einen wunderschönen, warmen, immer noch warmen, wenn man drin sitzt, so wie ich, Dienstagabend hier bei Radio Z mit Jazz und mehr bis Mitternacht, heute mit dem Stefan. Und begonnen habe ich mit einem der vielen Sterbefälle des Jazz der letzten Wochen. James Blood Alma hat ja der Horst hier schon abgearbeitet. Sonny Rollins und ganz großen Namen Peter Giger und Gunter Hampel. Mein Gott, und aber auch Abdullah Ibrahim, der, bevor er sich Abdullah Ibrahim nannte, Dollar Brand hieß. Und von dem, sage ich jetzt mal, gestorben ist, 15. Juni 2026 mit 91 Jahren in Brien am Chiemsee. Seine letzten Jahre hat er ja hier in Bayern verbracht. Und ja, das folgende Stück hieß The Pilgrim oder Monibar, wenn ich das richtig ausgesprochen haben sollte, aus dem Tonträger Good News from Africa von Abdullah Ibrahim. Eine Duoscheibe, hat man ja auch gehört, mit Abdullah Ibrahim am Piano und Johnny Diani, der zweite Südafrikaner im Exil damals, am Bass. Und aufgenommen wurde das Ganze am 10. Dezember 1973 im Tonstudio Bauer in Ludwigsburg. Und jetzt hören wir einfach mal ein zweites Stück daraus und ich weiß gar nicht, was ich nehmen soll, ehrlich gesagt. Nehmen wir doch das Einstiegsstück, das ich das letzte gespielt habe. Ja, Hinzikanas Bell. Und wenn da wirklich eine Glocke zu hören ist, dann ist die auch von Abdullah Ibrahim, weil neben Piano hat er auch noch bei manchen Stückchen Glöckchen gespielt und seine Stimme erhoben, aber auch Johnny Diani, der bereits 1986 gestorben ist in Berlin, der hat auch Glöckchen bedient. Also, Abdullah Ibrahim, Johnny Diani mit, muss ich es nochmal sagen, Nzikanas Bell. Wenn ich es noch treffe, muss ich wieder hinskippen. Ah, den ganzen Weg zurück, von hinten nach vorne. Also, jetzt aber.

Abdullah Ibrahim, Stimme, Piano, Glöckchen. Johnny Diani, Kontrabass und auch Glöckchen. Oder, ja, waren mehr Glöckchen als Glocken auf jeden Fall. Aufgenommen 10. Dezember 1973 in den berühmten Tonstudio Bauer in Ludwigsburg bei Stuttgart. Eine Produktion des Münchner Enya-Labels, auf dem das Ganze auch erschienen ist, damals mittlerweile zigmal wieder veröffentlicht. Die LP hieß damals, wie später auch die CD-Wiederveröffentlichung, Good News from Africa. Und ja, anlässlich des Todes von Abdullah Ibrahim, Dollar Brand, der vor einigen Tagen, Anfang Juni, habe ich schon wieder das Datum vergessen, in Brien am Chiemsee, wo er die letzten Jahre seines Lebens verbracht hat, das weiß ich nicht mehr, ich habe den Satz irgendwie angefangen, ich weiß nicht mehr, wie es zu Ende geht, aber ihr wisst schon, was ich meine. Er stammt ja aus Kapstadt und hat ja dann Dank, das klingt immer komisch, man sagt Dank des Rassismus, Rassentrennung, aufgrund im europäischen Exil gelebt, wie auch unter anderem Johnny Diani und viele andere südafrikanische Musiker. Jetzt muss ich doch nochmal das Datum schauen, wenn man sich nichts merken kann. 15. Juni in Brien am Chiemsee, im Alter von steht das Alter nicht da. Vorne stand irgendwas Alter. Das kann ich jetzt nicht ausrechnen, hier ist zu warm im Studio. Das zu Beginn zum Tode von Abdullah Ibrahim. Und es ist auch ganz lustig so, das hatte ich noch nie im Studio. Durch die Wärme der letzten Tage scheint diese Mikrofonaufhängung irgendwie zu schwächeln. Man kann sich das Mikrofon so richtig hin positionieren. Und dann dreht es sich so langsam nach unten weg und man dreht sich dann so mit seinem Kopf so langsam auch nach unten hinweg, um da möglichst von vorne rein zu sprechen. Also wenn es jetzt quietscht und dings, dann bin ich das hier, der das Mikrofon wieder in die ursprüngliche Fassung zurückbiegt oder dreht, besser gesagt. Aber Vorsicht, klingt nach Geisterbahn. Aber kaum hat man es gemacht, arbeitet sich nach rechts unten. Interessant. Kommen wir zu was anderem, womit ich die Sendung eigentlich beginnen wollte, mit den European All-Stars 1961. Und bevor das Mikrofon jetzt ganz wieder verschwunden ist, spiele ich mal einfach den ersten Titel, den Haitian Fight Song.

auf jeden Fall ziemlich begeistert ist und auch ein großes Publikum. Das Ganze wurde auch aufgenommen. 1961, der Tonträger heißt auch 1961, in der Berliner Kongresshalle am 21. Mai 1961. Das war dann noch vor dem Mauerbau. Da war ja im Sommer, irgendwann August. Man möge mich hier nicht festnageln. Die Berliner Kongresshalle, auch von den Berlinern Schwangere Auster genannt, ist ja keine Kongresshalle mehr, sondern ein Museum für Völker. Das weiß ich gar nicht. Ich war da schon irgendwie. Anyway. Mein Mikrofon wandert wieder, ist interessant. Vielleicht geht's so. Die Besetzung bei dem Stück. Also ziemlich ganz Europa oder dreiviertel Europa vertreten. Am Bass Erik Amundsen aus Norwegen, Arne Domneros Altsaxophon aus Schweden, Ronnie Ross Baritonsaxophon aus England, Deutschland Albert Mangelsdorf Posaune, Österreich Hans Koller Tenorsaxophon, Belgien Sadi Vibraphon, Frankreich Matial Solal Piano, Dänemark William Schöpfe am Schlagzeug, Jugoslawien Dusko Grojkovic Trompete, Italien Franco Carry Gitarre, Carry Gitarre, C, K und G, Frank, naja, der Franke halt. Also Italien war Franco Carry Gitarre, Türkei Mufay Falay an der Trompete und aus Spanien kommt der Pianist Tete Montoliu. Und die haben alle bei dem Stück, das ja eine Komposition von Charles Mingus ist, mitgewirkt an diesem 21. Mai 1961 in der Berliner Kongresshalle. Erschienen ist es damals auf dem Label Telefunken und wurde dann wieder veröffentlicht 2012 auf dem Label Sonorama, die ja öfters schon solche Preziosen der Vergangenheit ausgegraben und veröffentlicht haben. So, ein weiteres Stück, Hitting the Blues. Das hat der Vibraphonist Sadi gespielt, nicht gespielt, der spielen tut das auch, aber geschrieben. Das ist eine kleinere Besetzung, Tete Montoliu am Piano, Erik Amundsen Bass, William Schöpfe am Schlagzeug und Franco Carry Gitarre. Und auch wenn ich das Mikrofon irgendwie ganz anders justiere, es findet immer den Weg dahin, wo es nicht hin soll. Ganz automatisch. Man kann so zuschauen, es bewegt sich. Interessant. Wir hören Hitting the Blues von den European All-Stars 61. Nein, dazu muss ich skippen. Und zum Skippen muss ich jetzt. Es wird irgendwie immer abenteuerlicher hier. Also, Hitting the Blues.

ja, Hitting the Blues aus dem Tonträger The European All-Stars 1961 und da in diesem Jahr auch aufgenommen am Pfingstsonntag. Und jetzt wollte ich doch euch hier mit der Kongresshalle nicht so im Regen stehen lassen. Spüre doch einen gewissen Bildungsauftrag in mir im Moment, trotz der 32 Grad hier. Die Kongresshalle Berlin Tiergarten. Veranstaltungen, Ausstellungen, also näher Regierungsviertel auf jeden Fall im heutigen. Bis heute wirkt die Kongresshalle Aufsehen und Anziehung mit ihrem Dach, das sich in einem weiten und hohen Bogen über das Auditorium spannt. Das Dach besteht aus einem Netz von Stahlseilen, das an zwei Stahlbögen aufgehängt ist und hier mit Beton abgedeckt wurde. Also schaut schon völlig futuristisch aus, das Teil. Ist gebaut worden, Baujahr, man sogar auf den Tag genau kann man es bei Wikipedia lesen, 3. Oktober 1956 bis 19. September 1957. Also kein ganzes Jahr, muss man sich heute mal vorstellen. Bauherr war die Benjamin Franklin Stiftung. Architekt Hugh Stubbins. Und das Dach ist 1980 dann mal irgendwo ein bisschen eingebrochen. Mit den Materialien und so, das war ja alles das futuristisch und mit den Materialien kannte man sich ja noch. Das hat sich ja dann also quasi das Produkt reif beim Kunden, nennt man es glaube ich Banane oder so, dann gezeigt, dass es dann doch irgendwie da Probleme gab und hat irgendein Teil des Dachs eingekracht. Ist aber 1987 wieder aufgebaut worden und dann kam dieses Haus der Deutschen, nicht der Deutschen, das Haus der Kulturen der Welt, HKW. In die Kongresshalle. Ja, soweit jetzt zu der Kongresshalle der Schwangere Auster, wie sie die Berliner genannt haben. Ich finde es ein faszinierendes Gebäude. Ist auch auf dem Cover der CD. Da steht ein Bus und da steigen dann die ganzen Musiker aus. Alle schön im Anzügelchen, manche mit Krawatte, haben hier Köfferchen mit Instrumenten dabei. Im Kreis der Zeit damals. Wir hören noch zwei Kompositionen von Francis Boland. Der war Belgier und Komponist und vor allem auch Arrangeur. Er hat auch viel für Count Basie in New York arrangiert. Später für Kurt Edelhagen in Köln gemacht. Gab auch die Francis Boland, Kenny Clark, Big Band. Die kennt vielleicht der oder diejenige von euch, die sich mit so Musik aus der Zeit beschäftigen. Und sie hat die meisten Arrangements gemacht und die zwei Kompositionen, die ich noch ausgesucht habe, fangen wir erstmal mit einer an. Also irgendwie die Hitze. Ich weiß nicht, ich fange immer Sätze an und weiß dann selber nicht mehr, wo ich hin wollte und man möge es mir verzeihen. Und dann wandert auch das Mikrofon irgendwie noch von mir weg. 3 plus 3 von Francis Boland mit Arne Domnerus am Altsaxophon, Ronnie Ross am Baritonsaxophon, Hans Kröller am Tenorsaxophon, William Schöpfe am Schlagzeug, Eric Amundsen am Bass und Franco Carey an der Gitarre. Die European, oder zumindest ein Teil der European All-Stars.

Jo, das war das Stück 3 plus 3, 3 plus 3 oder wie immer, von Francis Boland, der es auch arrangiert hat, wie die meisten Stücke auf dieser CD der European All-Stars 1961. Die beteiligten Musiker waren Arne Dom Neros Altsaxophon, Ronnie Ross Bariton-Saxophon, Hans Koller Tenorsaxophon, William Schöpfe am Schlagzeug, Erik Amundsen am Bass und Franco Carey an der Gitarre. Und bevor ich noch ein letztes Stück spiele, möchte ich doch mal ein bisschen so die originalen Liner Notes was draus vorlesen. Pfingsten, das liebliche Fest, vereinte Jazzfreunde in Berlin. Sie waren aus allen Gegenden Deutschlands, aber auch aus dem großen Gebiet jenseits des Eisernen Vorhangs zusammengekommen, um den Jazz in seinen musikalischen Ausprägungen, aber auch in seinen mannigfaltigen Beziehungen zu den Schwesterkünsten zu erleben. Zwei Höhepunkte bot diese Saison, den wie immer von dramatischen Spannungen erfüllten Auftritt des genialen Thelonious Monk und die Vorstellung der European All-Stars durch Joachim Ernst Behrendt. Geprobt haben die damals in dem Studio des SFB, also des Senderfreies Berlin, so hieß der damals. Und da war irgendwie noch im öffentlichen Rundfunk und so Geld für sowas übrig. Und dann steht hier noch am Schluss ja das Konzert am Pfingstsonntag. Und das spricht aus jedem Takt dieses Originalmitschnitts aus der Kongresshalle, war ein großer künstlerischer Erfolg. Joachim Ernst Behrendt nahm die Allstars, so wie sie waren, am folgenden Tage gleich mit sich nach Baden-Baden, um mit ihnen für den 18. September 1961 eine Fernsehsendung zu produzieren, in der nun nicht nur der Plattenfreund feststellen kann, dass die Jazzmusiker in ihrem menschlichen wie künstlerischen Einvernehmen vielen der sogenannten, in Anführungszeichen jetzt, vernünftigen Menschen ein gutes Stück voraus sind. Werner Burkhardt aus den Original Liner Notes von 1961. Schön. Im Zeitgeist auch wiedergegeben. Aber auch, dass damals solche Musiker dann beim SFB proben und dann Joachim Ernst Behrendt da eine Sendung hat im Baden-Baden beim, was war das für ein Rundfunk damals, Südwest, man möge mich festnageln, ich weiß es nicht, Südwest, naja. Eine Sendung und dann die dann mitten, da wird das produziert, dann gibt es solche Sendungen im Fernsehen heute, also nicht mal, ich glaube nicht mal in den Spartensendern, an die sie schon dauernd ran wollen und die zusammenlegen, abschaffen, kleinen Dingsen einsparen, ist sowas heute. Ja, überhaupt wüsste ich jetzt nirgends. Ich meine, ich bin jetzt kein Experte, aber so programmisch durchschauen tue ich schon manchmal so, aber da

ist da extra sowas, also Wahnsinn, was da früher möglich war, was da ging. Gut, ein letztes Stück, das auch von Francis Boland stammt. Wieder ein bisschen eine größere Besetzung. Das Stück heißt High Notes und ist mit Eric Amundsen Bass, Arne Domneros Altsaxophon, Ronny Ross Bariton-Saxophon, Albert Mangelsdorf Posaune, Hans Kröller Tenorsaxophon, Sadi Vibraphon, Matjal Solal Piano, William Schiepfer am Schlagzeug, Dusko Kojkovic Posaune, Franco Kerre Gitarre, Mufai Falai auch an der Trompete und Tete Montoliu am Piano. Vom Pfingstsonntag 1961 aus der Kongresshalle zu Berlin. High Notes.

dieser Belauf, diese Menschenmenge, Wahnsinn. Was das damals für eine Wirkung hatte und welche Bevölkerungsschichten solche Musik damals dann wohl angesprochen hat, um dann sowas, um so die ganze Kongresshalle da irgendwie Vortragsdingen ins Konzertsaal zu füllen und Wahnsinn. Das ist doch mittlerweile alles wesentlich kleiner geworden. Jo. Das waren die European All-Stars aus dem Tonträger 1961, am 21. Mai 1961 in der Berliner Kongresshalle aufgenommen. Bei Telefunken damals erschienen, 2012 bei Sonorama als Vinyl und auch als CD wieder veröffentlicht worden. Sonorama ist ein Berliner Label, was auch so Ausgrabungen macht und wieder veröffentlicht. Und dabei möchte ich es jetzt belassen. Wir rucken jetzt mal so paar Generationen weiter in die Jetztzeit zum 15. Februar 2023 in die Zentrifuge, ebenfalls in Berlin. Die ist nicht so groß wie die Kongresshalle. Und von einer CD, wo ich schon im März was gespielt habe, auch aufgrund eines Konzerts im Club W71 in Weikersheim, wo dieses Trio aufgetreten ist, und da habe ich dann schon was gespielt zu diesem, Mikrofon. Jetzt bewegt sich es nicht dafür, es ist aber so im Weg, dass man irgendwie dran hängen bleibt. Naja, wobei stehen geblieben des Konzertes des Trios Floros Floridis mit Klarinette, Bassklarinette, Altsaxophon, Matthias Bauer am Kontrabass und Joe Hertenstein am Schlagzeug. Der Tonträger heißt Temporal Driftness und da habe ich damals nicht mehr geschafft oder irgendwie was auch nicht. Da habe ich Stücke da nicht gespielt und nachdem dieser Tonträger dieser drei Herren mir so gut gefällt, dachte ich mir, das will ich nicht unter den Tisch fallen lassen. Wir hören jetzt von Temporal Driftness die Stücke Drift 9 und Drift 11.

Mein Mikrofon hat sich doch schon wieder bewegt. Auch diese Stellung hat nicht so lange gehalten. Schade. Wir hörten Drift 9 und Drift 11 von... Hörten wir jetzt 9 und 11? Es ist echt zu warm. Wir hörten Drift 9 und Drift 11, genau. Des Tonträgers, respektive CD, Temporal Driftness, vom 15. Februar 2023 in der Zentrifuge aufgenommen in Berlin. Florus Floridis an den Holzblasinstrumenten, Matthias Bauer am Kontrabass, Joe Hertenstein Schlagzeug, Perkussion. Erschien ist das Ganze auf dem Label Evil Rabbit Records, das hier betrieben wird von dem Bassisten Meinrad Kner. Soweit dazu. Und bei einem der beteiligten Musiker, bei dem Schlagzeuger, bleibe ich. Bei dem Joe Hertenstein. Der hat da ziemlich neu was rausgebracht, 2025. Nennt sich The Seventh Dinner Live. Das ist er am Schlagzeug, Ray Anderson an der Posaune, Michael Moore an den Holzblasinstrumenten, sprich Altsaxophon und Klarinette, und Michael Formanek am Kontrabass. Und auf dieser Seventh Dinner Live sind Mitschnitte von drei verschiedenen Auftritten. Und wir hören jetzt das Stück, wie heißt es eigentlich? Providence. Und das ist Providence. Das ist geschrieben, das ist aufgenommen auf jeden Fall worden am 26.10.2024 auf dem Festival, nennt sich Jazz and Wine of Peace Festival in Kormons. Das liegt in Italien, da war ich leider noch nie. Und Komposition ist von Michael Moore. So, jetzt braucht man den richtigen Regler. Ah, irgendwie, jetzt muss ich da mal schauen und quietschen, und das ist jetzt merkwürdig, dass es nicht da ist, wo ich es vorhin hingetan habe. So. Entweder die Maschine hat sich auch ein bisschen verabschiedet oder ich habe es vergessen einfach. Also, Providence.

wie man an der Lautstärke und ja, des Applaus feststellen konnte, ist das im Dingelskirchen, die alte Gerberei in St. John in Tirol, auf jeden Fall kleiner als die Kongresshalle damals in Berlin, der Konzertsaal, Vortragssaal, Multifunktionssaal oder was immer das damals war. Aber das Publikum ist auf jeden Fall genauso begeistert gewesen hier von der Formation. Was ist die Formation, so war die CD, so ist interessant. The Seventh Dinner Live. Vielleicht ist live dann die Bezeichnung des Tonträgers und die Formation nennt sich The Seventh Dinner, bestehend aus Ray Anderson, Posaune, Michael Moore, Holzblasinstrumente, Michael Formanek, Bass und Joe Hertenstein, Schlagzeug. Und wir hören jetzt noch ein Stück, muss ich ein bisschen skippen hier, ein weiteres Stück aus diesem Tonträger, der erschienen ist bei dem polnischen Label, FSR, 2025. Und wir hören jetzt das Stück, Alles Jutta, vor Jutta Hip. Das hat auch der Joe Hertenstein geschrieben, das Stück, wie fast alle Kompositionen, bis auf die eine Komposition, die wir gerade gehört haben. Auf dieser CD hat er alle Stücke sonst geschrieben und aufgenommen. Ich erzähle nur Mist, also bei 32 Grad funktioniert es nicht mehr. Das vorgehende Stück von Michael Moore, Providence, das war aufgenommen auf dem Jazz and Wine of Peace Festival in Gormons in Italien vom 26.10.2024. Das jetzige Stück, so, das ist in der alten Gerberei in St. Johann in Tirol aufgenommen worden in Österreich am 25.10.2024, also einen Tag davor, da waren sie groß auf Tour. Und das heißt jetzt Alles Jutta vor Jutta Hip und ist auch geschrieben von Joe Hertenstein, dem Schlagzeuger. So, und danach, hier ist das Maria und Josef, hören wir das gleiche Stück nochmal, Alles für Jutta. Aber in einer anderen Besetzung, in der Trio-Besetzung mit Joe Hertenstein, Schlagzeug-Perkussion, Joe Fonda, diesmal am Bass und dem Thomas Hieberer an der Trompete. Diese Formation hat auch einen Namen, nämlich Remedy. Und das stammt aus dem Tonträger Hip Hip Hooray zum 100. Geburtstag von Jutta Hip, der Pianistin. Ich glaube über Jutta Hip. Ich spiele lieber Musik, bevor ich hier. Wenn ich schon schwächle, hoffe ich zumindest, dass die Technik hier nicht weiter schwächelt und irgendwie vor sich hin schmilzt. Also zweimal Alles Jutta, einmal mit The Seventh Dinner und dann mal ein zweites Mal mit Remedy.

alles Jutta. Die Komposition von Joe Hertenstein. Als erstes gehört live in der alten Gerberei in St. Johann in Tirol vom 25. Oktober 2024 mit Ray Anderson Posaune, Michael Moore Holzblasinstrumente, Michael Formanek Bass und Joe Hertenstein Gitarre, Schlagzeug. Obwohl er spielt auch Gitarre, glaube ich, da habe ich mal was gelesen. Erschienen auf dem, ich glaube nur als CD oder vielleicht auch als Download, weiß ich jetzt nicht, The Seventh Dinner Live auf dem polnischen, ich will dann holländisch sagen, polnischen Label FSR. Und danach hört man das gleiche Stück, das allerdings 5 Minuten kürzer war in etwa, aus dem Tonträger Hip Hip Hooray der Formation Remedy. Das ist ein Trio bestehend aus Thomas Heberer Trompete, Joe von der Kontrabass und Joe Hertenstein wieder am Schlagzeug und Perkussion. Ebenfalls auf dem polnischen Label FSR erschienen. Hip Hip Hooray zum 100. Geburtstag von Jutta Hip, der Pianistin. Ja, das Ganze ist aufgenommen worden im 28. und 29. März 2023 in den Tedesco Studios in New Jersey. So, Jutta Hip, der 100. Geburtstag, der war letztes Jahr. Und wenn man es genau wissen will, am 4. Februar 1925 in Leipzig geboren, gestorben. Am 17. April 2003 in New York, deutsche Jazzpianistin, Dichterin, Malerin und Grafikdesignerin, die in den 50er Jahren sehr erfolgreich hier in Deutschland, Europa auch angrenzend war. Und dann ja, den Sprung in die USA schaffte, bei Blue Note auch einen Vertrag gekriegt hat, dort veröffentlicht hat und ja, dann gab es irgendwie Differenzen künstlerischer Art und der Lampenfieber litt sie wohl auch sehr und 1960 hat sie dann endgültig aufgehört, Musik zu spielen und sich dann mehr den anderen Künsten zu widmen. Was sehr bedauerlich ist, dass sie mit dem Spielen aufgehört hat. Da wäre wohl noch einiges gekommen von ihr. Aber überhaupt erstaunlich, dass eine weiße Frau dann noch aus dem Deutschland, das 10 Jahre davor gerade von den Alliierten besiegt worden war, das Nazi-Deutschland, eine Frau dann da einen Vertrag bei Blue Note kriegt, in den USA auftreten kann, wobei es da auch natürlich Ressentiments und alles Mögliche gab. Das war jetzt nicht für die vor der Eierkuchen, aber dass es überhaupt möglich war, finde ich schon mal beachtlich. Ja, jederzeit auf jeden Fall voraus gewesen. Wir bleiben bei dem Tonträger Hip Hip Hooray und spielen da noch einige Stücke. Als nächstes das Stück Das Brot der frühen Jahre. Erinnert mich jetzt an eine gleichnamige Erzählung von Heinrich Böll aus dem Jahr 1955, die auch 1962 verfilmt worden ist. An die Verfilmung kann ich mich nicht entsinnen, dass ich die gesehen hätte, aber gelesen habe ich diese Erzählung und die hat mir sehr gut gefallen. Ich habe ein bisschen ambivalentes Verhältnis so zu Heinrich Böll, muss ich gestehen. Manches finde ich fantastisch und manches irgendwie kann ich weniger mit anfangen. Aber Brot der frühen Jahre fand ich richtig klasse und das hat auch der Thomas Heberer, der Trompeter, komponiert. Und danach hören wir das Stück Hip to Hip, also einmal Hip mit 1 P und dann Hip mit 2 P, weil Jutta Hip mit 2 P gespielt wird. So hat aber nichts mit Babynahrung zu tun. Das ganze Hip to Hip, das hat komponiert ebenfalls der Thomas Heberer. Guck an. Die beiden Stücke hören wir jetzt mal hintereinander weg und dann melde ich mich wieder.

Hip to Hip. Und da kam jetzt auch der Titel der CD drin vor, nämlich Hip Hip Hooray. Und geschrieben hat das Thomas Heberer, wie das davor gehörte, das Brot der frühen Jahre. Ja. Dann habe ich mal nachgeschaut bei der Verfilmung. Da hat die Musik aber stammte nicht von Jutta Hip, sondern von dem ungarischen, dann ja in den USA lebenden Gitarristen Attila Zoller. So mal als Randbemerkung. Ja, das Brot der frühen Jahre. Wir machen weiter, solange ich noch kann hier. Schön, dass es einen Ventilator gibt, der rührt wenigstens diese warme Luft herum. Ich glaube, ohne den ging gar nichts. Wir hören weiter aus diesem Hip Hip Hooray Album von der Formation Remedy. Hören wir noch zwei Stücke, nämlich das Stück Hip Hop. Also jedes Mal aber mit Doppel-P, Hip Hop. Das hat geschrieben der Joe Hertenstein jetzt mal wieder. Danach als letztes hören wir das Stück Jutta on Top. Und das ist eine Komposition des Bassisten Joe Fonda. Also Hip-Hop und dann Jutta on Top.

Jutta on Top von Joe Fonda. Davor hörten wir Hip-Hop. Das war von Joe Herdenstein, genau. Aus dem Tonträger Hip Hip Hooray, Thomas Heberer Trompete, Joe Fonda Bass, Joe Herdenstein Schlagzeug Perkussion. Die drei Herren nennen sich Remedy. Erschienen ist das Ganze auf dem polnischen Label FSR, aufgenommen am 28. und 29. März im Studio, 2023, das Jahr ist auch noch dazu, in dem Studio Tedesco in New Jersey. Und die Herren sind sehr umtriebig, sagt man. Und haben sich gedacht, so hat es mir zumindest Joe Herdenstein erzählt, jetzt haben sie schon ein Album gemacht, das sich mit der Pianistin auseinandersetzt, nämlich mit Jutta Hipp. Wird es doch jetzt Zeit, ein Album dann aufzunehmen mit einer Pianistin. Das haben sie dann etwa ein Jahr später gemacht, am 2. April 2024, in den Jazzanova Recording Studio in Berlin. Und die Pianistin ist Aki Takase, die auch in Berlin lebt seit vielen Jahrzehnten. Und der Tonträger nennt sich einfach nur Remedy plus Aki Takase. Auch wieder auf dem polnischen Label FSR erschienen, 2025. Und da habe ich jetzt ausgesucht, mal zwei Stücke hintereinander weg, D for Dowland. Das hat geschrieben der Thomas Heberer, der Trompeter, und danach hören wir gleich das Stück Futatsu, und das hat geschrieben der Bassist der Formation, nämlich Joe Fonda.

Wir hörten zu Beginn das Stück Die for Dorland. Das hat der Thomas Heberer komponiert. Genau. Danach hörten wir das Stück Futatsu. Da habe ich wieder Käse erzählt. Das ist nämlich eine Gruppenimprovisation der beteiligten Musiker und der Musikerin. Also Herrn Fonda, Herrn Heberer, Herrn Hertenstein und Frau Takase. Ich habe jetzt nochmal zwei Stücke ausgesucht. Nämlich das Stück Late Night in Berlin. Das hat Akita Kras geschrieben und danach kommt wieder eine Gruppenimprovisation. Das nennt sich Antistrophe. Aus dem Tonträger der Formation Remedy plus Akita Krase. Weiter hat das Ding keinen Titel.

die Gruppenimprovisation Antistrophe. Davor die Komposition der Pianistin Akita Kase mit dem Titel Late Night in Berlin. Der Tonträger, auf dem das Ganze ist, nennt sich einfach Remedy. Das ist die Formation bestehend aus Thomas Heberer, Trompete, Joe von der Bass, manchmal auch Flöte und Joe Herdenstein, Schlagzeug, Perkussion plus Akita Kase, die japanische Pianistin, die schon seit Jahrzehnten in Berlin lebt. Aufgenommen wurde das Ganze in Berlin auch am 2. April 2024 in einem Recording-Studio namens Cesanova und erschien 2025 auf dem polnischen Label FSR, das sehr umtriebig ist, was seine Veröffentlichungen angeht. Nachdem ja jetzt ein anderes polnisches Label, das auch sehr umtriebig war, seinen Betrieb sozusagen eingestellt hat, nichts mehr Neues produziert. Man kann da wohl noch Tonträger erwerben, weit vorhanden. Den Betrieb halten sie wohl aufrecht, aber da kommt nichts Neues mehr nach. So wie auch das berühmte portugiesische und wirklich auch Label, was viel veröffentlicht hat, Cleanfeed aus Portugal, das jetzt hier auch seine Veröffentlichungen einstellt oder eingestellt hat, schon bereits in dem Jahr. Soweit dazu. Aber FSR, wie gesagt, gibt es immer noch und die sind weiterhin am Ball. Wir kommen zu einer weiteren Scheibe mit Joe Herdenstein am Schlagzeug. Und da spielt dann der Mann von Akita Kase Piano, nämlich Alexander von Schlippenbach. Des Weiteren Jan Ruder am Kontrabass und am Tenorsaxophon haben wir einen Herrn, dessen Namen ich nicht weiß, wie man ihn ausspricht. Steven, das leuchtet mir noch ein, und dann Grocci. Vielleicht war das mal italienisch, aber wie spricht das amerikanisch aus? Gorgi, sag ich mal so. Mir hat nämlich der Joe Herdenstein am Konzert im Club W71 vor einigen Monaten erzählt, dass er sich da einen Geburtstagswunsch, den er sich selbst erfüllt hat, er wollte mal mit Alexander von Schlippenbach aufnehmen. Das tat er dann auch. Am 22. Oktober 2021, genau, im Keller 4 Studio in Berlin ist das dann passiert. Und erschienen ist das Ganze auf dem Label des Steven Gorgi, nämlich Gorgi Music 2022. Und das Ganze nennt sich dann auch Soundlift Berlin New York. Und da hören wir jetzt, oh Gott, das geht sich das aus, 22. Irgendwie bleiben noch ein paar Minuten. Von Soundlift Berlin New York hören wir dann Soundlift Nummer 3 und der ist mal ein bisschen länger.

Da kamen sie nach 22 Minuten 43 Sekunden zum Ende. Steven Gorci, Tenorsaxophon, Alexander von Schlippenbach, Piano, Jan Roda, Kontrabass, Joe Hertenstein, Schlagzeug. Der Tonträger nennt sich Soundlift Berlin New York. Wir hörten Soundlift Nummer 3, aufgenommen auch von Joe Hertenstein im Keller 4 Studio in Berlin am 22. Oktober 2021 auf dem musikereigenen Label von Steven Gorci. Gorci Music 2022 erschienen. Jo, das war es jetzt fast schon wieder mit Jazz und mehr hier bei Radio Z. Dienstags immer von 21 bis 24 Uhr. Heute mit dem Stefan. Das war jetzt die letzte Sendung im Monat Juni für das Jahr 2026. Im Juli geht es weiter. Wie, wann, wo, wer, weiß ich noch nicht. Das entscheidet sich erst. Um 0 Uhr geht es auf jeden Fall am Mittwoch hier weiter. Also gleich ein paar Minuten mit den Audiopads. Und zum Rausschmeißer gibt es sowas von den European All-Stars 1961 in Komplettbesetzung plus Sängerin Monika Zetterlund, M.I. Blue. Bis demnächst. Gute Nacht und tschüss.

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0: Ein recht herzliches Willkommen hier bei Radio Z auf der 95,8 MHz auf DAB Plus im Kabel und stets live im Stream auf www.radio-z.net. Es ist Dienstag, der 30. Juni 2026 und was ihr hier heute noch hört, hört ihr schon jetzt. Von 14 bis 15 Uhr der Kaffeesatz. Es gibt mal wieder Musik aus meinem Würfelbecher. Mit dabei sind unter anderem die letzten Ecken, Wheelchair Sports Camp und Sega Bodega. Von 15 bis 16 Uhr Castrop Rauxel. Aktuelles Musikgeschehen auf der 95,8. Heute mit Pyro und dem Album der Woche Please vom fantastischen DJ Pleat. Von 16 bis 18 Uhr dann der Stoffwechsel. Unser tagesaktuelles Magazin für Politik, Lokales und Kultur. Laura ist bei mir und gibt uns jetzt schon mal einen Ausblick über die heutigen Themen.
1: Hallo. In der ersten Stunde starten wir mit einem Interview mit der ökumenischen Werbestube in Nürnberg. Die hilft nämlich nicht nur den Menschen im kalten Winter, sondern auch bei der Hitze, wie wir sie die letzten Tage gespürt haben. In der ökumenischen Wärmestube haben die Obdachlosen nämlich nicht nur einen Rückzugsort, in dem es etwas kühler ist als auf der Straße. Dann hören wir noch ein Interview mit dem Aktivisten Omar Al-Kadamani über Ibrahima Barry. Ibrahima Barry kam als Jugendlicher aus Guinea nach Deutschland. Allerdings wurden sowohl sein Asylantrag als auch seine Arbeitserlaubnis verweigert. Am 6. Januar befand er sich in einem psychischen Ausnahmezustand in seiner Unterkunft. Die Polizei wurde gerufen und was dann passiert ist, weiß man noch nicht ganz sicher. Nur, dass die Situation in seinem Tod endete. Und am Abschluss von der ersten Stunde gibt es dann noch den Vogel der Woche. Das ist dieses Mal das Triel. Was der richtige Artikel ist, erfahrt ihr dann im Beitrag. Und in der zweiten Stunde hören wir eine Stunde DIY or Die. Das ist unser Hardcore- und Punk-Magazin hier bei Z. Dieses Mal geht es um deutsche Punk-Bands. Mit dabei Socke, The Rats und Fabrik der Freundschaft.
0: Vielen Dank, Laura. 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
12: Hallo und moin moin zu einer Stunde Kastrop am Dienstag. Für euch am Mikrofon und Technik Pyro und wir starten mit Motorpsycho und dem Track The Gaia 2 Space Core.

Einige der Sondereditions von The Gaia 2 Space Co. von Motorcycle sind schon ausverkauft auf besonderem Vinyl. Aber es gibt noch ein paar Versionen. Ich glaube, da müsst ihr euch wirklich im Webshop so ein bisschen durchwühlen. Was ist davon noch auf Vinyl und in welcher Super Special Edition zu haben? Ständig bekommt ihr es natürlich digital. Und zwar sind Motorcycle auch seit langem schon auf Bandcamp unterwegs. Da könnt ihr einfach nach Motorcycle schauen. Außerdem könnt ihr euch freuen, wenn ihr Fans seid, denn im September ist eine Deutschlandtour mit insgesamt 5 Gigs geplant. Da sind sie dann in Düsseldorf, Aschaffenburg, Leipzig, Dortmund und Oldenburg. Ich glaube, so Aschaffenburg ist definitiv das Nächste. Vielleicht klappt das ja am 9. September, sich Motorcycle mal wieder live anzuschauen. Ansonsten gibt es auch noch so ein paar Festivaltermine, aber die sind alle 3 in Norwegen. Vorbeischauen auf motorcycle.no, falls ihr da Interesse dran habt. In dieser Stunde Castrop jede Menge Neuheiten. Es geht in Richtung Punk, es wird rockig und auch noch in ganz andere musikalische Richtungen. Auch das Album der Woche ist mit am Start und selbstverständlich gibt es ein paar Konzerttipps. The Bates haben was Neues rausgebracht. Ich finde, es klingt ein bisschen düsterer. Es geht so ein bisschen mehr in Richtung Rock als die letzten Sachen. Wir hören auf jeden Fall Sick of Man. Bates. 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

Schöne Coverversion, oder? Von Bates' Sick of Man. Und gefällt mir auch, wie sie so ein bisschen härter werden dann so zwischendurch nach diesem eher ruhigen Anfang. Und wenn euch Bates gefallen habt, gute Nachricht für euch. Am 7. August sind sie live auf dem Brückenfestival am Start. Wir schauen nach Köln und landen bei einer Punkband, die sich Hinüber nennt. Wir hören Sie wollen herrschen, ihren neuesten Track.

Hinüber aus Köln, einer der Tracks aus ihrem neuen Album, das erst am 11. September digital und Vinyl bei Flight 13 und Rookie Records erscheinen wird. Der Vorverkauf zum Album ist tatsächlich vor ein paar Tagen schon losgegangen und es gibt auch schon so ein bisschen Tourpläne. Alles ein bisschen weiter irgendwo anders. Jetzt im August dann teilweise sind Festivals mit am Start, aber leider noch nicht weiter hier unten im Süden. Das nächste wäre wohl sowas wie Leipzig. Lüg mich an ist ein neuer Track von 1000 Teile. 1000 Teile machen Alternative Rock, kommen aus Düsseldorf und es ist der erste Song, den sie hier bei Bar Hill Records vorab veröffentlicht haben, bevor dann irgendwann mal das Album kommt. Im Web 1000 als Zahl geschrieben, teile.de, wenn ihr vorbeigucken wollt.

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1: Jetzt kommt schon die letzte Neuheit, die ich über Rookie Records bekommen habe. Von den Waxmind stammt die. Fanatic Asylum erscheint am 3. Juli das Album über Sabotage Records. Und sie haben schöne Tracks drauf. Ich habe mir zwei davon rausgesucht für euch. Die gibt's jetzt im Double Play. Wir hören Not Dulled by the Grind und Queen Lud. Viel Spaß mit den Waxminds.

0: Gleich wird's rockig, aber davor gibt's ein sehr entspanntes Intro. Ihr hört nämlich gleich The Pretty Reckless. Das neue Album heißt Dear God und wir hören Spell on You.
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1: Sehr schön finde ich auch das neue Album von Scheitern 3000. Ich glaube, ich habe schon mal einen Track von ihnen gespielt aus der neuen Scheibe. Jetzt habe ich auf jeden Fall 2, wie ich finde, sehr unterschiedliche Tracks rausgesucht, die aber beide ganz gut für das sprechen, was die Band drauf hat. Wir hören einmal Rauchen und Letztens saß ich in meinem Zimmer. Beide Tracks aus dem Album Diese Stadt ist zu groß für uns beide.

0: Hallo, ich bin unterwegs. Ich hatte noch kurz Nasenbluten, aber ich bin unterwegs jetzt. Bis gleich.
1: Mit J. Jerome 87 und dem neuen Album Mr. Alligator geht's jetzt ein bisschen in Richtung Singer und Songwriting. Wir hören Track and Field.
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Wenn Gerlinde Bogner vom Donnerstags-Castrop Paula Paula nicht zum Album der Woche schon gemacht hätte, dann würde ich es hoffentlich machen. Wir hören Monster von Paula Paula.

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1: Chris Mosbacher vom Freitags-Castrop hat sich DJ Pleat mit dem Album Please als Album der Woche rausgesucht. Ich habe für euch zwei Tracks aus der Scheibe Please. Wir hören einmal Open Era und danach Sush. Viel Spaß mit dem Album der Woche.

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0: Mehr aus unserem Album der Woche von DJ Pleat mit dem Titel Please gibt's natürlich am Mittwoch, Donnerstag und Freitag hier im Castrop bei Radio Z.
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0: Und das war eine Stunde Castrop am Dienstag. 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Ich sag Tschüss, bis nächsten Dienstag. Für euch am Mikro und Technik Pyro. Macht's gut, bis denne.

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Herzlich willkommen beim Stoffwechsel, euer Magazin für Kultur, Politik und Lokales, hier bei Radio Z auf der 95.8. Ihr hört jetzt in der ersten Stunde von 16 bis 17 Uhr DIY or Die. Das ist unsere Hardcore- und Punk-Sendung hier bei Z. Dieses Mal geht es um deutsche Punkbands, mit dabei Socke, The Rats und Fabrik der Freundschaft.

0: Hallo zu einer neuen Ausgabe von DIY or Die auf der 95,8 auf Radio Z.
1: Ja, herzlich willkommen, hallo. Es ist sehr heiß hier im Studio und wir haben heiße Musik dabei. Und ich habe heiße neue deutsche Punkbands dabei.
0: Darf ich heute noch kurz erzählen, was wir als Intro gehört haben?
1: Ah, entschuldige.
0: Vielleicht möchte jemand wissen, als Intro, habt ihr gerade The Guns Are Winning von The Proletariat gehört von ihrer zweiten LP Indifference von 85, The Proletariat, ich weiß aber nicht, wie man Proletariat auf Englisch betont, The Proletariat. Ja, stimmt schon, ne? Ja. The Proletariat war eine politische Punkband aus Boston, beziehungsweise irgendwo aus der Nähe von Boston. Und obwohl sie mit drei Songs auf dem This is Boston, not LA Hardcore-Punk-Sampler vertreten waren, klingen sie spätestens hier, aber auch schon vorher eher nach England-Post-Punk, wie zum Beispiel so ein bisschen in Richtung Gang of Four oder ähnliches. Und es passt voll gut, weil von Gang of Four hören wir nämlich später noch mehr. Das wäre jetzt meine Überleitung gewesen, wobei die ein bisschen vorweggenommen ist. Genau, und jetzt kommt dein Set, weil du hast nämlich nicht nur heiße Musik dabei, du hast brandheiße, brandneue Sachen mit dabei.
1: Und weil das so besonders ist und weil ich auch so selten anfange, deswegen bin ich jetzt so reingegrätscht, weil ich ein bisschen aufgeregt bin, hier die Sendung zu eröffnen. Und zwar, es geht los, ich habe drei Bands dabei, aber vier Veröffentlichungen. Es geht los mit einer Band, einer neuen Punkband aus Heidelberg. Ich weiß nicht, ob wir jemals hier eine Band aus Heidelberg in der Sendung hatten.
0: Das habe ich mich vorhin auch schon gefragt. Ich bin mir nicht sicher. Ich glaube fast nicht.
1: Heidelberg war ja eine Hip-Hop-Hauptstadt. Und jetzt wird es. Ja, wir haben noch nie hier Hip-Hop gespielt. Aber
0: nicht hier bei der, nee, hier nicht.
1: Auf jeden Fall habe ich jetzt eine Band aus Heidelberg dabei, die ziemlich neu ist. Socke heißt die. Und die haben jetzt sogar schon in diesem Jahr zwei Veröffentlichungen gemacht. Einmal eine ein Tape und eine 7-Inch. Und ich erzähle gleich noch etwas darüber. Ihr hört zwei Songs. Ihr hört erstmal einen Song vom Tape. Ihr hört den Song Wien oder Berlin. Und der Song handelt von Leuten, die nach Wien oder Berlin ziehen. Und auch Leipzig kommt auch vor. Also die Leute, die wegziehen. Darum geht es so ein bisschen, weil dort mehr Party und mehr Coolness ist. Genau. Ihr hört jetzt Socke, Wien oder Berlin und danach erzähle ich noch etwas über die Band und ihr hört sogar noch einen zweiten Song von der Band. Let's go.

Das waren Socke aus Heidelberg von ihrem Schlechte-Luft-Tape. Ich habe gar nicht erwähnt, wo das erschienen ist. Das ist auf Kink Records erschienen, Anfang des Jahres. Ich finde die Band sehr, sehr cool und interessant. Es ist natürlich jetzt nichts musikalisch groß Neuartiges. Es erinnert mich schon ein bisschen an so Bands wie unter anderem natürlich Pisse und viele mehr, die gerade so deutschsprachigen Punk mit Keyboard-Synthesizer machen. Was ich aber wirklich sehr cool und sehr herausragend bei Socke finde, ist, dass sie sich nicht scheuen, textlich doch sehr am Zahn der Zeit zu sein. Ich habe ja gerade schon erzählt, es war jetzt auch ein bisschen ein lustiger Song über Leute, die nach Leipzig, Berlin oder Wien ziehen. Aber auf dem Tape ist zum Beispiel auch ein, finde ich, auch lustiger, aber auch sehr richtiger Song gegen Fußball. Ein Song über bzw. gegen Friedrich Merz. Also eine Punkband am Zahn der Zeit. Kein Retro-Kram, das finde ich sehr cool. Und sie können auch Hits. Der nächste Song ist auch von Socke. Die haben jetzt, also das Tape Schlechtluft ist Anfang des Jahres erschienen. Jetzt ist brandneu auch auf Kink Records die 7-Inch der Band rausgekommen. Socke Strikes Back heißt die. Und da sind auch sind 5 coole, auch Deutsch-Punk-Songs drauf. Unter anderem ein Song über Männer auf dem Mars. Ich habe den Song so ein bisschen auf so Leute wie Elon Musk und Jeff Bezos und so weiter interpretiert. Der Song, den ich spiele, heißt Unten und der geht um die Mittelschicht, die statt nach oben, nach unten tritt. Ihr hört Socke aus Heidelberg und der Song ist von ihrer 7-Inch auf Kink Records.

Ja, das waren Socke aus Heidelberg mit unten von ihrer 7-Inch Socke Strikes Back auf Kink Records. Es geht weiter mit einer aktuellen Band aus Leipzig und Halle, die ebenfalls ihr Demo-Tape auf Kink Records rausgebracht haben. Und eine Band, die deutlich mehr Retro klingt, deutlich mehr nach 80s deutschsprachiger Punk, was natürlich jetzt nicht negativ gemeint ist. Unsere Retro-Sendung. fünf Songs sind auf dem Tape, unter anderem auch ein sehr cooles Cover von Paralysis Permanente, nämlich eine eingedeutschte Version von Un Día en Texas, Ein Tag in Grimma. Und das finde ich sehr cool und sehr witzig. Ich habe aber einen eigenen Song von dem Tape ausgesucht, und zwar den Song Trikont. Ihr hört Embargo aus Leipzig und Halle von ihrem Demo-Tape auf Kink.

0: Das waren Embargo aus Leipzig und Halle mit dem Song Trikont von ihrem Demo-Tape auf Kink Records. Genau. Und ich habe eine dritte Band angekündigt. Jetzt kommt die dritte deutsche Punkband aktuell, die ich dabei habe. Und zwar eine Nürnberger Band, eine brandneue Band, die jetzt auch erst zwei Shows gespielt haben. Beide, eine in Erlangen, eine in Nürnberg. Es folgen mehr. Es geht um Fabrik der Freundschaft. Die haben selbst ihr Tape veröffentlicht mit dem Titel Wow, What a Show. Darauf sind fünf.
1: Sieben.
0: Ich bin ohne Zettel hier. Sieben Songs drauf. Es ist schwierig zu beschreiben. Es ist deutschsprachiger Punk, mit der aber doch auch in Richtung Post-Punk und Hardcore flirtet. Ich finde Hardcore schon die Härte der Songs, auch den Gesang. Aber teilweise finde ich das Songwriting dann doch auch schon ganz schön post-punkig. Der Song, den ich ausgesucht habe, finde ich, zeigt es auch ganz gut. Von der Gitarrenmelodie hat es dann teilweise auch ein bisschen so eine gewisse Post-Punk-Weirdness mit drin, die ich cool finde. Ich möchte aber, bevor wir den Song hören, auch noch erwähnen, ähnlich auch wie bei, was ich auch bei Socke cool finde, dass auch die Band auch wenig Retro-Spirit rüberbringt. Klar, schon orientiert es am 80s-Punk und 80s-Hardcore, aber trotzdem auch textlich zeitgemäß ist, vom Artwork zeitgemäß ist und auch sozialkritische Themen, gesellschaftskritische Themen, politische Themen anspricht. Ihr hört den Song Mondo Agro von Fabrik der Freundschaft von dem Wow, What a Show Tape. Let's go!

Das waren Fabrik der Freundschaft aus Nürnberg mit Mondo Agro von ihrem selbst DIY veröffentlichten Tape Wow What a Show. Check die Band aus. Genau. Und jetzt geht es weiter. Ich habe noch was dabei, nämlich alten Kram beziehungsweise neu rausgebrachten alten Kram oder zusammengestellten alten Kram, wie auch immer man das betiteln möchte. Es geht los mit einer Hardcore-Band aus Madison, Wisconsin, die in den 80ern nur eine 7-Inch damals rausgebracht haben. Natürlich auch Samplerbeiträge, Demos und so weiter. Es geht um Mecht Mensch. Sehr komischer Name, ich sag dazu gleich noch was. Mecht Mensch aus Wisconsin, da ist jetzt auf dem Label No Coast eine Anthology-LP rausgekommen, wo die Acceptance-EP drauf ist, also ihre einzige eigene Vinyl-Veröffentlichung. Dann auch noch Sachen von einem Songs von einem Split-Tape mit Tar Babies, auch einige Sessions, die vorher unveröffentlicht waren, Samplerbeiträge live und. Es ist nicht alles so hörbar, aber es ist trotzdem cool und interessant von einer spannenden Band. Ich erzähle gleich auch noch ein bisschen mehr dazu. Ihr hört zwei Songs auf dieser Platte. Wir starten mit dem Song Land of the Brave von einer Session von 1982. Mecht Mensch.

Das waren Mechtmensch mit Land of the Brave. Der Song ist auf der Anthology-LP auf No Coast. Mechtmensch, Midwest Hardcore. Ich habe ja schon angekündigt, komischer Bandname. Ich habe im Internet recherchiert. Der Name Mechtmensch bezieht sich auf den englischen Begriff Mechanical Man und die wollten das wohl eindeutschen. Vielleicht auch einen Bezug auf den Song Mechanical Man von Devo, I don't know. Ich finde es nur witzig, weil ebenfalls ja aus Wisconsin die Kreuzen ja auch waren und ja auch einen eingedeutschten Namen hatten. Das ist irgendwie, finde ich, ganz, ganz cool. Aber ja, Midwest wurde ja in den USA von vielen Deutschen damals besiedelt und vielleicht wollen die da, die Amis lieben ja immer ihre Heritage und sind da ja immer sehr, ja, vielleicht da der Bezug, I don't know. Auf jeden Fall spannende Band. Ich habe jetzt noch einen Song von denen, nämlich Acceptance. Das ist der erste Song von ihrer EP. Was ich bei der Band cool finde, ist, dass sie teilweise auch so ein bisschen so, ja, Tempowechsel drin haben, hat dann teilweise sowas bisschen fast schon Moschiges mit drin, aber natürlich jetzt ohne irgendwie tough oder irgendwie dumm zu sein. Dafür sieht die Band auch zu harmlos aus. Ja, auch noch vielleicht erwähnenswert, dass die Texte auch cool sind. Also es ist schon gegen den ganzen Scheiß dort. Also, gute Sache. Ihr hört Mechtmensch mit Acceptance von ihrer Acceptance EP. Mechtmensch.

0: Das waren Mecht Mensch von ihrer Anthology-LP auf No Coast und der Song war Acceptance. Wir bleiben beim Hardcore, gehen aber nach Tampere, Finnland ins Jahr 1981. Und zwar habe ich mir eine Nachpressung der Split 7-Inch von Chaos und Catchers geholt. Catchers waren die Band, aus der dann später Rüstetüt wurden. Das vielleicht, die haben den Namen dann gewechselt, aber haben als Catchers angefangen. Genau, Chaos habe ich ein paar Mal hier schon gespielt. Das sind die ersten Vinylaufnahmen von Chaos. Man sieht auch auf den Bildern, was das für Kids waren. Sehr cool, richtig gute Punks.
1: Die und haben voll Spaß.
0: Ja, sind fröhliche Punks, die das Leben genießen, mit Bier in der Hand und Lederjacken, Kippe im Mund. Ja, wir starten mit den Catchers und zwar dem Song, jetzt wird es wieder schwierig, wahrscheinlich auch falsch, Kaosta Te Ma Kaipa. Und ich habe noch vergessen zu erwähnen, dass die 7-Inch wurde wieder veröffentlicht auf Noise Attack Records. Das noch so als der Vollständigkeit halber. Catchers mit, ich wiederhole es nicht nochmal, finnischer Hardcore. Viel Spaß!

Das waren Catchers aus Tampere, Finnland, mit dem Song Kaosta te ma kaipa. Der Song ist auf der 1981 erschienenen Split 7 Inch mit Chaos, ebenfalls aus Tampere, Finnland. Und da, auf Noise Attack Records wurde es wieder veröffentlicht. Und ihr hört jetzt natürlich auch noch einen Song von Chaos. Und zwar hört ihr da den Song Kitet on Natsisi Koya. Chaos.

0: Das war ein Chaos mit Jesse hat gerade die 7-Inch, wo ich ablesen müsste, wie der Song heißt. Es war finnischer Hardcore. Wir vermuten gegen Nazis. Also, könnten wir uns vorstellen. Wir sagen, behaupten es jetzt einfach mal.
1: Letztes Mal ging es um Soja.
0: Ja.
1: Bei einem finnischen Song. Ja,
0: wir wissen es nicht. Auf jeden Fall 7-Inch von Chaos and Catchers. Einen Song habe ich noch, und zwar von einer britischen Post-Punk-Band, die vorhin schon erwähnt wurde, und zwar Gang of Four. Da habe ich mir eine Platte gekauft, wo alle drei frühen Peel-Sessions drauf sind. Gang of Four waren aus Leeds, ja, politischer Post-Punk, absolut legendär und stilprägend. Und ihr hört da den Song von der ersten Peel-Session von 1979, At Home He's a Tourist. Gang of Four von der Peel-Session. Let's go.

0: Das waren Gang of Four mit At Home He's a Tourist von der ersten Peel Session von 1979. Das ist enthalten auf einer Compilation-LP der Peel Sessions 1979 bis 81. Da sind die ersten drei Peel Sessions drauf und gute Zusammenstellung von einer Hammerband. Mehr kann man eigentlich dazu nicht sagen. Gang of Four.
1: Jo. Spitze.
0: Jetzt geht's weiter, auch mit einer mit legendären Bands. Ich übergebe an Jessie.
1: Das ist richtig. Ein kurzer Disclaimer, es sind hier zwischendurch so Windgeräusche, die sind vom Ventilator und ohne den Ventilator könnten wir heute nicht senden, deswegen müsst ihr das leider in Kauf nehmen. Wir sind ja hier die Retro-Sendung und deswegen geht es jetzt auch mit einer alten Band weiter. Letzten Donnerstag, da war ich in der Desi bei einer Veranstaltung rund um die Band Dead Moon aus Portland. Es gab ein Radiohörstück, Nothing Ever Ends. Das findet ihr auch im Internet, wenn ihr das anhören wollt. Da erfährt man nochmal so ein bisschen über Dead Moon. Und es hat die Band Top Down aus Berlin gespielt. Und es gab ein paar Dead Moon Coverversionen von Top Down. Und am Ende haben auch noch die Sirenen, der feministische Frauenchor, zwei Songs von Dead Moon a cappella gesungen, beziehungsweise Häppchen von Songs. Und das war der Anlass, mal wieder Dead Moon hier her mitzubringen. Also wir haben irgendwann auf jeden Fall schon mal Dead Moon gespielt, aber kann man auf jeden Fall mal wieder machen. Und wir fangen auch ein bisschen vorher schon an. Ich habe nämlich als erstes mal The Rats mit dabei. Circa 1980 gründeten nämlich Fred Cole und Tootie Cole aus Portland erstmal die Punkband The Rats. Und die gab es bis 84 und die haben drei LPs rausgebracht. Von der zweiten LP, die Intermittent Signals von 81, hört ihr jetzt den Song Radio Pulse. Und auf dieser LP spielt übrigens der Schlagzeuger Sam Henry von den Vipers Schlagzeug. Der war davor und danach nicht mehr mit dabei, die hat mehrere Schlagzeuger, aber auf der Platte ist er mit dabei. Und wir hören den Song Radio Pulse von The Rats und er geht so.

Huch, ein bisschen arg laut. So, das waren The Rats mit dem Song Radio Pulse von ihrer zweiten LP, Intermittent Signals. Und ich habe, glaube ich, gerade gesagt, dass die sich 1980 gegründet haben. Jetzt habe ich hier aber gerade so ein Booklet aus der dritten LP und da steht 79 bis 84 drauf, deswegen kleine Korrektur. Und genau, ich habe als nächstes die dritte LP von The Rats mit dabei, In a Desperate Red von 83 und ich habe die Wiederveröffentlichung auf Mississippi Records und da war eben dieses ziemlich umfangreiche Booklet mit dabei mit einem Interview und sehr vielen Fotos, Flyer. Oh, schau, die haben mit Solo Nation zusammengespielt. Mhm. Cool, da auch. Und genau, das ist richtig schön aufgemacht. Kann man schön drin rumblättern und jetzt geht's aber erstmal nochmal, genau, jetzt habe ich gerade den Faden verloren, jetzt gibt's erstmal nochmal einen The Red Song und zwar von der gerade eben erwähnten dritten LP In a Desperate Red, den Song Broken Wire Telephone. Beide Platten kamen ursprünglich auf Wiz Eagle Records raus. Ich habe die Mississippi Records Nachpressung mit der schönen Aufmachung. Broken Wire Telephone. Let's go.

0: Hier ist immer noch DIY or Die auf der 95,8, die Retro-Sendung auf Radio Z. Das waren gerade The Rats. Und The Rats sind ja noch sehr punkig. Jetzt wird es auf jeden Fall rockiger. 1987 gründen nämlich dann die beiden Coles Dead Moon. Und es bleibt roh, dreckig und sehnsüchtig, wird aber eben auf jeden Fall rockiger, bluesiger. Von der ersten LP In the Graveyard, die 88 auf Tombstone Records erschienen ist, hört ihr den Opener Graveyard. Und direkt im Anschluss hören wir dann von ihrer vierten LP Stranded in the Mystery Zone von 91 den Song Down the Road. Genau, wir hören die jetzt einfach direkt hintereinander. Mhm. Du bist eh schon ready, ne?
1: Ich bin ready.
0: Cool, dann Dead Moon, Graveyard.

schon cool. Wir sitzen aber immer noch hier im Studio. Immerhin haben wir einen Ventilator. Dead Moon gab es bis 2017, bis dann Gitarrist und Sänger Fred Cole gestorben ist. Der Schlagzeuger ist inzwischen auch verstorben. Tootie Cole, die Sängerin und Bassistin, tritt aber weiterhin auf. Das noch so als Zusatzinfo. Und weil ich ja die Veranstaltung als Anlass genommen habe, die Bands zu spielen, hören wir auch noch Top Down. Von Top Down hören wir... also erstmal Top Down sind aus Berlin und Portland und wir hören den Song Seesaw von ihrer LP Hard Feelings von 2019, rausgekommen auf No Chance Records. Und Seesaw geht so.

0: Das war ein Top-Down mit dem Song Seasong. Und das war jetzt mein kleines Set für heute. Wenn ihr vergangene Sendungen nachhören wollt oder die Playlists lesen wollt, dann könnt ihr das auf unserem Blog diy-radio-nein.blogspot.com. Ich weiß nicht, ob ich es jemals schaffen werde, ja, diese scheiß Internetadresse wirklich komplett korrekt anzusagen. Aber ihr findet es auch, ja, einfach so im Internet.
1: Genau.
0: Das solltet ihr schaffen und da könnt ihr das nachlesen und nachhören. Das dauert immer ein paar Tage nach der aktuellen Live-Sendung, stellen wir das hoch. Und ansonsten, hast du eigentlich noch irgendwas zu Dead Moon zu ergänzen?
1: Nee, ich glaube, du hast fast alles gesagt. Ich muss sagen, es gibt ja noch Bands aus dem Umfeld mit dem Personal von Dead Moon, die ich nicht so kenne. Diese King Bee und auch diese ganzen anderen Vorgängerbands, das ist ja teilweise auch ganz schön countryhaft. Da bin ich nie so richtig reingekommen. Ich muss gestehen, dass ich es auch nicht kenne.
0: Deswegen habe ich es auch nicht erwähnt.
1: Ja. Das war jetzt so meine...
0: Aber es wurde jetzt zumindest hier in der Sendung erwähnt, genau. Ja. Also die haben auf jeden Fall diverse Sachen gemacht. Und das ist ja zumindest auch schon mal eine Info.
1: Range Rats hieß, glaube ich, noch eine Band. Das war Ranch Rats, so, glaube ich. Okay. Das war das so sehr countryhaft.
0: Okay.
1: Meine ich zumindest. Ich bewege mich jetzt im Terrain des Halbwissens über Dead Moon.
0: So, ja. Okay, ihr habt auf jeden Fall jetzt ein bisschen

0: Mehr vielleicht zu The Rats und Deadmoon gehört. Genau, die nächste Sendung ist wahrscheinlich im Juli, voraussichtlich. Uns gibt es jeden vierten Montag im Monat hier auf Radio Z auf der 95,8. Da könnt ihr hier in der Gegend entweder übers Radio zuhören oder eben auch immer über den Livestream. Und wir haben jetzt noch einen letzten Song. Das sollte jetzt eigentlich sogar relativ genau von der Zeit hinhauen. Wir hatten ja vorhin Gang of Four gehört. Anni hatte die Peel Session mit dabei. Und da habe ich mir gedacht, da ergänze ich als Outro von der Entertainment LP von 79 noch einen Song, und zwar den Song Guns Before Butter. Wir haben mit The Guns Are Winning angefangen, also mit Guns haben wir angefangen und mit Guns hören wir auf. Guns Before Butter von Gang of Four. Vielen Dank fürs Zuhören.
1: Ja.
0: Bis zur nächsten Sendung.
1: Danke fürs Zuhören an alle.
0: Macht's gut.
1: Ja.
0: Tschüss.

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Herzlich willkommen bei der zweiten Stunde vom Stoffwechsel, euer Magazin für Kultur, Politik und Lokales, hier bei Radio Z auf der 95.8. An Ton und Technik begrüßt euch Laura und wir haben heute folgende Themen für euch.

Eine Hitzewelle, wie wir sie die letzten Tage erlebt haben, trifft obdachlose Menschen besonders hart. Denn sie haben keinen Rückzugsort, wo es vielleicht doch noch etwas kühler ist als auf der Straße. Die ökumenische Wärmestube Nürnberg hilft obdachlosen Menschen nicht nur bei Kälte im Winter, sondern jetzt auch bei Hitze im Sommer.

Ibrahima Barry kam als Jugendlicher aus Guinea nach Deutschland auf der Suche nach einem sicheren Leben. Sein Asylantrag wurde abgelehnt, eine Arbeitserlaubnis immer wieder verweigert. Am 6. Januar 2024 soll er sich in einer psychischen Ausnahmesituation in seiner Unterkunft in Mülheim-Saan befunden haben. Die Polizei wurde gerufen und was danach geschah, endete mit Ibrahima Barrys Tod. Wir hören ein Interview mit Omar Al-Kadamani über den Gerichtsprozess.

Wir hören zum Abschluss der zweiten Stunde noch den Vogel der Woche. Das ist dieses Mal der, die, das Triel. Was jetzt der richtige Artikel für den Vogel ist, erfahrt ihr dann im Beitrag. Könnte aber eigentlich alles irgendwie möglich sein. Bevor wir mit dem ersten Beitrag starten, hören wir Sada no Umi von Go Kurosawa.

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0: Die ökumenische Wärmestube ist, wie der Name schon sagt, eine Anlaufstelle, an der sich Obdachlose aufwärmen können. Doch auch jetzt, im heißen Sommer, ist die ökumenische Wärmestube ein wichtiger Ort, denn gerade für obdachlose Menschen sind Hitzewellen, wie wir sie in den letzten Tagen erlebt haben, besonders bedrohlich. Auf der Straße sind sie der Hitze ohne kühlen Schutz einfach ausgeliefert. Wie obdachlose Menschen in Nürnberg die letzten sehr heißen Tage überstanden haben und was die Wärmestube für sie tut, dazu sprach Heike Demmel mit Manuela Bauer. Sie ist die Leiterin der ökumenischen Wärmestube in Nürnberg.
1: Frau Bauer, Sie sind Leiterin der ökumenischen Wärmestube. Da denken die meisten wahrscheinlich erstmal an Hilfe bei Kältewellen. Aber jetzt gerade in Zeiten großer Hitze sind Sie auch besonders gefordert. Weshalb denn?
2: Naja, obdachlose Menschen sind der Hitze, also sind jeder Witterung natürlich in besonderer Art und Weise ausgesetzt. Sie haben eben nicht die Möglichkeiten wie andere Menschen, sich jetzt in eigene Räumlichkeiten zurückzuziehen und die verschiedenen Möglichkeiten zur Abkühlung zu nutzen. Obdachlose Menschen sind 24/7 im Prinzip im Freien, viele übernachten in Notschlafstellen, aber deswegen verbleibt trotzdem relativ viel Tageszeit, wo die Menschen auch schutzlos der Hitze ausgesetzt sind, genauso wie es im Winter eben bei Kälte ist.
1: Klar, es ist heiß, es belastet die Gesundheit und man ist auch viel draußen, was den Kreislauf auch stark belastet. Aber was ist aus Ihrer Sicht, was sind die größten Herausforderungen dann für obdachlose Menschen?
2: Na, ich glaube, die größten Herausforderungen sind die Permanenz. Also, dass man der Hitze eben nicht entkommen kann. Fortschrittliche Hitzeschutzkonzepte in Kommunen sind ja auch darauf ausgerichtet, kühle Orte zu schaffen, dass man eben der Hitze entkommen kann. Das gilt jetzt nicht nur für obdachlose Menschen, sondern auch für Menschen, die in Wohnungen leben, die sich vielleicht stark erhitzen, nicht die Möglichkeiten haben, die zu kühlen und Ähnliches. Da werden kühle Orte geschaffen, damit man zumindest temporär der Hitze entkommen kann, weil, wie Sie schon sagten, natürlich dieses permanent der Hitze ausgesetzt sein den Organismus extrem belastet. Bei obdachlosen Menschen kommt in der Regel dazu, dass da die gesundheitliche Situation sowieso nicht besonders gut ist und das bedeutet dann natürlich noch eine zusätzliche Belastung on top.
1: Wie sieht denn jetzt Ihre Bilanz der letzten Tage aus? Sind da besonders viele Menschen zu Ihnen gekommen in die Wärmestube?
2: Ja, also wir merken im Moment einen Zulauf, so wie im Hochwinter. Also bei uns sind ja im Winter tendenziell sehr viele mehr Menschen als im Sommer, weil im Winter die Menschen halt Schutz vor der Kälte suchen, sich aufwärmen möchten. Und im Moment ist es gerade andersrum, dass Menschen halt an kühleren Schutzraum suchen, Schatten suchen, Möglichkeit suchen, sich abzukühlen, viel zu trinken, an reichlich Trinkwasser zu kommen und so weiter. Und in dem Zusammenhang versuchen wir mit unserem Hitzeschutzkonzept einfach und Klimageräten und Vernebler so einen kühlen Ort anzubieten und der wird ganz, ganz stark nachgefragt.
1: Reicht es denn aus, Ihre Hilfsangebote? Weil die Menschen sind wahrscheinlich schon geschädigt, wenn sie auch überhaupt erstmal zu Ihnen kommen. Wie gibt es dann vielleicht auch doch noch Notfallsituationen in den letzten Tagen?
2: Also ich denke, grundsätzlich wird man bei solchen Hitzewellen nicht umhin kommen, wirklich noch größere Hitzeschutzkonzepte flächendeckend aufzustellen, also über die Kommune verteilt, jenseits von speziellen Hilfsangeboten. Also kühle Orte auszuweisen, wo vielleicht auch die Möglichkeit besteht, sich für ein paar Stunden niederzulegen. Es gibt solche Konzepte in Ländern, die halt sehr viel mit Hitze zu tun haben, dass spezielle kühle Orte angeboten werden, dass dort Feldbetten aufgestellt werden, dass Wasserflaschen bereitgestellt werden, um eben so eine Abkühlmöglichkeit zu bieten. Das wird sicherlich über unsere Obdachlosenhilfe hinaus brauchen für Bevölkerungsgruppe, die sich das anders nicht organisieren kann. Das ist das eine. Was wir in den letzten Tagen schon hatten, das waren tatsächlich etliche Notfälle, wegen der Hitze, also Menschen, die sehr schlecht Luft bekommen haben, Menschen, die einfach überhaupt nicht sich regulieren konnten, die dann überhitzt sind, die Sonnenbrände hatten, weil sie eben keine adäquate Kopfbedeckung gehabt haben und solche Sachen.
0: Soweit die Bilanz der ökumenischen Wärmestube zur ersten Hitzewelle in diesem Jahr. Ob es zusätzliche Maßnahmen für obdachlose Menschen in Nürnberg bei großer Hitze gibt, hört ihr gleich. Und auch, was dringend notwendig wäre, damit obdachlose Menschen bei Hitze mehr Schutz finden. Davor hören wir noch den Song Hot Summer.

0: Unter der Hitzewelle der letzten Tage haben wir alle geschwitzt und gestöhnt. Besonders hart traf es aber obdachlose Menschen, denn sie haben keinen kühlen Rückzugsort. Die ökumenische Wärmestube Nürnberg hilft obdachlosen Menschen auch bei Hitze im Sommer.
1: Es war ja schon auch klar, dass die Hitzewelle jetzt besonders stark werden würde. Haben Sie denn da zusätzliche Angebote oder auch insgesamt in der Stadt Nürnberg?
2: Wir sprechen da natürlich, wenn es kommt, auch Hitzewarnungen aus. Wir selber haben jetzt keine zusätzlichen Angebote, außer dass wir die Einrichtungen eben kühlen, so gut es geht, eben mit den besagten Maßnahmen. Die Wärmestube selber ist eh schon an 6 Tagen die Woche am Start. Da könnte man kein zusätzliches Angebot machen. Auch im Sinne von Mitarbeitendenschutz könnte man das nicht bewerkstelligen. Die Streetworker sind sicherlich immer dabei, die Menschen anzusprechen, auf die Angebote, auf die bestehenden hinzuweisen. Es gibt bei uns auch Informationsmaterial, welche kühlen Orte, die eher so informell sind, man aufsuchen kann, jetzt wie U-Bahnen und so weiter, wo man sich mit Trinkwasser versorgen kann. Und diese Informationen streuen wir dann natürlich auch, um unsere Zielgruppe, unser Klientel da bestmöglich durch solche Hitzeperioden durchzubringen.
1: Sie haben es ja gerade gesagt, Ihre Kapazitäten sind dann natürlich aber auch begrenzt. Wie können denn vielleicht alle Menschen bei so einer Hitzewelle obdachlose Menschen unterstützen?
2: Naja, ich denke, es sind im Grunde genommen Unterstützungen, wie man sie vielleicht jemanden anderen auch anbieten würde, wenn ich jetzt sehe, dass jemand tatsächlich vielleicht in der prallen Sonne liegt, dann ansprechen, fragen, ob es demjenigen gut geht. Wenn man hat, Wasser zur Verfügung stellen. Das sind vor allen Dingen so die Notfallmaßnahmen, die sich so aus dem gesunden Menschenverstand letztendlich auch ergeben. Man muss immer damit rechnen, dass auch bei Menschen in Obdachlosigkeit der eine oder andere sich vielleicht irgendwo zum Schlafen abgelegt hat. Als der Platz noch im Schatten war, dann ist die Sonne gewandert. Und derjenige bekommt es vielleicht nicht mit. Das sind alles Dinge, wo jemand, der aufmerksam durch die Straßen geht, der an seiner Umgebung teilnimmt, ganz konkrete Hilfe leisten kann.
1: Und was haben Sie an Forderungen für mehr Hitzeschutz für Obdachlose?
2: Ich denke, es braucht ein flächendeckendes Hitzeschutzkonzept. Es braucht für solche Hitzewellen ausgewiesene Schutzräume, Kühlräume, Möglichkeiten, sich abzukühlen in den Städten. Also das ist jetzt nicht nur für Nürnberg, sondern ich glaube, das gilt für andere Städte genauso. Wir müssen uns da letztendlich wappnen, dass solche Hitzewellen, wie wir jetzt eine erlebt haben und wie die nächste ja schon wieder im Anrollen ist, häufiger werden. Und da braucht es Konzepte, die dann einfach aktiviert werden können. Also es hilft immer nicht so sehr viel, wenn man bei 30 Grad überlegt, was man jetzt tun könnte, bis dann letztendlich was umgesetzt wird, bis das bei den Menschen ankommt, ist es dann oft schon zu spät, beziehungsweise greift die Hilfe nicht mehr so, wie man es eigentlich haben könnte. Wenn die Konzepte da wären, dann könnte man rechtzeitig darüber sprechen und die bekannt machen. Und das ist das, denke ich, was wir in den nächsten Jahren uns erarbeiten müssen.
1: Und gibt es auch irgendwas, was Einzelne tun können? Also vielleicht auch Spenden, die sinnvoll wären an die ökumenische Wärmestube oder irgendwas in der Art?
2: Wir sind natürlich immer dankbar, wenn es Spenden gibt, insbesondere wenn es Geldspenden gibt, denn Geldspenden ermöglichen uns eben Flexibilität. Es kann sein, dass wir gerade zum Beispiel von irgendwelchen Herstellern Sonnencremes oder Ähnliches bekommen haben, dann macht es keinen Sinn, wenn dann jeder noch Sonnencremes irgendwie kauft. Von daher sind da Geldspenden als allererstes zu nennen, weil die eben ermöglichen, dass man flexibel reagieren. Darüber hinaus sind wir aber immer dankbar für Hygieneartikel, also das heißt im Sommer hauptsächlich Duschbad, aber auch Deos, Und jeder, der zu uns kommt, kann sich hier auch pflegen, kann duschen und bekommt frische Wäsche. Da braucht es vor allen Dingen Socken und Unterwäsche, also vor allen Dingen Herrenunterwäsche. Das sind so die Dinge, die man auch durchaus hier vorbeibringen kann, wenn man lieber was Gegenständliches spenden will und weniger mit einer Geldspende weiterhelfen möchte.
0: Das war Manuela Bauer, die Leiterin der Ökumenischen Wärmestube in Nürnberg. Die Ökumenische Wärmestube findet ihr in der Köhnstraße 3. Das ist ganz in der Nähe des Hauptbahnhofs am Südausgang. Wir machen gleich weiter mit dem nächsten Beitrag. Davor hören wir aber nochmal einen Song.

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1: Ihr habt meinen Sohn getötet, weil er nicht von hier ist. Das sind die Worte von Haruna Bari, dem Vater von Ibrahima Bari. Ibrahima kam als Jugendlicher aus Guinea nach Deutschland auf der Suche nach einem sicheren Leben. Sein Asylantrag wurde abgelehnt, eine Arbeitserlaubnis immer wieder verweigert. Am 6. Januar 2024 soll er sich in einer psychischen Ausnahmesituation in seiner Unterkunft in Mülheim-Saan befunden haben. Die Polizei wurde gerufen und was danach geschah, endete mit Ibrahima Baris Tod. Seit dem 24. Juni 2026 stehen 9 PolizistInnen vor dem Landgericht Duisburg. Der Vorwurf: gefährliche Körperverletzung im Amt. Nicht Totschlag, nicht Mord. Radio Dreieckland spricht darüber mit Omar Al-Kadamani. Omar Al-Kadamani ist deutsch-syrischer Aktivist und Student und lebt in Leipzig.
2: Der Vater von Ibrahima Bari. Er hat am ersten Prozesstag vor dem Gericht gesagt: Ihr habt meinen Sohn getötet, weil er nicht von hier ist. Was geht Ihnen durch den Kopf, wenn Sie diesen Satz hören?
3: Mich trifft dieser Satz sehr, weil darin nicht nur diese Trauer des Vaters steckt, sondern auch eine Erfahrung, die viele Menschen mit Flucht- und Rassismuserfahrung kennen. Das ist ein Gefühl, dass das eigene Leben weniger zählt, weil man, wie eben gesagt, nicht von hier wahrgenommen wird und dass man halt für immer anders betrachtet wird. Ich würde diesen Satz nicht irgendwie einfach vorschnell relativieren oder irgendwie wegmoderieren. Es ist einfach ein Satz eines Vaters, der seinen Sohn verloren hat. Und das ist, hat so eine emotionale Last, die ich spüre, wenn ich darüber nachdenke, was dieser Vater gesagt hat. Und unsere erste Aufgabe ist nicht nur zu erklären, was ich jetzt zum Beispiel auch auf Social Media dazu gesehen habe, dass Menschen gesagt haben, erstmal abwarten, was passiert ist und so weiter. Wir haben da nicht die Aufgabe, dem Vater zu erklären, wie er zu trauern hat, sondern wir haben die Aufgabe, da zuzuhören, was die Familie zu sagen hat und tatsächlich beizustehen. Denn politisch gesagt ist dieser Satz auch was Größeres. Wer in Deutschland geflüchtet ist, wer in einer Unterkunft lebt, keinen sicheren Status, oft auch nicht, wird auch nicht als Mensch gesehen mit normalen Bedürfnissen und nicht ein Mensch, der halt was braucht, sondern immer wieder als Problem. Und das ist, glaube ich, auch ein Kern, was in diesem Satz steckt und uns sagt, wie werden Menschen mit Fluchterfahrung hier gesehen und was passiert mit ihnen, wenn sie, wie eben im Satz erwähnt, anders und als nicht von hier betrachtet werden.
2: Die Lebenssituation von Ibrahima Baris war ja relativ aussichtslos. Abgelehnter Asylantrag, jahrelange Verweigerung der Arbeitserlaubnis, Leben in einer bedrängten Situation, einer Unterkunft ohne Perspektive. Am Ende hat jemand die Polizei gerufen und Ibrahima war tot. Was ist am 6. Januar 2024 aus Ihrer Sicht in Mülheim-Saan passiert?
3: Ja, aus meiner Sicht ist da nicht einfach nur ein Einsatz schiefgelaufen, wie gerne mal der Presse erklärt wird durch Polizeisprechern, sondern es ist eine ganze Gewalt einer Perspektivlosigkeit sichtbar geworden. Ibrahim Bari lebte in einem System, das Menschen oft jahrelang festhält. Ich meine, das sieht man ja immer wieder, dass abgelehnte Asylanträge eben stattfinden, damit auch keine Arbeitserlaubnisse kommen und dann die Unterkünfte, die halt überhaupt nicht passend für ein menschenwürdiges Leben sind. Abhängigkeit, keine echte Perspektive. Als dieser Mensch offenbar in einer Krise war, kam am Ende nicht ein System, der geholfen hat, sondern ein System der Kontrolle. Ein System, das versagt hat praktisch. Natürlich muss der Prozess klären, was genau strafrechtlich passiert ist. Aber politisch ist jetzt schon klar, ein Mensch war in extrem verletzlichen Situationen. Er brauchte Deeskalation, Schutz, vielleicht medizinische und psychologische Hilfe. Und am Ende ist er gestorben, er ist tot. Das ist nicht nur eine Frage eines einzelnen Polizeieinsatzes, das ist eine Frage danach, wie wir mit Menschen umgehen, die ohnehin schon entrechtet, isoliert und psychisch belastet sind. Und ich glaube, in Mülheim ist ein Mensch nicht nur an einem Einsatz gestorben, sondern auch an einem System, das ihn vorher schon alleine gelassen hat und ihn dazu geführt hat, dass das passiert ist, was passiert ist.
2: Jetzt lautet die Anklage auf gefährliche Körperverletzung im Amt, nicht etwa auf Totschlag oder auf Mord. Mensch ist gestorben. Was bedeutet das politisch, wenn die geringstmögliche Form einer Anklage erhoben wird? Ist die Anklageerhebung selbst vielleicht schon ein erster Teilerfolg?
3: Ich muss an die Perspektive der Familie denken. Für die Familie muss das unerträglich sein. Ein Mensch ist halt tot und juristisch wird der Tod offenbar nicht irgendwie in Zusammenhang gestellt, sondern von der Tat getrennt. Das kann sich für Angehörige so fühlen, als würde gesagt, ja, da ist etwas falsch gelaufen, aber niemand trägt Verantwortung für das Sterben selbst. Ich will als Nichtjurist nicht so tun, als könnte ich die Anklageschrift ersetzen. Aber politisch ist die Botschaft fatal, denn wenn ein Mensch in staatlicher Obhut gefesselt unter Kontrolle der Polizei stirbt, dann muss der Staat besonders hohe Maßstäbe an sich selbst legen. Es reicht nicht, nur zu fragen, was ist individuell danach weisbar. Wir müssen auch irgendwie die Frage stellen, warum sind die rechtlichen, institutionellen und politischen Hürden so hoch, wenn es um Gewalt durch staatlichen Stellen gibt und oder geht. Und wenn ein Mensch tot ist und der Tod juristisch fast aus der Verantwortung herausfällt, dann steht für viele und für mich der Eindruck, dieser Staat schützt zuerst sich selbst, ohne dass es wirklich ein Interesse an Gerechtigkeit und Rechtsstaatlichkeit gibt.
2: Ja, schauen wir nochmal auf die Familie und den Umgang des Gerichts mit der Familie. Die Familie soll vom Gericht wohl am ersten Prozesstag gar nicht begrüßt worden sein. Die VerteidigerInnen bezeichneten den anwesenden Dolmetscher als extrem störend und die Richterin hat dem offenbar ja beigepflichtet. Was sagt das über den Stellenwert, den das Gericht der Familie des Opfers beimisst?
3: Da muss man sich erstmal in die Lage versetzen. Wenn Angehörige in einem solchen Verfahren nicht wirklich gesehen werden, und dann ist das mehr als irgendwie eine formale Unhöflichkeit. Das zeigt eine Hierarchie sozusagen. Diese Hierarchie sagt, wer gehört selbstverständlich in diesen Raum und wer muss sich erstmal seinen Platz erkämpfen aus dieser Sicht. Und für die Familie ist die Sprache hier keine Nebensache. Der Dolmetscher ist nicht störend. Er ist die Voraussetzung dafür, dass Angehörige überhaupt verstehen, was mit dem Tod ihres Sohnes und Bruders behandelt wird. Und wenn Übersetzung als Störung empfunden wird, sagt das viel darüber, wie wenig unser Justizsystem manchmal auf Menschen vorbereitet ist, die nicht deutsch oder nicht akademisch, nicht institutionell mächtig sind oder mächtig auftreten. Und Gerechtigkeit darf nicht davon abhängen, wie gut eine Familie Deutsch spricht oder wie souverän sie sich in einem Gerichtssaal bewegen können. Und ich glaube, weil auch von dem Dolmetscher gesprochen wird, der Dolmetscher stört nicht die Gerechtigkeit an dieser Stelle, er ermöglicht sie, wenn überhaupt. Und diese Art des Umgangs ist fatal.
1: Das war Omar Al-Kadamani über Ibrahima Barry und den Gerichtsprozess, den sein Tod nach einem Polizeieinsatz ausgelöst hat. Im zweiten Teil hören wir noch genaueres zum Geschehen und zum Prozess. Davor hören wir aber noch kurz einen Song, der heißt KVL.

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0: Sein Asylantrag wurde abgelehnt, eine Arbeitserlaubnis immer wieder verweigert. Am 6. Januar 2024 soll sich Ibrahima Bari in einer psychischen Ausnahmesituation in seiner Unterkunft in Mülheim-Saan befunden haben. Die Polizei wurde gerufen, was danach geschah, endete mit Ibrahima Baris Tod. Am 24. Juni standen 9 PolizistInnen wegen gefährlicher Körperverletzung vor dem Landgericht Duisburg, befinden sich aber Stand jetzt weiterhin im Amt. Wir hören jetzt den zweiten Teil vom Interview mit Omar Al-Kadamani, einem deutsch-syrischen Studenten und Aktivisten, der das Geschehen und den Gerichtsprozess genauer beleuchtet.
1: Wenn wir jetzt nochmal auf das Geschehen selber schauen, die Polizei wurde ja zu einem aus Sicht des Mitarbeiters der Unterkunft Notfall gerufen. Zu einem Mann, der sich in einer psychischen Krise befunden haben soll, der laut Anklageschrift randaliert habe. Ist es da nicht erstmal normal, dass die Polizei dazugeholt wird?
2: An sich ist es heutzutage auch normal, dass in unserem System, dass die Polizei zu jedem Problem halt dazu gehört wird. Wir haben uns daran gewöhnt, dass die Polizei praktisch fast für jede Krise gerufen wird, ob es jetzt psychische Krisen, soziale Notlagen, Konflikte in Unterkünften, Verzweiflung oder echte Gefahr ist. Und die Frage ist nicht, durfte jemand jetzt Hilfe holen, weil es war ja eine Situation da. Die Frage ist eher, warum ist die Polizei oft die erste oder einzige Antwort auf Situationen, die eigentlich so medizinische, psychologische und soziale Kompetenzen brauchen?
1: Das ist ein guter Punkt. Es gibt Fachleute, die sagen, in solchen Momenten, die sagen das wie Sie, brauchen Menschen Unterstützung und gerade keine Polizei. Wie müsste ein anderes System aussehen?
2: Ich glaube, dass ein anderes System eine Art Krisenteam bräuchte. Wir brauchen Krisenteams, die nicht irgendwie polizeilich geführt sind. Also an erster Stelle dann gesagt wird, hey, wie können wir diese Person jetzt erstmal zur Ruhe stellen in einer gewaltsamen Art und Weise, sondern ein mobiles, vielleicht mobile Teams mit psychologisch geschulten Fachkräften, Sozialarbeitern, medizinischem Personal, Sprachmittlung auch und Menschen mit Erfahrung in Deeskalation an sich. Weil die Polizei darf da nicht die Standardantwort auf psychische Not sein. Sie kann in wenigen Situationen zur Absicherung nötig sein. Also wenn jemand zum Beispiel bewaffnet ist, das kann ich verstehen, dass da halt erstmal auch Schutz für andere gebraucht wird. Aber sie darf nicht automatisch die Führung übernehmen. Sie, gerade vor allem in so Unterkünften für Geflüchtete, braucht es niederschwelligere und psychosoziale Betreuung. Beschwerdestrukturen, die unabhängig sind und unabhängige Beratung auch noch dazu. Und Menschen, die Bewohner einfach kennen und nicht einfach irgendwie sagen, hey, da randaliert jemand, kommt und dann kommt die Polizei und geht eben so um, wie sie umgeht.
1: Jetzt hat letzte Woche der Prozess begonnen und der wird ja relativ lange dauern. Was ist da realistisch zu erwarten? Schauen wir nochmal kurz zurück. Dezember 24, da endete ein Prozess im Fall Mohamed Lamine Dramé. Er war von der Polizei Dortmund erschossen worden. Die Polizistinnen wurden freigesprochen. Was erwarten Sie von dem nun laufenden Verfahren?
2: Ehrlich gesagt will ich nicht so naiv sein und sagen, dass so ein Prozess alles heilen wird, weil, wie Sie auch gerade angesprochen haben, im Fall Mohamed Rami hat uns ja gezeigt, wie groß diese Kluft zwischen moralischer, politischer und strafrechtlicher Verantwortung sein kann. Trotzdem ist dieser Prozess wichtig, weil er zwingt die Öffentlichkeit hinzuschauen, er gibt der Familie einen Raum, auch wenn wir sehen, wie da gerade umgegangen wurde, auch wenn dieser Raum praktisch unvollkommen und schmerzhaft ist. Und er kann aber auch sichtbar machen, welche Entscheidungen getroffen wurden, welche Warnsignale ignoriert wurden und welche Strukturen solche Einsätze ermöglichen. Meine Hoffnung ist nicht nur ein Urteil, meine Hoffnung ist, dass dieser Prozess nicht wieder mit dem Satz endet, tragisch aber niemand verantwortlich, wie jetzt in dem Fall von Mohamed Dramé. Denn genau dieser Satz zerstört Vertrauen in den Rechtsstaat. Ich erwarte nicht, dass ein Gericht alleine diese komplette Gerechtigkeit herstellt, also zumindest nicht erwarten im realistischen Sinne, aber ich erwarte halt schon, dass der Staat den Tod eines Geflüchteten nicht wieder verwaltet, als wäre es einfach ein Betriebsausfall oder ein Unfall oder was auch immer.
1: Zum Abschluss unseres Gesprächs. Daradaye Bari, die Schwester von Ibrahima Bari, hat beim Prozessauftakt das Mikrofon ergriffen und gesagt, mein Bruder war alles für mich. Sie hat ja monatelang für ein Visum kämpfen müssen, nur um dabei sein zu dürfen. Was soll dieser Prozess gesellschaftlich über ein Urteil hinaus, wie immer es dann auch ausfallen mag, für die Familie, aber auch gesellschaftlich bewirken?
2: Das ist eine Antwort auf mehreren Ebenen. Zuerst muss dieser Prozess Ibrahima Bari als Menschen sichtbar machen. Nicht als Akte, wie in den Medien besprochen wird, oder auch nicht einfach als irgendwie eine Einsatzlage, nicht als nur also abgelehnter Asylbewerber, sondern als Sohn, Bruder, geliebter Mensch einfach. Der hat Menschen in seiner Umgebung, die ihn lieben und die ihn verloren haben. Da ist praktisch eine Familie, der ein Mensch komplett genommen wurde. Und für die Familie muss dieser Prozess bedeuten, wir wurden gehört, unser Schmerz wurde nicht bürokratisch abgewickelt und unser Sohn und Bruder wurde nicht nachträglich entwertet. Das wäre die Hoffnung gewesen. Für die Gesellschaft muss eigentlich der Prozess auch bewirken, dass wir endlich anders über Polizeigewalt sprechen. Nicht erst, wenn irgendwie Tode gibt, sondern nicht erst, wenn auch Aktivistinnen Druck machen, sondern als demokratische Pflicht. Ein Rechtsstaat beweist sich nicht daran, dass er seine Behörden irgendwie schützt die ganze Zeit. Er beweist sich ja daran, dass er auch dann aufklärt, wenn die Wahrheit für seine Behörden irgendwie unbequem ist. Und in dem Sinne ist dieser Prozess ein Muss. Es muss zeigen, dass Ibrahim Barry nicht irgendwie weniger wert war, weil er geflüchtet war. Er muss irgendwie auch ein Zeichen geben, dass das Leben von Ibrahim ja gezählt hatte und dass seine Familie zählt und auch die Wahrheit und die Gerechtigkeit ein sehr hohes Gut sind, das eigentlich vom Staat beschützt werden muss.
0: Das war ein Interview von Radio Dreieckland mit Omar Al-Kadamani über Ibrahim Abari. Es sind noch 11 weitere Verhandlungstage angesetzt. Falls ihr das weiter mitverfolgen oder unterstützen möchtet, könnt ihr das unter justiceforibrahimabari.noblogs.org tun. Wir hören gleich noch den Vogel der Woche, davor aber noch Bullen von den deutschen Leichen.

0: Vogel der Woche.
1: Über unseren Vogel der Woche schreibt Johann Gessner in dem ersten deutschsprachigen Vogelbuch von 1669. Der Triel ist ein närrischer und dummer Vogel, darum man bei uns einen dummen Menschen einen Triellappen nennet. Wann er daheim eingeschlossen wird, geht er stets umher, zuweilen ringsweis eine lange Zeit, um eine Säulen oder anders dergleichen, zuweilen geht er stracks für sich, und wann ihm etwas in den Füßen liegt, springt er eher darüber, als dass er vom Wege abweiche. Seine Augen schließt er nicht, ob du ihm gleich die Finger dafür hältest. Er wird leichtlich zahm, dann, wenn er frei auf dem Feld lebt, fürchtet er den Menschen nicht sehr. Er ist ein Wasservogel und hält sich auf den sumpfdichten Wiesen und bei den Pfühlen. Ich höre, dass er sich einstmals auf unserem See, da derselbe gefroren gewesen, mit den Händen habe fangen lassen. Zu Nacht fändet er Mäus in den Häusern. In Niederland soll er ganz gemein sein und zu Nacht hin und her schweifen und eine Stimme gleich einer Pfeifen auslassen. Es scheinet, als ob er die Gelbsucht habe, dieweil seine Beine, überall der Schnabel und Kreis in den Augen gelb sind. Dazu ist auch der Rücken überall bleichrot. Darum kann er wohl der Caradrius Aristoteles sein. Prokopius zählet ihn unter die Nachtvögel als den Kauzen-Uhu und Speckmaus, weil er sich zu Nacht mehreren Teils sehen lässt. Sie liegen in den hohlen Löchern an dem Ufer der Flüsse und Wasserbächen verborgen. Er stirbt von dem Schwefel. Andere sagen, dass er vom Kalk oder Gips, wann er denselben getrunken, umkomme. Es wird auch ein Vogel um Koblenz-Weiker genennet, welcher Mäus fänget, daher von etlichen ein Wieselein geheißen wird. Ob dieses unser Triel sei oder nicht, kann ich nicht wissen. Unser Triel, den wir im Haus hielten, war zu der Zeit, wann sich das Wetter ändern wollte, ganz unruhig. Im Gesetz Moses wird dieser Vogel für unrein gehalten, dessen Ursach gibt Prokopius, weil er ein Liebhaber der Nacht sei, wie der Kauz und die Speckmaus. Der Triel benimmt die Gelbsucht, wann er nur vom Kranken gesehen wird, daher diejenigen, welchen diesen Vogel verkaufen, ihn verbergen, damit der Kranke ihn nicht ersehe, ehe dann sie ihm denselben verkauftet haben und also vergebens wiederum gefunden werden, wie Euphronius bezeuget. Andere sagen, dass er diese Kraft habe, wann er in der Speise genützt worden.

Ja, allzu viel war im 17. Jahrhundert offenbar vom Triel nicht bekannt, da er nun mal ein nachtaktiver Vogel ist und in Deutschland tatsächlich als ausgestorben gilt oder galt, denn seit neuerem gibt es wohl ein paar, die auf irgendeinem Feld sich wieder angesiedelt haben und in diesem Jahr des Nachts am Salzigen See zu hören, der bei dieser Hitze ja so ganz langsam austrocknet. Gesehen habe ich ihn da noch nicht. Das ist auch schwer, so ein Triel zu sehen, denn der ist 1A Tarnfarben. Eigentlich so groß wie eine Taube, aber eben mit seinen längeren gelben Beinen und diesen großen gelben Augen sieht er dann doch schon ein bisschen aus wie die Familie, der er entstammt, nämlich den Wartvögeln, also Limicolen, und ist vor allen Dingen in Europa da verbreitet, wo es trocken

0: Hier bei Halle habe ich den mal in einer Kaolingrube gesehen, also auch ganz unbewachsene Flächen. Das mag er und wird dann wahrscheinlich auch häufig immer mal übersehen. Also zumindest, wenn diese Landschaftsform nicht in Stadtnähe ist und man da nachts eben nicht mal so einfach hinguckt. Aber das kann ich Ihnen beim Salzigen See ja eh empfehlen, da mal rauszufahren und diesem verrückten Ruf hier zu lauschen. Sollte es so sein, dass dort wirklich ein Pärchen ist und die es schaffen, jetzt ihre Küken tatsächlich durchzubringen, dann sind die schon, kaum dass sie aus dem Ei geschlüpft sind, recht agil und erkunden ihre Umgebung und werden auch alsbald vom Nest weggelockt von den Eltern, um so Real Life zu proben. Natürlich immer schön vorsichtig, unsichtbar nahezu, durch das karge Gras sich durchwuseln. Das ist ganz hübsch, wenn die Eltern die jungen Triele so füttern am Anfang, dann bewegen die die Schnecken, Insekten, Spinnen, dann immer noch so ein bisschen, damit die Jungen lernen, dass Beute eben beweglich ist und dass sie sich da richtig kümmern müssen und die nicht einfach nur so vor den Schnabel gelegt bekommen. Mein Vogel der Woche, einer, der trockene Gegenden liebt, von denen es ja in den nächsten Jahren hier zu Genüge geben wird. Schöne Woche.
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0: das war der Vogel der Woche von Rudi von Radio Korax, nämlich der Triel. Wir hören jetzt zum Abschluss noch einen letzten Song und dann geht's gleich weiter mit Female Rap Flow.
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Herzlich willkommen zum Female Rap Flow mit Comagate Come l'Italien. Sie kommt aus Puglia, ist in der Mailänder Szene aktiv. Es gibt ein Album von ihr bisher, benannt nach ihrem tatsächlichen Vornamen Serena, Serena Spadaveccia. Das ist schon vor 8 Jahren erschienen, heißt Serena Variabile, zeigt die Vielfältigkeit, die Variabilität dieser seit 2010 aktiven Rapperin. Die Booker beschreiben sie, um sie bei Konzerten anzupreisen, für mit einem Maschinengewehr-Flow und karibischen und Elektro-Einflüssen. Ihre Texte sind gezeichnet von Ironie, wie hier, auf die italienische Identität bezogen. Der nächste Track heißt Milano Problem.

Diese Melodramatik kennt man eher aus dem Rap français, aus dem Friendship-Hop, aus der Szene in unserem Nachbarland. In Italien ist überwiegend Drill eingezogen in den Female-Rap und es gibt da auch manchen, der explizit feministisch ist, von den Texten her. Gerade, das waren jetzt Back-to-Back alt und neu, Pentadrama, ein Track von 2018 von Comagatte und davor Milano Porta Problema, 2025 erschienen. Serena Spadavecchia unter dem Bühnennamen Comagatte.

Die nächste Künstlerin ist 2005 geboren, hat, soweit ich das in Erfahrung bringen konnte, möglicherweise japanischen Migrationshintergrund seitens ihrer Eltern. Und jedenfalls nennt sie sich Tokio mit Y geschrieben, ist auch im Raum Milano, also in Mailand in Norditalien unterwegs und hat als Kind über Klavier und Chorgesang die Musik für sich entdeckt, das aktive Musizieren. Vor anderthalb Jahren startete sie auf YouTube durch. Sie hat bisher noch kein Album draußen. Von Tokio hören wir jetzt zwei Tracks. Der erste heißt Prostituta. Und das ist so ein feministischer Track. Voilà, hier ist der Female Rap Flow Radio Z.

Das waren zweimal Tokio-Songs, Prostituta und Scandi. Und das war zweimal, oder das war jetzt insgesamt fünfmal schon Musik aus Italien hier im Female Rap Flow. Tokio hat allerdings auch Latin-Einflüsse in der Musik. Geht es beispielsweise auch um Favela-Rap, Baile-Funk, Techno-Bregger aus Brasilien, aus Rio de Janeiro vor allem. Auf der Bildfläche ist sie ohne große Labelhilfe erschienen. Soweit ich rausfinden konnte, ist ihr wirklicher Vorname Gaia und Gaia heißt eine andere recht populäre Sängerin im Pop-Segment in Italien. Und um da kein Kuddelmuddel zu verursachen, hat sie diesen Stage-Name Tokio mit Y. Wir reisen hier nicht nur durch Länder, sondern auch durch Zeiten und insgesamt viermal ist das Jahr 1996 und die Mitte des Jahres dran und da bin ich jetzt bei einer Platte von Priority Records, einem angesagten Namen in den 80ern bereits und auch in den 90ern im Hip-Hop. Hier hat zwar so mancher auch angefangen, der aus dem Osten der USA kommt, wie Mia X oder MC Light, aber im Wesentlichen hat Priority Records zur Etablierung von West Coast Rap beigetragen und da kommen jetzt die Conscious Daughters mit ins Spiel. Die haben ihr Album in Kalifornien eingespielt, 94, 95 und im März 96 ist es dann erschienen und es ist bis heute ein Klassiker. Ich habe hier Female Vocalism von den Conscious Daughters aufliegen.

0: Die Conscious Daughters mit dem Titelsong Gamers von 1996 in einem der vielen Remixes, die es zu der Nummer gegeben hat. Leider existieren die Conscious Daughters nicht mehr. Ein Duo, das leider auch eine Tragik erfahren hat. Denn die eine von beiden wurde noch in relativ jungem Alter tot in ihrer Wohnung aufgefunden. Carol und Carla heißen die beiden. Carol lebt leider nicht mehr seit 2011. Bestanden hatten sie ja möglicherweise schon in den 80er Jahren im Underground, haben dann 1993 ihren ersten Plattenvertrag unterschrieben und stammten aus Kalifornien, wie schon eingangs gesagt. Und sie haben die Ehre gehabt, bei MTV aufzutreten und auch in der legendären Sendung Soul Train, die es damals noch gegeben hat in den 90er Jahren. Von den Conscious Daughters existieren insgesamt 3 Alben. Sie haben sich für das dritte 2009, also nach langem Abstand, nochmal zusammen ins Studio begeben. Zwischendrin waren sie auch nicht aktiv. Aber Carla, die ist es heute noch. Sie hat zum Beispiel auf Instagram etwas gepostet letztes Jahr zu einem Female Hip-Hop Competition. Den hätten sie damals sicherlich gut abgeschnitten bei einer Veranstaltung dieser Art. Und sie waren immer auch ein bisschen G-Funk-lastig, die Conscious Daughters jetzt aus ihrem recht abwechslungsreichen Album Gamers von 1996 mit Who Got the Mic?
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Who got the mic? Die Conscious Daughters aus Gamers erschienen im März 1996. Gehen wir nochmal 10 Jahre zurück, dann ist einer der Tageshits von damals, vom Juni 1986, von Janet Jackson, What Have I Done For You Lately? Ein Welthit, aber wir hören ihn in einer anderen Version. Das ist von Vinyl, deswegen das war gerade die falsche Rille. Jetzt kommt die A-Cappella-Version.

Tare heißt die Künstlerin und ich sage gleich noch ein bisschen mehr zu ihr. Zunächst zurück zu Janet Jackson. Diesen Song von 1986, What Have I Done For You Lately, hat sie selbst mitgeschrieben und der stammte aus ihrem dritten Album, aufgenommen wurde das in Minneapolis mit den Producern Jimmy Jam und Terry Lewis, einem Producer-Duo, das sie lange begleitet hat und sehr prägend auch für die Entwicklung von, wie hieß das so schön, jetzt komme ich auf das Fachwort nicht, New Jack Swing war. Diesen Sound hat man dann später auch versucht, Whitney Houston anzudrehen. Um mal ein Verständnis davon zu bekommen, was ein Welthit ist, selbst in der damals ja eher nach Erstwelt, Zweitwelt, Drittwelt sortierten Welt, also eigentlich als sie noch nicht so globalisiert war, kann man sagen, das war 1986 ein amtlicher Welthit. Platz 1 in Zimbabwe, also im südlichen Afrika. Platz 1 auch in, Platz 2 war es in Guatemala, also immerhin in Lateinamerika. Platz 3 in England. Platz 4 in den US Billboard Charts, Platz 6 in Australien, also da hat sie wirklich mehrere Kontinente abgedeckt, und in Kanada. Bei uns schnitt der Titel lediglich auf Platz 8 ab. Und aber immerhin auch so sehr hoch und in der Schweiz auf Rang 9. El Salvador, Platz 10. Also das ein Ausschnitt aus Janet Jacksons Historie und das kam einfach über viele Kultur- und Sprachgrenzen hinweg sehr gut an.

Ich versuche euch zwischendurch heute einige italienische Artists, junge italienische Artists, die so altersmäßig in ihren 20ern sind, in der ersten Stunde und dann französisch in der zweiten Stunde dieser Sendung unterzujubeln. Und da hätten wir jetzt Tera. Tera ist noch relativ jung im Business, seit 3-4 Jahren. Sie macht, so sagt sie, Arab&B oder Arab&B sozusagen. Und verwendet darunter zum Beispiel Elemente aus der Dabke. Das ist eine Tanzform, die man durch die Einwanderung aus Syrien auch sehr kennengelernt hat bei uns Mitte der 2010er Jahre. Ihr eigener Background ist palästinensisch. Sie hat ihre Debüt-EP Sephiro gerade veröffentlicht, behandelt in diesem Song Offline eine aktuelle Thematik, die Reizüberflutung über die Smartphones. Ist auch ein sehr kurzer Track mit 1:30. Viele junge Artists und auch ältere passen sich ja mittlerweile den Spotify-Abrechnungsgegebenheiten an. Tera kommt auch im Herbst nach Deutschland. Sie ist bei einer italienischen Castingshow aufgefallen, hat dadurch einen Vertriebsdeal mit Sony. Sie heißt Tamara Al-Sul mit bürgerlichem Namen und kommt aus einem Ort, aus einer Stadt etwa 120 Kilometer südlich von Rom. Wir hören Tera mit einem weiteren Track, Messa Luna.

Anna Pepe war schon mal in den deutschen Top 100 und zwar, weil sie mit dem deutschen Rapper Maxwell zusammen eine Kombi aufgenommen hat. Und dieser Track und auch viele weitere haben sie bisher schon an die italienische Chartspitze gebracht. Sie firmiert einfach unter ihrem Vornamen Anna und das funktioniert selbst heute im Suchmaschinenzeitalter ganz gut. Sie kommt aus La Spezia in Nordwestitalien. Sie ist jetzt 23 Jahre im August. Ihr Papa ist passenderweise Hip-Hop-DJ. Sie kann Klavier spielen und sie nennt als Vorbild Nicki Minaj. Das kann auch spannend werden. Ihr twerkiger Stil ist immer ganz gut für die Tanzfläche. Die Songs gehen gut ins Ohr, aber sind jetzt nicht so besonders anspruchsvoll. Bei der nächsten Künstlerin konnte ich leider aufgrund eben der Suchmaschinensituation recht wenig finden, bis so ziemlich gar nichts, weil man mit dem Namen Lone Wolf alles Mögliche findet, nur eben nicht diese Rapperin, die bisher nur ein Album in einer Kollabo rausgebracht hat mit einem männlichen Kollegen. Bene Emale, hier ist Lone Wolf, eine weitere Künstlerin, junge Künstlerin aus Italien.

Hier wird es schon ein bisschen düsterer bei Shark, also dem Hai, und zwar aus Rom und Mailand, in diesen beiden Städten aktiv oder zeitweilig gelebt. Drillmusik, inhaltlich Streetrap über die kriminellen Szene. Shark kommt jetzt relativ spät als Soloartist raus, mit 26 Jahren. Geboren 1999, das war Wonder Woman vom letzten Winter. Wir hören noch einen Track von Shark, und zwar Habitat.

Shark und Habitat aus der Hip-Hop-Szene von Mailand, von Milano. Hier ist Selecta Hi-Fi, Philipp Kause, und das ist der Female Rap Flow. Möglicherweise wird er auch demnächst noch wiederholt im Rahmen der Samstagssendung Represent, die da ja jeweils um 17 Uhr läuft. Und da könnten wir auch eigentlich meine Auswertung von Until the Day, dem einzigen Album der Rapperin Nonchalant, mal wiederholen. Angesichts des Themas Polizeigewalt in den USA habe ich damals eine Sendung 2020 gemacht über die Texte auf diesem Album und habe alle Tracks gespielt und alle Texte übersetzt komplett. Nonchalant ist mir sehr ans Herz gegangen. Sie ist eine der Rapperinnen, die mich überhaupt zu Hip-Hop gebracht hat, ganz sicher. Und ihre Platte strotzt so vor Female Power, dass man auch sagen muss, die Executive Producerin, die es mit ihr gemacht hat, Nicole Bernard, war eben auch eine Frau. Es gibt keinen langweiligen Moment auf dieser Platte. Manchmal wird es funky, sehr oft hörspielhaft. Und wir erfahren so im 360-Grad-Blick einmal aus verschiedenen Perspektiven, auch aus der Perspektive der Polizei, aus der Perspektive auch von Leuten, die sagen, hey, ihr müsstet eigentlich härter durchgreifen. Das Thema, und das ist eben bei Weitem nicht eine reine, platte, flache Opferperspektive. Das ist auch ganz wichtig. Es ist ein sehr differenziertes Werk, das sich mit der Crack-Krise in Washington auseinandersetzt in der Hauptstadt und mit den Drogentoten, die es damals gab. Wir hören einen, es gibt hier nur Highlights drauf, aber einen meiner Highlight-Tracks, Nonchalant und Crap Rappers, eine Platte, die sich jetzt gerade zum 30. Mal gejährt hat. Und im Juli 96 hatte Nonchalant dann auch ihren einzigen Hit daraus, nämlich 5 o'clock in the morning. Aber unverdient ist sie damit ein One-Hit-Wonder geblieben. Dabei hätte jeder andere Track von der Platte es ganz genauso auch reißen können. Als sie eine zweite Platte bearbeitete, ging ihr Label MCA leider pleite.

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Nonchalant mit Crab Rappers, danach der Refugee Camp Remix von den Fugees und Fuji La, auch das verorten wir im Sommer 1996 und feiert jetzt Jubiläum. Es war ein Golden Era Sommer für den Hip-Hop, auch ein Einmarsch in die deutschen Charts, unter anderem mit The Score, ein Album, das so als Slow Burner war und sich lange hielt und zumal dann auch Single für Single, die danach dann noch kamen, immer mehr dann noch den Zuspruch verstärkten. Die waren ja auch recht unterschiedlich, wenn man etwa das Roberta Flack Cover nimmt, wo dann noch sehr viel stärker Lauryn Hill im Mittelpunkt stand, oder Ready or Not, das wundervolle Ready or Not, Here I Come, You Can't Hide. Dieser Song gerade, Fuji La, ist unter anderem für seine Samples auch berühmt und wir hörten in dem Remix besonders deutlich, warum Lauryn Hill auf viele so einen nachhaltigen Eindruck als Rap-Ikone, als Vorbild oder generell als Vorbild, um als Frau Musik zu machen und sich das Mikrofon zu schnappen und zu texten, dann auch ausgewirkt hat. Es ist bei vielen Interviewpartnerinnen, die ich spreche, immer wieder so, dass sie sagen, wenn es Lauryn Hill nicht gegeben hätte, dann wäre ich gar nicht in die Musik gegangen. Also die Initialzündung. Die Künstlerin, die gerade verklungen ist, hat auch ganz andere musikalische Seiten. Beispielsweise zeigt sie in einem gemeinsamen Track mit Manu Chao, wie wunderschön Spanisch und Französisch in einem Song harmonieren können. Ihr familiärer Ursprung ist einerseits Guadeloupe, andererseits Algerien. Aus diesen beiden Ländern oder beziehungsweise Guadeloupe ist Teil von Frankreich als Insel in der Karibik, aber aus diesen beiden Gegenden, da kommen ihre Eltern und das ist auch sehr typisch für Frankreich und für Frankreichs Migrationsgeschichte. Sie macht auf der einen Seite so ganz klassischen Boom-Bap und greift auch, hat also das von Paris aus bisher gemacht. Es gibt nur ein Album von ihr, sie heißt Laetitia und Kurzform davon Laeti. Und sie kann auch so auf moderneren Trap-Beats sich ebenfalls austoben, wie auf eben klassischerem Boom-Bap. Ich würde noch viel mehr gerne von ihr spielen, aber das war jetzt mal was ganz Besonderes, nämlich die Hip-Hop-Symphonique-Fassung. Und Hip-Hop-Symphonique war ein Projekt, bei dem sogar der altehrwürdige MC Solar mitgemacht hat. Um euch möglichst viel von der französischen Szene mit auf den Weg zu geben in dieser einen Sendung, jetzt als nächstes die nächste Künstlerin, sie heißt Chilla. Und hat oft melancholische Seiten in ihrer Musik, hat Anti-Macho-Texte und lässt sich auch bei organischen Sessions, also mit echten Musikern, blicken, macht also nicht nur zu Plastikbeats Musik. Damit ist sie eine der wenigen in der aktuellen französischen Garde. Wir hören Chilla mit ihrer Überlegung, was, wenn ich ein Mann wäre? Si j'étais un homme.

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Dieses Mädchen ist anders, es hermosa, ta diferente, und das ist schon mal dadurch anders, dass sie in der französischen Hip-Hop-Szene auf Portugiesisch singt, zumindest teilweise, denn das liegt daran, dass sie in Brasilien zur Welt kam und teilweise ihre Kindheit in Portugal verbracht hat und bilingual aufgewachsen ist. Das Montreux Jazz Festival ist schon auf sie aufmerksam geworden, auf die junge Künstlerin. Bianca Costa kam am 4. März 1999 zur Welt, ist also jetzt 27 Jahre, und verbindet auf interessante Weise Trap mit Bossa Nova, und insofern kann sie für sich verbuchen, die erste Bossa-Trap-Künstlerin zu sein. Ihr Album Gringa habe ich letztes Jahr in Represent vorgestellt, als es rauskam. Und dort auf dem Samstagssendeplatz könnt ihr demnächst dann auch die Wiederholung dieser Sendung hören vom Female Rap Flow, mit dem es jetzt weitergeht. Hier ist Selecta Hi-Fi mit einer Zeitreise ins Jahr 1996 wieder einmal. Und zwar ist am 19. März 96 das Debütalbum einer Künstlerin erschienen, bei der es streng genommen auch bei einem Debüt und bei dieser einzigen Langspielplatte blieb. Es gab noch eine sehr gute Mini-EP oder Mini-Album dann hinterher. Die Rede ist von Bahama Dia. Bei Bahama Dia bekommen viele glänzende Augen. Sie ist eine der Vertreterinnen des Jazz-Rap, des, sagen wir mal, sophisticated Jazz-Rap, wo man es nicht ganz so merkt, dass es eben auch angejazzt und mit Samples dem entlehnt ist. Das liegt unter anderem daran, dass einer ihrer Arbeitspartner der Guru von Gurus Jazz Matters war, der ihr gezeigt hat, wie man das so im Studio umsetzt, dass es so klingt, wie sie will, dass es klingt. Und sie ist damit auch eine Vorreiterin gewesen für das, was später in ihrer Heimatstadt in Philadelphia noch ein ganz großes Ding wurde, nämlich für den Neo Soul. Und etliche Artists kamen ja dann auch von dort, aus Philly. Man könnte vieles spielen aus Collage, diesem Album. Man könnte allerdings auch vieles genauso gut weglassen. Ich finde es in manchen Teilen, obwohl die Beats teilweise von DJ Premier kamen oder auch The Roots an manches hier Hand angelegt haben, gar nicht mehr so gut gealtert im Rückblick. Also ich finde es jetzt kein Meilensteinwerk, aber schon ein recht Gutes aus dieser Zeit. Es ist bei einem Major-Label erschienen, damals hatte das noch den Status eines Major-Labels, bei Chrysalis. Ich habe mich jetzt entschieden für Path to Rhythm. Das ist gleichzeitig der letzte Track darauf. Hier ist Bahama Dia aus Collage. Und auch wenn sie wenig Output hatte, ohne sie wäre die Hip-Hop-History auf jeden Fall ein bedeutendes Stück ärmer und hätte es manche weiteren Entwicklungen vielleicht auch gar nicht so gegeben. Oh,

Wir machen diese Sendung für alle diejenigen meist männlichen Festivalveranstalter und Booker, die so seufzen und die Hände über dem Schoß zusammenschlagen und meinen, ach, es gibt doch gar keine Frauen, die man buchen kann. Wen soll man denn da nehmen? Und wir beweisen hier, na, es gibt sie doch. Und es gibt sie auch in härteren Geschäften wie dem Rap. Und zum Glück setzen sie sich da mehr und mehr durch. Und das hier auf der Bandbreite der Spielarten. Es gibt natürlich auch Artists, die hin und wieder mal mit einem halben Bein rein schnuppern und die an sich eher stilistisch was anderes machen. Zum Beispiel Ebony aus Frankreich, da hörten wir sie gerade. Da würde ich sogar sagen, das Debütalbum, das heißt Menelik, eher Dance und Alternative R&B. An manchen Stellen ist die Dramatik, wie wir sie gehört haben, durchaus tauglich für das, was momentan bei Eurovision Song Contest regelmäßig geboten wird. Am 24. April ist es erschienen, Ebony, und der Track sehr schön gesungen, finde ich auch, Do Re Mi. Die nächste Künstlerin aus Frankreich heißt Davignor und ist eine Drill-Künstlerin, das ist so ihre Unterart. Im Februar hat sie einen größeren Release gehabt. Sie ist eher wild, trocken, so von der stilistischen Anmutung her. Wir hören Davignor aus unserem Nachbarland mit Coup de Pression.

Lessa von Rita Clara hier im Female Rap Flow. Eine Künstlerin, die im Gegensatz zu der davor, die davor hat das Capital Universal Label im Rücken, also eigentlich die größte Marketing Power überhaupt weltweit, während Rita Clara im Gegensatz dazu independent auf eigene Faust released. Sie hat noch nicht so viel draußen, kommt aus dem Umland von Bordeaux an der Atlantikküste in Frankreich. Jetzt habe ich eine ganze Reihe von Artists vorgestellt, wo man sagen kann, ja, schön, aber wenn man kein Französisch kann, was habe ich dann davon? Und diese Frage kann man natürlich immer einwenden, wobei ich glaube, dass man auch nicht toujours alles versteht bei deutschsprachigem oder bei englischsprachigem Rap. Bei der nächsten Künstlerin würde ich sagen, sie ist eine Must-Have-Entdeckung. Die sollte man auch auf dem Schirm haben, selbst wenn man sich nicht so mit der französischen Sprache anfreunden kann. Denn sie packt die Wut in die Stimme. Sie ist eine Künstlerin im Rap, die selbst als Frau ihre Beats produziert. Sie ist auch Graffiti-Taggerin und sie sagt im nächsten Track, die Straße gehört uns. Sie verkörpert das, was in Frankreich ja auch Teil des, Friedrich Merz würde sagen, Stadtbildes ist. Sie hat eine Familiengeschichte, die nach Marokko reicht und in die Einwanderungs- und Gastarbeitergeschichte von dort. Und natürlich auch in die Migrationsgeschichte, also aus der Maghreb-Zone. Und Lansky Namek kommt dann auch noch aus Marseille, was sowieso ja seit jeher der Kulminationspunkt für kreativen französischen Hip-Hop ist. Wir hören sie mit La Rue est à nous, die Straße gehört uns. Hier ist Lansky Namek.

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toller Song aus einer recht lieb gemeinten Reihe Rentre dans le Cercle, wo das Mikro rumgereicht wird an verschiedene Teilnehmenden, die dann ihren Bezug dazu, wie sie in die Musik gekommen sind und ihre Biografie dazu erzählen. Und es muss jeweils die Zeile Rentre dans le Cercle drin vorkommen. Und daran hat Juste Chani teilgenommen, deren EP Diamant Noir, schwarzer Diamant, habe ich letztes Frühjahr auch in Represent vorgestellt. Sie kommt aus der Region nördlich von Paris, aus der sogenannten Region Île-de-France, also aus dem erweiterten Metropolgebiet rund um Paris. Dort gibt es ja auch sehr viel Zuzug aus afrikanischen Ländern, die einstmals französische oder frankophone, also zum Beispiel belgische Kolonien waren, das heißt aus dem Senegal und aus dem Kongo fanden ihre Eltern dort zusammen. Und sie hat eigentlich mal Marketing studiert. Ich habe letztes Jahr schon ein bisschen ihre Lebensgeschichte erzählt. Irgendwie ist sie über die Open-Mic-Szene so in den Hip-Hop gerutscht und während eines Sabbaticals dachte sie sich, ey, ich will eigentlich genau sowas machen und auch Hip-Hop tanzen und rappen. Und dann kam der Lockdown dazwischen und schließlich hat sie es angegangen. 2024 und 2025 erschienen zwei tolle EPs von ihr und ich spiele sie gerne immer wieder. Juste Chani aus Frankreich. Ebenso wie die nächste, manchmal recht politische Künstlerin, Doria Do. Und auch die hat einen aktuellen Song draußen, Verbatim. Und das ist jetzt eine Unplugged-Version.

Die ist toll, oder? Ich kann euch nur noch nicht so viel zu ihr erzählen. Zu Tara Emelie. Aber da ist hoffentlich noch viel zu erwarten. Damit sind wir bei den nationalen und internationalen Releases jenseits des Mittelmeerraums angekommen. Und ich gehe mal schnell durch ein paar Alben, die in nächster Zeit also entweder erscheinen werden oder erschienen sind. Rauskommen im August soll ein neues Werk von Rhapsody. Das erwarte ich mit Spannung. Aber diese Sendung gibt ist diese Female-Rap-Reihe leider nur 5-mal im Jahr. Deswegen müssen wir uns gedulden bis Ende September, bis die nächste reguläre Termin ist. Und da wird das Album dann schon ein bisschen angestaubt sein. Tierra Whack hat ein neues Mixtape. Als sie ihr letztes Album veröffentlicht hat, da habe ich das eine halbe Stunde lang hier vorgestellt. Ich fasse mich jetzt kurz mit dem neuen Mixtape. Es ist nicht ganz mein Fall von der Musik her, aber die Texte sind wie immer sehr, sehr gut. Tierra Whack soll viele Terabyte Speicherkapazität auf ihren Laptops voll haben mit Hunderten, Tausenden fertigen Liedern, zu denen muss halt peu à peu noch die Musik passen.

Tierra Whack, die beim letzten Album-Release auch öffentlich machte, dass sie mal unter Depressionen litt, sich sehr in ihrer Wohnung zurückgezogen hatte. Aber das Ganze war immerhin produktiv, denn sie hat sehr, sehr viel geschrieben. Im Moment sehnen sich wahrscheinlich viele nach Wind und Wolken. Beides hat Skofi auf ihrer aktuellen Platte zu bieten. Allerdings auch etwas, wo ich nicht ganz so der große Fan bin davon, nämlich triefend Selbstmitleid.

Auf jeden Fall ist es poetisch ein hochwertiges Werk mit einigen sehr gut produzierten Stücken, richtig viel Bass drauf. Das hat man so heute auch selten. Von Skofi, ebenfalls erschienen im Juni. Ende Mai hat Latto, ehemals Miss Mulatto, die auch auf unserer alten Webseite das Titelbild zur Sendungsbeschreibung Female Rap Flow hatte, die hat ein Album über ihre Schwangerschaft veröffentlicht, das heißt Big Mama, und es ist recht platt, sowohl musikalisch als auch lyrisch. Wenn man daran denkt, wie sie als junges Mädchen vor 13 Jahren angefangen hat, in die Rap-Szene durchzustarten, dann ist viel Authentizität oder Kreativität dabei auf der Strecke geblieben. Der beste Track auf der Platte ist gar kein Rap-Song, sondern eine R&B-Nummer. Wir hören trotzdem was aus diesen Drill-Tönen, die sie da drauf hat, ein paar Sekunden lang. Das ist so noch der zweitbeste Tune.

Relativ enttäuscht haben mich auch Flyanna Boss, die beiden Musikstudentinnen, die sich in Florida getroffen haben und aus unterschiedlichen Ecken der USA kommen. Aber schlecht ist ihre EP auch nicht. Es ist nur einfach nicht ganz so der Hammer, den ich erwartet hatte. Trotzdem glaube ich absolut daran, dass von Flyanna Boss noch viel zu erwarten ist. DJ Haram und ihre rappende Partnerin haben, also der West- und East Coast-Zusammenschluss, haben wir euch letzten Samstag schon in Represent vorgestellt mit den einschlägigen Tracks. Dann haben wir noch die Spoken-Word-Künstlerin Aja Monet, die unter anderem mit ihrem Vorbild Michelle Ndegio-Cello gearbeitet hat und konnte sie für diese Platte gewinnen. Ein tolles Werk.

Hier warten wir noch drauf, ob sie ein Interview gibt, denn die Texte sind schon erklärbedürftig. Auf jeden Fall bekommt auch Donald Trump hier ordentlich sein Fett weg. Enden möchte ich mit einem G-Funk-Basiswerk aus dem Jahr 1996, das auch kürzlich 30 wurde, von Sugar T selbst produziert. Und das hieß Paper Chasin' Forever Hustlin'. Als es 25 wurde, habe ich es mal ausführlich vorgestellt. Hier jetzt ein Track stellvertretend. Wanna Get Freaky, Sugar T. Und damit noch einen schönen Abend. Am Mikrofon war Selector.

Hallo und herzlich willkommen zu einer Stunde Powerplay heute am 30. Juni. Für euch mit einem bunten Musikmix, den ich für euch zusammengestellt habe. Wir hören Musik von Soccer Mami, Big Thief, Fabrik der Freundschaft, Dry Cleaning und noch einiges mehr. Eine launige Stunde wünscht euch jetzt Timo Möller.

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0: Hallo und willkommen zu einem neuen Tag auf der 95,8 bei Z. Heute am 1. Juli mit Christian Mosbacher und der Übersicht für die kommenden 12 Stunden. Zum Auftakt hört ihr den Kaffeesatz, das tägliche Musikmixtape. Mit dabei sind in dieser Stunde MJ Guider, Hate Rock, Cocteau Twins und Young Marble Giants. Danach von 15 bis 16 Uhr gibt's aktuelles Musikgeschehen bei Castrop mit Christian Seitz. Er stellt neue Platten vor und das Album der Woche, das diesmal von DJ Pleat kommt und Please heißt. Von 16 bis 18 Uhr sendet anschließend der Stoffwechsel das Politik- und Kulturmagazin bei Z. Mehr zu den Themen heute Nachmittag erfahrt ihr von Laura.
1: Hi. In der ersten Stunde hören wir eine Wiederholung der lokalen Leidenschaften von letztem Donnerstag. Da ging es nämlich um das Südstadtfest, das jetzt vom 3. bis 5. Juli im Annapark stattfindet. In der zweiten Stunde hören wir dann ein Interview mit dem Unkürzbar-Bündnis. Das ist ein Zusammenschluss aus ganz vielen von Kürzungen betroffenen Bereichen. Und das Bündnis veranstaltet am 4. Juli eine Demo in Fürth und am 11. Juli hier in Nürnberg. Dann hören wir ein Interview mit einer Politologin, die den Rücktritt vom serbischen Präsidenten Aleksandar Vučić aufschlüsselt. Die serbische Bevölkerung hat sich nämlich 1,5 Jahre gegen ihn aufgelehnt und seinen Rücktritt gefordert, was nun nach seiner eigenen Aussage in einigen Wochen passieren wird. Und zum Abschluss gibt es dann noch ein Interview mit einem Politikwissenschaftler über das Gutachten über die AfD von der Gesellschaft für Freiheitsrechte. Das Gutachten wurde 18 Monate lang recherchiert und geprüft und sagt deutlich aus, dass die AfD verboten werden könnte. Ob und wann das Verbot tatsächlich eintreten könnte, hört ihr dann im Interview.
0: Nach dem Stoffwechsel geht's von 18 bis 19 Uhr weiter mit einer Folge Step Across the Border. Von 19 bis 20 Uhr hört ihr Zeitlos Spezial. Von 20 bis 21 Uhr folgt eine Stunde Gala Rosa, bevor von 21 Uhr bis Mitternacht das Heavy-Metal-Magazin Zosch übernimmt. Ab Mitternacht hört ihr noch Lost and Found bis 2 Uhr, unterwegs auf dem internationalen Comic-Salon Erlangen, mit der komischen Kunst von Walter Mörs und einer Diskussion zum Thema Comic-Prekariat. Im Anschluss laufen von 2 bis 14 Uhr die Wiederholungen aller Sendungen auf DAB+ im digitalen Kabel und auf www.radiumz.net.

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2: Und herzlich willkommen zu einer Stunde Castrop Rauxel, aktuellen Musikgeschehen hier auf der 95,8 hier bei Radio Z. Für euch an Mikrofon und Technik Christian Seitz. Und aus zeitlichen Gründen gibt's heute leider nur eine Playlist. Ich bitte das zu entschuldigen. Nächste Woche gibt's dann wieder eine ganz normale Sendung. Die Playlist ist aber gestopft voll mit guter neuer Musik. Unter anderem von Grandma's House, Kai Offenbach, Julia Holter, Lucky Break, Nomi Büchi, dem Album der Woche natürlich von DJ Pleat, Please. Wir hören noch PJ Harvey, Ramon Morrow und. Die Playlist der Stunde könnt ihr natürlich dann wie immer im Netz nachlesen unter www.radio-z.net. Ich wünsche euch jetzt aber viel Vergnügen mit einer Stunde guter neuer Musik.

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Herzlich willkommen beim Stoffwechsel, euer Magazin für Politik, Kultur und Lokales hier bei Radio Z. Ihr hört jetzt die letzte Sendung von den lokalen Leidenschaften vom Donnerstag. Da ging es nämlich um das Südstadtfest, das jetzt vom 3. bis zum 5. Juli im Annapark stattfindet. Viel Spaß!

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2: Hi, wir sind Gang Kino Circus. Und hier ist unsere neue Live-Single Livin' La Vida Loca.

0: Living La Vida Loca. 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Ihr hört die lokalen Leidenschaften. Das waren Gankino Circus mit Living La Vida Loca. Es gibt ein neues Album demnächst. Das war schon mal der erste kleine Audioausschnitt davon. Schaut mal rüber zu ihnen. Wir haben es exklusiv vorher zugeschickt und es klingt nach großartiger, guter Laune für diesen Sommer. Ich finde diesen Sommer großartig. Es hat 33,8 Grad in diesem Studio, was für mich als Dinosaurier meine ungefähre Wohlfühltemperatur ist. Mein Leben ist super. Ich hoffe, alle anderen, die weniger gut klarkommen, haben einen kühlen Ort und finden Möglichkeiten, sich abzukühlen. Und ansonsten haben wir großartige, heiße Pläne für euer Wochenende. Wir haben nämlich tatsächlich großartigen Besuch. Anna und Bernhard sind bei uns. Herzlich willkommen.
1: Hi, schön, dass wir da sein dürfen.
2: Hi, danke, auch von mir.
0: Andreas ist nicht abwesend, technisch gesehen ist er da und arbeitet was. Ich muss mir heute nicht ausdenken, dass er beim Andreas-Berg-Konzert ist oder bei einem Töpferkurs auf Sardinien. Tatsächlich ist er in der Küche und quatscht mit einer der Bands, die eigentlich Anna und Bernhard mitgebracht haben. Spricht er mal vor euren Musikgeschmack, ne? Dass man quasi von den Bands schon mal gar nicht wegkommt.
1: Ich bin sofort begeistert. Aber er bringt sie uns zumindest zurück, wie man gerade singt.
0: There's a couple of chairs over there. Death Star Disco are entering the chat. Hi.
3: Take over. Here we go. Ich habe Death Star Disco mitgebracht. Ich weiß nicht, ob ihr die schon angekündigt habt. Ich habe die mit ins Studio gebracht.
0: Du hast sie bisher davon abgehalten, hier zu sein.
3: Wir waren total vertieft da drin in Marketingstrategien für Bands, damit sie auf Playlisten landen. Und deshalb einen wunderschönen guten Abend.
4: Hallo, hallo.
5: Hey.
1: Ein todsicherer Weg ist, auf einem Festival zu spielen. Von einem Vorbild eingeladen.
0: Aber noch haben wir nicht aufgelöst, aber das dürft ihr jetzt machen. Um welches Festival geht's? Warum seid ihr hier?
1: Willst du, soll ich?
2: Du kannst gerne starten, Anna.
1: Also, wir sind heute hier, um euch vorzustellen, das 44. Südstadtfest in Nürnberg im Annapark. Und ja, wollen euch ein bisschen Lust drauf machen. Nicht dieses Wochenende, das so mega heiß ist, dass ich nur die Lisa aufs Festivalgelände trauen würde, wenn ich das richtig verstanden habe, sondern dann auf jeden Fall das Wochenende drauf. Da haben wir so angenehme 28 Grad, habe ich gelesen. Insofern, genau, da findet das Südstadtfest statt vom 3. Juli bis zum 5. Juli.
0: Das ist ja wie bestellt, oder? Dass ihr quasi das ein bisschen abgekühlt bekommt.
1: Wir haben immer Glück.
0: Oh. Seit 44 Jahren?
1: So lange kann ich nicht mitreden, weil mit 3 habe ich das Fest noch nicht veranstaltet, zugegebenermaßen. Aber jetzt schon die letzten 10 Jahre eigentlich immer Glück gehabt. Meistens Regen beim Aufbau, das ist tatsächlich gut. Dann staubt es nicht mehr so sehr. Und dann, aber fürs Festival hält das Wetter meistens durch. Das erste Juliwochenende ist.
0: Jetzt habt ihr gesagt, ihr wollt uns Lust auf dieses Festival machen. Also warum sollen wir da hingehen?
2: Es ist einfach ein tolles Fest. Ist. Wirklich tolle Bands. Kulinarische Vielfalt, Kinderangebote, Jugendangebote, dieses Jahr ein selbst auf die Beine gestelltes Awareness-Team, Inklusion ist auch, haben wir auch viele Bereiche verbessert, die Inklusion und einfach die Bands sind wirklich toll, das Line-Up ist wirklich großartig dieses Jahr geworden und einfach ein schönes Fest ist.
0: Jetzt hast du Awareness schon so angetriggert. Wir müssen aber tatsächlich, vielleicht nicht für das ganze Radio Z-Publikum, aber zumindest für ein paar davon nochmal kurz erklären, was heißt Awareness? Warum brauchen wir das?
2: Awareness zielt darauf ab, dass man einfach, der Begriff ist nicht geläufig, aber einfach, dass man achtsam miteinander umgeht, dass man diskriminierungsfrei eben sich bewegt und begegnet und dass jeder eben sein darf, wie er ist und dass man sich eben divers und bunt begegnet und einfach Respekt voneinander hat. Und das ist ganz wichtig in unserer Gesellschaft heutzutage, wo es Strömungen gibt, die eben dagegen strömen, dass man einfach achtsam miteinander umgeht.
0: Wenn ihr ein Team und ein Konzept dafür habt, heißt das vermutlich auch, es sind Menschen da, an die kann ich mich wenden, wenn ich das Gefühl habe, boah, hier läuft jetzt gerade irgendwas nicht so, ich fühle mich nicht wohl.
2: Richtig, genau. Wir haben dieses Jahr unsere ehrenamtlichen HelferInnen selber geschult. Wir haben ungefähr einen Pool von 30 Helfer, die ehrenamtlich dabei sind und die haben wir geschult.
0: Entschuldigung, für das ganze Festival oder nur für Awareness?
2: Für das ganze komplette Festival sind 30 Menschen ungefähr ein Pool, das eben verschiedene Bereiche unterstützt, Getränkebereich, Bühnenaufbau, Bühnenabbau, Backstage.
1: Wasser, Strom.
2: Genau, Wasser, Strom, alles mögliche, also die Infrastruktur auf die Beine zu stellen. Es geht halt nicht im Eurokreis, wo wir 10, 12 Leute sind, sondern da braucht man wirklich Menschen, die uns unterstützen und das ist gut. Und da haben wir viele, viele auch aus dem Stadtteil und eben Awareness eben auch, da war eben die Idee, dass wir die selber schulen und das hat gut geklappt und jetzt haben wir eben am Fest eben einen kleinen Pool, wo wir eben zugreifen können drauf, dass wir eben auch Awareness anbieten können.
1: Vielleicht noch zum Hintergrund, also wir haben es uns nicht nur überlegt, sondern es ist tatsächlich auch ein bisschen so eine Finanzfrage, kann man alles als ehrenamtliches Fest auch finanzieren und das heißt, wir fangen halt auch immer an, wenn wir ein bestimmtes Angebot hatten, wir hatten auch die Awareness-Helfer mal als Bezahlhelfer und haben dann einfach festgestellt, wir müssen gucken auf unsere Finanzen und es ist dieses Jahr auch ein Hauptsponsor tatsächlich weggebrochen und deswegen haben wir dann gesagt, okay, wir schulen uns selber und die halt gerade nicht am Getränkestand oder am Müllbereich oder bei den Wasserschläuchen sind, die sind dann unterwegs und kümmern sich eben darum, dass sich auch alle auf dem Fest wohlfühlen können, aufgehoben fühlen können und aufgefangen werden sollte mal was sein. Ehrlicherweise viel ist auf dem Südstadtfest aber noch nicht vorgekommen in den letzten Jahren.
0: Wie viele Menschen besuchen das Festival?
1: Also ich sag mal, Rekord war bis zu 40.000 an einem Wochenende. Ich glaube, so normaler Schnitt ist zwischen 32.000 und 35.000 am Wochenende.
0: Das ist dann mehr, also A, ist es ein großes Festival und B, ist es mehr als respektabel, dass ihr bei der Größe relativ wenig Bedarf für ein Awareness-Team habt, was ja krass ist. Da gibt es ganz andere.
1: Also wir haben natürlich mal Menschen, die einfach deutlich über den Durst getrunken haben und wir haben auch mal, sage ich mal, Liebeskummer, der ausartet oder einen heftigen Beziehungsstreit. Aber ich sag mal, dass wir jetzt handfest Gewalt gehabt hätten, ich habe das in meinen 10 Jahren kein einziges Mal erlebt, dass wir einen gewalttätigen Übergriff gehabt hätten. Das ist ein extrem friedliches Festival, was natürlich damit zu tun hat, dass wir 65 Kulturvereine aus unterschiedlichen Nationen vor Ort haben. Das heißt, wir sind sehr unterschiedlich und natürlich weiß auch jeder, der auf dieses Festival kommt, dass wir unterschiedlich sind. Das heißt, du bringst schon eine gewisse Haltung eigentlich auf das Fest mit und die Menschen achten auch grundlegend schon aufeinander. Ich glaube, das ist die Grund-DNA dieses Festivals und das ist das, was es auch so besonders macht. Dass ganz, ganz viele Ehrenamtliche, also alle Kulturvereine, die da mitarbeiten, sind ja auch alles Ehrenamtliche, jeder ist an diesem Gelingen interessiert und arbeitet daran mit und jeder hat das Gefühl, das ist ein Stück seines Vereins auch. Also viele Vereine bessern ihre Vereinskasse für ein ganzes Jahr auf und das ist, glaube ich, das, was es so besonders macht und wo auch jeder dran das Interesse hat, dass es halt nirgendwo eskaliert und dass man miteinander immer den größten gemeinsamen Nenner findet und respektvoll miteinander umgeht, auch wenn es Unterschiede gäbe im Alltag.
0: Woran erkenne ich denn das Awareness-Team?
2: Das ist gar nicht so schwer. Man erkennt das Awareness-Team am den pinken Awareness-Westen. Wir haben pinke so Verkehrswesten, also so ja, ähnliche Verkehrswesten in pink und da steht auch Awareness drauf und da kann man sich dann hinwenden, wenn man etwas sieht, übergriffiges Verhalten beobachtet oder selbst betroffen ist, was wir natürlich nicht hoffen, dass das passiert, aber man kann es ja nicht ausschließen. Und man kann sich auch immer ans Infozelt wenden. Das ist die Basis sozusagen. Das steht neben der Bühne. Da sind auch die Leute sensibilisiert, dass sie eben wissen, okay, wenn da jemand kommt, wie ich damit umgehen soll. Weil deshalb haben wir auch die Schulung gemacht, genau.
3: Ja. Ich finde das Interessante, was ihr gerade gesagt habt, ist, die Leute wollen friedlich sein. Ich glaube, das ist so in der Natur des Menschen, friedlich zu sein. Und erst wenn man aufgehetzt wird, kommt dieser Frieden ins Wanken. Und das finde ich ganz schön, dass ihr da so ein schon seit langen Jahren ein Beispiel dafür seid, wie gut dieses Zusammenleben, du sagtest 40 verschiedene Kultur.
0: 65.
1: Also wir sind insgesamt 65 ja. Stände auf dem Fest. Da sind ein paar aber auch Initiativen und Parteien. Also es sind auch eigentlich fast alle Parteien auf dem Südstadtfest vertreten. Aber ansonsten sind es internationale Kulturvereine aus Nürnberg, nicht nur aus der Südstadt, aus ganz Nürnberg, die eben mitwirken. Und um das noch zu ergänzen, was du gerade gesagt hast, ich glaube, das Wichtige ist, wir haben alle ein Ziel. Ne? Und ich glaube, das ist was man sich gesellschaftlich merken kann. Je mehr Menschen gemeinsam ein positives Ziel haben, umso wahrscheinlicher ist es, dass wir alle friedlich bleiben.
3: Spaß zu haben ist ein gutes Ziel. Ne?
1: Absolut.
3: Könnte man unserem Bundeskanzler mal Bescheid geben. Musik. Ich finde, wir müssen, weil wir haben hier 33,8 Grad und unser Eis ist noch nicht ganz durchgefroren in der Küche. Wollen wir, ich meine, ihr könnt natürlich gerne bleiben, aber wir haben Death Star Disco hier im Studio. Hören wir uns von Death Star Disco, auch weil wir gerade so politisch waren, hören wir uns das mal an. Ihr habt einen Song über die derzeitige politische Situation in den USA mitgebracht, ne? Zombie America? Hören wir da mal rein.
0: Hören wir da mal rein. In lokalen Leidenschaften auf Radio Z.

0: 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Diese kurze Pause heißt normalerweise, wir haben uns während dem Song derartig verquatscht, weil es so schön ist mit all diesen Gästen hier im mittlerweile 34 Grad heißen Studio. Es wird immer noch heißer.
1: Der Rekord ist bei 34,2. You have to stay here. We're heating up the room and the record is 34.2 degrees.
0: I could close all windows.
1: And yeah, let's close all windows.
2: No.
1: And then we'll
2: you
1: make,
2: can't.
3: Please not.
0: Yes. I'm just not sure what Andreas is doing. That's when I'm a bit distracted.
4: We're doing some measurements. We're doing some measurements of the room. We have big plans for Radio Z. Next time you come in here, it's going to be totally redesigned.
0: All right. Does anything I have to do or just come back?
4: Your measurements are perfect. We're not changing anything about you. It's only the room. Only the room.
1: Nein, also wir haben tatsächlich, das, was ihr gerade gehört habt, war Zombie America vom Death Star Disco. Die spielen auf dem Südstadtfest, das nicht dieses Wochenende stattfindet. In Frankreich sind alle Veranstaltungen abgesagt, übrigens nebenbei, wegen der Hitze. Und, sondern das Wochenende danach. Und wann spielt ihr?
5: Um 6 Uhr.
1: Um 6 Uhr.
6: Am Samstag.
7: Am Samstag um 18 Uhr. Genau.
1: Also ein großartiger Slot auch dann. Und wir messen tatsächlich den Raum aus, weil wir im September eine Cast-Session mit denen aufnehmen und dazu ja alles abgedunkelt wird und so. Das wird ganz, ganz spaßig. Als das Südstadtfest auf euch zugegangen ist und gesagt hat, möchtet ihr bei uns spielen, was habt ihr da gedacht?
7: Da habe ich persönlich gedacht, dass die große Chance gekommen ist, weil ich unmittelbar neben dem Südstadtfest wohne und seit mein ganzes Leben da schon immer hingegangen bin. Und eine meiner ersten Kindheitserinnerungen, die Paella, ich weiß nicht, ob ihr die noch kennt, auf dem Südstadtfest war, die es leider nicht mehr gibt.
6: Die ist leider nach Muggenhof abgewandert, ja, weil sie ja umgezogen sind.
7: Genau, das ist sehr schade. Und deswegen haben wir uns extrem gefreut. Und ist ja auch unser Proberaum, ist ja auch hier in der Südstadt. Also wir sehen uns schon, auch wenn die Besetzung der Band durchaus international ist, sehen wir uns schon so ein bisschen als die Lokalmatadore.
6: Und das ist uns schon auch immer wichtig, dass auch Südstadtbands am Start sind. Ob die jetzt ihren Proberaum da haben oder da leben, aber das gehört schon auch dazu.
3: Auf jeden Fall, das wollte ich doch ergänzen. Das ist sehr wichtig und es ist schön, dass ihr dieses Jahr dabei seid.
0: Was habt ihr denn vorbereitet für dieses Heimspiel?
8: What did we prepare for the show?
4: Oh my God.
2: Fireworks.
4: So last time we had a conversation, Fernand pointed out that before every question, before I would answer it, I would always say, oh my God. Which basically means I don't know what to say and I'm just buying time, which is also what I'm doing right now. But no, we tailor everything that we do at the show specifically for the show. So we know that we're going to be outside. We know we're going to bring the energy. We're going to play some new material. But, you know, we're going to have a good time. You know, one of these things, some of our songs, they're a little bit heavy. But even though you're singing about something maybe a little bit heavy, a little bit something serious, it doesn't mean you can't have a good time. So we're really looking forward to it. Thank you very much for having us. Thank you for having us here on Radio Z as well. It's going to be, it's going to be a highlight of the summer. It's going to be hot.
0: Nur um es kurz zu den Synchron zu übersetzen. Also Sie werden natürlich, schneiden Sie jede einzelne Show, die Sie haben, immer genau auf den Ort zu. In dem Fall natürlich auch draußen und Südstadtfestival. Und obwohl ein paar von den Songs tatsächlich eher inhaltlich so ein bisschen eher auf der schwereren Seite sind, heißt es aber nicht, dass man währenddessen nicht eine großartige Zeit haben kann und dazu auch eben tanzen kann. Und Sie freuen sich wahnsinnig auf diesen Gig. Danke für diese Chance und es wird ein heißer Abend. Talking about new material, what kind of new material do you have?
4: Well, our newest song.
0: That was your Oh My God song.
4: Yeah. Oh, yeah. Yeah. Oh My God.
1: Mr. Short-Term Memory.
4: So, the newest song, we just came from rehearsal, actually. So if we look a little bit flustered, like we've been in hot little rooms for an hour, then we drove over. But one of the newest songs, which I think sounded fantastic, is actually called Unraveling, and it's about when everything starts to go wrong. And it started with a bass part that Ferdinand put together, and then we kind of remixed it with a melody that Lauren put together, and then it sort of became this entirely new thing. So some of the new material is what we're most excited about, but we'll leave some surprises for the day of as well.
0: Also Sie kommen gerade aus dem Proberaum und meinen, ja, es kann sein, dass wir so ein kleines bisschen angeknatscht aussehen, aber ich kann euch sagen, ihr seht fantastisch aus. Also, oder wie alle anderen halt, bei mittlerweile 34,2 Grad hier in diesem Studio. Und genau, Sie kommen gerade aus dem Proberaum, haben da einen neuen Song, Unraveling, zusammen geprobt, wo es zum Beispiel darum geht, was so passiert, wenn alles immer so eher so ein bisschen schwieriger und schlechter wird. Und wollen aber nicht zu viel verraten, damit es noch eine Überraschung für die eigentliche Show bleibt. So, what makes you write all sad or heavy songs? In some kind of fun manner.
4: Your short-term memory is amazing. Like, I talk, you know, I say like six nonsense sentences, them. Like, my German's good enough to actually recognize. I'm so impressed that you can do that.
9: And you forgot?
4: Oh, my God. Oh, my God. I mean, Lauren, you've also written some lyrics, and they're also a little bit dark. So I'm going to aim the blue microphone. To
10: I've,
4: you,
10: I've
4: and why are you so dark?
10: What the question? Could you repeat
4: why,
10: the question?
4: Why are your songs so dark? Get in there.
0: It was, I framed it a little bit different. Like, what makes you write such dark or heavy songs in a kind of fun manner? So it's like a Tarantino movie, you know? Everybody's dying, but there's fun music.
10: Oh, okay. That's a good question.
11: You could start with, oh, my God.
10: Oh, my God.
9: Oh my goodness. Yeah.
10: Well, actually, I think...
9: Oh my gosh, my golly.
10: Right. So I actually write it... Okay. Ja, yeah, ich schreibe die Lieder eigentlich in... Also, ich schreibe die auf dem Klavier. Und das ist eigentlich... Also, Tracy macht das irgendwie... Das Lied, dass das tanzbar ist und so. Und ich bleibe eigentlich in diesem Traurigen, wenn ich das schreibe. Und deswegen, ich finde es witzig, dass es eigentlich unsere Zusammenarbeit, was diese zwei Gegensätze irgendwie, daher kommen diese Gegensätze. Aber ich bin ja eigentlich, ja, also wenn ich ein Lied schreibe, das ist meistens alleine und irgendwie am Klavier und... ja, auch traurig irgendwie und langsam und dann wird das mit der Zeit, ja, schneller und, ja.
0: Aber ich liebe die Geschichte, dass es eigentlich nur ein trauriges Klavierstück ist, das immer tanzbarer und immer größer wird.
7: Aber ich glaube, man kann auch noch dazu sagen, dass wir, wie es Tracy gesagt hat, schon immer auch die Lieder so aussuchen, dass sie zum Event passen und wir werden natürlich beim Südstadtfest vor allem die tanzbaren Lieder spielen und die traurigen, langsamen spielen wir zum Beispiel morgen. Im Buchladen Kuhn in Feucht. Also wenn wir schon mal vom Radiomikrofon sitzen, ja, kann man das ja
0: bitte,
7: sagen.
0: Immer raus damit.
7: Genau,
0: ja.
7: Und da kommen dann vielleicht eher die langsameren Lieder, wenn wir da spielen. Genau. Aber sonst beim Südstadtfest kommen also die ganzen tanzbaren Schunkellieder, wenn wir dann anstimmen.
0: Sonst noch Konzerte, wenn wir schon dabei sind? Wo kann man euch noch sehen, abgesehen davon, dass man natürlich zum Südstadtfest kommen sollte?
7: Am 16. Juli im Kulturgarten, also im ehemaligen Komm.
0: Schön, dass du das noch sagst.
7: Ja, ich muss das immer selber sagen.
0: Ja,
7: weil ich
0: nicht, das ist eine Altersbeschreibung eigentlich.
7: Genau.
9: Ehemalig kann man eigentlich streichen. Ja. Ein bisschen Komm liegt auch im Künstlerhaus.
7: Genau, also 16. Juli im Biergarten. Freuen wir uns auch sehr drauf, ja.
0: Jetzt hast du mir einen Brocken hingeworfen und ich frage, dass Andreas da nicht drauf angesprungen ist, mich deswegen aufgezogen hat. Deswegen. Schreibst du traurige Texte am Klavier oder schreibst du Klaviermusik und da kommen dann traurige Texte?
10: Erst kommt quasi die Akkorde und dann kommt der Text dazu, würde ich sagen. Meistens.
0: Ist der dann fertig und die Band sagt, jawohl, nehmen wir so?
10: Ja, wobei, also... in den Liedern von mir, das ist sehr witzig, also da gibt es meistens einen Satz, der irgendwie 50 Mal wiederholt wird, also das ist eigentlich nicht normal, also ja, ich schlage das auch vor und oft hat Tracy auch hat auch eine Meinung, aber
0: just keep it to yourself.
10: Genau, ich glaube, Tracy ist echt, also hat viel mehr Erfahrung, was Texte angeht. Und ich habe noch was zu lernen, würde ich sagen.
4: Did you mention your magic piano? My German's so bad. I don't know if you.
10: I did.
4: Did you describe it as
10: yes,
4: magic?
10: Yes, I didn't.
4: Oh my God.
10: Yes, so I have. Oh yes. in my school, there's a very, very special piano in the harp room. Because, ja, ich habe ein sehr besonderes Klavier bei mir in der Schule und da kommt sehr viele Lieder draus irgendwie. Und ja, das ist ein Beckstein-Klavier, das ist so toll. Dass, ja.
7: Ich glaube, man muss dazu sagen, dass die Schule die Musikhochschule ist, sonst versteht man das, glaube ich, nicht.
10: Ach so, ja, ich bin nicht in der, ja, ich bin kein
1: Ich muss jetzt hier mal ein Timeout-Signal setzen. Wir sind in der 27. Minute und wir haben jetzt ja die Musik von einer einzigen Band vom Südstaatsfest gehört. Deshalb vielen Dank, Desta Disco, dass ihr gekommen seid. Wir freuen uns auf euren Auftritt am Samstag. Also nicht diesen Samstag, sondern die Woche danach, den Samstag um 18 Uhr auf dem Südstadtfest. Kommt schon vorher, da gibt es schon gute Musik. Bleibt länger, da gibt es auch tolle Musik. Kommt an den anderen Tagen, da gibt es auch großartige Musik beim Südstadtfest hier im Annapark. Großartige Veranstaltung. Wen hören wir jetzt? Wen sucht ihr? Sollen wir euren Headliner hören?
6: Wenn wir jetzt unseren Headliner hören, bleiben wir am Samstag oder wir
1: flippen? Ja, ist doch perfekt.
6: Unser Headliner am Samstag sind die Busters. Und ich weiß nicht, für welchen Song ihr euch jetzt entschieden habt, Lisa, da musst du mir helfen.
10: Liebe
6: ist immer gut.
3: Das passt doch perfekt.
0: Hören wir rein und verabschieden uns damit von Death Star Disco in lokalen Leidenschaften auf Radio Z.

0: 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Ihr hört die lokalen Leidenschaften und wir reden mit euch und mit Anna und Bernhard übers Südstadtfest. Jetzt habt ihr nicht das 36-Grad-Wochenende, aber selbst 28 sind ja eigentlich relativ knackig. Jetzt im Vergleich nicht mehr, aber trotzdem mal so einen Tag draußen spürt man schon. Habt ihr euch da irgendwie Gedanken gemacht?
1: Ja. Also klar, das musst du in den letzten Jahren einfach zunehmend machen, weil also die großen Hitzen, sage ich mal, die sind ja jetzt auch nichts Neues. Wir haben dieses Jahr neu ein Wasserspenderfest am Platz, den wir dankenswerterweise von der Energie bekommen. Also das ist so ein Trinkbrunnen, wo man sich auch kostenlos Trinkwasser holen kann. Und wir haben auch so einen Sprühnebler quasi, der dann immer, also der nicht kontinuierlich durchläuft, das wollen wir natürlich auch nicht machen, aber den wir immer wieder anmachen, einfach zu so Peakpunkten, damit Leute sich auch zwischendrin abkühlen können. Und das sind so die zwei Neuerungen in dem Bereich. Aber wir sind trotzdem sehr dankbar, dass wir nicht dieses Wochenende erwischt haben. Da müsste man sich echt Gedanken drüber machen, ob man es durchführen kann oder nicht. Aber mit 28 Grad, das sind wir gewohnt. Das schaffen wir.
2: Also wir hatten sozusagen Glück, was das Wetter angeht. Also dieses Wochenende wäre es schon hart. Also ich arbeite in der Villa Leon und wir haben dieses Wochenende unser Nachbarschaftsfest und das wird ordentlich, ordentlich heiß werden.
1: Ihr habt den Sprühnebel aber auch, ne?
2: Ja, wir haben den auch, genau. Genau.
0: Gerade vulnerable Gruppen müssen ja so ein bisschen aufpassen, aber ihr habt ein Kinderprogramm trotzdem, oder?
2: Ja, wir haben auch ein Kinderprogramm, wir haben auch einen Jugendbereich, genau. Da geht es darum, auch Pausen einzuhalten, auf jeden Fall, und Pausen auch den Menschen zu geben und auf jeden Fall auch darauf zu achten, dass genug Getränke, genug Wasser vorrätig ist. Also das ist schon sehr wichtig auf jeden Fall.
1: Also wir achten gerade im Kinderbereich, der ist auch in dem Bereich, wo der reguläre Spielplatz im Anna-Park ist, dass es da einfach auch ein bisschen entzerrt ist, dass da mehr Pavillons sind, dass auch alle Mitmachangebote, die sind ja alle kostenlos für die Kinder, dass man da auch so ein bisschen schattig sitzen kann. Das versuchen wir auf jeden Fall familiengerecht zu machen. Und für Menschen mit Einschränkungen oder Behinderung haben wir Gott sei Dank die Begleitung von Integral. Also die sind als Verein auch bei uns am Platz und unterstützen uns. Das heißt, wenn zum Beispiel jemand Hilfe braucht beim Schneiden seines Essens oder vielleicht auch beim Essen holen oder mit dem Rollstuhl übers Festivalgelände zu kommen oder beim Toilettengang, kann Integral, die sind gleich bei den Tischtennisplatten, wenn man von hinten reinkommt, sind die aufzufinden und kümmern sich darum, dass quasi Menschen da auch Unterstützung finden, wenn die keine eigene Begleitperson dabei haben oder vielleicht noch zusätzliche Hilfe brauchen, eben auch vielleicht mal schneller zu irgendeinem Hilfebereich zu kommen, den sie brauchen.
2: Genau, das ist einfach ein Verein, der eben proaktiv auf Menschen zugeht und eben denen Hilfe anbietet, die es eben benötigen, auch ältere Menschen. Genau, das war uns wichtig, dass wir den auf jeden Fall finanzieren, den Verein, dass er auf jeden Fall nochmal da sein kann am Fest, weil letztes Jahr war der erstmals da und das wurde sehr gut angenommen, auch von älteren Menschen eben, und die haben sich sehr gefreut, dass das eben funktioniert, dass das Angebot da ist, und das wollten wir unbedingt machen, auch als inklusives Angebot, wenn auch die inklusiven Angebote ein bisschen zurückgefahren werden mussten aus finanziellen Gründen, aber das war uns schon wichtig, genauso wie die eine Toilette, die Rollstuhl barrierefrei ist, die auch eine Rampe hat. Das war uns auch wichtig. Genauso wie die Übersetzung der Eröffnungszeremonie, die ist auch mit deutscher Gebärdensprache wird übersetzt. Genau, das sind so die inklusiven Maßnahmen, die wir ergreifen konnten in dem Jahr. Genau.
0: Das ist spannend, weil ich habe noch nie daran gedacht, dass diese integrativen Unterstützungsangebote ja nicht nur für die Menschen sind, an die man so klassisch zuallererst denkt. Also ja, klar, ältere Leute haben ja die gleichen Herausforderungen.
1: Gerade auch bei der Hitze, und ich sag mal, auch wenn du mit dem Rollator über den Platz willst, ist es haargenau das Gleiche, und bist du auch vielleicht halt nicht mehr ganz so sicher und brauchst jemanden, der mal womit hingreift. Und genau, ich sag mal, uns ist halt wichtig, das ist ein Fest für alle. Es sollen die Kleinsten mit dabei sein, es sollen die Ältesten mit dabei sein, es sollen Menschen aus allen Nationen mit dabei sein können und Menschen, die viel Geld haben und die wenig Geld haben. Also das Programm, dass das Südstadtfest ein Fest für alle ist, das ist schon auch gelebte Kultur bei uns.
2: Genau. Es ist auch wichtig, dass man eben die Barrieren abbaut, dass man eben nicht gehindert wird, dass man überhaupt kommen möchte, sondern dass man weiß, okay, es gibt die Möglichkeit, auch wenn man niemanden dabei hat, der einen unterstützen kann, dass es eben proaktiv Menschen gibt, die auf einen zugehen können, wenn man es natürlich möchte, dass man eben sagt, okay, da fühle ich mich doch wohl, da traue ich mich doch hinzugehen, weil das Problem ist oft, dass man sich eben nicht traut, wenn man nicht weiß, okay, was können da meine Bedürfnisse erfüllt werden? Komme ich da überhaupt zurecht als behinderter Mensch oder auch als älterer Mensch? Ist ja auch die Mobilität eingeschränkt. Von daher finde ich das gut, dass wir das Angebot haben.
1: Da vielleicht noch ganz kurz ergänzend, wir sind nicht barrierefrei, das ist im anderen Park schlichtweg nicht möglich, genau. Einfach auch so wie der Park halt angelegt ist. Aber wir bemühen uns darum, barrierearm zu sein, aber umso wichtiger ist dann eben, dass Menschen da sind, die unterstützen, um eben das, was nur barrierearm ist, dann vielleicht auch zu überbrücken oder eben möglich zu machen, die Teilhabe zu ermöglichen.
0: Ja. Apropos Finanzen, wie finanziert sich das Südstadtfestival?
1: Also, das Südstadtfest finanziert sich.
0: Fest, nicht Festival. Ich denke mal 3 Tage, das muss doch ein Festival sein.
1: Ist ja auch ein Festival, um Gottes Willen. Aber der Name, der ist schon 44 Jahre alt, da war Festival noch nicht so prominent. Wir sind das Südstadtfest. Genau. Also, wir finanzieren uns zum einen, quasi hat der Verein immer ein bisschen Rücklagen, die wir anlegen. Dann ist es so, dass also alle Organisationen natürlich auch Standgebühren entrichten. Und wir uns finanzieren über die Getränkeverkäufe. Also das heißt, die Getränke, die stellen wir den Ständen, die Getränke verkaufen, und wir verdienen an den verkauften Getränken mit. Das ist so, sage ich mal, der Kernanteil dessen, was wir verdienen. Und dann sind wir natürlich auch immer auf Sponsoring angewiesen. Das heißt, wir schauen immer, dass wir einen Hauptsponsor haben, der so ein bisschen an der Bühne mitsponsert. Das ist der, der uns dieses Jahr leider überraschend weggebrochen ist. Und ansonsten gibt es zum Beispiel den Verkauf von Anzeigen bei uns im Programmheft oder auch eben auf der Seite, oder wir haben Medienpartnerschaften auch. Und unser größter Unterstützer ist aber die Stadt Nürnberg. Klar, weil, also ich sag mal, das Südstadtfest ist ja auch gewachsen aus diesen klassischen Stadtteilfesten, aber es ist halt dann auch immer größer geworden. Deswegen kann man jetzt nicht mehr sagen, es ist ein klassisches Stadtteilfest, weil da sind wir eben nah dran am Festival. Deswegen ist eben auch irgendwann der Verein gegründet worden, der das macht. Aber wir haben den Wendelin Reichel, der im Südpunkt arbeitet.
3: Liebe Grüße, der kann heute leider nicht kommen.
1: Genau, aber der war letztes Jahr ja da, ne? Ja. Und wir wechseln uns halt so ein bisschen durch. Verdammt. Aber er hat versprochen, er kommt nächstes Jahr.
3: Ja, da bin ich auch da.
2: Ich könnte mir vorstellen,
1: also,
2: er
1: hat sogar zu. Das ist unser städtischer Support sozusagen, der uns auf seiner Stelle im Südpunkt begleitet und unterstützt, was alle Anträge angeht und eben also quasi auch die Schnittstelle zur Stadt darstellt. Und wir bekommen eine große Fördergeldsumme von der Stadt Nürnberg, die uns sehr stark unterstützt. Und dafür sind wir sehr dankbar. Und sonst wäre das Fest auch gar nicht möglich.
0: Ich habe als nächstes Schrödingers Taube mit Ciao Ciao reingeladen. Warum habt ihr die Band fürs Südstadtfest eingeladen?
1: Das müssten wir jetzt tatsächlich den Wendelin fragen, weil das ist die Band, die der Wendelin gebucht hat. Ich finde Schrödingers Taube auch tatsächlich großartig. Ich habe die kennengelernt, weil die letztes Jahr, glaube ich, auch in der in dem engeren Kreis von Pop Rot Weiß in der Preisverleihung war, wo ich mal in der Jury mitgemacht habe.
0: So was hätte ich noch nie gehört, keine Ahnung.
3: Beim Badentreffen waren sie
1: da letztes Jahr. Da sind sie mir das erste Mal aufgefallen, ja, und als der Wendelin dann kam und gemeint hat, die wären super cool als am Freitag als Headliner, habe ich sofort gesagt, ja, da bin ich sofort bei dir, weil die sind mir da eben auch geblieben. Ja, aber wir müssten ihn jetzt quasi anrufen und fragen, warum er jetzt sich genau...
0: Oder wir hören halt rein, ich mit eigener Meinung und so. Ja. Ciao, ciao, in den lokalen Leidenschaften auf Radio Z. Könnt ihr jetzt hören oder am Südstadtfest nächstes Wochenende bei erträglichen Temperaturen. Schrödingers Taube.

0: 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Unser Leben ist gerade alle für alle noch ein bisschen besser geworden. Mhm. Denn wir lassen uns ja sehr gerne, steht sogar in unserem Tech-Rider, Drachenzungen als klitzekleines Geschenk mitbringen. Und letztens war eine Band da und die haben gesagt, wir haben was für euch. Es gibt Drachenzungen. Eis. Mhm. Und das hat Andreas jetzt vorhin echt in den Tiefkühler gepackt und es ist großartig. Es zerfetzt einem leider nicht ganz so einen Gaumen, das macht einen Teil von dem Spaß kaputt, aber es ist ziemlich gut ansonsten.
1: Es kühlt vor allen Dingen bei, also wir haben den Hitzerekord eingestellt, wir sind bei 34,2, ich weiß nicht, ob wir noch auf 34,3 kommen.
0: Ich kann die Fenster immer noch schließen, aber mein Angebot steht.
2: Daran, dass jetzt drei Personen gegangen sind.
1: Wir hatten die Chance, den Rekord zu brechen.
3: Also ich persönlich finde, es reicht 34,2.
2: Ich bin da voll bei dir, Bernhard.
0: Jetzt hast du gerade gesagt, Wendelin hat sich diese spezielle Band ausgesucht und gebucht. Wie läuft denn die Musikfindung überhaupt beim Südstadtfest?
2: Also primär bewerben sich halt einfach Bands bei uns und das nicht zu knapp. Also wir haben eigentlich immer ein Überangebot an Bands, die sich bei uns bewerben. Man kann an die info@südstadtfest.de kann man uns eigentlich ganzjährig Bewerbungen schreiben. Mit der Auswahl fangen wir immer so, also nach dem Fest haben wir nochmal ein Abschlussplenum. Also vielleicht ganz kurz zur Struktur insgesamt, wie wir das Fest organisieren. Also wir haben den Verein und wir haben einen Orga-Kreis. Im Orga-Kreis sitzen die Leute, die auch so ein bisschen die Hauptbereiche verantworten, wie zum Beispiel Wasser verlegen, Strom, Bühne, Müllbereich, Awareness, sowas. Und da sprechen wir uns ab, was müssen wir organisieren, was muss alles gemacht und vorbereitet sein. Und da haben wir immer eine Klausur im Oktober. Also damit geht eigentlich das neue Südstadtfest los. Und da planen wir alles und dann beginnt das Booking so ab November. Und wir sammeln natürlich immer, wenn die Sachen eingehen. Eingehen tun die immer, meistens auch sehr kurzfristig vor dem Fest kommen jetzt dann nochmal so ein großer Schwung Bewerbungen rein, wo alle sagen, oh, jetzt habe ich es wieder auf dem Schirm, ich will mit. Und wir versuchen das dann möglichst auch zu sammeln. Allerdings, wenn mich jemand fragt, sage ich immer, Leute, schickt mir die Bewerbung im Oktober, im November, weil da sind wir dann akut auf der Suche. Und dann schauen wir ein bisschen, wer war schon mal da, wer hat vielleicht gerade auch was Neues am Start. Dann natürlich auch so ein bisschen ausgemittelt, wer kommt aus der Südstadt, wer kommt aus Nürnberg und dann eben auch so ein bisschen, wie kriegt man das Programm rund. Wir achten auch immer darauf, dass wir sagen, wir wollen auch ausgewogen Musikerinnen auf der Bühne haben. Das ist jetzt vor allem so in den, also seit Corona hat es stark zugeht, also nach Corona, wir haben ja zweimal das Fest auch aussetzen müssen, dass wir stärker darauf geachtet haben, dass es ausgewogen ist vom Verhältnis Musikerinnen und Musiker, dass das möglich ist, dass es nicht ein Übergewicht auf einer Seite gibt sozusagen. Und ja, und manchmal gönnen wir uns auch quasi eine Band, wo wir so ein bisschen gucken müssen. Also wir haben ja nicht beliebig viel Geld, das heißt, wir können jetzt nicht lauter große, namhafte Bands buchen, sage ich jetzt mal, die schon ganz viel Erfolg haben. Aber jetzt zum Beispiel dieses Jahr die Busters, die haben wir uns quasi auch erlaubt. Und haben gesagt, ja, das machen wir trotzdem.
1: Wie integrativ besetzt ist das Auswahlgremium? Nicht nur integrativ über von wegen Integration, sondern auch international.
2: Ich glaube, ich habe jetzt die Frage nicht verstanden.
1: Sorry. Also ihr sucht ja die Bands aus. Mhm. Und ihr habt ein großes, weites Umfeld an Kulturen, die da sind, die alle unterschiedliche Musiken zu bieten haben und selber mögen. Hat das einen Einfluss darauf, wie ihr die Bands aussucht?
2: Also es hat insofern einen Einfluss darauf, dass wir auch im Plenum immer sagen, Leute, wenn ihr uns was vorschlagen wollt, schlagt es uns vor. Mhm. Passiert nicht immer, aber kommt auch immer. Aber zum Beispiel Yaren Dünya, die jetzt am Freitag spielt, die ist vorgeschlagen worden, zum Beispiel von Ditif, die gesagt haben, das wäre total cool, wenn die auf der Bühne wäre und die quasi eröffnet dann auch am Freitag.
1: Ja, weil es ist eins dieser Probleme, das wir haben, dass wir unheimlich schwer Leute aus anderen Kulturkreisen hier hinkriegen. Also wir haben da wirklich Probleme mit Leute zu finden, die da was machen. Es gibt ganz wenig Bands, die in diesem normalen in dem, was wir als Popkultur hier wahrnehmen, auftreten, die einen Migrationshintergrund haben. Das ist ganz, ganz schwer. Und das war so ein bisschen das Ding, dass, also ihr habt ja jetzt diese vielen Gruppen, die da mitmachen Und ob da mehr Einfluss reinkommt. Aber ihr scheint da auch ein bisschen Schwierigkeiten mit zu haben, oder?
2: Ich glaube, weil es vielleicht manchmal auch ein bisschen einfach anders ist von der Art, wie man feiert dann quasi. Also so diese Festivalkultur ist, glaube ich, trotzdem ein bisschen eine andere. Wobei da jetzt einfach Jaren Bünja, glaube ich, genau in so eine Richtung geht, wo sich vielleicht auch wirklich was vermischt einfach.
1: Genau.
2: Also das ist so. Aber da hat man, glaube ich, auch gar nicht so viel Auswahl. Also was wir halt haben, wir haben ja nachmittags auch immer das Kulturprogramm und da haben wir viel halt aus dem Bereich, wo dann die Kulturvereine ja auch selber Kulturbeiträge bringen können, wo wir durchaus auch Musik haben. Aber das geht dann doch eher so in diesen Bereich Folklore oder klassisch oder dann auch verwoben mit Tanz. Was dann aus den Kulturen kommt, was aber nicht klassisch in dieses Abendprogramm geht, wo du sagst, ich habe jetzt halt irgendwie meine 1000 Leute vor der Bühne, die halt irgendwie abfeiern wollen. Das trägt's nicht.
1: Ja.
2: Also, und dafür brauche ich halt das entsprechende Angebot und die entsprechende Band. Und das ist nicht so groß, aber ich glaube, es wächst schon auch was in den letzten Jahren.
1: Ich finde, das ist ein ganz wichtiger Punkt, den du da gesagt hast. Also, wenn ihr da nicht nur zu irgendeiner Band kommt, die abends irgendwann so wie Desta Disco abends um 18 Uhr oder vielleicht später sogar noch spielt, kommt, sondern tagsüber mal über das Fest, über die verschiedenen Ausstellungen da vorbeischaut, da könnt ihr schon Musik aus der Welt auch mitbekommen.
2: Absolut.
1: Also gerade Folklore und ähnliche Sachen sind da ganz, ganz toll repräsentiert. Also wenn ihr euch fühlen wollt wie auf einer großen Welt, die alle zusammenkommen, dann kommt zum Annapark, zum Südstadtfest, das nicht dieses Wochenende zum Glück stattfindet, sondern am nächsten Wochenende. Freitag, Samstag, Sonntag.
2: Genau, wir fangen am Freitag an, jetzt muss ich sagen, wie fangen wir an, weil es gibt eine offizielle Eröffnung und vorher spielt aber auch schon eine Band, da spielt Between My Head and Heart und dann um 19.30 Uhr ist der offizielle Bieranstich, eröffnet vom Integrationsrat dieses Jahr, der Soros Mavlahi, der eröffnet dieses Jahr, wir suchen uns immer einen Redner, der quasi das Fest eröffnet und dieses Jahr ist es eben der Vorstand vom Integrationsrat. Und dann kommt eben Jaren Bünja. Und ich wollte nur noch mal sagen, es gibt, sage ich mal, in dem Newcomer-Bereich, den wir bespielen, in diesem semi-professionellen Musikbereich, den das Südstadtfest ja auch viel ausmacht, gibt es halt nicht so viele international besetzte Bands. Es gäbe natürlich, und wir haben das früher auch oft gemacht, dass wir Weltmusik besetzt haben, aber tatsächlich ist das nach Corona auch deutlich teurer geworden. Ja. Deswegen merkt man natürlich auch, wir haben deutlich mehr deutschsprachige oder auch deutsche Bands am Start, weil das einfach auch eine Finanzfrage für uns ist. Ich kann jetzt nicht eben eine Band einfliegen lassen von irgendwo. Oder, und die Bands, sage ich mal, sind dann auch teurer, wenn sie einfliegen, weil einfach die Kosten insgesamt dann auch steigen für alle Festivals, wo sie dann eben auch spielen. Das heißt, da hat sich nach Corona für uns schon auch was im Booking verändert, wo wir schon ein Augenmerk auch auf Weltmusik haben und immer hatten. Aber es ist nicht so ganz einfach und man fragt sich immer so ein bisschen die Abwägung quasi. Wie viele Bands muss ich unterbringen, wie viele Slots und wie lange will ich die Menschen unterhalten und dann.
1: Aber das ist trotzdem eine gute Gelegenheit, mal aufzurufen da draußen, wenn ihr Musik macht, einen Migrationshintergrund habt. Meldet euch bei den lokalen Leidenschaften. Wir laden euch super gerne ein. Beim Südstadtfest natürlich auch. Wir haben Connections in alle möglichen Ecken und die Leute wollen eure Musik auch hören. Wir wissen halt nur nicht, dass es euch da gibt. Kommt da raus und meldet euch gerne bei uns. Wir müssen jetzt noch eine Weltpremiere machen. Du hast mir nämlich ein Lied geschickt von Julia Fischer, von der nächsten EP, das noch gar nicht raus ist. Die EP kommt noch erst. Ich habe noch gar nicht gewusst, dass da was kommt. Lisa, übernimm du mal. Ich habe irgendwas im Hals.
0: Die EP heißt Colors und ihr könnt sie jetzt schon vorab vor dem Südstadtfest hören in den lokalen Leidenschaften auf Radio Z.

Radiozeit 95,8, ihr hört die lokalen Leidenschaften weiterhin mit dem Südstadtfest hier. Wir kommen schon langsam aufs Ende zu, das heißt, wir müssen gleich schon als nächstes die Frage stellen, was wir vergessen haben, was ihr unbedingt noch loswerden möchtet. Und dann spielen wir noch ein letztes Lied, das war übrigens gerade Weltpremiere von Julia Fischers, von der neuen EP, ein Song, ich muss mal die Julia anschreiben, dass wir die natürlich auch prompt zum Release hier bei uns im Studio

0: gestellt. Ja.
1: Ich kann es auch nur sagen, wie der Bernhard kommt und unterstützt uns. Wir hören alle momentan, wie viele kleine Festivals strugglen. Und auch wir, sage ich mal, wir haben eine ziemlich feste Base, wir haben viele Helfer, wir haben ein gut organisiertes Ehrenamt, wir haben gut organisierte Unterstützer, die auch schon lange und tragfest da sind. Aber auch wir strugglen. Und ich sag mal, wir brauchen euch, kommt, trinkt ein Bier, esst was, unterstützt die Kulturinitiativen, die quasi da ihr Essen rund um den Globus anwenden, kommt und futtert euch um den Globus und unterstützt uns, damit es uns auch nächstes Jahr geben kann, weil dafür brauchen wir ganz dringend euch.
2: So schaut's aus. Und man kann auch theoretisch spenden oder Mitglied werden, kann man auch beim Südstadtfest.
1: Das ist richtig.
0: Nächste Woche geht es mit der Festivalsaison weiter, das Waldstockfestival, weil du ansprichst, gerade Schwierigkeiten, da macht die Brauerei zu, da draußen in Pegnitz. Und die waren natürlich der Hauptsponsor. Mhm. Und dieses Jahr findet es statt. Ich bin gespannt, was sie sagen, wie es nächstes Jahr aussieht.
1: Und das kann ich nur sagen, wir haben da ein Riesenglück gehabt, weil bei uns war es auch so vor 2 Jahren, dass die Brauerei Fischer quasi aufgehört hat. Das war eine kleine Brauerei, die uns unterstützt hat. Und wir haben eine neue Heimat mit Pyraser gefunden, die uns sehr, sehr stark auch unterstützen.
3: Aus meiner Heimat.
1: Das Festival auch angefangen haben zu unterstützen, obwohl sie damals noch die Rot-Challenge mit dabei hatten. Und das ist nicht selbstverständlich. Da waren wir wahnsinnig dankbar, dass wir die Unterstützung gekriegt haben.
0: Ja, also wenn ihr eine Brauerei da draußen habt, weil ihr sagt, wir müssen ja aus presserechtlichen Gründen sagen, es gibt auch andere Brauereien, die Bier brauen. Wenn ihr aber bei uns erwähnt werden möchtet, dann müsst ihr natürlich so wie hier ein tolles Festival sponsern. Dann werdet ihr wahrscheinlich auch hier erwähnt. Das machen wir nämlich gerne.
1: Aber nur, dass man es mal sieht, ne? Also so eine Brauerei, die macht ja mehr als nur quasi der Bierlieferant sein. Ne? Also die stellt auch Theken, die stellt Zapfmöglichkeiten, Kühlmöglichkeiten. Und das ist für ein Festival essentiell. Wenn so eine Brauerei wegbricht, dann kann man da schon nervös werden.
0: Ich mache jetzt ganz schnell Schluss. Vielen Dank, dass ihr da wart. Wir sehen uns nächstes Jahr auf jeden Fall wieder. Da gehe ich mal von aus, dass das nächste Jahr auch gesichert ist. Nächste Woche das Waldstock-Festival hier bei den lokalen Leidenschaften. Nach uns kommen die Radio Gays. Diese Sendung wiederholt morgen um 13 Uhr auf www.radio-z.net und auf DAB+. Außerdem steht sie sofort nach der Sendung in der Radio Z Mediathek zur Verfügung. Da könnt ihr sie noch eine Woche nachhören. Könnt euch also praktisch bis zum Donnerstag noch darauf vorbereiten, auf das Südstadtfest, das nicht dieses Wochenende, sondern nächstes Wochenende stattfindet. Vielen Dank, Lisa.
3: Vielen Dank, Andreas.
0: Womit gehen wir raus?
3: The Love Bites und Why. Danke, dass ihr da wart.
1: Danke, dass wir da sein durften.
2: Vielen Dank euch, danke schön.
3: Wir sehen uns auf dem Südstadtfest.

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Nach anderthalb Jahren, in denen die serbische Bevölkerung sich gegen den Präsidenten Aleksandar Vučić aufgelehnt hat, hat er nun seinen baldigen Rücktritt verkündet. Wir hören ein Interview mit einer Politologin über die Bedeutung des Rücktritts.

Unkürzbar heißt ein Bündnis, das sich in vielen Städten gegen Sozialabbau einsetzt. Auch in Fürth ist es aktiv und ruft für diesen Freitag zu einer Kundgebung auf. Das Motto: Genug gespart auf unsere Kosten.

Die Gesellschaft für Freiheitsrechte e.V., kurz die GFF, hat in einer 18-monatigen, sorgfältigen wissenschaftlichen Recherche überprüft, ob die AfD verfassungswidrig ist und verboten werden könnte. Die Debatte ist keine neue, aber wir hören ein Interview mit einem Politikwissenschaftler, der erklärt, ob und wann es dieses Mal tatsächlich zu einem Verbotsverfahren kommen könnte.

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0: Seit mehr als 1,5 Jahren dauern die regierungskritischen Proteste in Serbien an. Zentrale Forderung ist der Rücktritt des Präsidenten Aleksandar Vučić und vorgezogene Neuwahlen. Am Samstag hat Vučić nun angekündigt, dass er in einigen Wochen zurücktreten werde. Politologin Valentina Petrovic ordnet die Taktik des noch amtierenden Präsidenten ein.
1: Ja ću samo još nekoliko nedelja da budem predsednik.
2: Er werde nur noch ein paar Wochen im Amt bleiben, bevor er seinen Rücktritt einreiche. Nichts wäre ewig, Gott sei Dank. Dies sagte der serbische Präsident Aleksandar Vučić in seiner Ansprache vor tausenden versammelten AnhängerInnen. Hier zu hören eine Aufnahme von Radio Free Europe. Valentina Petrovic ist Politologin und derzeit Gastprofessorin an der Universität Wien. Sie hat sich mit der serbischen Politik und auch den Protesten auseinandergesetzt. Dass Vučić nun nach 1,5 Jahren massiver Proteste seinen Rücktritt ankündigt, ordnet sie folgendermaßen ein.
3: Man muss die Ankündigung natürlich im Hinblick auf das Ende seines Mandats sehen. Vučić darf kein drittes Mal als Präsident kandidieren. Das heißt, sein Mandat endet offiziell nächstes Jahr im Frühling. Er hat hier sehr viel Staub aufgewirbelt, obwohl es eigentlich allen klar ist, dass er als Präsident sowieso nicht mehr kandidieren darf.
2: Dennoch sind sich ExpertInnen einig, dass Vučić nicht ernsthaft beabsichtigt, seine Macht aufzugeben.
3: Er könnte als Ministerpräsident eine weitere Funktion ausüben. Man hat in den internationalen Medien zum Teil schon sehr starke Reaktionen auf seine Aussagen gehabt.
2: So vergleichen die Deutsche Bild oder die Zürcher NZZ Vučić mit Putin und Erdogan, die mit ähnlichen taktischen Zügen ihre Macht ausbauten und sicherten. Am Sonntag reagierte die Protestbewegung direkt. Wie zum Beispiel in der zentralserbischen Stadt Kraljevo, wie Aufnahmen der Internetplattform Zuma RS zeigen. Das Misstrauen gegenüber Vučić ist trotz populistischer Zugeständnisse riesig.
3: Er hat zum Beispiel die Renten erwähnt von den Pensionierten in Serbien. Er hat auch erwähnt, dass er für ein einheitliches Serbien stehen würde, im Sinne von, man sollte den Studenten vergeben und man sollte der Opposition vergeben. Seine Einheit ist definiert dadurch, dass man zugibt, falsch gehandelt zu haben und dass man eigentlich ihn und seine Partei unterstützt.
2: Vučić's Auftritt am Samstag weckt bei Petrovic zudem Erinnerungen an die 90er Jahre und den damaligen Präsidenten und späteren Kriegsverbrecher Slobodan Milošević.
3: Die Inszenierung und auch das Narrativ, das Präsident Vučić verwendet hat, hat natürlich an vor 30 Jahren erinnert. Auch der ehemalige Präsident Slobodan Milošević hat damals gesagt, dass Serbien vor sehr großen Herausforderungen stehen würde und dass aber mit einer einheitlichen Position, dass es Serbien das schaffen würde. Und Einheit bedeutete damals die Zustimmung und Unterstützung von Miloševićs Politik. Und Aleksandar Vučić hat genauso dieses Narrativ verwendet im Sinne von, wir sollten eine Einheit sein und eine Einheit bilden. Und Einheit bedeutet eben, dass man den starken Manne, heute eben Vučić, unterstützt.
2: Wann genau er zurücktreten werde, ließ Vučić in seiner Ansprache offen. Hinblicklich des Endes seiner Amtszeit im März ist sein Auftritt womöglich auch ein Versuch, seine Angst vor dem tatsächlichen Verlust der Macht zu überspielen.

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1: Seit heute gibt es nur noch Grundsicherung statt Bürgergeld. Und die neue Grundsicherung sieht deutlich härtere Sanktionen vor. Das ist nur eine von vielen Sozialkürzungen, die aktuell umgesetzt und beschlossen werden. Die Bundesregierung streicht an allen Ecken und Enden. In der Jugendhilfe, der Sozialberatung, bei Wohngeld und Rente, bei Inklusion und bei der Pflege. Fast das gesamte Gesundheits- und Sozialwesen ist betroffen. Gegen den Abbau von sozialen Sicherungssystemen protestiert das Bündnis Unkürzbar am Freitag in Fürth. Das Motto der Kundgebung ist: genug gespart auf unsere Kosten. Mehr dazu erfuhr Heike Demmel von Yannick, der aktiv ist bei Unkürzbar Fürth.
2: Ihr ruft für diesen Freitag zu einer Kundgebung gegen Sozialabbau auf. Was ist denn da konkret der Anlass für eure Kundgebung?
3: Es rollt auf uns gerade eine große Welle von verschiedenen Sozialkürzungen zu. Einige davon sind schon beschlossen, wie zum Beispiel die Reform der gesetzlichen Krankenkassen und die neue sogenannte Grundsicherung, die ab heute ja gilt, und andere müssen noch konkret ausgearbeitet werden oder beschlossen werden. Aber wir möchten davon so viel wie möglich aufhalten und abschwächen, und deswegen demonstrieren wir am Freitag dagegen.
2: Ihr, das ist das Unkürzbar-Bündnis. Das ist ein bundesweit aktives Bündnis, aber dann organisiert auch auf lokaler Ebene. Oder wie ist das so genau und wie lange gibt es euch denn schon?
3: Genau, Unkürzbar gibt es bundesweit natürlich von Verdi organisiert. Wir sind das Bündnis Unkürzbar Fürth, das sich in Eigeninitiative auf Initiative der Linksjugend Fürth tatsächlich gegründet hat. Und dann haben wir uns der bundesweiten Bewegung angeschlossen, sind aber eigentlich unabhängig. Und wir haben 15 lokale Bündnispartner, darunter Gewerkschaften, Verbände und Organisationen. Und uns gibt es seit Anfang Juni.
2: Wer sind denn jetzt die besonders Betroffenen? Du hast ja gerade gesagt, es ist eine große Kürzungswelle. Wen betrifft es am stärksten oder am härtesten?
3: Das ist wahrscheinlich eine Frage, die sich kein ordentlicher Wissenschaftler so genau zu beantworten trauen würde, wer am stärksten betroffen ist. Aber stark betroffen sind auf jeden Fall, denke ich, Leute, denen es eh schon nicht so gut geht oder die schlechte Arbeitsbedingungen haben. Also ich denke vor allem an Leute, die in der Pflege arbeiten oder auf Pflege angewiesen sind. Ich habe da in letzter Zeit mit einigen Personen gesprochen, und eine Maßnahme, die man da vielleicht schon mal erwähnen kann, ist, dass das Pflegebudget nicht mehr gedeckelt wird, wenn es Tarifsteigerungen gibt. Das bedeutet, wenn die Leute in der Pflege höhere Löhne bekommen sollten, dann wird das von der Bundesregierung nicht mehr gegenfinanziert. Und deswegen ist es dann schwieriger für die, bessere Löhne zu erkämpfen, was den Pflegenotstand, den wir ja haben, erschweren wird, voraussichtlich. Ganz konkret heißt es dann, es werden weiterhin nicht genügend Leute in der Pflege arbeiten, und das sorgt für höhere Belastungen und auch Gefährdungen am Arbeitsplatz.
2: Ja, Arbeitsplatz ist ja auch so ein Stichwort. Ihr warnt ja auch vor weniger Schutz im Job und auch vor längeren Arbeitszeiten. Welche geplanten oder schon realisierten Maßnahmen greifen denn jetzt in die Arbeitsrechte ein, die ihr kritisiert?
3: Genau, also einmal betrifft es das Thema Rente und Renteneintritt. Einmal soll ja das Renteneintrittsalter sukzessive angehoben werden, erstmal auf 67 Jahre und dann eventuell sogar auf 68 Jahre, gemessen an der durchschnittlichen Lebenserwartung, was natürlich ein statistischer, durchschnittlicher Wert ist. Manche Leute werden dann einfach nicht so alt, dass sie nach 68 eine ordentliche Rente genießen können. Und außerdem ist ja die Frage, bei manchen Berufen mag das vielleicht möglich sein, so lange zu arbeiten, wenn man im Büro sitzt und so weiter. Wenn man aber auf dem Bau arbeitet, ist das einfach nicht der Fall. Der zweite Punkt beim Renteneintrittsalter ist, dass die abschlagsfreie Rente nach 45 Beitragsjahren abgeschafft werden soll. Das bedeutet, wenn man das offizielle Renteneintrittsalter, also für 67 und so weiter, noch nicht erreicht hat, aber trotzdem schon so lange gearbeitet hat und dann in Rente gehen möchte, wird es keine abschlagsfreie Rente geben. Und das finden wir sehr ungerecht.
2: Du hast ja jetzt einiges zur Rente angesprochen. Sehr stark in der Debatte ist auch eine Aufweichung der Arbeitszeiten im Augenblick. Wie steht ihr denn dazu?
3: Genau, also das sehen wir äußerst kritisch. Vorgeschlagen wird ja eine Aufweichung des 8-Stunden-Tages. Es ist ja bisher schon möglich, auch längere Arbeitszeiten auszuhandeln, individuell, bis zu 10 Stunden pro Tag, wenn es dann dazu einen Ausgleich gibt. Und jetzt sollen flexiblere Wochenarbeitszeiten vorgeschlagen werden mit Arbeitszeiten von bis zu 12 Stunden pro Tag. Und das finden wir nicht sinnvoll.
2: Du hast ja vorhin auch schon das Gesundheitssystem angesprochen. Dort wird ja auch sehr massiv gekürzt. Welche weiteren Auswirkungen befürchtet ihr denn da noch?
3: Also erstmal werden Beiträge einfach steigen in den gesetzlichen Krankenversicherungen. Eine Belastung, die die Leute treffen wird. Zuzahlungen zu Medikamenten sollen die Leute auch persönlich leisten, also höhere Zuzahlungen. Und auf der Seite der Behandelnden, also bei Ärztinnen, Physiopsychotherapeuten, sollen Honorare gekürzt werden.
1: Gleich geht's weiter im Gespräch zur Kundgebung von Unkürzbar Fürth. Dann erfahrt ihr auch, wer bei der Kundgebung sprechen wird. Davor aber noch eine kurze musikalische Pause.

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1: Das Bündnis Unkürzbar ruft für diesen Freitag zu einer Kundgebung in Fürth auf und trägt damit sozialen Protest gegen Kürzungen und Sozialabbau auf die Straße. Hier geht's weiter im Gespräch mit Yannick, der aktiv ist bei Unkürzbar Fürth.
2: Seit heute gibt es ja nur noch Grundsicherung statt Bürgergeld, auch mit härteren Sanktionen und einigen anderen Maßnahmen ist das ja begleitet. Was ist eure Kritik daran?
3: Genau, also es soll jetzt eine schnellere und häufigere 100% Sanktionierung möglich sein, also dass es kein Geld gibt, wenn man sich zum Beispiel zu oft nicht zurückmeldet und so weiter. Und das betrifft dann auch Haushalte, in denen zum Beispiel Kinder leben, die von dem Geld abhängig sind und die dafür auch gar nichts können. Dieses Geld soll dann auch nicht im Nachhinein überwiesen werden, wenn die Leute sich dann melden und an den Terminen teilnehmen. Das ist ein Punkt. Generell soll ein strengerer Vermittlungsvorrang gelten, also Weiterbildungen, Ausbildungen, die Leute von prekärer Arbeit wegführen zu einer Arbeit, die sie erfüllt und ihnen auch gut tut, die werden jetzt gekippt und es soll einfach darum gehen, die Leute möglichst in jede Arbeit hineinzuführen, wo sie denn sein können. Und dabei gilt es, dass die Arbeitskraft in maximal zumutbarem Umfang eingesetzt wird. Und wenn man das dann in Kombination zum Beispiel mit den längeren Arbeitszeiten sieht, ja, dann wird man eventuell an Stellen hineingezwungen, wo man dann wirklich bis zu 12 Stunden arbeiten muss.
2: Meist heißt es ja, klar, sparen ist nicht schön, aber so weiter mit den ganzen Sozialausgaben, das geht einfach nicht. Was sagt ihr denn zu diesen Argumenten?
3: Natürlich ist Geld in einem begrenzten Umfang erstmal da, aber das hat natürlich auch Gründe. Also für die Militärausgaben ist das Geld da, wenn man sich traut, die Schuldenbremse aufzuweichen, und für andere Punkte wird es eben nicht gemacht. Das hängt also mit Priorisierungen, mit politischen Entscheidungen zusammen und nicht einfach nur damit, ob Geld vorhanden ist oder nicht. Und auch eine Vermögenssteuer zum Beispiel, die bisher immer noch ausgesetzt ist, sorgt in der Form dafür, dass Geld angereichert wird auf privaten Konten und nicht für die Allgemeinheit zur Verfügung gestellt wird.
2: Und was bewirken denn diese ganzen Kürzungen und Sparvorschläge vielleicht auch für ein gesellschaftliches Klima?
3: Ja, also die Bundesregierung, vor allem die Union und Friedrich Merz werden ja zu Recht für viele Dinge kritisiert. Und wenn die Leute keine vernünftige Alternative sehen, keine Möglichkeit, die sie aus der Situation, wie wir sie jetzt haben, raus wird, kann es natürlich sein, dass es sie weiter in die rechte Ecke drängt, auch wenn die AfD natürlich keine Partei ist, die die Interessen von Lohnabhängigen oder von Arbeitenden wirklich interessiert.
2: Genau, wegen dieser ganzen Punkte, die wir gerade angesprochen haben, ruft ihr zu einer Kundgebung auf, gegen Kürzungen und gegen Sozialabbau. Am kommenden Freitag, diesen Freitag, also in Fürth um 17 Uhr, was ist denn da geplant?
3: Genau, es wird verschiedene Beiträge geben von unseren vielfältigen BündnispartnerInnen, die Einblicke geben in ihre konkrete Arbeit, wie sie da die Kürzungen betreffen werden. Ich glaube, auch wenn wir uns natürlich intensiv eingearbeitet haben in das, was uns davor besteht, hat keiner einen Überblick über alles. Und deshalb ist es so gut und wichtig, dass wir uns da gegenseitig unterstützen. Und es ist natürlich eine Möglichkeit für die Leute selber, ihren Unmut über die Kürzungen auszudrücken und ja, Solidarität zu erfahren.
2: Aus welchen Bereichen kommen denn die Rednerinnen und Redner, die dann da sein werden am Freitag?
3: Wir haben zum Glück Gewerkschaften dabei, Verdi, GEW aus Fürth und der DGB aus Mittelfranken sind dabei, der Integrationsbeirat Fürth, der Seniorenbeirat Fürth, Arbeiterwohlfahrt, VDK, das Zentrum gegen häusliche Gewalt und viele andere.
2: Und los geht's um 17 Uhr am Dreiherrenbrunnen, ist das richtig?
3: Genau, also wir warten gerade noch auf die letzte Zusage, dass es am Dreiherrenbrunnen wirklich klappen wird. Ansonsten wäre es der Kohlenmarkt, aber es schaut sehr gut aus gerade.
1: Ihr habt's gehört, um 17 Uhr geht's los, am Freitag bei Unkürzbar Fürth. Und nächste Woche ruft das Unkürzbar-Bündnis zu einer Demo in Nürnberg auf, am Samstag, den 11. Juli um 14 Uhr auf dem Kornmarkt. Das Motto dort ist Solidarität statt Sozialabbau. Wir gehen gleich weiter zum nächsten Interview. Davor hören wir noch Magazine von Mandy Indiana.

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2: Die Frage, ob die AfD verfassungswidrig sei, bewegt aktuell sehr viele Menschen in Sachsen-Anhalt, aber auch bundesweit und im internationalen Kontext. Denn es ist offensichtlich, dass die Garantie von Menschenwürde und Grundrechten von vielen VertreterInnen der AfD in Frage gestellt werden. Was weniger Beachtung findet, das Grundgesetz sieht, zur Verteidigung der Demokratie, explizit die Möglichkeit eines Parteiverbots vor. Die Voraussetzungen dafür sind aus gutem Grund extrem hoch. Die Frage aber ist, erfüllt die AfD diese Voraussetzungen? Das hat die Gesellschaft für Freiheitsrechte e.V., kurz die GFF, in 18-monatiger, sorgfältiger wissenschaftlicher Recherche überprüft. Radio Korax war dazu im Gespräch mit Politikwissenschaftler und Hochschullehrer Professor Dr. Marcel Lewandowski.
3: Herr Lewandowski, in der Vergangenheit haben Sie sich schon zu Themen wie Rechtspopulismus und Extremismus sowie den Wahlumfragen in Sachsen-Anhalt geäußert. Ein AfD-Verbot stand ja schon länger im Raum. Wie haben Sie die Entwicklung der Verbotsdebatte denn erlebt?
4: Die Verbotsdebatte ist ja, Sie haben das ja gerade schon gesagt, überhaupt nicht neu, sondern die wird seit einigen Jahren geführt. Und ich erlebe die vor allem so, dass es so eine Gleichzeitigkeit gibt. Auf der anderen Seite immer wieder auch Experteneinschätzungen darüber, ob ein solches Verbot jetzt möglich wäre, aussichtsreich wäre oder nicht. Und auf der anderen Seite eine Politik, die ja teilweise doch ein Stück weit davon getrieben wird. Und wo es den Eindruck gibt, dass man versucht, die Politik schon teilweise in diese Richtung zu bringen, und das scheint mir jetzt auch wieder so zu sein. Was wir nicht so richtig sehen, ist, inwiefern die Befunde, die jetzt auch durch das neueste Gutachten vorgelegt wurden, vielleicht auch die Debatte um die sogenannte Brandmauer noch einmal entfachen. Das steht noch mal auf einem anderen Blatt.
3: Und vom Verfassungsschutz kamen ja jetzt schon einige Einschätzungen zu AfD-Landesverbänden, zum Beispiel hier in Sachsen-Anhalt, aber auch in Sachsen und Thüringen. Sie seien gesichert rechtsextrem. Und wieso sind nach den Gutachten noch immer diese Parteiverbotsverfahren so schleppend? Sind solche Gutachten wirklich wirkkräftig?
4: Naja, also es ist schon so, dass sich mit solchen Gutachten, die ja von ganz verschiedenen Stellen kommen, also jetzt von der zivilgesellschaftlichen Organisation, aber auch dann andererseits die Einschätzungen des Verfassungsschutzes, das sind ja schon verschiedene Stellen, die zu bestimmten Urteilen kommen über die AfD. Und da würde ich sagen, kann man schon sehen, das hat natürlich schon eine gewisse Wirkung mit Blick auf die Gesellschaft. Also das prägt das Bild, das man von der AfD hat. Auf der anderen Seite ist es schon so, dass die Politik eine eigene Logik hat. Also beispielsweise die Frage danach, ob man die AfD verbieten will oder was zumindest versuchen will oder nicht. Das hängt ja von verschiedenen Faktoren ab. Das hängt von koalitionspolitischen Faktoren ab. Das hängt davon ab, ob man jetzt das Ganze aussichtsreich hält. Und ich glaube, da kommen sehr viele Überlegungen zusammen, etwa eben auch die, was passiert denn, wenn die Partei verboten wird, oder aber was passiert, wenn sie nicht verboten wird. Und das ist alles sehr schwer kalkulierbar. Und deshalb glaube ich, dass die Politik oftmals ja doch einige Manschetten hat, dieses Verbot oder dieses Verfahren zumindest anzustoßen.
3: Und bezogen jetzt auf das neue Gutachten von der Gesellschaft für Freiheitsrechte, was sind denn so prägnante Punkte, die AfD als verfassungswidrig handelnd einzustufen?
4: Also ich glaube, insgesamt geht es gar nicht darum, dass das Gutachten der GFF etwas zutage fördert, was nicht irgendwo schon mal bekannt gewesen wäre. Das ist nicht das Bahnbrechende daran, sondern das, was dieses Gutachten macht, ist ja, es versucht zu zeigen, das, was wir oftmals an der AfD als besonders extrem wahrnehmen, was vielleicht auch von verschiedenen Beobachtern als verfassungsfeindlich eingestuft wird, das sind keine Einzelfälle, sondern es geht darum, dass das sozusagen das Bild der Partei systematisch prägt und dass es auch ein systematisches, planmäßiges Vorgehen gibt, die Ordnung in Deutschland zu verändern. Und diesen Nachweis versucht man durch die sehr, sehr vielen Datenpunkte, sehr vielen hinterlegten Nachweise zu erbringen. Und ich glaube, das ist das, was dieses Gutachten nochmal von anderen unterscheidet. Es zeigt, die AfD ist in Gänze so. Das ist das, was man dort nachweisen möchte und nicht in einzelnen Extremfällen allein.
3: Und es gibt ja auch eine große Debatte darum, wie effektiv ein Parteiverbot tatsächlich wäre. Und einige kritische Stimmen waren vor Polarisierung oder sogar einer Stärkung der AfD und das rechte Milieu drumherum. Wie blicken Sie denn als Politikwissenschaftler auf diese Gefahr?
4: Also diese Gefahren gibt es natürlich, die Polarisierung gibt es aber auch jetzt schon. Also es gibt eine starke Segmentierung der Wähler der AfD von den Wählern insgesamt. Also die haben sehr prononcierte Ansichten in vielen politischen Themen, die sich von allen anderen unterscheiden in bestimmten Kernfragen. Und die haben ein sehr großes Misstrauen gegenüber der Politik. Und ich glaube, die Frage nach einem Verbotsverfahren macht hier aus meiner Sicht keinen großen Unterschied. Es wird diejenigen, die die AfD wählen, darin nochmal stärken, dass die wirklich sagen, ja, die da oben suchen jetzt sozusagen mit den Mitteln der Justiz unsere Partei zu zerstören. Aber ob es tatsächlich dann außerhalb des AfD-Milieus zu größerem Unmut kommt, das wage ich doch zu bezweifeln, weil es auch innerhalb der Gesellschaft eine recht große Unterstützung für ein solches Vorgehen gibt. Auf der anderen Seite wissen wir auch, es gibt im rechtsextremen Milieu, nicht im AfD-Milieu insgesamt, aber im rechtsextremen Milieu auch teilweise eine zumindest höhere Toleranz gegenüber politischer Gewalt. Schwer einzuschätzen ist, wie das sich auswirken würde, wenn es zu einem erfolgreichen Verbotsverfahren kommt, also die AfD tatsächlich verboten würde. Aber dann muss ich dann auch sagen, dafür sind Sicherheitsbehörden da. Und das ist keine Frage, die man zuvorderst löst, indem man sich politisch darum Sorgen macht.
2: Das sagt Professor Dr. Marcel Lewandowski, Politikwissenschaftler und Hochschullehrer, über das Gutachten der GFF. Wir hören gleich noch mehr über ein Parteiverbot. Davor hören wir aber noch den Song Kontrolle von Isolierband.

0: Die Gesellschaft für Freiheitsrechte e.V., kurz die GFF, hat in einer 18-monatigen, sorgfältigen wissenschaftlichen Recherche überprüft, ob die AfD als verfassungswidrig eingestuft werden könnte. Das Gutachten ergibt eindeutig, ja, sie ist verfassungswidrig und könnte deshalb auch verboten werden. Radio Korax hat ein Interview mit Marcel Lewandowski geführt, der ist Politikwissenschaftler und Hochschullehrer. Im ersten Teil vom Interview haben wir einiges über das Gutachten selbst gehört. Jetzt sprechen wir darüber, wie wahrscheinlich ein Verbot der AfD ist.
1: Aus dem Vorstand der Gesellschaft für Freiheitsrechte heißt es, Zitat, egal auf welcher Seite der Verbotsdebatte man stehe, auf das Argument, dass ein Verbot keine Aussicht auf Erfolg hätte, könne man sich nicht mehr berufen, Zitat Ende. Was muss denn jetzt passieren, damit ein AfD-Parteiverbot tatsächlich umgesetzt werden würde?
2: Es muss dafür die politischen Mehrheiten geben, aber das bedeutet natürlich auch, die politischen Akteure müssen das Gutachten heranziehen und sagen, wir teilen diese Einschätzung, dass ein Verfahren von Erfolg gekrönt wäre, insbesondere bei den Konservativen, aber eben nicht nur, auch bei den Sozialdemokraten und auch bei anderen Parteien. Da wird die Ablehnung oftmals darüber begründet, dass man denkt, ein solches Verfahren wäre womöglich ohnehin nicht erfolgreich. Das ist aber aus meiner Sicht gar nicht der Punkt. Ich glaube, der Punkt ist, dass das Anstoßen eines solchen Verfahrens dazu genutzt werden sollte, überhaupt einmal eine gewisse Klärung zu schaffen. Warum? Weil es nämlich darüber entscheiden wird, ob die AfD, oder zumindest ein Stück weit darüber entscheiden wird, ob die AfD, also ein möglicher Kooperationspartner im Politischen, überhaupt satisfaktionsfähig ist oder nicht. Und das ist eben auch Teil der Brandmauer-Debatte, die es in Deutschland gibt. Und wenn die AfD nicht als verfassungsfeindlich und eingestuft wird oder wenn sie nicht verboten wird vom Bundesverfassungsgericht, dann wird das natürlich auch nochmal Argumente für diejenigen liefern, die sagen, dann kann man zumindest punktuell mit ihnen zusammenarbeiten und wenn das Verbotsverfahren erfolgreich ist, dann wird die AfD tatsächlich als ein verfassungsfeindlicher Akteur aus dem Spiel genommen. Aber ich bezweifle, dass solche Einschätzungen en gros populär sind, sondern da geht es, glaube ich, vor allem um andere Fragen, auch darum, dass viele politische Akteure den Fallout fürchten, so will ich das einmal formulieren, den ein solches Verbotsverfahren haben könnte. Aber noch einmal, ich glaube, da sind dann letztlich die Sicherheitsbehörden zuständig.
1: Aber angenommen, dieses Verbot würde umgesetzt werden, was würde das denn für die politische Landschaft auf Bundesebene bedeuten?
2: Also zunächst einmal, wenn das Verbot erfolgreich wäre, dann würde ein politischer Akteur fehlen, und zwar ein sehr großer, der etwa in Sachsen-Anhalt über 40%, zumindest nach den Umfragen, der Wählenden anspricht. Also die würden ihre Repräsentation verlieren. Das ist etwas, was man sich vor Augen halten muss. Und die AfD wird nicht einfach aus Protest gewählt, sondern weil viele Menschen mit dem, was die AfD fordert, und im großen Teil übereinstimmen und das auch wollen, was die AfD dort möchte. Und das nimmt man ein Stück weit. Und das ist ein demokratiepolitisches Problem, das man auch nicht einfach von der Hand weisen kann. Der andere Punkt ist der, dass wir natürlich nicht abschätzen können, inwiefern das zu Radikalisierungseffekten führt. Wir können nicht sagen, ob dann nicht tatsächlich in einem Milieu, in dem teilweise sowieso Verschwörungstheorien grassieren, in dem es ein ganz tiefes Misstrauen gegenüber der Politik und auch teilweise gegenüber den Sicherheitsbehörden, insbesondere dem Verfassungsschutz gibt, ob das nicht dann dazu führen würde, dass da eine Radikalisierung zumindest in Teilen stattfindet und dann vielleicht auch mit politischer Gewalt zu rechnen sei. Ich will das nicht unbedingt ausschließen. Und das ist etwas, das man sich vor Augen halten muss. Auf der anderen Seite wissen wir auch, Menschen, die die AfD wählen, würden wahrscheinlich dann eben ihrer Repräsentation beraubt, wenn man so will, durch eine Partei. Wohin die dann gehen, ist die andere Frage. Wahrscheinlich würde ein großer Teil dann nicht mehr wählen. Andere würden vielleicht zur Union oder zum BSW gehen. Aber nichtsdestotrotz, erstmal wäre deren präferierte Partei weg. Und das könnte natürlich auch nochmal für eine Dynamik im Parteienwettbewerb sorgen, weil natürlich die anderen Parteien versuchen würden, sich um diese Wähler wiederum zu bemühen.
0: Das war Professor Dr. Marcel Lewandowski über das Gutachten der GFF und ein potenzielles Parteiverbot. Falls ihr noch mehr darüber erfahren möchtet, könnt ihr gerne mal auf die Homepage der Gesellschaft für Freiheitsrechte, nämlich freiheitsrechte.org, klicken. Da findet ihr noch mehr Infos zum Gutachten. Das war auch schon der Stoffwechsel für heute. Ihr hört jetzt noch Tür von Grenzkontrolle. Ich verabschiede mich damit von euch und wünsche euch viel Spaß mit dem weiteren Programm.

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Hallo, bei uns geht's heute um Verteilungskämpfe. Was genau wird verteilt? Für oder gegen was wird gekämpft? Einfach gesagt, es geht um Straßen, auf denen Autos fahren oder stehen. Es geht genauer gesagt auch um Straßen, die in Tunnels führen. Noch genauer gesagt, in die ziemlich viele Autos hinein und wieder herausfahren oder auch mal drin stehen müssen. Kurzum, es geht um den Bau von Tunnelröhren einschließlich ihrer Rampen als Auf- und Abfahrten. Etwas

grotesk wirkt das Vorantreiben und Bohren von Tunneln mit Blick auf die Zeit, sprich den Jahrzehnten Bauzeit, die vergehen, bis ein solcher Tunnel fertig ist. Es stellt sich also die Frage nach der Halbwertszeit von noch nicht realisierten Tunnelideen. Daher lohnt es sich also, Sinn und Zweck von innerstädtischen Tunnelbauten zu hinterfragen, aus heutiger Perspektive, und zwar aus aktuellem Anlass. Mehr dazu gleich später. Doch was hilft's? Rein verkehrstechnisch lässt sich die Sache nicht vollständig deuten und nicht nur rational begreifen. Ein bisschen Dada gehört dazu, um zu verstehen, was wir in und was Tunnel mit uns machen. Freie Fahrt mit unverstelltem Tunnelblick wünschen wir euch in den kommenden Minuten.

0: Tunnel sind ein beliebtes Thema in der Literatur, zum Beispiel in Fantasy- oder Gruselromanen. Stillgelegte Tunnel, meist geheim, egal ob Bergwerk oder Eisenbahn, da liegen dann skelettierte Leichen drin. Oder aber es hausen darin Geheimdienst-, Weltherrschaftssekten oder außerirdische Lebensformen. Vom Plot her dicht gefolgt von im Tunnel versteckten Wertmetallschätzen, wahlweise von Kelten, Inkas oder Nazis. Die Tunnelfaszination hat viele Ursprünge, zum Beispiel im 18. 19. Jahrhundert. Da herrschte zumindest aus eurozentrischer Sicht eine regelrechte Tunnelbegeisterung. Diese erfasste schließlich auch die Kultur. Schriftsteller und KünstlerInnen begaben sich auf Tunnelreise. Fantastische Tunnelprojekte standen in den nachfolgenden Jahren im Mittelpunkt in Literatur, Malerei, Filmkunst und Musik. Auslöser, so Beiche in The National Academies of Science, Engineering and Medicine, war der Bau des Themse-Tunnels in London. Es ist die Zeit der Geopoetik, in der romantischen Überhöhung von Tunnelbauwerken und deren psychologischen Tiefen. Den Grusel unterirdischer Infrastruktur hat Julia Lossau auch kulturwissenschaftlich untersucht. Sie schreibt:
1: Als lichtloser und luftleerer Raum stellt der Untergrund eine Bühne des Todes, des Furchtbaren und Schrecklichen dar. Oft sind es Katastrophenmeldungen über Grubenunglücke oder Tunnelunfälle, die den Untergrund in den Fokus der Aufmerksamkeit rücken. Auch in fiktionalen Darstellungen werden unterirdische Anlagen als Orte thematisiert, an denen das Grauen regiert und allerlei dunkle Kreaturen ihr Unwesen treiben. Zwar gibt es eine Reihe von Gegenentwürfen, in denen der Untergrund als angenehm, anheimelnd gar erlebt bzw. repräsentiert wird. Aber diese Heimlichkeit oder Heimeligkeit ist immer schon von ihrem Gegenstück der Unheimlichkeit bedroht, worin denn auch, wie im Folgenden argumentiert wird, die besondere Paradoxie des unterirdischen Städtebaus begründet ist.
0: Das Ganze klingt ziemlich ambivalent. Deswegen beschreibt Julia Lossau solche Tunnelröhren auch als unheimlich riskante Infrastrukturen. Auf der einen Seite Technikglaube, auf der anderen Seite Schauder und ein gewisses Risiko. Weil man in Tunneln auch einfach stecken bleiben kann oder Tunnel nicht funktionieren. Es gibt Menschen, bei denen sozusagen die Angst vorm Steckenbleiben mitschwingt, wenn sie sich überlegen, fahre ich im Tunnel oder mit U-Bahn oder eben nicht.
1: Es zeigt auch, dass Infrastrukturen selbst letztlich als Techniken beschrieben werden können, dass sie Installationen der Ermöglichung sind, die mit dem Risiko des Nichtfunktionierens ausgestattet sind. So ist es kein Wunder, dass die Geschichte der meisten Infrastrukturen auch durch Katastrophen, Fehlplanungen, Irrwege, neue Gefahren und Umnutzung gekennzeichnet war und sich insgesamt durch ein verlustreiches Trial and Error auszeichnete. Vor diesem Hintergrund ist es ebenso interessant wie voraussetzungsvoll, dass von beiden Seiten der Infrastruktur, dem Funktionieren und dem Nichtfunktionieren, das Funktionieren als Normalfall gesetzt ist, während alle Katastrophen, Fehlplanungen und Irrwege verdrängt werden und dass erst der Ausfall dazu führt, dass das Risiko des Nichtfunktionierens in den Blick gerät.

0: Auch in der Medizin gibt es Tunnelröhren, beziehungsweise eher Röhrchen, die irgendwo drinstecken. In Organen oder Venen zum Beispiel. Oder zum Beispiel das Karpaltunnelsyndrom, das die Finger der Hand betrifft. Da gibt's verblüffende Ähnlichkeiten zu Verkehrsfluss, Kreuzungsfreiheit und Stau und blank liegender Nerven. Aber lassen wir das. Sehr viel erfreulicher ist da doch die Tierwelt, denn auch Tiere bauen Tunnel. Maulwürfe zum Beispiel lassen sich so als Metapher für Tunnelbohrmaschinen verstehen. Auch sie wühlen sich blind vor Eifer und aggressiv durch die Erde, hinterlassen Gänge und verbringen ihre Zeit in dunklen Bauten. Maulwürfe sind übrigens nicht nur gesellige und putzige Tiere, sondern können durchaus fies sein. Zum Glück haben Tunnelbohrmaschinen kein Eigenleben, inklusive Revierkämpfen und Paarungsverhalten. Zumindest bis jetzt noch nicht.
1: Ohne Unterlass gräbt er waagrechte Gänge in geringer Tiefe unter der Oberfläche und wirft, um den losgescharrten Boden zu entfernen, die bekannten Hügel auf. Unter allen einheimischen unterirdischen Tieren bereitet sich der gemeine Maulwurf am mühsamsten seine kunstreichen Wohnungen und Gänge. Er hat nicht allein für die Befriedigung seiner lebhaften Fresslust, sondern auch für die Einrichtung seiner Wohnung und Gänge für Sicherheit gegen Gefahr mancherlei Art zu sorgen. Am kunstreichsten und sorgsamsten ist die eigentliche Wohnung, sein Lager, eingerichtet. Gewöhnlich befindet es sich an einer Stelle, welche von außen schwer zugänglich ist, unter Baumwurzeln, unter Mauern und dergleichen und meist weit entfernt von dem täglichen Jagdgebiete. Mit letzterem, in welchem die täglich sich vermehrenden Nahrungsröhren mannigfaltig sich verzweigen und kreuzen, ist die Wohnung durch eine lange, meist ziemlich gerade Laufröhre verbunden. Außer diesen Röhren werden noch eigentümliche Gänge in der Fortpflanzungszeit angelegt. Die eigentliche Behausung zeichnet sich an der Oberfläche meist durch einen gewölbten Erdhaufen von auffallender Größe aus. Sie besteht im Innern aus einer rundlichen, reichlich 8 cm weiten Kammer, welche zum Lagerplatze dient, und aus zwei kreisförmigen Gängen, von denen der größere in gleicher Höhe mit der Kammer dieselbe ringsum in einer Entfernung von ungefähr 16 bis 25 cm einschließt und der kleinere etwas oberhalb der Kammer mit dem größeren ziemlich gleichartig verläuft. Aus der Kammer gehen gewöhnlich drei Röhren schräg nach oben in die kleinere Kreisröhre und aus dieser ohne Ausnahme abwechselnd mit den vorhergehenden Verbindungsröhren 5 bis 6 Röhren schräg abwärts in die größere Kreisröhre. Von letzterer ausstrecken sich strahlenförmige und ziemlich waagerechte nach außen und ebenfalls wieder abwechselnd mit dem zuletzt genannten Verbindungsröhren etwa 8 bis 10 einfache oder verzweigte Gänge nach allen Richtungen hin, die aber in einiger Entfernung meist bogenförmig nach der gemeinsamen Laufröhre umbiegen. Auch aus der Kammer abwärts führt eine Sicherheitsröhre in einem wieder ansteigenden Bogen in diese Laufröhre. Die Wände der Kammer und der zu der Wohnung gehörigen Röhren sind sehr dicht, fest zusammengestampft und glatt gedrückt. Die Kammer selbst ist zum Lager ausgepolstert mit weichen Blättern von Gräsern, meist jungen Getreidepflänzchen, Laub, Moos, Stroh, Mist oder zarten Wurzeln, welche der Maulwurf größtenteils von der Oberfläche der Erde herbeiführt. Das Graben selbst wird dem Maulwurfe sehr leicht. Mit Hilfe seiner starken Nackenmuskeln und der gewaltigen Schaufelhände, mit denen er sich an einem bestimmten Orte festhält, bohrt er die Schnauze in den lockeren Boden ein, zerscharrt um sich herum die Erdschollen mit den Vorderpfoten und wirft sie mit außerordentlicher Schnelligkeit hinter sich. Durch die Schließfähigkeit seiner Ohren ist er vor dem Eindringen von Sand und Erde in dieselben vollkommen geschützt. Die aufgescharrte Erde lässt er in seinem eben gemachten Gange so lange hinter sich liegen, bis die Menge ihm unbequem wird. Dann versucht er, an die Oberfläche zu kommen und wirft die Erde nach und nach mit der Schnauze heraus. Dabei ist er fast immer mit einer 12 bis 15 cm hohen Schicht lockerer Erde überdeckt. In leichtem Boden gräbt er mit einer wirklich verwunderungswürdigen Schnelligkeit. Oken hat einen Maulwurf ein Vierteljahr lang in einer Kiste mit Sand gehabt und beobachtet, dass sich das Tier fast ebenso schnell wie ein Fisch durch das Wasser gleitet, durch den Sand wühlt, die Schnauze voran, dann die Tatzen, den Sand zur Seite werfend, die Hinterfüße nachschiebend. Noch schneller bewegt sich der Maulwurf in den Laufgängen, wie man durch sehr hübsche Beobachtungen nachgewiesen hat. Überhaupt sind die Bewegungen dieses Tiers schneller, als man glauben möchte. Nicht bloß in den Gängen, sondern auch auf der Oberfläche des Bodens, wo er gar nicht zu Hause ist, läuft er verhältnismäßig sehr rasch, sodass ihn ein Mann kaum einholen kann. In den Gängen aber soll er so rasch gehen wie ein trabendes Pferd.

0: Doch wieder zurück zum eigentlichen Thema, der Hidden Agenda dieser Sendung, dem Ausbau des sogenannten Frankenschnellwegs als Tunnel. Darüber wird am kommenden Sonntag in Nürnberg in einem Bürgerentscheid abgestimmt werden. Danach heißt es entweder Go oder Stopp. Step Across the Border empfiehlt einen Stopp, und zwar aus Gründen. Denn solche Tunnelpläne führen uns erstmal zur Frage, wie entsteht eigentlich die Stadt? Durch welche Baukörper und Verkehrswege auf der Oberfläche, aber auch unter der Erde, kriegt sie ihr Gesicht? Tunnel kann man in dieser Logik auch als unterirdischen Städtebau begreifen. Die Stadt München hat ihr eigenes Lied zu singen, je nach Perspektive, zum Beispiel vom Lenkrad aus gesehen ein rasant freudiges oder eben ein klägliches, wimmerndes aus der Sicht von Menschen, die in einer und mit einer von Autobahnen durchstrukturierten Stadtumgebung leben.
1: Stadtentwicklung und Stadtplanung in den Nachkriegsjahren sind nicht zu trennen von Überlegungen zur Bewältigung des zunehmenden Individualverkehrs. Die autogerechte Stadt war neben der gegliederten und aufgelockerten Stadt ein wichtiges Leitbild im stadtplanerischen Diskurs der 50er Jahre. Stadträumliche Implikationen von verkehrsplanerischen Entscheidungen wurden in ihrer gestalterischen Tragweite nicht vollständig erfasst. Die beiden größten Bauvorhaben der Nachkriegszeit mit den weichreichsten Folgen für die Stadtstruktur, die paradoxerweise jedoch gar nicht als solche wahrgenommen werden, waren die Planung für die Neustrukturierung des Autoverkehrs und die neu geschaffene Infrastruktur für den öffentlichen Personennahverkehr. Die Planung des Altstadtrings und des Mittleren Rings veränderten ab 1945 das Bild und das Wesen der Stadt grundsätzlich und nachhaltig. Beide Projekte stellen großmaßstäbliche, langfristige und zum Teil noch unvollendete Eingriffe in die erlebte und empfundene Ordnung der Stadt dar. Durch den Mittleren Ring entstehen neue Verknüpfungen zwischen vormals weit auseinanderliegenden Punkten der Stadt. Die Begriffe Innenstadt und Vorstadt werden neu definiert. Ein Generationenprojekt, an dem noch heute, über 30 Jahre nach dem Beschluss des Generalverkehrsplans, weiter geplant und gebaut wird. Die vielfach negativen Assoziationen mit Lärm, Luftverschmutzung und Resträumen unter Betonbrücken sind heute sicherlich ein weiterer wichtiger Aspekt in der Beurteilung des Mittleren Rings.
0: Wir bleiben noch ein bisschen in München. Der Politikwissenschaftler Michael Schneider schreibt unter dem Titel Betonorgie und Tunnelfetisch über Straßentunnels in München. Genauer gesagt belichtet er das Mindset zum Tunnelbau des Mittleren Rings im München der 90er Jahre.
1: Der Tag ist als Schicksalstag in die Münchner Stadtgeschichte eingegangen. Es ist der 23. Juni 1996. Noch nie davon gehört? An diesem Tag wurde der Umbau Münchens zur autogerechten Stadt beschlossen. Basisdemokratisch, nicht als obskure Verwaltungsplanung hinter den zugezogenen Jalousien des städtischen Hochhauses in der Blumenstraße. An diesem Sonntag vor mehr als einem Vierteljahrhundert stimmten 50,7% der Münchner für den Text des Bürgerbegehrens »Drei Tunnel braucht der mittlere Ring«. Etwa 1000 abgegebene Stimmen machten den Unterschied aus. Es war einer der ersten Bürgerentscheide nach der noch frischen Verfassungsänderung von 1995, die den Weg frei machte für basisdemokratische Abstimmung in den bayerischen Städten, Märkten und Gemeinden. Es war auch der bis heute teuerste Bürgerentscheid im Freistaat. 903 Millionen Euro Investitionskosten schlagen zu Buche für den Bau des P2L-Tunnel 2002, Richard-Strauss-Tunnel 2009 und Luise-Kieselbach-Tunnel 2015. Und es war der Bürgerentscheid, der München weit über Geld hinaus bis heute am teuersten zu stehen kommt.

0: doppelt hält besser.
1: Konflikte um den begrenzten Raum in der Stadt sollen mit dem Wechsel der Ebene entschärft, besser noch gelöst werden, versprechen die Befürworter. Die Autos sollen in den Tunnel, damit es weniger Lärm für die Anwohner gibt. Weniger Feinstaub, weniger Stickoxide. Nun zur Realität auf der Richard-Strauss-Straße, der Garmischer Straße und dem westlichen Petuelring. Die Straße ist immer noch da, sie wurde einfach aufgedoppelt. Was aber vor und nach dem Tunnelbau den Lärm verursacht, das Kraftfahrzeug, bleibt unangetastet. Eine Straße, die für ihre Bewohner zur Belastung wird, ist schlicht und ergreifend falsch genutzt. Die Autos müssen nicht unter die Erde, die Autos müssen von der Straße.
0: Tunnel als Scheinlösung.
1: Jeder Tunnel liefert die Rechtfertigung für seinen Fortbestand. Einmal gebaut, gilt er als gesetzt. Gab es vor der Modernisierung des Altstadtringtunnels eine ernsthafte Diskussion darüber, das große Loch einfach zuzuschütten? Nicht erinnerlich, diskutiert wurden dann nur noch verschiedene Varianten. Grundsatzfragen wurden nicht gestellt. Jeder Tunnel liefert dazu auch noch die Rechtfertigung, weitere Tunnel zu bauen. Nicht 3, sondern 4, 5 oder 6 Tunnel braucht der mittlere Ring. An der Landshuter Allee, der Tegernseer Landstraße oder dem Isarring. Die Argumente klingen seit 1996 altvertraut. Der Lärm, der Feinstaub, die Stickoxide. Und überhaupt Stadtreparatur. Jeder Tunnel wirkt wie ein großer Staubsauger, beschleunigt und verdichtet den Verkehr auf den zuführenden Straßen, verkürzt Reisezeiten, macht Autofahrten erst wieder so richtig schön. Für kurze Zeit jedenfalls. Tunnel sind der beste Beweis dafür, dass sich jedes Angebot seine Nachfrage selbst schafft. Dafür ist der Trappenteutunnel das beste Beispiel. Vor dem Bau schoben sich täglich etwa 60.000 Kraftfahrzeuge über die Trappenteustraße. 30 Jahre später sind es 120.000 Kraftfahrzeuge im Tunnel unter der Straße.
0: Alles hat ein Ende.
1: Jeder Tunnel hat einen Anfang und ein Ende. Was an sich kein Problem wäre, legen Anfang und Ende unter der Erde und störten die städtebauliche Entwicklung nicht. Leider ist es noch viel schlimmer, wie sich am Richard-Strauss-Tunnel oder am Altstadtring-Tunnel bestaunen lässt. Die zahlreichen Abzweigungen, Ein- und Ausfahrten machen den Tunnel zur vielarmigen Krake, deren Arme alles Leben dazwischen zum Erlahmen bringen. Genau das, welch eine List der Geschichte, wurde dem geplanten Landshuter Allee-Tunnel zum Verhängnis. Vor lauter Ein- und Ausfahrten zu den kreuzenden Hauptstraßen hätte es eigentlich gar keinen Tunnel mehr gegeben. Schutz der Anwohner vor Lärm, Feinstaub, Stickoxiden? Ein Totalausfall.
0: Tunnel-Evolution.
1: Die Flexibilität von Tunnelbauwerken liegt bei exakt null. Sie sind unevolutionäre Bauwerke. Sie zementieren die Art und Weise, wie wir uns noch in Jahrzehnten unter der Stadt bewegen sollen. Die begradigten, kanalisierten, verrohrten Flüsse wie die Isar wurden aus ihrem Betonbett befreit. Menschen sollen aber in solche Röhren gezwungen werden? Unnatürlich ist es im Sinne des Wortes. Leben ist Veränderung. Der Verkehrsweg, der heute wichtig ist, wird morgen von Efeu überwuchert nur noch von Archäologen aufgespürt. Durchaus sympathisch, dass der erste S-Bahn-Tunnel von 1938 in der Lindwurmstraße nach dem Zweiten Weltkrieg zur Schwammerlzucht diente. Eine gelungene Umsetzung, aber eher selten.
0: Tunnel und Stadtentwicklung.
1: Jahrzehntelang hat sich die Politik um eine Prioritätensetzung gedrückt. Der Raum ist biegbar, aber für alle gleichzeitig nutzbar will er einfach nicht werden. Das erkannte auch Karl Valentin, der schon Urbanist war, als es den Begriff noch gar nicht gab und daraufhin Visionär wurde. Verkehrsteilnehmer nutzten den vorhandenen Raum zeitlich gestaffelt. Staffelstraßennutzungsordnung. Mein Vorschlag ist folgender und jeder Irrsinnige wird mir recht geben. Der Verkehr soll folgendermaßen eingeteilt werden, und zwar täglich von 7 bis 8 Uhr Personenautos, 8 bis 9 Uhr Geschäftsautos, 9 bis 10 Uhr Straßenbahnen, 10 bis 11 Uhr Omnibusse, 11 bis 12 die Feuerwehr, 12 bis 1 Uhr die Radfahrer, 1 bis 2 Uhr die Fußgänger.
0: Tunnel und Ökologie.
1: Nicht nur für die Stadtentwicklung, auch ökologisch und finanziell sind Tunnel ein Desaster. Beim Bau der Tunnel werden riesige Mengen Zement und Baustahl benötigt, beide mit einer miserablen CO2-Bilanz. Weltweit sorgt die Zementherstellung für 8% der klimaschädlichen Treibhausgasemissionen. Bei der Herstellung von einer Tonne Zement werden 600 Kilogramm CO2 freigesetzt. Ist der Tunnel einmal gebaut, will er betrieben werden, entwässert, gereinigt, belichtet, belüftet. Es entsteht das, was man aus dem Ruhrgebietsbergbau als Ewigkeitskosten kennt. Zu besonderer Berühmtheit hat es die Belüftung des S-Bahn-Tunnels zum Berliner Großflughafen BER gebracht. Da entstanden die Ewigkeitskosten schon vor der Eröffnung. Der S-Bahn-Tunnel war fertig, lang vor dem BER. Damit der Tunnel nicht durch die stehende feuchte Luft verschimmelt, mussten Geister-S-Bahnen ohne Fahrgäste durch die Röhre geschickt werden, um einen Sog zu erzeugen.
0: Oben bleiben.
1: München kann sich solche Tunnel nicht leisten. Nicht finanziell, nicht städtebaulich, gesellschaftlich auch nicht. Die vielfältigen Transformationen im Verkehr und in der Mobilität, gern als Wende bezeichnet, wo sie eher Problemverschiebungen bedeuten, haben gemeinsam, dass sie Konflikte schonungslos offenlegen. Raum ist endlich, der städtische ganz besonders. Jeder Quadratmeter ist hart umkämpft. Ohne Zweifel, es tut weh, wenn Privilegien aufgebrochen, Flächen umverteilt und Claims neu abgesteckt werden. Wir müssen diese Konflikte aushalten, wenn wir gemeinsam zu einer guten, zukunftsfesten Lösung finden wollen. Dazu zählt aber, auf dem Spielfeld zu bleiben, auch wenn es weh tut. Unser Spielfeld ist und bleibt die Straße.

0: Hallo, ihr seid immer noch bei Step Across the Border, der Sendung für grenzgängerische Literatur und Musik auf Radio Z. Tunnel sind vor allem für Autos da. Sie sind aufeinander angewiesen. Eine im wahrsten Sinne toxische Zweckbeziehung, bezogen auf Feinstaub und Stickoxide. Von den AutoverkehrsteilnehmerInnen kommen indes nicht nur Liebes-, sondern auch quengelige Leserbriefe, beispielsweise in der ADAC-Mitgliederzeitschrift. Diesen Tenor hat sich ein Münchner Künstlerkollektiv zum Anlass genommen, diese zu verlesen und vertonen und ein Hörstück zu schaffen. Wir hören nun das Stück Motorenjahr. Danach erfahren wir mehr von einem der beiden Köpfe.
1: Motorenjahr 2006. Ein Kurzhörspiel von Thomas Glatz und Martin Krejci. 2007.
2: Landeregion. Sinnform. Abstand. Ausgeliefert.
3: Notorische Linksfahrer zwingen zwangsläufig auch andere dazu, selber zum Linksfahrer zu werden. Mir ist es schon oft passiert, dass ich in der rechten Spur zwischen zwei Lastzügen regelrecht verhungert bin, während eine wahre Karawane links an mir vorbeizog. Dies führt dazu, dass man nicht mehr nach rechts einschert, sondern im Verkehrsstrom auf der linken Spur bleibt. Die Frage sollte nicht sein, ob ein Linksfahrer eventuell zu eingeschüchtert ist, um nach einem Überholvorgang wieder einzuscheren, sondern warum dieser Fahrer überhaupt einen Führerschein hat. Jemand, der in einer solch alltäglichen Situation so nervös reagiert, ist meiner Meinung nach nicht fahrtüchtig. Die Forderung nach härteren Strafen für notorische Links- bzw. Mittelspurfahrer kann ich nur unterstützen. Die einfachen Grundregeln des Rechtsfahrgebotes sollte jeder Führerscheinbesitzer kennen und auch umsetzen. Und wer sich zu unsicher fühlt, auf Autobahnen die Spur zu wechseln, sollte doch bitte nur Bundes- oder Landstraßen benutzen.
4: Fahren Sie mal längere Zeit mit 120 Stundenkilometer, dann wissen Sie, wie problematisch das Wiedereinscheren ist. Wer links fährt und keine Geduld hat, ist wegen Emotionalität ein schlechter Führerscheininhaber. Es ist auffällig, dass die Zahl der Blinkmuffel offenbar steigt. Zugleich ist das aber kein Wunder, wenn man beobachtet, dass sogar manche Ordnungshüter in ihren Dienstwagen den Blinkhebel offenbar nicht finden oder gar ihr Privatverhalten in das Polizeiauto übernehmen. Wo bleibt eigentlich die Vorbildfunktion? Kein Wunder, dass der normale Bürger zum Blinkmuffel wird.
5: Leider blinken viele Fahrer nicht vor, sondern erst am Beginn einer Fahrtrichtungsänderung oder eines Spurwechsels. Das ist aber zu spät. Es sollte heißen, blink mal wieder, aber rechtzeitig. Es wurde auch wieder Zeit, dass Sie sich mal wieder des Themas Blinken im Straßenverkehr annehmen. Was sich hier auf unseren Straßen abspielt, ist pure Anarchie und folgt offenbar dem Modetrend nach dem Datenschutzmotto: Wo ich hinfahre, geht niemandem etwas an. Die Variationen reichen vom Last-Second-Blinken erst beim Drehen des Lenkrads bis hin zum gänzlichen Blinkverzicht.
3: Ob aus Bequemlichkeit oder Dummheit, warum viele Autofahrer nicht blinken, weiß ich nicht. Wie oft erlebe ich, dass einer urplötzlich aus einer Parklücke ausschert, ohne dies vorher durch Blinken anzuzeigen. Hier sind meines Erachtens auch die Fahrschulen gefragt, denn Blinken muss wieder Priorität angewandt werden.
4: Einen Neuwagenkauf schiebe ich nicht zuletzt auch deswegen vor mir her, weil ich beim Probesitzen in neueren Modellen von den Sichtverhältnissen geradezu entsetzt bin.
6: Natürlich ist es wichtig, sich regelmäßig untersuchen zu lassen. Aber vielleicht sollte sich Herr Tiefensee einmal als Kassenpatient bei einem Augenarzt anmelden. Erstaunt wird er feststellen, dass man für einen Termin teilweise sehr lange Wartezeiten in Kauf nehmen muss.
2: kriminalisiert.
3: Beim besten Willen verstehe ich die Aufregung um ein erhöhtes Bußgeld nicht. Warum sollen diejenigen, die im Straßenverkehr gegen die Gesetze verstoßen, nicht sehr viel empfindlicher zur Kasse gebeten werden? Wer sich nichts zu Schulden kommen lässt, braucht auch keinen Cent zu bezahlen. Jahrelange Appelle an die Vernunft und Aktionen zur Verkehrsaufklärung haben leider nicht dazu geführt, Verkehrsrowdies zum Umdenken zu bewegen. Deshalb bin ich für eine drastische Erhöhung der Strafen, denn nur über den Geldbeutel sind solche Leute zu bremsen. Die Bußgelderhöhung bringt jedoch nur dann Geld in die leeren Staatskassen, wenn sich Verkehrsteilnehmer nicht an Verkehrsregeln halten.
5: Ohne Erhöhung der Kontrolldichte werden Drängler und Raser nicht von ihrem gefährlichen Tun abgehalten. Insoweit ist Herrn Ramstetter zuzustimmen.
7: Beim besten Willen verstehe ich die Aufregung der Kontrolldichte nicht.
5: Warum sollen diejenigen, die im Straßenverkehr gegen die Gesetze verstoßen, nicht sehr empfindlicher zur Kasse gebeten werden? Wer sich nichts zu Schulden kommen lässt, braucht auch keinen Cent zu bezahlen.
3: Für diesen Beitrag muss ich Ihnen ein großes Kompliment machen. Hinzuzufügen ist im Artikel allerdings, dass das wenige Geld für die Straßensanierung, zum Beispiel für das Aufstellen von Blumenkübeln und Installieren von Schwellen, verwendet wird. Das Problem ist doch, dass in vielen Rathäusern Autofeindlichkeit wohl als politisch korrekt gilt.
5: Die maroden Straßenzustände sprechen wohl allerorts Bände. Da machen so manche Straßenteilstücke jeder Versuchsstrecke eines Autoherstellers Konkurrenz. Man fragt sich nur, wo bleiben die ganzen Steuereinnahmen, die von den Kommunen eingenommen werden? Ein Hoch auf die Schlaglöcher. So kommen die vielen Geländewagen, die heute im Straßenbild zu sehen sind, endlich zu ihrem Einsatz. Und man schont die Umwelt, weil man nicht mehr ins Gelände muss. Denn Buckelpisten gibt es mittlerweile in jeder Stadt.
8: Wir sind häufig auf deutschen Autobahnen unterwegs und finden, dass die Durchsagen für Autofahrer durchweg eine Katastrophe sind. Verkehrsmeldungen werden oft undeutlich und zu schnell heruntergerasselt, gelegentlich auch noch mit lauter Musik hinterlegt. Gründe für die jeweiligen Staus, Baustelle oder Unfall werden, obwohl sie von Bedeutung sein können, nur noch selten angegeben. Ebenso fehlen wichtige Umleitungsangaben oder Hinweise auf Ausweichrouten. Wir haben ein Radio und wir zahlen Gebühren dafür, um Verkehrsnachrichten zu empfangen. Mit dem, was diesbezüglich geboten wird, sind wir höchst unzufrieden.

0: Wann kommt endlich ein bundesweiter Verkehrsfunk, der sich 24 Stunden lang nur mit Staumeldungen beschäftigt? Dazu gehört auch die Angabe der voraussichtlichen Wartezeiten im Stau.
1: Ihr Bericht über den Verkehrsfunk war sehr informativ. Unverständlich ist aber der offensichtlich immer noch bestehende Mangel an Aktualität. Das Entstehen oder die Auflösung von Verkehrsbehinderungen kann doch, wie von Ihnen beschrieben, heute sehr schnell festgestellt werden. Warum wird nicht ebenso aktuell berichtet?

0: Alternative.
1: Der CO2-Ausstoß in Deutschland wäre durchaus in den Griff zu bekommen, wenn die Kernkraft nicht wieder alle Vernunft von Rot-Grün abgewürgt worden wäre. Die Hauptverursacher des Klimawandels, Industrie und Haushalte, hätten mit erschwinglichem Atomstrom versorgt werden können. Auch das Entsorgungsproblem wäre wohl über kurz oder lang technisch lösbar gewesen.
2: Ich bin enttäuscht und erzürnt zugleich, dass die Messtoleranzen zu Lasten des Verbrauchers gelockert werden sollen. Ihre Aussage, wer einen Liter bezahlt, soll ihn auch im Tank haben, ist zu unterstützen. Das schlechte Ergebnis von Kraftreisen Karlsruhe kann ich nur bestätigen. Meine Schwiegermutter kommt ein bis zweimal pro Jahr mit dem Bus aus der Ukraine nach Regensburg. Die Busse dieses Unternehmens sind eine Zumutung. Die Klimaanlagen, falls überhaupt vorhanden, funktionieren nicht oder werden. Bisher wurde immer wieder der Sicherheitsgewinn für Motorradfahrer, die auch tagsüber mit Licht fahren müssen, hervorgehoben. Dieser Sicherheitsaspekt verschwindet aber, wenn jedes Fahrzeug mit Licht fährt. Begrüßen würde ich daher die Einführung einer Lichtpflicht für die Herbst- und Wintermonate. Bis.
3: Ich habe den Joghurt schon fast auf.
4: Ich weiß auch, was ich da wechseln. Viele Fahrer wechseln nach dem Blinken einfach sofort die Spur, ohne sich zu.
1: Ich hoffe, der ADAC wird all seine Kraft einsetzen, eine erneute Abzocke seiner Mitglieder zu verhindern. Denn dass bei Einführung einer Pkw-Maut Kfz-Steuern gesenkt werden, ist mehr als unwahrscheinlich.
5: Wann kommt endlich ein bundesweiter Verkehrsbund, der sich 24 Stunden lang nur mit Staumeldungen beschäftigt? Dazu gehört auch die Angabe der voraussichtlichen Wartezeiten im Staus.

0: Die Einführung einer PKW-Maut wäre an Unverschämtheit und Kurzsichtigkeit nicht zu überbieten in einem Land, das vom Auto lebt, das Autofahren zu einem unbezahlbaren Luxus werden zu lassen, ist paradox. Eine gleichzeitige Absenkung der Mineralölsteuer wäre reine Augenwischerei, nachdem die Kraftstoffpreise Rekordhöhen erreicht haben. Sollte die PKW-Maut kommen, verkaufe ich mein Auto und fahre nur noch Rad. Tun Sie bitte, was in Ihrer Macht steht.
1: Ich frage Martin Kretschi, wie sich die Kakophonie aus Frust, Lamentieren und Mahnung rund um Autofahrtdinge, Drängler, Ausscheren, Nichtblinken und Baustellen angefühlt hat. Und stelle ihm die Frage, wie kann sowas künstlerisch übersetzt werden?
2: Wir haben beide einen ganz großen Hang zu den Absurditäten des Lebens, des alltäglichen Lebens. Und dieses, wenn du Mitglied beim ADAC bist oder warst jedenfalls, dann hast du monatlich diese Zeitschrift Motorwelt vom ADAC zugeschickt bekommen. Und diese Zeitschrift war immer unglaublich doof und die konnte man aber nicht abbestellen. Ja? Und dann haben wir aber diese Leserbriefe entdeckt. Und die waren dann quasi wirklich da, also das, ich habe das dem Thomas mal vorgeschlagen, du pass auf, die klingen alle so absurd und skurril und witzig, wenn man das aus dem Kontext rausnimmt. Vielleicht ist es Stoff für ein Hörspiel. Und am Ende war es dann so, haben wir uns wirklich auch entschieden, da gar keine große Geschichte drumherum zu basteln, sondern ganz, ganz sachlich, nüchtern, unverfälscht und auch ungekürzt nur diese einzelnen kurzen Leserbriefe.
1: Das heißt?
2: Die Leserbriefe nehmen Bezug auf bestimmte Artikel aus dem vorigen Heft sozusagen. Ja, die reagieren alle auf Themen, die in dieser Zeitschrift behandelt werden und wo eben Artikel erschienen sind. Und da ist tatsächlich die Fragestellung, soll man Drängler auf der Autobahn härter bestrafen und so weiter. Also alles Themen, die jetzt im Prinzip jeden, der Auto fährt oder auch nicht Auto fährt, irgendwie jetzt natürlich irgendwie schon auch, das ist dann schon von Interesse. Niemand will irgendwie von einem Idioten auf der Autobahn irgendwie von der Autobahn weggedrängt werden. Aber gleichzeitig ist es sozusagen kein Thema, über das wir uns ernsthaft unterhalten würden. Und diese Leute scheint es aber wirklich extrem zu beschäftigen.
1: Ja, die Kommentare sind ja teils aggressiv, teils eben eher so quengelig und auch mal amüsiert. Wie habt ihr euch das vorgestellt? Wie kann sowas übersetzt werden?
2: Wir haben es eigentlich ja nicht übersetzt im engeren Sinn, sondern wir haben wirklich so ein bisschen unsere Stimmen verstellt und ich kann irgendwie, ich finde eh, dass meine Stimme, ich mache ja selber auch Radio und finde aber meine Stimme, ich gehöre zu denen, die ihre Stimme nicht gern hören, ja, vom Band. Und ich kann also sozusagen da wirklich auch so ein bisschen in so einen weinerlichen Ton verfallen, der dann eben zu manchen Leserbriefen ganz gut passt. Der Thomas Glatz kann verschiedene Dialekte nachmachen und ist sich in verschiedenen Abstufungen eben auch mehr oder weniger echauffieren und aufregen und sehr affirmativ da sprechen. Das kann der eben. Und da haben wir eben so ein bisschen versucht abzuwechseln, damit es nicht ganz unhörbar und langweilig wird, sondern da so ein bisschen Abwechslung drin ist. Genau, aber ansonsten ist es ganz roh und ungekürzt. Genau.

0: Auf das soeben gehörte Hörspiel Motorenjahr folgte eine Live-Performance mit dem Titel Motorenwelt 2020. An einer stark befahrenen Straßenkreuzung, dem Münchner Candidplatz, brüllten sich das Duo verlesene ADAC-Leserbriefe mit Megafonen entgegen. Eine Text- und Sound-Performance, unterstützt von den beiden Noise-Künstlern Anton Kaun und Daniel Dohr. Von Motorenjahr 2006 kam dann der Sprung auf die Motorenwelt 2020, also 14 Jahre später. Ja. Was habt ihr da genau gemacht im öffentlichen Raum?
1: Also es war so, dass die Stadt München immer wieder mal, jetzt weiß ich gar nicht, ob das jedes Jahr oder alle zwei Jahre, schreibt die einen Wettbewerb aus, wo man sich bewerben kann für künstlerische Projekte im öffentlichen Raum. Ja, das wird ganz gut tatsächlich finanziert sogar auch. Und da sind wir irgendwann mal auch auf die Idee gekommen, der Thomas und ich, sag mal, diese Geschichte mit diesen Leserbriefen, die könnte man ja wirklich auch live aufführen, ja, so als Performance. Und dann haben wir uns das so ausgedacht, ja, das wäre cool an einer vielbefahrenen Straße mit dem Motorenlärm und Autos und Stau und Huperei. Und wir schreien uns von den gegenüberliegenden Straßenseiten mit Megafon diese Leserbriefe zu. Und dann haben wir uns da beworben und sind nicht genommen worden. Und zwei Jahre später haben wir es nochmal probiert. Und ich glaube, beim dritten Mal hat es dann geklappt. Und dann haben wir sozusagen da ein Konzept vorgestellt mit zwei in München bekannten Noise-Musikern, die dann im Lauf dieser 60 Minuten, dauert es insgesamt, glaube ich, oder 50 oder 60 Minuten, die dann so nach der Hälfte ungefähr einsteigen und dann wirklich zu dem Straßen- und Verkehrslärm noch den künstlerischen Noise-Music-Lärm dazu beisteuern.
0: Was war für dich der schönste Moment auf der Straße?
1: Also der schönste, es gab zwei super Momente. Ich bin mit dem Anton Kaun, ich weiß nicht, ob der bekannt ist eventuell, der ist öfter in München auch schon gewesen. Das ist so wirklich der bekannteste Noise-Musiker in Künstler in München, würde ich sagen. Mit dem bin ich zusammen hingefahren. Das Ganze hat begonnen um 17 Uhr und wir sind so um 15.30 Uhr sind wir dorthin gefahren und direkt neben dem Platz, wo wir das aufgeführt haben, war eine Baustelle, wo gerade ein Bauarbeiter mit einer riesigen Flex, ich weiß nicht, wie man das nennt, aber der mit so einer riesigen Schneidemaschine sozusagen einen fetten Strich in den Teer geschnitten hat. Ja, also bevor man so eine Teerschicht irgendwie dann weg meißelt und so weiter, wird das ja erst so aufgeschnitten. Und das Ding hat einen extremen Staub verursacht und einen Wahnsinnskrach gemacht. Und wir waren kurz davor, den Typen zu fragen, ob er Lust hat, während unserer Performance einfach noch ein bisschen weiterzumachen. Bevor es dazu kam, war die Baustelle auch schon, da war dann schon Feierabend und die haben aufgehört irgendwie. Also dazu kam es nicht. Aber das war so ein lustiger Moment, wo der Anton und ich beide sofort gesagt haben, das ist ja genial, hoffentlich ist der Typ noch da, wenn wir
0: spielen. Ja, schade, dass ihr kein Kollektiv ergründet habt in dem Moment. Würdet ihr das heute nochmal so machen?
1: Wir würden es heute nochmal so machen, also wir haben das Ding nochmal ein zweites Mal aufgeführt, aber nicht an einer belebten Straße und da ist es dann wirklich, da macht es nicht so Spaß, da ist es, das funktioniert nicht. Also wenn, dann müsste das an einer wirklich, also polizeilich safe, das ist mir schon klar irgendwie, also ich habe keine Lust ernsthaft den Straßenverkehr zu gefährden. Aber es muss ein Verkehrslärm in einer echten, realen Form da sein. dann würde ich das gerne auch nochmal aufführen, ja. Weil der zweite schöne Moment bei der Performance war dann, als es irgendwann, also man kommt dann in so einen Flow auch rein, ja, du fängst an, diese Briefe so zu lesen und mit dem Megafon, und dann irgendwann fangen Daniel Dohr war eben auch mit dabei und Anton Kraun fangen an, also auch erst leise und dann immer heftiger ihren Lärm da zu produzieren, und irgendwann war das so eine Kakophonie und dann haben wir wirklich nur noch uns gegenseitig, wir haben uns dann im Prinzip so gegenseitig fast beschimpft, der Thomas Glatz und ich, also wirklich ins Megafon rein, links, Abbieger, Muffel, Last Second Blinker, ja, ich bin entsetzt und enttäuscht zugleich und warum sind Ölmessstäbe nicht mehr silbern? Also, und haben uns, und das war so ein Moment, der dann wirklich auch cool war, wenn du in so einem Flow drin bist und dann die Sachen auch schon gar nicht mehr ablesen musst, sondern auswendig deine Highlights da reinschreist irgendwie. Das war ein sehr cooler Moment, ja.
0: Ja, dann würden wir euch ganz gern mal einladen, vielleicht nach Nürnberg. Und würdest du gerne den Menschen hier, die hier an der Kreuzung am sogenannten Frankenschnellweg leben,
1: ja,
0: würdest du empfehlen, lieber ein Tunnelbauwerk zu bauen oder euch einzuladen?
1: Definitiv Letzteres. Dann lieber jetzt komme ich gerade durcheinander. Du meinst den Tunnel oder uns einladen?
0: Ja, vielleicht
1: sogar. Ach so.
0: Ja, entweder Tunnel oder euch einladen.
1: Ja, dann lieber uns einladen.
0: Ihr habt gerade die Sendung Step Across the Border gehört, mit Textauszügen rund ums Tunnelbauen und Autofahren. Redaktion und Technik Jörg Koffler. Danke Andrea Hilke und Tom Konopka fürs Lesen. Das Hörspiel stammte von Thomas Glatz und Martin Kretschi. Das Interview habe ich mit Martin Kretschi geführt. Die Texte stammen der Reihe nach von H. Beiche aus dem Artikel »Der Tunnel im Spiegel der Kultur – Ein Streifzug des Tunnelbauers durch die Welt der Literatur und Künste«, erschienen 2009 in Forschung und Praxis, U-Verkehr und unterirdisches Bauen im Bauverlag, sowie aus Brehms Tierleben – Allgemeine Kunde des Tierreichs von Alfred Brehm aus dem Jahr 1883. Weiter stammen Texte von Julia Lossau mit »Unheimliche Infrastruktur – Die doppelte Paradoxie unterirdischen Städtebaus«, erschienen 2017 im Buch »Infrastrukturen der Stadt« im Springer Verlag, sowie Michael Schneider mit dem Artikel »Tunnelfetisch und Betonorgie«, erschienen im Online-Magazin Standpunkte zum Themenschwerpunkt »Drunter und drüber – Straßentunnels in München«. Und schließlich Alexander Ftenakis aus dem Buch

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1: Wir können auf Schalke bei Radio Z der einzigen Inklusionssendung in Süddeutschland mit die das alles gefunden. Dr. König.
2: DJ Dr. König, so viel Zeit muss sein. Und unsere Unplugged-Fickierer.
1: Ja.
2: Einen wunderschönen guten Abend. In die Runde. Haben wir es mal wieder geschafft. Schön, dass wir eingeschaltet haben. Mit Vollbesetzung. Und nach dem überragenden Erfolg von der letzten Sendung, muss man wirklich sagen, zwei Leute haben sich gemeldet, sie fanden es gut.
3: Bei mir waren es sogar vier oder fünf.
2: Ach, waren sogar vier, gut. Aber immerhin, also wir waren zweistellig.
3: Ja, ziemlich grob aufgerundet.
2: Über den überragenden Erfolg haben wir jetzt gesagt und wir hatten eine riesen Gaudi, glaube ich, im Oktober bei der Sendung, bei dem Thema der Sendung, Covers, dass wir gesagt haben, es gibt noch so viele Covers auf dieser Welt, auch gute, sehr witzige Covers, dass wir einfach nochmal sagen, wir machen einen zweiten Teil. Und ich muss zu meiner Schande gestehen, ich bin extrem unter Druck, nachdem mich der Dr. König fast stündlich per WhatsApp unterrichtet hat, welche coolen Lieder er hat. Und ich soll mich warm anziehen. Und von daher wird es sehr, sehr spannend werden. Und wir haben auch wieder Telefon. Wir haben das Telefon wieder da. Weil beim letzten Mal war das Telefon tot.
3: Aber Alex, das hat ja noch nie funktioniert.
2: Ja, komm.
3: Das hat noch nie funktioniert, dass jemand hier vernünftig durchgestellt wurde.
2: Ja.
3: Oder?
2: Ja. Und ich muss ja sagen, ich bin ja auch, meine lieben Zuhörenden, eigentlich dürfte ich ja gar nicht da sein. Ich habe ja einen gelben Schein, das ist eine andere Geschichte. Aber der Arzt meinte, es tut mir gut, wenn ich hier einfach mal als Zeitlos-Team mit meinen

0: drei Mitstreiterinnen arbeite, also von daher, mein linkes Ohr ist tatsächlich etwas lädiert und von daher muss ich immer manchmal vielleicht nachfragen, wenn dann unser Dr. König in seinen preußischen Schlägen irgendwas erzählt, aber das ist nochmal eine andere Geschichte, weil, und jetzt kommt nämlich nochmal der nächste Highlight, wir haben eine neue Rubrik dieses Mal, ich habe eine neue Rubrik eingeführt. Erde erkunden mit Dr. König und Alex G. Punkt. Lasst euch überraschen, was da kommen wird. Ich weiß da leider auch noch nichts von. Absolut. Fand ich jetzt ganz witzig. Vielleicht findet sie auch witzig. Wenn nicht, ist auch okay. Ich denke, wir versuchen es. Und ich würde sagen, wir fangen an. Und ich habe mir natürlich überlegt, um überhaupt einmal ein bisschen in Vorleistung zu gehen, kommen jetzt wirklich hammermäßige Knaller. Mein erster Knaller wird sein von... Ich habe mir sagen lassen, dem Giganten des Rocks, des Pops, er ist mittlerweile auch schon verstorben, wer kann das sein, Kira?
1: Michael Jackson.
0: King of the Pop, so heißt er, glaube ich, King. Nicht King of Rock'n'Roll, das war ja Elvis, haben wir ja letztes Mal gehabt. King of Pop, wer war das?
1: Michael Jackson.
0: Wow, super. Also, Wahnsinn. Hausaufgaben hat er gemacht. Also, wie gesagt, ich bin gespannt, wie euch diese Version gefällt. Ich bin total begeistert und ich muss auch sagen, grundsätzlich fand ich Michael Jackson schon sehr cool. Also auch die Lieder von ihm. Von daher ist es auch ein Tribut an Michael Jackson. Danach gibt es einen richtigen Knaller. Ein Cover von einem Cover von einem Cover. Von Blue Killer aus München. Lasst euch überraschen. Und als kleinen, richtig klecksekleinen Höhepunkt, und da muss der Dr. König rollt schon mit den Augen, mit dem Bruce Springsteen. Klassiker. Auch eine geile Cover. Aber jetzt würde ich einfach mal sagen, und dazu habe ich meine uralten Walkman ausgepackt. Ich hoffe, das klappt jetzt tatsächlich alles, so wie man es uns vorstellt. Ich schiebe den externen Regler hoch.

0: Wow, mit einem Bruce Springsteen-Klassiker. Wird es 22.13 Uhr und meine erste Runde ist schon fast zu Ende. Fast. Einen habe ich noch, einen wirklich 70er Jahre Deutschklassiker als Cover. Und ich muss schon sagen,
1: hast du ordentlich vorgelegt, ja?
0: Dr. König wäre, wenn ich jetzt die Türen zugesperrt hätte, heulend aus dem... Nein, Spaß beiseite. War glaube ich, ganz okay als Auftakt für unsere Sendung.
1: Ja, bislang war das schon ganz gut.
0: Also, da bin ich ja schon mal beruhigt und freut mich, dass es dem Doc, der Mal übrigens ein echter Doktor ist, für die, es soll ja auch angeblich Menschen geben, die heute das erste Mal zuhören. Wir sind das Radio-Zeitlos-Team von Radio Z. Wie schon unser Jungmoderator, muss man ja schon sagen, angekündigt hat, eine der wenigen, wahrscheinlich die einzige, regelmäßig stattfindende Inklusionssendung Süddeutschlands. Und DJ Ton darf dann auch später ran, logischerweise. Deswegen haben wir ja eine Inklusionssendung. Und ja, ich denke mal, unser Jungvolk, übrigens Jungvolk, wir haben ja feierne Volljährige jetzt bei uns. Unser Team ist volljährig! Happy Birthday to you. Super, Kira, meinen Herz von Herzen. Herzlichsten Glückwunsch seit 2 Wochen. Mhm. Ü18.
1: Ja. Sagst du den Ü18?
2: Ja. Ja.
0: Cool. Und sie hat uns nicht ins Studio gefahren, das ist aber eine andere Geschichte.
1: Hat uns auch nicht zu ihrer Feier.
0: Wir wollen keinen Druck aufbauen.
2: Alex war da.
0: Und von daher werden wir uns dann später natürlich, weil ich gehe davon aus, dass wir wieder mal unser Lieblingsthema haben. Das ist nämlich das zweite Lieblingsthema. Erickson, das innere Kind. Kira verdreht die Augen, immer noch nicht gehabt.
2: Wir haben angefangen.
0: Nein. Aber gut, da kommen wir später drauf zurück. Aber jetzt Erickson und das innere Kind passt, glaube ich, zum nächsten Lied. Das Original ist an dem Tag, an dem Conny Kramer starb. Am Tag als Conny. Das war so ein Drogenhit. Also Drogenhit klingt jetzt natürlich bescheuert, aber gegen Drogen, glaube ich. Und ich finde die Version der goldenen Zitronen wirklich cool. Schaut mal, was sie draus gemacht haben. Viel Spaß.

0: So, wir haben jetzt die Plätze gewechselt. Das waren die goldenen Zitronen mit am Tag, als Conny Kramer starb. Großartige Version.
1: Besonders um wie es geht, gell? Nicht Conny Kramer, sondern der andere Typ.
0: Der Thomas Anders.
1: Der Verschnittschüling.
0: Ja, aber Thomas Anders war jetzt jemand, den sogar unsere 18-jährige Kira kannte.
1: Fand ich cool.
0: Großes Kompliment dafür.
1: Ja.
0: Ja. Und da sind wir schon bei der Kira. Ja. Sie hat schon ihre Gitarre gewetzt. Der erste Griff ist schon gegriffen. Du musst näher ans Mikrofon.
2: Ja.
0: Wir hören jetzt ein Lied von der Kira. Ich bin auch gespannt, was da kommen wird. Und danach werde ich dann ein paar Songs zum Besten geben. Also viel Spaß mit Kira.

0: Wow. Wow.
1: Sehr schön. Kira mit ihrer Version von Just Like Heaven von Cure.
0: Ganz toll. Wäre mal interessant, was der Robert Smith dazu sagen würde.
1: Ja, den können wir vielleicht nächstes Mal einladen.
0: Ja, nach Nürnberg. Ich auch noch eine Coverversion habe von den Secure.
1: Kommt das heute
0: später,
1: noch?
0: Kommt dann später nochmal. Deswegen müssen wir eigentlich die Sendung immer schicken.
1: Genau, wir müssen jetzt noch ein bisschen schneller machen.
0: Der und Alex ihn dann einladen, wenn er mal in Deutschland ist. Weil hast du gewusst, dass er ja Flugangst hat?
1: Nein.
0: Kennst
1: aber
0: du das nicht, die Story?
1: Ja, das hast du, glaube ich, schon mal erzählt. Ja.
0: Die sind tatsächlich, Cure ist ja wirklich eine Weltband, muss man sagen. Und fahren nur mit den Autos oder mit dem Zug. Und nachdem die Australier damals, keine Ahnung, wann das war, haben tatsächlich die ganzen Fans in Australien so eine Art Petition gesammelt. Und er hat sich dann tatsächlich bereit erklärt, in Australien
1: mit dem Zug nach Australien zu fahren.
0: Zu machen, er ist dann tatsächlich rübergeschwommen.
1: Mhm.
0: Nein, Spaß beiseite, mit dem Schiff.
1: Okay.
0: Da gibt es sogar eine Dokumentation. Da waren es, glaube ich, 3 Wochen unterwegs. Die sind dann tatsächlich von England mit dem Schiff rüber nach Australien. Und leider Gottes ist ja, glaube ich, der Gitarrist jetzt verstorben vor 2-3 Wochen. Von Secure auch. Wieder ein großer Verlust. Und jetzt wird es leider Gottes wahrscheinlich immer öfters kommen. Die 80er-Jahre-Typen, die sind halt jetzt alle über 70.
1: Hm.
0: Also wie gesagt, Kira, vielen herzlichen Dank.
2: Gerne.
0: Einer meiner Lieblingslieder, wirklich ganz toll gecovert, muss man ja sagen. Und ich würde sagen, wir hören dich später nochmal.
1: Auf jeden Fall.
0: Mindestens 3 Mal noch.
1: Ja. Und jetzt ja, je nachdem, wie lange du noch redest.
0: Übrigens Christian heißt.
1: Also 22.24 Uhr und ich darf meine erste Runde beginnen.
0: Wow.
1: Ich bin echt spät dran heute.
0: Aber sowas von.
1: Also der Alex hat ja ordentlich losgelegt mit einem breiten Spektrum an Musikgenres. Von Rock über Ska und Rockabilly bis hin zu Punk. Wenn man die Goldenen Zitronen als Punk bezeichnen möchte, ja, ist okay. Ich fange jetzt erstmal ganz locker an, sehr groovig, mit 2 Reggae-Songs. Der erste ist von Jan Delay, Irgendwie, Irgendwo, Irgendwann. Ja, genau, von Nena gecovert. Originalversion aus dem Jahre 84. Und danach kommt ein Lied von The Clash. Auch im Reggae-Style, auch gecovert von jemandem, den ich nicht kenne. Ein jamaikanischer Reggae-Musiker, Willie Williams heißt er, der dieses Lied Armageddon Time 1977 geschrieben hat. Aber wir fangen an mit Jan Delay und Irgendwie, Irgendwo, Irgendwann.

0: So, das war mein dritter Song. Nach Jan Delay und The Clash waren das Through Through mit ihrer Version Holding Out for a Hero, die zu hören ist auf dem Soundtrack Shrek 2, den ich hier schon relativ oft erwähnt habe, weil er einfach so gut ist und es sind so viele gute Songs drauf.
1: Stimmt.
0: Das war Cover von Bonnie Tyler, ich weiß gar nicht, wie sie ausgesprochen wird, von 1984. Ich werde jetzt noch einen Song spielen, den vierten.
1: Wobei ich ja mal anmerken muss, mein lieber Dr. DJ König, das von The Clash, ich habe es nicht erkannt.
0: Ja.
1: Liegt an meinem Hörstuhl.
0: Okay. Also alle, die...
1: Total experimentell. Hat mich ein bisschen an Kung Fu erinnert.
0: Also Alex spielt jetzt an auf den zweiten Song, Armageddon Time. Und er meinte, da schlafen die Leute ja ein.
1: Okay.
0: Ja, weiß ich nicht. Vielleicht sind sie dann wach geworden. Ja, ich steigere mein Programm auf jeden Fall. Ich wollte mal ein bisschen lockerer einsteigen.
1: Ja.
0: Werde jetzt noch einen Song spielen, und zwar von der Band Bauhaus, die David Bowie gecovert haben. Und zwar Ziggy Stardust. Und nach diesem Song wird dann der DJ Ton zwei Songs zum Besten geben. Und danach schauen wir mal, wie das Programm weitergeht.
1: Ja. Im Übrigen... sind wir uns alle einig, dass das tatsächlich eine bessere Version, coolere Version ist als das Original.
0: Ja.
1: Würde ich schon sagen. Also ich persönlich möchte nicht dem großartigen David Bowie, den ich ja wirklich auch wirklich gut finde, ein toller Mensch, tolle Musik gemacht, nicht zu nahe treten, aber Bauhaus hat da schon ein geniales Cover gemacht, muss man ganz ehrlich sagen, was dich dann wieder weit nach vorne gegenüber mich bringt, nachdem du massiv zurückgefallen bist.
0: Durch The Clash, Armageddon Time. Okay, also, aber die Hörenden können ja selbst ihr Urteil fällen. Wir spielen jetzt Ziggy Stardust von
1: Bauhaus. Und dann die Chiton.

Ja, wir haben gerade den Chips gewechselt. Genau. Ich gehe los mit Junge von Heino. Genau. Psst.

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1: Ja, mit Junge auf die andere Art, würde ich mal sagen. Genau. Jetzt gehe ich weiter mit dem Remus. Ja.

0: Ja, der Ramones. I wanna don't grow up. Mit Erickson und das innere Kind. Erstmal wollte ich mich recht herzlich bedanken beim Dr. DJ König. Ja, ich bin echt entspannt. Und beim natürlich DJ Ton. Zwei tolle Lieder. Covers von den Ärzten von Heino gecovert und von den Ramones von Tom Waits gecovert. I wanna grow up. Ich möchte nicht wachsen.
1: Erwachsen werden.
0: Ja. Also ich bin ja der Franconia-Englisch. Wenn man es original übersetzen würde, würde man sagen, ich möchte nicht wachsen, oder? Aber wir wissen, was gemeint ist. Und jetzt, meine Lieben, tatsächlich, nach langer, langer Zeit, ich habe es nicht mehr geglaubt, aber sie hat es tatsächlich gemacht. Wieder ein neues Lied einstudiert.
1: Was für den DJ Ton und für mich eine Überraschung sein wird.
0: Wir wissen absolut. Ich habe es jetzt gestern gehört, war sehr begeistert.
2: Heute.
0: Was heute? Ich fernab von Zeit und Raum. Ich schwebe nur noch und habe gesagt, Kira ist auch einer von meiner Lieblingsgruppen, ein Cover. Ich glaube und hoffe natürlich, wir sowieso, aber auch unsere Zuhörenden werden es gut finden und hoffentlich alles, was wir heute spielen, gut finden. Schauen wir mal, wie dann die Kritiken kommen werden. Wahrscheinlich vernichtend, aber es ist dann eine andere Geschichte. Ich würde sagen, Kira, die Zuhörenden gehören dir. Viel Spaß.
2: Danke.

0: Wow, wow, wow, ich habe richtig Gänsehaut. Also richtig Gänsehaut, Kira. Respekt.
1: Danke.
0: Besonders auch sehr hoch. Wirklich arschcool. Ich fange jetzt an meine Tour mit einer wirklich fantastischen Frau. Ich habe sie 1985 am 17. Juli bei Live Aid gesehen und habe mich verliebt. Unsterblich in Sade. Hm. Hat ungefähr ein Jahr angehalten, weil ich mich dann nämlich in die Pia von Philipp Ohr verliebt habe. Aber es ist eine andere Geschichte. Mit 18 verliebt man sich ja öfters mal. Nichtsdestotrotz fand ich, und es hat sie eben auch gespielt auf Live Aid, und ein ganz tolles Cover von 74, Why Can't We Live Together? Und ich finde, es passt zu dieser total durchgeknallten Zeit, die wir haben. Warum können wir nicht einfach friedlich zusammenleben? Viel Spaß mit Chardet.

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9: Hallo und herzlich willkommen und einen schönen guten Abend. Hier ist Radio Z, hier ist die 95,8, hier ist Gala Rosa für die nächsten 59 Minuten. Das hörbare Kaffeekränzchen der anonymen OptimistInnen. Gala Rosa, das sind Franzi,
7: Axel
10: und Birdie.
9: Sie lächeln mich gerade an und sind beide heute verdächtig gut gelaunt, was mich bei unserem Thema wirklich beunruhigt. Wir reden heute bei Gala Rosa über Erben oder Sterben, Live, Laugh, Love oder doch Live, Left, Love, naja. Doch, zu spät. Großartig, oder? Endlich mal ein Thema, bei dem sich jeder angesprochen fühlt. Zumindest die, die noch Puls haben und die, die es kaum erwarten können, dass bei der reichen Tante endlich das Licht ausgeht. Und eigentlich ist Erben oder Sterben doch das perfekte Radio-Z-Motto, oder? Wenn wir hier im Studio während der Sendung alle gleichzeitig umkippen, erben die Zoschis drei leere Kaffeetassen und drei unbezahlbare, manchmal schreibende Kugelschreiber in Rot und Schwarz. Ein wahres Imperium. Aber keine Angst, wir sterben nicht vor 21 Uhr. Das wäre zu viel Papierkram für die Redaktionen. Ich meine, sind wir doch mal ehrlich. Was ist schöner, den Löffel abgeben oder den Löffel klauen, bevor er überhaupt kalt ist? Wir klären heute die Frage, wie viel Verwandtschaft müssen wir eigentlich ertragen, um am Ende die hässliche Vase im Schrank zu bekommen? Und lohnt sich das Sterben heutzutage überhaupt noch bei den ganzen Friedhofsgebühren? Echt jetzt? Wer hat sich das Thema ausgedacht? Wahrscheinlich Musikspezial, die schon heimlich unseren Sendeplatz anvisiert haben, diese Schnuckis. Wir schauen mal, ob wir die nächste Stunde überhaupt überleben, ohne dass hier im Studio das Testament geändert wird. Schnappt euch ein Erfrischungsgetränk oder ein Erbe und bleibt dran.

0: Mein Erfrischungsgetränk schmeckt ganz köstlich. Und jetzt, wo ich so daran zippe, habt ihr euch eigentlich schon mal gefragt, warum gefühlt bei jedem Airbnb irgendwo dieser Spruch hängt, Live, Love, Love?
1: Nee.
0: Ob auf Holzschildern, Kissen oder direkt riesengroß im Wohnzimmer, dieser Dreiklang verfolgt uns fast so hartnäckig wie die Ohrwürmer aus den 80er, 90ern und 2000ern. Aber woher kommt das eigentlich? Der Ursprung ist älter, als man denkt. Die Idee hinter Live, Love, Love lässt sich bis ins 19. Jahrhundert zurückverfolgen. Besonders bekannt wurde ein Gedicht der US-amerikanischen Autorin Bessie Anderson Stanley aus dem Jahr 1904. Darin schreibt sie ein erfülltes Leben und genau diese drei Elemente stehen im Mittelpunkt. Ich lese ganz kurz vor. Es heißt Success. What constitutes success? She who has achieved success has lived well. Loved often and loved much, has gained the respect of the little children, has filled her needs and accomplished her task, has left the world better than she found it, has always looked for the best in others and given the best she had. Was bedeutet das Ganze also? Sorry for the bad English, peoples. Der Erfrischungsgetränk was well.
2: Ja, gut.
0: Ganz simpel gesagt, lebe dein Leben bewusst, vergiss nicht zu lachen und liebe Menschen, Momente, vielleicht auch Pizza oder Pasta, was immer kommt. Der Spruch soll daran erinnern, dass Glück oft in den einfachen Dingen steckt. Klingt doch eigentlich ganz schön, oder? Wäre da nicht die eine Sache mit der Inflation des Ganzen? Denn Hand aufs Herz, inzwischen hat Live, Love, Love ein kleines Imageproblem. Viele finden ihn, naja, vielleicht etwas kitschig. Im Internet wird er sehr gerne belächelt, der Spruch als Inbegriff von Standard-Deko ohne Persönlichkeit. Liebe Grüße an meine Mutter, ich mag deine Deko total gerne. Aber vielleicht steckt genau darin auch die Ironie. Ein Spruch, der uns dazu auffordert, das Leben nicht zu ernst zu nehmen, wird selbst nicht mehr ganz ernst genommen. Also vielleicht, wenn wir das nächste Mal in einem Airbnb sehen oder bei den Eltern oder wo auch immer man zu Besuch ist, kurz innehalten und denken, ja, okay, Leben, Lachen, Lieben, vielleicht auch gar nicht so schlecht der Plan. Aber vielleicht auch doch. Wir werden es vielleicht nie herausfinden.
1: Vielleicht in der Sendung.
2: Vielleicht gleich.
0: Genau. Vielleicht gleich auf 95,8 Radio Z.

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1: Wunder gibt es also immer wieder. Ein für die Sache brennender, wohlwollend geschriebener Schlager. Ein Schlager eben. Es kann nicht alles falsch an ihm sein. So dienen diese Wunder gelegentlich als Erdung und die Momente ihrer Wahrnehmung als Option, sich so weit wie möglich, so weit wie das halt möglich ist, in das Gefühl der Erhabenheit zu betten. Dann stehen wir mit gesättigtem Magen und in knaller Sonne noch unentschlossen über das eigene Befinden in der Nähe des Weltenburger Klosters und nehmen wahr, wie sich das Flüsschen einst in vergangener Zeit durch den Stein meißelte. Beachtenswert, wundergleich, schon schön, aber hier leben? Dabei nutzen die uns benachbarten bierbrauenden Mönche ihre Zeit im Durchschnitt sicher öfter als wir mit der Auseinandersetzung, also dem Nachdenken über die Frage nach dem erfüllten Leben. Obwohl das auch im Weltlichen durchaus als konventionell gelten darf, trotz der Verneinung der in diesen Kreisen anerkannten Marienerscheinungen. Fraglich scheint dann aber schon, ob es denn stets ein gangbarer Weg ist, uns in unserem Selbstverständnis als Oppositionelle dieser Welt ständig und immer wieder gegenseitig die Frage zu stellen, wie wir denn nun leben wollen. Props natürlich an alle, die durch ihre Ansprache und Kritik auf strukturelle Ungleichheit aufmerksam machen. Sicher wäre es obendrein auch falsch, sich selbst abzusprechen, gelegentlich über die grundlegenden Fragen nachzudenken. Was ist Sein, Wirklichkeit, was ist Freiheit oder was man sonst so für sich zu beantworten versucht. Ich will nur sagen, schade, wenn es das dann schon war. Wenn uns die beiden netten Herren des Es ist, was es ist Bestattungsunternehmens ein letztes Mal von zu Hause abholen und unsere Grabsteine als Mahnmal des Verkopften unserer Nachwelt dienten. Schade, wenn uns selbst den Blick fürs Schöne verwehren, wo es um uns herum doch etwas zu sehen gibt. Die Natur und der Zusatz, die ergänzende Kirsch, das Extra des von Menschen erschaffenen Draußens, sollen hier nicht ausschließlich genannt werden. Das Ruhen und der Müßiggang, etwa nach getaner körperlicher und geistiger Arbeit und Auseinandersetzung oder auch schon zuvor, und dessen Umgang dienen doch ebenso dem Zweck. Insbesondere wollen wir das verteidigen, was allgemeinhin als das Stumpfe, als das lapidar Wirkende erkannt wird, das, was man tut, während man Angst hat, etwas zu verpassen. Dabei können wir auch hieraus lernen, es geht mir also um unsere gängige Freizeitgestaltung. Ganz bestimmt muss man hier an einer der ersten Stellen das Video loben. Das, was passiert, wenn man den TV einschaltet. Zumal die Zusehenden mehr sind als die Gesellschaft der Glotzenden. Sie sind eine Gemeinschaft. Gemeinschaft lebt aber leider auch von Streit und Ungunst und gelegentlich ist man selbst darüber verwirrt, wie erschreckend einfach das Lustigmachen gelingt, während man die zu sehende Flanke des Millionärs kritisch bemängelt oder sich mit einem Gemisch aus Resten der Chipstüte und des eigenen Speichels einsauend dabei erwischt, wenig wohlwollend über andere zu urteilen. Als Beispiel genannt seien die Kandidatinnen unserer liebsten Trödelshow, die sich aus Überzeugung oder aus Gleichgültigkeit von den mindestens seit Jahrzehnten gepflegten und gehegten Familienschmuck günstig befreien. Benannt wird auf Nachfrage der Nutzen des Erwirtschafteten als folgende Investition in gemeinsame Zeit. Ein Restaurantbesuch, vielleicht auch in die Rückfahrt von diesem Donaudurchbruch der Alltäglichkeit. Hauptsache, es kommt in gute Hände. Bestimmt ist diese in der zugegebenerweise nicht wirklich ausschließlich deskriptiven Feststellung mitschwingende Häme auch fehl am Platz, zumal das Festhalten an Dingen, nur weil sie einfach schon da sind, wirklich nicht alles sein kann. Unbedingt bemerkenswert ist aber die regelmäßige Bescheidenheit der Protagonistinnen, die sich auch an anderer Stelle zeigt und eine wunderbare Erklärung für das sich wiederholende und in Kommentarspalten stets strittig besprochene Verhalten bietet. Die Frage, wie denn die Lebenszeit genutzt wird und die nach den liebgewonnenen Aktivitäten, beantwortet kaum einer der Befragten mit gegebener Zufriedenheit durch pünktliche Lohnzahlung und stets frischem Obst im Büro. Das Entscheidende ist die freie Zeit. Wir haben einen Garten, lesen, gelegentlich reisen. Die Genügsamkeit, die Freude an dem Einfachen, dem, was halt da ist, erscheint erstrebenswert, auch weil eben absolut glaubwürdig. Es verdient Respekt. Das Unkonventionelle, das Extreme, das Sonderbare und das Kuriose schließt es nicht aus. Sie reihen sich ein in Profanes und Übliches, all das vermengt sich in einem Beutel voller Gewinne ohne Nieten. Still am Wegesrand lauernd erbeuten wir uns ein Los der Beschäftigung und der Lebensfreude.

0: Franzi und Birdie, habt ihr Ideen, vielleicht auch Tipps aus eigener Praxis, die freie Zeit zu nutzen? Oder habt selbst noch hobbytechnische Zukunftspläne?
1: Nein, danke.
2: Entschuldigung.
1: Hatte noch einen Euro im Kopf.
2: Toller Song.
1: Kannst du die Frage nochmal stellen?
0: Ich wollte euch noch fragen, wie ihr eure Freizeit nutzt und ob ihr noch ein bisschen was vorhabt und euch vielleicht auch begnügt damit, wie ihr die Freizeit so gestaltet.
1: Also natürlich lebe, liebe, lache. Ansonsten, ja, du hast es schon ganz gut auch auf den Punkt gebracht, aber bei mir ist es andersrum. Ich denke erstmal immer, wenn ich gefragt werde, was ich mache, über Arbeit nach.
0: Ja.
1: Und danach erst kommen die Hobbys. Ja. Also sind die Leute in besagter Fernsehsendung vielleicht etwas weiter als ich, wenn erst die Hobbys genannt werden und danach die Arbeit.
0: Und wie ist das so für dich? Fühlt sich das gut an oder eher schlecht?
1: Trainiert fühlt sich sehr an.
0: Ja.
1: Ohne Wertung.
0: Ja.
1: Deswegen stehe ich spontan auf dem Schlauch, aber vielleicht kann Birdie schon auf die Frage antworten.
2: Eigentlich bin ich mit dem, was ich gerade mache, ganz okay. Ich mag es, ganz wenig zu machen. Das macht mir sehr viel Spaß, ganz wenig zu machen. Wenn ich quasi nicht in diesem Arbeitstraining bin, sondern eher in der Übung, dass man quasi seine Freizeit gestaltet, mag ich schon ganz gerne, dass man dann sehr wenig macht. Und das Wenige dann quasi mit Live, Love, Love ausfüllt oder mit ganz anderen Dingen, die genauso viel Spaß machen und die nahe ans Nichts gehen. Das ist so die Leere, die sich dann eventuell ausfüllt oder auch nicht ausfüllt. Das ist schon ein großes Luxusgut, finde ich.
0: Mhm. Ja. Und bist du dann eher so für dich selbst oder teilst du das dann auch?
2: In dem Nichts.
0: Mhm. Auch im Nichts, ja.
2: Bin ich sehr gerne alleine. Nicht einsam, sondern alleine.
0: Ja.
1: Mhm. Ja. Mir ist noch was eingefallen, was mein ein neues und aber sehr liebes Hobby ist, Stricken. Ich bin auch auf diesen Zug aufgesprungen, nachdem ich mich jahrelang gewehrt habe. Aber ich habe sehr liebe Mitstrickerinnen, mit denen wir uns einmal im Monat treffen, letzte Woche erst. Und das macht mir ganz arg viel Spaß. Und damit möchte ich schon auch gerne weiter meine Freizeit gestalten. Das macht sowohl alleine Spaß, weil es erstaunlich beruhigend ist, wenn man mal diesen tricky Punkt übersprungen hat, wo einen das richtig nervt, weil es total anstrengend ist, das zu lernen. Dann ist es ein bisschen entspannt. bis dann wieder der Punkt kommt, dass irgendwas anstrengend wird. Mhm. Aber in der Gesellschaft zu machen, macht auch wirklich sehr viel Spaß.
2: Apropos Stricken, das stimmt. Ich glaube, so mag ich irgendwann mal sterben. Also ich glaube, beim Stricken, ich habe so eine Strickmaschine, wo ich so Schals bzw. Mützen stricken kann, wo man einfach nur eine Kurbel bedienen muss und dann die Wolle automatisch dann wie von Zauberhand sich zu einem Objekt bildet.
1: Zukunft.
2: Einfach nur so eine kleine Manufaktur. Genau, und wenn ich da irgendwann mal vom Schlag getroffen werde und umfall, dann glaube ich, ist es eine gute Art zu sterben.
1: Mhm.
2: Ja.
1: Mhm. Ja, sehr gute Überleitung auf unser monothematisches Thema des heutigen Abends.
2: Wie geht's dir, Axel? Hast du Themen?
0: Also es ging mir wirklich erstmal darum, um ein bisschen was in Erfahrung zu bringen, vielleicht auch für unsere Zuhörerschaft bei euch, aber wenn ich mir das erlauben darf, mich auch so weit aus dem Fenster zu lehnen, dass ich auch damit Franzi mit anspreche, haben wir jetzt erst neulich eine ganz wunderbare Freizeitaktivität zusammen unternommen. Mhm. Wir waren auf der Hubert und Staller Radeltour, ja, in Wolfratshausen und Umgebung bis hin zum Starnberger See.
2: Hallihallo.
1: Hallöchen.
0: Was auch immer man unter sinnvoll versteht, ich fand das sehr sinnvoll. Es war vor allem sehr schön. Bestimmt für die Freundschaft auch dienlich, aber einfach irgendwie sowas Einfaches, sowas Profanes zu machen und sich daran zu erfreuen und dann auch das Glück zu haben, dass das Wetter gut ist, ne? Da kann man wenig für machen.
2: Ja. Ja.
0: Also man kann einen Regentanz vielleicht aufführen. Oder einen Anti-Regentanz.
1: Du wüsstest, wie viele Regentänze
0: ich verstehe, ja. Gut. Ja, vielleicht lehne ich mich zu weit ans Fenster. Ich habe es ja schon erwähnt. Ja. Etwas, was vielleicht auch allgemein eher so als, wenn man das so sagen kann, als so Rentnerurlaub bedacht wird oder so, ne? Macht es einfach oder macht einfach andere Dinge. Ich glaube, das ist ganz cool. Macht einfach, was ihr wollt. Und wenn ihr Lust habt, euch mit Kaffee auseinanderzusetzen, dann finde ich das vielleicht blöd, aber ist doch egal.
2: Radio Z, macht doch, was ihr wollt.
0: Genau, macht einfach bei uns mit. Ja. Hier darf man alles.

0: 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Wenn ihr Fragen habt, wisst ihr, das Problem mit dem Erben ist ja, man muss dafür sterben. Also nicht man selbst, das wäre ja kontraproduktiv. Da hat man ja nichts mehr von den neuen Produkten, die man dann eventuell erben könnte, wie zum Beispiel Playstations. Aber irgendwer muss dann schon Richtung Licht gehen, damit das Erbe verteilt werden kann. Es ist doch absurd. Wir verbringen unser ganzes Leben damit, Dinge anzuhäufen, Toaster, Wandtattoos mit Live, Love, Love, Socken mit Rentieren drauf oder Socken mit Live, Love, Love drauf. Und warum? Damit am Ende unsere Verwandtschaft, die wir die letzten 20 Jahre erfolgreich ignoriert haben, in unserer Wohnung stehen und sich darüber streiten, wer das hässliche Teeservice bekommt, das wir selbst schon gehasst haben. Ich habe neulich gelesen, dass manche Leute ihr Geld ihrem Hund vererben. Ganz ehrlich, genial. Ein Hund kauft sich davon wenigstens keinen Sportwagen. Er kauft sich einen lebenslangen Vorrat an Wiener Würstchen und kackt in den Garten, den er technisch wahrscheinlich besitzt. Das ist wahre Dominanz. Das ist Live in unserem Slogan. Aber im Ernst, wir sitzen hier bei Radio Z, reden über das Ende und tun so, als wäre es wichtig. Ist es nicht. In 100 Jahren weiß niemand mehr, dass es diese gottverdammte Sendung gab. Es sei denn, wir vererben unsere Aufnahmen der Nachwelt. Gott bewahre. Das wäre schlimmer als jedes Erbe, das ich mir vorstellen kann. Tot sein ist wie dumm sein. Es ist nur für die anderen schmerzhaft. Ihr merkt davon nichts. Also trinkt das gute Zeug heute Abend, bevor eure Erben es mit Cola mischen. Liv. Ja, toller Tipp. Also, ob wir eine Wahl hätten. Wir leben, bis wir es nicht mehr tun. Das ist keine Leistung. Das ist Biologie. Und Love? Ich bitte euch, die meisten Leute lieben ihr neues iPhone mehr als ihre Großtante, bis die Großtante dann stirbt und die feststellen, dass sie ein Haus am Gardasee hatte. Dann ist die Love plötzlich grenzenlos. Dann wird am offenen Grab geheult, als hätte man sich die kleine Zehe am Bettpfosten demoliert. Erben ist doch die ehrlichste Form der Gier. Man wartet darauf, dass jemand, den man angeblich liebt, biologisch ausscheidet, damit man seine Sachen bekommt. Stell dir vor, du gehst zu einer der besten Freundinnen und sagst, hey, ich mag dich echt gern, aber könntest du dich bitte beeilen mit dem Ableben? Ich brauche dringend einen neuen Wandschrank. Deiner sieht echt lecker aus. Und das Schlimmste sind die Sachen, die man wirklich erbt. Nicht die Millionen. Nein, man erbt eine Kiste mit alten Videokassetten, die man nicht mehr abspielen kann. Und eine Porzellanfigur von einem Hirtenjungen, der ein Auge verloren hat. Und man traut sich das Zeug nicht wegzuschmeißen, weil man denkt, der Geist von Opa beobachtet einen dabei. Spoiler, tut er nicht. Opa ist tot. Er hat jetzt andere Sorgen, zum Beispiel, dass er im Himmel feststellt, dass es dort gar kein Sky-Abo gibt. Kommen wir zum Left. Was lassen wir übrig? In 50 Jahren besteht unser Erbe wahrscheinlich aus 400 Passwörtern für Streaming-Dienste, die keine mehr braucht. Und ein Cloud voller Selfies, die sich niemand anziehen mag. Oh, guck mal, hier ist ein Bild von Birdie, wie er 2024 bei Radio Z in ein Mikrofon starrt und hofft, dass die Sendung bald rum ist. Faszinierend. Wisst ihr, was ich hinterlasse? Ungeöffnete Briefe vom Finanzamt und meine Sammlung von leeren Duschgel-Flakons über dem Badezimmerschrank. Herzlichen Glückwunsch. Habt ihr mal gesehen, wie sich Familien bei einer Hausauflösung benehmen? Das ist wie bei National Geographic, wenn die Hyänen über einen Kadaver herfallen. Ich krieg die Silberlöffel? Nein. Ich habe die Oma öfter im Heim besucht. Es geht nie um den Wert. Es geht darum, dass der Cousin, den man schon mit 5 Jahren gehasst hat, auf keinen Fall den goldenen Gameboy bekommt. Man würde die Spielkonsole lieber im Klo runterspülen, als sie ihm zu gönnen. Und dann drucken wir uns auf die Kaffeetassen Love. Wir sind schrecklich, wirklich schrecklich. Aber wenigstens sind wir unterhaltsam. Also, erben oder sterben. Am Ende passiert sowieso beides. Nur eben in unterschiedlicher Reihenfolge. Franzi Axel, was ist das deprimierendste Erbstück, das ihr jemals hinterlassen könntet? Eine Sammlung aus ausgeblichenen Radio-Z-Stickern oder einen Eimer mit eingetrockneter Wandfarbe, aber mit der Aufschrift Goldschatz?
1: Das ist eine sehr gute Frage.
2: Ja.
1: Ich weiß nicht, ob ich sie so schnell so leicht beantworten kann. Eine Idee, die mir jetzt aber schon kommt, ist auch noch das digitale Erbe. Also ich weiß, dass ich neulich in irgendwelchen Einstellungen meines Google-Accounts gescrollt habe und dann gesehen habe, dass nach einer gewissen Zeit der Inaktivität, solange denn kein möglicher Verbliebener oder keine Ansprechperson hinterlegt ist, dass dann alles gelöscht wird. Also so vielleicht, wenn man Chrome nutzt, auch die Browser-Chronik, je nachdem, ob das dann wichtig ist oder nicht, vielleicht die Suchverläufe bei Google Maps. oder so. Es ist dann alles weg, einfach irgendwie um vielleicht, also zum einen bestimmt, um nicht irgendwelche Datenmengen zu sammeln, aber bestimmt auch, um einem das Gefühl geben zu können, man darf auch digital, man darf auch gehen und es ist auch digital okay. Mhm. Also auf jeden Fall etwas, was man, wenn man denn wohl dann bei dieser konventionellen Einstellung bleibt, auf jeden Fall nicht hinterlässt, jedenfalls nach einer gewissen Zeit nicht, ist es dann einfach weg.
0: Aber man könnte einstellen, dass es für immer da ist?
1: So habe ich das verstanden. Mhm. Wahrscheinlich nicht. Aber was weiß ich schon. Jedenfalls ist, glaube ich, nach 3 Monaten Inaktivität, es ist eigentlich recht schnell, dass es dann irgendwie so gelöscht wird.
2: 3 Monate halt, ist ja. Zügig, ja.
0: Das ist echt zügig.
1: Ohne schuldhaftes Zögern. Ne? Einfach weg.
0: Alles weg.
1: Ja.
0: Die ganzen Bewertungen auf Google Maps.
1: Mhm.
0: Scheiße.
2: Schade, ja. Mhm. Das deprimierendste Erbe, das ich, glaube ich, abzugeben habe, sind meine circa 20 Bananen im Tiefkühlfach, die bereits vorgeschnitten sind, weil immer, wenn eine Banane in meinem Vorrat quasi für meinen aktuellen Verzehr schon zu braun ist, dann schneide ich die klein, um mir in der Zukunft mal eine sogenannte Bananen-Ice-Cream daraus zu machen.
0: Ach,
2: nämlich die gefrorenen, bereits kleingeschnittenen Bananenstückchen mit Joghurt der Wahl zu vermengen und dann mit dem Pürierstab zu mixen oder halt mit einem Mixer, wenn man einen hat, dann hat man die sogenannte Bananen-Ice-Cream. Und mein Froster ist auf jeden Fall ready dafür, dass irgendjemand sich ganz arg viele Bananen-Ice-Creams machen kann.
0: Ich wollte dich fragen, ist es eher so, also ist es wirklich so für ein Erbe gedacht? Also machst du eine...
2: Ich glaube, es wird daraus hinauslaufen.
0: Also, oder hast du dir selber schon mal eine Ice-Cream gebaut?
2: Es ist schon weniger als das Bananen in meinem Tiefkühlfroster.
1: Und
2: bereit liegen.
1: Bist du auch diejenige, die uns diesen Begriff vererben wird? Bananen Ice Cream, ist das von dir?
2: Nee, ich glaube, das kommt aus dem Internet. Also, natürlich.
1: Hast du es ins Internet geschrieben?
2: Ich weiß nicht, an wen die Props gehen, aber ich...
1: Also auf jeden Fall großartig. Ich glaube, das Internet wurde nur dafür gemacht, dass es da drin steht.
2: Dazu gibt es auf jeden Fall noch ein paar dann angetrocknete Eimer Farbreste. Vielleicht sogar mit dem Aufdruck. Radio Z liebt dich.
0: Und weil wir es lieben, gute Überleitungen zu Musik zu haben, spielen wir jetzt Musik. Irgendwas über Geld oder Tod oder beides. Hauptsache, es übertönt die Gedanken. 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

0: Weil jede Gala Rosa, jede gute Gala Rosa, ein Quiz beinhaltet.
1: Quiz!
0: Quiz-Time!
1: Quiz!
0: Gibt es auch heute wieder ein Quiz. Für manche mag es einfach sein, für manche schwer. Wir werden es herausfinden. Über das monothematische Motto Erben und Sterben, Live, Love, Love, bin ich auf Sprichwörter gedanklich gestoßen. Wie auch immer das passiert ist. Manche Sprünge sind weiter, als man denkt, manche näher. Es ist vermutlich ein Weitersprung, aber wir gehen trotzdem rein in das Sprichwörterquiz.
1: Juhu!
0: Ich sag euch, also ich habe 8 Sprichwörter vorbereitet und es gibt zu jedem 3 Antwortmöglichkeiten.
1: Geil.
0: Ja.
1: Spielen wir gegeneinander?
0: Ihr könnt als Team oder gegeneinander spielen.
2: Also für mein Erbe wäre es dienlich, wenn wir zusammen spielen würden.
0: Ja. Ihr spielt zusammen, ihr dürft euch dadurch auch absprechen.
2: Ja. Wunderbar.
0: Mhm. Okay, dann gehen wir rein.
1: Ah.
0: Okay. Also, das erste Sprichwort ist, Morgenstund hat ... im Mund. A, Silber, B, Gold oder C, Bronze.
1: Ich bin für Bronze.
2: Ja, dann bin ich auch für Bronze.
0: Okay, also
2: dann ihr sagt... Dann ist das der gemeinsame Konsens.
0: Ihr sagt, Morgenstund hat Bronze im Mund.
1: Das klingt toll.
2: Schallt gut, ja.
0: Ja.
2: So eine Bronze-Plastik... Die ist auch was, ne? Mhm.
0: Ja.
2: Und die kann auch einfach mal irgendwo stehen.
0: Mhm. Ja.
1: Die letzten werden die ersten sein.
2: Mhm. Genau.
0: Ja. Ja, das ist natürlich total toll gedacht, aber falsch.
1: Ah, Mist.
0: Ja. Morgenstund hat natürlich Gold im Mund.
1: Gold.
0: Mhm. Ja.
1: Das klang total falsch im Kopf.
0: Ja.
2: Ich hätte es mir nicht vorstellen können.
0: Ja.
2: Nee.
0: Dann das zweite Sprichwort. Lügen haben kurze A, Arme, B, Beine oder C, Hälse. Ach, Pinocchio haben wir vergessen. Ich mache noch D, Nasen.
1: Ja, da bin ich für N. D.
2: Für D? Ja. Also vielleicht müssen wir auch ein bisschen, also ich weiß es nicht. Mhm. Wir müssen vielleicht über so Ausschlüsse arbeiten.
1: Ja.
2: So. Also Lügen haben bestimmt ganz lange Arme, weil die Handschellen ja
1: klicken.
2: Die müssen ja klicken. Die müssen ja.
0: Mhm.
2: Ne?
0: Mhm.
2: Das geht so nicht.
0: Mhm.
1: Das heißt, es könnte sein.
2: Es könnte schon sein.
1: Aber es könnte auch irgendwie so der lange Hals sein.
2: Der lange Hals, ja doch, doch.
1: Weil darüber die kommt Gier? Ja quasi die, da wird ja die Lüge ausgesprochen.
2: Ja.
1: Durch den Hals.
2: Das klingt gut.
1: Beine macht irgendwie überhaupt keinen Sinn.
2: Also warum sollten die denn keine Beine haben?
1: Ja.
0: Kurze
2: also, Beine.
0: Also genau, also Lügen haben kurze.
2: Kurze.
1: Ah, das ist vielleicht schon eher.
0: Genau, da geht es nicht darum, dass ein Körperteil dann komplett weg ist.
2: Aber ich glaub, die rennen ja auch schnell weg. Also vielleicht haben sie einfach lange Beine.
1: Lange Beine. Lügen haben lange Beine.
2: Vielleicht beim Hals. Also.
0: Wollt ihr das einloggen? Lügen haben kurze...
1: Hälse.
2: Hälse.
0: C. Hälse.
1: C.
2: C.
0: Mhm. Ja. Klingt sehr gut. Ist leider auch falsch.
1: Ah.
0: Lügen haben tatsächlich kurze Beine.
2: Kurze Beine.
1: Beine.
0: Ja.
2: Macht wirklich.
1: Ja.
0: Das dritte Sprichwort. Wer zuletzt lacht, A, lacht am längsten... B, lacht am besten oder C, lacht zuletzt.
1: Irgendwie ist logisch.
2: C ist eigentlich klar.
1: Ja.
0: Also ihr sagt, wer zuletzt lacht, lacht C.
2: Ja, alles andere hätte mich überrascht, weil ich nicht damit gerechnet hätte.
1: Ja, und das ist auch wirklich wahr.
0: Ja, okay, genau. Also wir loggen ein, wer zuletzt lacht, lacht
2: zuletzt. Tolles Sprichwort, auf jeden Fall, ja.
1: Ja,
0: ja. Okay. Ich weiß nicht, was mit dem Quiz los ist, aber das ist leider auch falsch.
2: Ach komm.
0: Wer zuletzt lacht, lacht anscheinend am längsten.
2: Mhm. Mhm.
0: Ja. Aber keine Sorge,
1: man kann
0: Leute,
1: nicht alles wissen.
0: Wir sind erst bei der Hälfte.
2: Also auch die früher anfangen zu lachen, fangen ja auch früher an.
1: Ja, macht irgendwie keinen Sinn.
2: Lachen dann immer noch mit.
1: Ja.
0: Ja.
2: Hm.
0: Ja.
2: Okay.
1: Muss man wissen.
0: Mhm. Also, wir kommen zu Nummer 4. Übung macht den. A. Künstler, B. Lehrer oder C. Meister?
1: Also ich glaube schon, dass Kunst von Üben kommt.
2: Also von nichts kommt nichts.
1: Ja. Ja.
2: Ich meine aber zu wissen, es ist der Meister.
1: Mhm. Ich habe das glaube ich auch schon irgendwann mal gehört, aber ich wäre mir jetzt nicht sicher.
2: Also gerade irgendwie, wenn man jetzt bedenkt, das Handwerk ist was Tolles. So, ich meine, in diesem Kontext habe ich das schon mal gehört.
1: Mhm.
0: Lehrer müssen quasi nicht üben und Künstler auch nicht.
1: Eigentlich nicht.
2: Eigentlich nicht. Also Künstler sind ja Profis.
0: Das heißt, was lockt dir ein? Übung macht den?
1: B, Meister?
2: Was C, glaube ich?
0: C-Meister.
1: C-Meister.
2: Mhm. Gerne C, ja.
0: Ja. Richtig, Leute. Ha. Sehr gut. Ein Punkt für euch. Hm. Habt ihr Lust, noch weiterzumachen oder reicht's euch schon?
1: Oh, ich mag Sprichwörter.
0: Ja?
2: Sprichwörter, ja, auf jeden Fall. Gut, ich lerne auch viel.
0: Dann hätte ich, noch ein paar im Petto. Besser spät als A, nie, B, gar nicht oder C, bald.
1: Oh, bald klingt schon irgendwie total klar. Bin mir sicher, was sagst du?
2: Ich habe überhaupt nicht aufgepasst.
0: Besser spät als?
2: Als bald. Ja.
0: Genau, bald ist C, A ja. ist nie und B ist gar nicht.
2: Wenn Bernies erster Impuls ist bald, dann
0: besser spät dann bleiben als wir,
1: bald. Habe mich heute Abend noch nicht, irgendwie belogen, mein erster ja. Impuls. Mhm.
0: Nee. So, wie bei uns Galarosa-Vorbereitung, besser spät als bald. Ja, ja, klingt logisch. Ist leider falsch. Besser spät als nie.
1: Nie.
0: Oh, okay. Ja. Das ist das richtige Sprichwort. Da machen wir jetzt noch eine Runde, oder?
2: Eine
0: last,
2: Runde machen.
0: Last round. Und zwar, das Sprichwort lautet, Reden ist Silber, Punkt, Punkt, Punkt ist Gold.
2: Schon wieder diese
0: A, Herzen. Schreien. B, Schweigen. Oder C, Lachen. Reden ist Silber, Punkt, Punkt, Punkt ist Gold.
1: Also keine Ahnung, aber also zum Thema würde ja Lachen passen.
2: Ich glaube, stimmt, aber es ist nicht, also ich glaube, es ist nicht so gut, wenn alle lachen.
1: Stimmt.
2: Vielleicht ist es auch mal gut, die Klappe zu halten.
1: Mhm. Ja, Klappe halten ist gut.
2: Klappe halten ist auch mal gut.
0: Ja. Mhm. A, B oder C, also A, schreien, B, schweigen, C, lachen.
1: B.
0: B?
2: Gerne B,
0: schweigen.
2: Ja.
0: Schweigen. Also ihr lockt ein, reden ist Silber, wir schweigen ist Gold.
2: Ja.
0: Ja. Mhm. Ja. Tatsächlich richtig, Leute. 2 Punkte habt ihr ergattert.
1: Saugeil.
0: Sehr
1: geil.
0: Gut. Ey, super. Ihr könnt uns natürlich auf Galarosa auch noch mitteilen, wie viele Punkte ihr ergattert hättet. Auf unserem Instagram-Kanal.
1: Genau, schreibt uns sehr gerne oder ruft jetzt einfach an unter der 0911 45 00 und 3x die 6.

0: Ja, das war sie wieder, die wunderschöne Stunde 59 Minuten Gala Rosa mit Franzi,
1: Axel
2: und Birdie.
0: Und wir sehen uns vielleicht wieder bei Radio Z. Und jetzt geht's hier weiter mit 3 Stunden Metal und mehr. Die Zoschis klopfen schon an die Tür und haben schon ihre ersten Bierchens geöffnet.
1: Mhm. Darf man das im Studio?
0: Die Zoschis dürfen das.
2: Die Zoschis dürfen das.
1: Dann viel Spaß mit den Zoschis. Kommt ruhig rein.
0: Zoschis. Zoschis.
1: Tschüssi, bis bald.
0: Bis bald, tschüss.
1: Radio Z.
0: Z.

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0: Ja, es ist irgendwie gefühlt 20 Grad kälter als noch vor genau einer Woche. Hier im Studio allerdings nicht. Wir schwitzen weiter und deswegen dachte ich, mache ich mir mal einen Dutt, was schlecht ist, weil ich meinen Kopfhörer nicht aufsetzen. Ja. Also es geht schon struggelig los, hoffentlich gleich nicht weiter.
1: Aber du hast ja gerade von Galla Rose gehört, wir hauen uns erstmal ein Bier rein und dann wird schon kühler hier.
0: Dann passen auch die Kopfhörer auf.
1: Genau.
0: Bin mir sicher.
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0: I'm in a Darkness singt Joseph Toll auf seiner neuen Scheibe It Might Be Art. Ein schönes, zeitloses Hardrock-Album, wo er verschiedene Facetten auch unterbringt oder verschiedene Einflüsse aus den ganzen, von den ganzen Bands, wo er mal mit war. Ne? Mhm. Ganz leicht hört man so ein bisschen in Forza mit raus. Ne? Also es wird nur ein bisschen härter. Ne? Meistens ist es halt so, so im Hardrock-Bereich. Tribulation war er ja dann auch mal, beziehungsweise Black Trip und Void und so diese düstere Komponente. Die hat man jetzt halt da in diesem melancholischeren Song, der da hieß I'm in a Darkness, gehört. So, und dieser etwas düstere Song, der hat ganz gut zum ersten Song gepasst, den wir von Chemist gehört haben. Von ihrer selbstbetitelten Scheibe hörten wir den Song Carrion King. Ein wunderbares Stück Musik, in dem sie Doom, Sludge, Heavy Metal unterbringen. Auch ein bisschen progressive, so ganz vertrackte Sachen machen sie da. Aber alles sehr stimmig und ja, hat mich sehr begeistern können, diese Scheibe. Von den US-Amerikanern.
1: Genau, und wir präsentieren euch noch bis Mitternacht, falls ihr nicht wisst, wo ihr hier gelandet seid, bei Radio Z natürlich, genauer gesagt bei Zosch, dem Magazin für harte Musik. Noch bis Mitternacht gibt es die hier bei uns und heute auch mit zwei Verlosungen. Mhm. Es gab jetzt eine kleine Verlosungspause. Ist ja bei uns eigentlich fast, würde ich sagen, wöchentlich gang und gäbe, dass wir euch coole Gästelistenplätze für diverse Veranstaltungen und Konzerte irgendwie präsentieren. Auch bei uns gibt es mal sowas wie ein Sommerloch. heute kehren wir dafür doppelt gleich zurück. Ihr habt die Chance auf Gästelisten. Plätze einmal für Marillion, also ja nun wirklich ein großer Name eigentlich in der Rock, ja in der ganzen Rockwelt, würde ich jetzt mal behaupten, sind ja auch schon sehr, sehr lange mit dabei. Außerdem könnt ihr Gästelistenplätze gewinnen für ein Konzert im KV und zwar von Phantom. Und das findet auch im Juli statt. Marillion, korrigiere mich, 14. Auch Juli und Phantom.
0: Marillion 10. nächsten Freitag, genau, und Phantom 14.
1: Genau.
0: Manchmal liegt es aber auch daran, dass wir so ein kleines Sommerloch haben, weil uns die Leute tatsächlich auch die Karten aus den Händen reißen. Sowas soll es auch kommen. Ne? Also es fällt mir schon auf, dass da gerade mehr geht bei unseren Eye and Ears, ne? Die immer ein bisschen so das Vorrecht haben auf unsere Konzerttickets. Und da ist in letzter Zeit häufiger so, dass die schon gleich beim ersten oder spätestens beim zweiten Durchgang weg sind und dann...
1: Ja, so jetzt wie bei Save the Core.
0: So wie bei Save the Core, genau.
1: Wir eigentlich heute nochmal verlost, tun sie jetzt nicht, weil eben die Iron Ears, also genau gesagt die Radio Z-Mitglieder, Zoschis auch genannt gerne, da schon, wie du schon erklärt hast, das Vorrecht haben und dementsprechend...
0: Und wir wissen ja alle, ne, wir müssen jetzt mittlerweile für unsere Rente sparen, beziehungsweise länger arbeiten, aber vielleicht habt ihr trotzdem nochmal so 80 Euro im Jahr Platz in eurem Geldbeutel.
1: Also bei im Preis von jetzt zum Beispiel beim Save the Core 101 Euro, da hat man es ja schon bei einem Gewinn.
0: Marillion auch so um die 90 Euro,
1: das
0: ne?
1: Ist schon, ne? Also lohnt sich dann definitiv. Und auch Kleinvieh macht Mist, selbst bei Konzerten, die so 10, 20 Euro kosten, könnt ihr das ja rechnen, habt ihr das schnell wieder drin.
0: Genau. Ja. Wenn ihr nicht rechnen könnt, dann einfach mal Taschenrechnerfunktion von eurem Handy.
1: Dann genau.
0: Mensch, das egal, sind ja vier bis fünf Konzerte. Genau, aber wir schweifen ab. Alle Infos zu den beiden Konzerten beziehungsweise wie die Modalitäten dann sind, das werden wir euch in den nächsten 3 Stunden sagen. Es ist Wahnsinn, dass wir hier bis 24 Uhr jede Woche senden in diesem heißen Studio. Du hast es bereits gesagt, ne? dass selbst hier die Eisenbahnschienen schmelzen würde.
1: Eisenbahnschienen, dort ist auch weg, ist alles zu spät.
0: Genau. Aber in den 3 Stunden haben wir natürlich auch einen Triple Ollie Treat, noch andere Konzerthinweise, ein paar Neuvorstellungen und einen Reinschmecker, mindestens einen.
1: Genau, mehrere heute sogar tatsächlich. Der erste kommt von mir und zwar von einer Band, die sich so ein bisschen einreiht in die Reihe von Bands, die 2026 eine Art Comeback oder sogar ein großes Comeback irgendwie feiern. Sowas wie Neurosis, Warning, hatten wir ja auch schon ein paar aus dieser ganzen, ich sag mal, eher etwas undergroundigeren Szene irgendwie, die jetzt sagen, okay, 2026 ist es soweit, wir hauen wieder Musik raus. Und in diese Reihe kommen jetzt auch Kong aus Schweden und ja, die haben jetzt nach gut einem Jahrzehnt gesagt, ja, von uns gibt's auch wieder was Neues, melden sich zurück und kündigen auch gleich ein viertes Album an. Dissolved in Time soll am 25. September via Trust No One Recordings erscheinen und das Schaffen der Band in den letzten 10 Jahren verkörpern. Die Band selbst beschreibt den Sound des neuen Albums als Fortsetzung der Vision, die Kong immer schon ausgemacht hat. Die erste Single Staining the Eater, die ist jetzt auch erschienen im Rahmen der Ankündigung, inklusive Musikvideo. Checkt das gerne mal aus. Und ich würde sagen, wir hören jetzt rein, allerdings nicht in die 19-minütige Version, das dachte ich, das erspare ich uns heute mal, sondern in die etwas leichter verdaulichere, immer noch sehr doomige 10-minütige Radio-Edit. Hier sind für euch Kong mit Staining the Eater.

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0: Wir kommen zu unserer ersten Neuvorstellung, denn im hellenischen Black Metal Lager hat sich was getan vor einiger Zeit schon.
1: Das wäre so ein ganzes Ding halt.
0: Ein ganzes Ding. Black Metal. Ja, ja, da gibt es auch einige Vertreter, ne? Also angefangen hat das Ganze ja mit den Urvätern Varatron, okay, die so ein bisschen so dieses Epische mit, okay, reingebracht haben. Groß geworden ist es dann tatsächlich durch Rotting Christ, die ja immer noch sehr,
1: ja, gut,
0: umtriebig sind, ne? Und daneben gibt es so einige.
1: Wobei, ich finde, bei denen hört man das. Also, hört man es schon, ja, aber es, ja, ist nicht so, so aufdringlich wie das jetzt. Also,
0: ja, ja, genau, genau, genau. Ja, ja. Aber ja, die haben schon auch früher Scheiben gemacht, die schon sehr bombastisch waren. Beziehungsweise jetzt auch wieder die neue Scheibe, die ist schon sehr,
1: okay,
0: groß.
1: Ja, gut,
0: ne?
1: Ganz so krass kenne ich mich,
0: genau,
1: jetzt nicht,
0: genau,
1: aus. Aber, ja.
0: Und daneben gibt es auch so kleinere Bands nebendran noch. Thou Art Lord, Macabre Omen, Kavir, die sind auch schon lang, okay, im Geschäft da. Also,
1: dann nehme ich das zurück.
0: Ist, ja, genau. Es gibt tatsächlich ein hellenisches Black Metal Lager, okay, und in dem haben jetzt Jos Iria, die wir gerade gehört haben, ein neues Album angefertigt. Und erwartungsgemäß bekommt man auf Gone with the Devil, so der Name des neuen Albums, den typisch griechisch-epischen Stoff, den man eben von den Urvätern auch kennt und wie gesagt von Rotting Christ da in die breite Masse reingetragen worden ist. Und auch Gone with the Devil wird dahingehend niemanden enttäuschen. Allerdings, so geht es mir jetzt zumindest, haben Jos Iria eben die Bürde, dass sie ein super starkes Album mit ihrem ersten Album, Erste Flame Withers, rausgebracht haben und sich damit auch eingebracht haben, so in die Szene. Und da war noch alles nochmal ein bisschen ausgereifter, detailreicher und vielleicht auch nochmal größer und spannungsgeladener. Da stand auch noch hinter Mikro jemand anderes, als es jetzt der Fall ist. Der Typ damals, der diese Scheibe eingesungen hat, war The Magus, der eben auch bei The Odd Lord und eben einer Band The Magus singt. Der war mit seinen krächzigen Vocals etwas giftiger. Egal, die zweite Scheibe, die dann kam, Blazing Inferno, fand ich auch gut und man hat aber gemerkt, dass das schon eine andere Nummer ist. Nicht mehr ganz so fordernd, aber trotzdem konnten Jos Iria da noch einen super mitnehmen. Und in diese Kategorie würde ich auch eben Gone with the Devil verorten, wenngleich bei manchen Stücken der gotische Anteil, der ja irgendwie auch zum griechischen Black Metal gehört, da etwas ausgeprägter ist. Ansonsten setzen Jos Iria nochmal mehr ihren Fokus auf so sich öffnenden Arrangements als eher so auf garstigen Black Metal. Alles ist auch etwas einfacher gehalten von den Strukturen, würde ich mal sagen. Dazu passt dann auch die Produktion, die ja sauberer klingt, geschliffener, als ich so von eben der ersten Scheibe gewohnt war und auch von der zweiten. Was sie aber nach wie vor exzellent beherrschen, ist so die Folk-Elemente mit reinzubringen in diesen Black Metal, also vor allem der Dudelsack, das ist wirklich grandios, nicht so aufdringlich. Und ja, also ich mag halt diesen Sound, diesen Stil, diesen epischen Black Metal, wo man gleich, wenn man hört, weiß man, okay, das ist griechisch, ne? Und genau. Daher Daumen nach oben für Gone with the Devil. Die Transformation schreitet langsam voran, wie ich erkenne, aber es ist natürlich noch unverkennbar Jos Iria. Übrigens, der Bassist Jim Mutilator, so heißt er hier, ist der Einzige, der noch von Anfang an mit dabei ist. Der hat auch die Frühphase von Rotting Christ und Varatron mitgeprägt, also daran merkt man, es ist schon alles irgendwie so eine Suppe da in Griechenland. Ja. Der Song, den wir gehört haben, war The Blind Eye of the Antichrist von Rotting Christ. Jos Iria. Genau, das eine von Rotting Iria. Genau. Okay, wir werden etwas schneller.
1: Genau, denn wir haben ja wie angekündigt eine Verlosung, zwei Verlosungen für euch. Mit der ersten legen wir gleich schon quasi los nach einem weiteren Song, den wir gleich hören. Und wir ziehen jetzt mal wieder ein bisschen das Tempo an, hätte ich gesagt. Denn wie versprochen gibt es Phantom-Gästelistenplätze für den 14. Juli im Kunstverein. Mehr zu dem geht gleich nach Overkill mit Bring Me The Night, denn auch die spielen bald in Nürnberg.
0: Und dafür werden wir nächste Woche Gästelistenplätze verlosen.
1: Genau.
0: Also es wird thrashig bei uns.

0: aber nun ja auch wirklich schon einige Jahre auf dem Buckel als Band, gegründet 1980 schon und wie du schon gesagt hast, einige sehr prägende Alben für die Thrash-Metal-Szene mit rausgebracht. Feel the Fire 85, mhm. Taking Over 87 oder auch eben die neuen Platten, auf denen man hört, dass sie sich ja wirklich über all die Jahrzehnte ihrem Stil auch echt treu geblieben sind. Deswegen gehe ich davon aus, dass das Konzert am 16.07., was im Z-Bau im großen Saal stattfindet, auch ein wirklich voller Erfolg wird und vielleicht auch sogar ausverkauft sein wird, könnte ich mir vorstellen, oder zumindest nah am Rande dessen. Wie gesagt, 16.07. ist ein Donnerstag, Einlass um 19 Uhr, Beginn um 20 Uhr und Tickets im Vorverkauf kosten 39,75 Euro. Eine Abendkasse soll es, wenn es denn nicht ausverkauft sein wird, auch geben. Und genau, da könnt ihr natürlich euch gerne so ein Ticket kaufen oder ihr schaltet nächste Woche Mittwoch wieder ein, ab 21 Uhr hier bei Zosch, da verlosen wir 2 Gästelistenplätze.
1: Und vermutlich so, wie wir uns kennen und wie ihr uns auch kennt, werden wir die natürlich erstmal wieder an Mitglieder verlosen. Gerade bei so einem Konzert der Kategorie, ne? Und jetzt könnt ihr entweder noch Kopf rechnen oder nochmal euren Taschenrechner auf dem Handy bemühen. Ne? Das ist quasi der hälftige Jahresbeitrag, den man für eine Radio-Z-Mitgliedschaft bräuchte. Ne? Ja. 39 Euro ungefähr. Also es lohnt sich. Wenn ihr noch schnell Mitglied werden wollt, einfach uns auf unserer Radio-Z-Homepage schauen oder bei uns bei Zosch, da gibt es auch das... Okay, es scharren schon einige Hörer mit den Hufen für unsere erste Verlosung und da bleiben wir so ein bisschen in diesem Thrash-Bereich, Speed-Metal-Thrash-Bereich und da erwartet uns ein exotisches Konzert, würde ich fast sagen. 2 südamerikanische Bands, beziehungsweise lateinamerikanische Bands, kommen am 14. Juli in den Kunstverein im Z-Bau, da ist es ein bisschen billiger, 10 bis 15 Euro kostet da das Ticket. Phantom werden da spielen, die neue Scheibe Not Midnight Yet habe ich vor einiger Zeit hier vorgestellt. Ja, die Jungs machen sich tatsächlich, das ist...
0: wirklich Jungs in dem Fall auch, ne?
1: Wirklich also Jungs, so, ja.
0: Sehr blutjung und...
1: Sehr blutjung, genau.
0: Sehr, sehr cool, wenn man sich so die Bandfotos anguckt, könnt ihr ja mal googeln, wenn ihr gerade ein Handy oder ein PC zur Hand habt, das ist... super niedlich eigentlich, weil sie halt diesen Hardcore-Oldschool-Stil irgendwie fahren, aber halt die ganzen Kerle einfach...
1: Und die sind auch sehr ambitioniert. Also die
0: Kinder ja auch noch super gut sind.
1: Der Sänger, der hat schon diverse Touren gemacht, ne? 2. Europatour ist jetzt dieses Jahr, Lateinamerika ist noch mit dabei. Ne? Und der lebt den Metal auch, also das ist wirklich, Phantom aus Mexiko, seit ihrer Gründung vor 5 Jahren haben sie schon 3 Alben rausgebracht, eine EP und so, ne? Und wie ich meinte, die machen sich, also das wird jetzt auch spielerisch wirklich langsam richtig gut. Vorher war es noch so ein bisschen rumpelig, manchmal ein bisschen holprig auch, ne? Aber gerade auf der neuen Scheibe Not Midnight Yet haben sie das wirklich ich will nicht sagen perfektioniert, aber man merkt, dass die Jungs üben. So. Und wer auf diesen Oldschool-Rumpel Black Thrash oder Speed Metal steht, natürlich scheinen da Sodom durch, Destruction etc., der sollte da eben am 14. Juli in den Nürnberger Kunstverein kommen. Und die zweite exotische Band, die da mit dabei ist, ist Poison the Preacher. Habe ich vorher nicht gekannt. Eine Band aus Kolumbien, genauer gesagt aus Bogota, die noch ein bisschen aggressiver zu Werke gehen als Phantom. Das ist so eine Mischung aus Hardcore, Thrash und so wie es der Text hier will, weiteren Einflüssen. Ich habe mal kurz reingehört, also da geht es glaube ich auch richtig zur Sache. Wird ein feiner Abend hier am 14. Juli. 10 bis 15 Euro, wie gesagt, kostet das Ganze. Oder wenn ihr hier Radio Z-Mitglied seid, sprich auch bei den Iron Ears und ihr dahin wollt, dann ruft ihr einfach an unter der 0911 4500 3x6 Phantom und Poison the Preacher, die da übrigens ihre Release schon machen zu ihrer neuen Scheibe Versus the World. Und genau, alle Infos habt ihr jetzt bekommen. Ruft ihr an 0911 4500 3x6, wenn ihr Mitglied bei Radio Z seid oder beim Iron Ears Supporters Club. Und wir hören zuerst Phantom von eben dieser Scheibe Not Midnight Yet mit dem Song Summoned to Kill. Und danach gibt's Poison the Preacher mit Sucker Punch.

0: Ja, das waren die beiden Bands, die am 14. Juli den Kunstverein bearbeiten werden. Denke ich mal nach allen Regeln der Kunst. Poison the Preacher hatten wir gerade mit dem Song Sucker Punch, die da ihre Release-Show machen werden zum neuen Album. Und Phantom hörten wir, Summon to Kill. Ihr könnt hier immer noch anrufen. Ein Platz ist schon weggegangen. Herzlichen Glückwunsch an den Andreas. Wenn ihr Mitglied bei Radio Z seid oder beim Im Eiern ist Supporters Club, dann ruft ihr an 011 4500 3x6, wenn ihr zu diesem Konzert wollt.
1: Und an dieser Stelle auch noch der kleine Reminder für alle, die jetzt erst einschalten. Das ist nicht die einzige Verlosung, die wir heute für euch haben. Im Laufe der nächsten 2 Stunden, wahrscheinlich nächste Stunde zwischen 10 und 11, verlosen wir auch noch Tickets für Marillion, die am 10. Juli in Nürnberg.
0: Komplett andere Nummer.
1: Komplett andere Nummer.
0: Ja. Ebenso wie der Song, der jetzt gerade noch im CD-Schacht liegt für unsere Zeit bis zum Triple All the Treats, nämlich The Moon and the Night Spirits. Also ein bisschen folkiger, ein bisschen atmosphärischer geht es da jetzt zu Werke. Aber sogar ein bisschen postmetallischer, denn da haben sich jetzt ein bisschen hingewandt, diese Düsterheimer hier, The Moon and the Night Spirits. Und der Song, den wir jetzt gleich hören werden, heißt Olden Resonance und die Scheibe heißt Seed of the Formless.

0: Ja, in unseren Triple Audio Treat gehen wir in die 90er und da war eine Musikrichtung Graz, vor allem auch in Deutschland, groß, die jetzt weniger was mit Metal zu tun hat, sondern eher so im alternativen Sektor zu Hause ist, nämlich der Crossover zu einer Zeit, wo ich so richtig angefangen habe, harte Musik zu hören oder schon ein paar Jahre das gemacht habe, aber dann kommt man natürlich dann auch mit diesen Bands in Berührung, allen voran ein Name sticht da hervor, nämlich die H-Blocks, die da mit Rising High und wie hieß der andere Song? Fällt mir jetzt gerade nicht ein, wo es halt so diese super witzigen Videos einfach gab. Ne?
1: Ja, wir haben jetzt auch erst vor ein paar Wochen in Nürnberg gespielt.
0: Genau, genau. Also die Band gibt es ja wieder, ne? Haben sich ja irgendwann dann mal aufgelöst und seit einigen Jahren sind ja die wieder aktiv und verkaufen alle Läden aus irgendwie. Ne? Also es ist wirklich, die haben nochmal einen Riesensprung gemacht durch diese, durch diese Lücke,
1: witzig,
0: die hatten.
1: Ja, weil die irgendwie so gleichzeitig auf so großen Veranstaltungen und teuren Veranstaltungen wie dem Rock im Park spielen, aber gleichzeitig dann auch haben sie jetzt irgendwie im Frühjahr noch auf dem Weißbierfest in Krümbach gespielt.
0: Das ist ja, okay, also alles gehen sie da auch wieder hin, wo sie eigentlich angefangen haben. Genau, sehr schön, ja. Aber H-Blocks waren nicht die einzigen, die da in Deutschland aktiv waren. Unter anderem hören wir jetzt in diesem Triple Oldie Treat Such a Search, eine Band aus Braunschweig, die ich auch zwei, dreimal live gesehen habe, die unglaublich energiereiche Shows gemacht haben. Da ging immer wirklich, auch im Hirsch haben die den Laden richtig gut ausverkauft und da ging es immer gut ab. Die es leider auch nicht mehr gibt. Such a Search von ihrer Scheibe Was Besonderes hören wir den Titelsong. In der Mitte Thump von der zweiten Scheibe Exposure. Da hören wir den Song Break Me und eben besagte H-Blocks werden jetzt hier anfangen von der Scheibe Time to Move. Gibt es mal einen nicht so vielleicht bekannteren Song, zumindest gab es da, glaube ich, kein witziges Video dazu, nämlich Fight the Force.

0: Ja, ich fand den sehr schön, diesen Triple Altitude. Hat mich wieder an meine Jugend erinnert. Oder an, ja, war ich da Jugendlicher? Ja, so, teilweise noch, ja. Wir hörten H-Blocks von ihrer Scheibe Time to Move mit dem Song Fight the Force. Von Thump hörten wir von ihrer zweiten Scheibe Exposure aus dem Jahr 1997 den Song Break Me. Und jetzt hier zum Schluss Such a Search von der Scheibe Was Besonderes aus dem Jahr 1998. Ja, also war ich doch noch jugendlicher bei allen.
1: Genau. Auge über als seine Brille schielt. Ja, ja, diese Jugend ist.
0: Damals, die Jugend ist ja, zumindest ja, schon lange vorbei. Genau. mit dem Song Was Besonderes. So, das kann ich gerade noch erkennen. 22.15 Uhr, wir sind in der zweiten Stunde angekommen. Wir haben noch eine Verlosung für das Konzert von Marillion. Die könnten wahrscheinlich auch nochmal so gut sehen. Möglicherweise. Ja. Eine Band, die auf jeden Fall noch gut sehen kann, so denke ich mal, weil sie jetzt noch nicht so alt sind, wobei 2013 gegründet hier. Spell aus Kanada. Ich habe Anfang des Jahres Kerrigan, die neue Scheibe von Kerrigan, vorgestellt, die so ein bisschen mit weicheren Formen Heavy Metal zocken, sehr catchy sind und auch so eine subtile Melancholie damit reinbringen. Wayfarer, so hieß das Album, das bei uns auch Prädikat wertvoll war. Und eben auch in Kanada weiß man auch, wie man eben traditionellen Heavy Metal in gleicher Art und Weise weiterentwickeln kann. Eben Spell aus Vancouver, die jetzt mit Jeff Black und Gabriel Tenebre zwei neue Leute am Start haben. Neue Kräfte also und die auf dieser neuen Scheibe Ratchet Heart weiter in auch so gotische Gefilde vorgedrungen sind. Also das scheint tatsächlich, oder wissen wir ja auch nicht, dass es gerade on vogue ist, so ein bisschen Heavy Metal seit ein paar Jahren. In Solitude haben das ja auch salonfähig gemacht, Heavy Metal so mit ein bisschen düsteren gotischen Klängen zu kreuzen. Das haben Spell auch schon ein bisschen auf ihrer letzten Scheibe Tragic Magic gemacht und so ist auch Ratchet Heart, wo sie es eben noch ein bisschen weiterentwickelt haben, irgendwo zwischen In Solitude und Kerrigan beheimatet. Bringen da Maiden-Harmonie mit rein, ähnliche Synthes teilweise auch wie bei Seven Son of a Seven Son, wobei die Synthes hier flächiger sind als auch bei den süddeutschen Kerrigan. Und es ist durch die höhere Schwarzfärbung hier deutlich nachdenklicher. Folgerichtig geht es auf einigen Songs auch lyrisch mehr um persönliche Sachen. Großes Plus bei dieser Scheibe Ratchet Heart ist das Songwriting, das zwischen verschiedenen Dynamiken hier hin und her pendelt. Bei R&Ts bestimmen sowohl mal Basslinien wie bei Onto Others so die Szenerie, was ich sehr cool finde. Dann wird auch mal wieder richtig gerockt. Zwischendrin gibt es mal wieder eine wohltemperierte Hook-Melodie, wo Spell auch ganz groß sind. Der Sänger Cem Messmer meinte in einem Interview, dass er niemals ein Album zweimal schreiben will. Das heißt, bei dieser Band gibt es eine stetige Weiterentwicklung und die ist bei Ratchet Heart dahingehend angekommen, dass es eher für wehmütige Seelen gedacht ist, die noch nicht so tiefe Narben haben. Also der perfekte Soundtrack ist für diese Leute, weil es auch immer so eine gewisse Sinnlichkeit mit dabei schwingt bei diesem Album. Ein klasse Album übrigens und um nochmal den Vergleich mit Kerrigan zu bemühen. Ich finde, Spell agieren bei einigen Songs, zum Beispiel bei Lilac oder Take My Life, die beide auch so Single-Auskopplungen waren, sehr, sehr gut mittlerweile beim Songwriting. Sind auch die beiden Hits auf dem Album. Da sind sie auf gleicher Höhe wie Kerrigan, aber Kerrigan schaffen es zumindest auf dem letzten Album, das über die ganze Distanz zu tragen. Also wird Spell vielleicht ein bisschen dahinter verorten. Aber es soll das Album nicht schmälern. Daumen nach oben, ist ein starkes Album geworden. Ratchet Heart, das vor einigen Wochen über Bad Omen Records erschienen ist. Und wir hören eine der Single-Auskopplungen, nämlich Lilac.

0: Spellbound, das von ihrer neuen Scheibe Ratchet Heart, die ist schon seit einigen Wochen draußen, mit dem Song Lilac. Der Songname oder die Farbe zumindest scheint hoch im Kurs zu sein, denn Katatonia haben ja auch auf dem letzten Album einen Song namens Lilac gehabt. Mhm, genau.
1: Okay. Ist auch interessant. Mal was sich fragen, woran das liegt.
0: Die Farbe ist lila.
1: Ja. Ja, wir sind beim Stichwort Trends, beziehungsweise fast schon Popmusik, möchte ich fast sagen, denn wir haben ja, wie versprochen, jetzt auch noch die Verlosung für Marillion, eine Band, die ja nun durchaus bekannt ist, auch, glaube ich, außerhalb der Metal-Szene sehr beliebt und oft im Radio gespielt und nach wie vor gespielt. Aber bevor es dafür die Tickets bzw. Guestlistenplätze gibt, hier nochmal ein kleiner Konzerthinweis, eingeschobener für ja theoretisch auch eine Veranstaltung, die vielleicht ähnlich wie Marillion so ein bisschen aus der Reihe fällt, zumindest was Zosch angeht, weil es ja eigentlich kein Metal ist, aber wie wir alle wissen, es ja doch gerne mal Überschneidungen gibt, irgendwie zwischen verschiedenen Genres, die jetzt nicht unbedingt so ultrahart sind, aber wo man trotzdem immer sehr viel Langhaarige und Leute mit Metal-Shirts antrifft, zum Beispiel Darkwave-Veranstaltungen. Und da findet am Freitag hier in Nürnberg ein ganz cooles Event statt, nämlich auf dem Wagenplatz in Nürnberg. Von Ballester Booking organisierte Yakima Jera, eine Darkwave-Band aus München. Die machen so Post-Punk und Gotham-Stil der 80er mit viel Synthies und so weiter. Die spielen da zusammen mit Hoofoot, einer Lo-Fi-Death-Folk-Band aus Ulm. Stimmungsvoll, düster, folkig und live bestimmt sehr, sehr cool, wenn man sich das Ganze dann auch noch so Open-Air in dieser Wagenplatz-Atmosphäre angucken kann. Und supported wird das Ganze noch von einem lokalen Künstler, John Steam Jr. Kennt vielleicht auch der ein oder andere von euch, hat auch schon öfter mal im Zeitbau Biergarten gespielt oder vor 2 Jahren bei Rock im Wald, wer da war, im Frühstückszelt. Ist ein ganz, ganz netter Dude, muss ich sagen, und der macht Folk-Punk-Amerikaner und hat sich damit echt schon einen Namen gemacht in dieser Szene mit seinem handgemachten Nashville-Sound und den persönlichen Lyrics und dazu dann immer der Humor, der da so zwischen den Zeilen und Songs dann durchschimmert. Habe ich immer ganz gerne gehört und wie gesagt, die 3 Künstler treten auf und Künstlerinnen am 3. Juli um 19 Uhr im Park for Life Wagenplatz, das ist in der Emmerlinggasse 2 in Nürnberg. Der Eintritt erfolgt auf Spendenbasis.
0: Gänzlich nicht auf Spendenbasis erfolgt der Eintritt bei Marillion. Genau, auch wenn es wünschenswert wäre. Aber gut, ich denke, die verdienen mittlerweile ja schon so auch richtig viel Schotter. 47 Jahre gibt es die Band, 20 Studioalben haben sie veröffentlicht. Ich denke, da fällt einiges ab, wenn dann Leute die Scheiben kaufen, sowohl die alten als auch die neuen. Die aktuelle heißt An Hour Before It's Dark, kam 2022 raus. So hat er schon ein paar Jahre auf dem Buckel. Und ich denke, da werden Marillion auch einige Songs draus spielen, wenn sie am 10. Juli in den Stadionpark kommen nach Nürnberg. Vorgruppe habe ich jetzt nirgendwo rausgefunden. Ich denke, das wird sowas wie ein Evening With werden, also wo dann vielleicht schon 2, 2,5 Stunden auf jeden Fall rausspringen
1: bei
0: werden.
1: Bei 20 Alben ist genug Material.
0: Bei 20 Alben kann man auf jeden Fall kann man auch mal einen Song zweimal spielen, wenn es dann doch zu kurz sein sollte. Genau, also du hast ja bereits erwähnt, eine prägende Band des Prog-Rocks, des Neo-Progs auch in den 80er Jahren auf jeden Fall, ne, wo sie noch mit dem Sänger Fish agiert haben. Mittlerweile ist ja der Steve Hogarth mit dabei, seit vielen, vielen Jahren. Und da wird sich auch das Set, denke ich, größtenteils konzentrieren, eben auf diese Phase mit Steve Hogarth, wobei auch der ein oder andere Song aus der Frühphase laufen wird, von Misplaced Childhood natürlich oder anderen, ne? Ich habe es noch nie gesehen, also ich werde auch diese Lücke schließen, freue mich drauf, auch wenn ich da vielleicht nicht so viele Songs kennen werde, ne, weil ich natürlich viele der frühen Scheiben zu Hause habe.
1: Ja, man kennt immer mehr, als man denkt. Also so,
0: vermutlich,
1: das ist
0: ja.
1: So eine Band, wo man, also bin ich mir ziemlich sicher, dass es so einfach die Klassiker gibt, aber dann auch so Songs, die schon auch echt bekannt sind, aber die man einfach nicht so auf dem Schirm hat.
0: Ah, bin ich gespannt.
1: Ja, also ich glaube, du kennst einige mehr, würde ich jetzt mal behaupten.
0: Okay, ja, ich werde berichten. Auf jeden Fall, wenn ihr dahin wollt, uns gleiches Spiel wie bei dem Konzert von Phantom, bei der Verlosung von Phantom hier, wenn ihr Radio Z-Mitglieder seid oder im Iron Ears Supporters Club, dann könnt ihr hier sage und schreibe 92,50 Euro, so im Vorverkauf war der Preis zumindest, im Abendkasse nochmal mehr, sparen. und hier einfach anrufen unter der 0911-4500 dreimal die 6, wenn ihr zu Marillion wollt in den Stadionpark. Es ist quasi wie ein kleiner Festivaltag am Abend nur. Ja.
1: Ein Konzert.
0: Ein Konzert. Naja, es ist, wie gesagt, es ist halt Essenstände außenrum, ne? Und das ist, oh, da klingelt tatsächlich ein Telefon. Genau, ich gebe mal die Leitung frei. Wir hören Marillion von der Scheibe Misplaced Childhood und keine Angst vor Hits. Hier sind sie mit Kaylee.

0: Ja, Kaylee, unverkennbar. Wir sind hier bei Radio Gong, dem Rocksender. Genau. Ja, aber ab und zu dürfen wir mal so eine Schnulze spielen hier von Marillion, den sie auch garantiert spielen werden bei ihrem Konzert in Nürnberg am Stadionpark. Und wir haben noch zwei Guestlistenplätze. Es haben schon einige Leute angerufen und ja, ihr könnt hier nach, während der nächsten Musik anrufen, 011-4500-3x6, wenn ihr zu Marillion wollt.
1: Genau, an dieser Stelle schon mal Glückwunsch an Thomas und Klaus. Ihr geht hin und wenn ihr wollt, macht's den beiden nach und ruft, wie gesagt, gerne bei uns an. So, wir machen weiter mit einem weiteren Reinschmecker, so nennen wir immer die Songs, die von Bands schon veröffentlicht wurden, quasi vorab, vor Album-Release. Und eine Band hat jetzt ein neues Album angekündigt, und zwar Bees Made Honey in the Vein Tree. Das ist ja eine Band, die ja eigentlich wirklich für ihre doomigen, post-rockigen, auch ein bisschen psychedelische Musik bekannt ist und kommen aus Stuttgart und haben auch hier in Nürnberg, glaube ich, schon gespielt, oder?
0: Wenn ich ja, im Roten Salon vor allem
1: genau.
0: Gespielt,
1: ja. Mhm. Ja, richtig, ist noch gar nicht so lange her, irgendwie 1-2 Jahre würde ich jetzt mal behaupten. Mhm. Und die wollen jetzt am 18. September eine neue Scheibe rausbringen, die soll den Titel tragen oder wird den Titel tragen, In Between Strides. Und genau, das wird dann das insgesamt, lass mich kurz nachschauen, jetzt habe ich mich hier verhaspelt. Naja, passiert auch den besten Mal, gell? Ist ja auch wurscht, wie viel der Album es wird. Auf jeden Fall kommt es im September raus, 10 Jahre nach Gründung, drei Alben, genau, gab es bisher und ein Live-Album, also ist es nach Adam Riese das 4. Album. Und genau, einen Song gab es dazu auch schon passend vorab. Und den, würde ich sagen, hören wir jetzt. Und was ich ganz spannend finde an der Platte und auch an der Single, also ich war ein bisschen irritiert, als ich sie gehört habe tatsächlich, weil es schon sehr anders war. Und ich habe mich dann mal so ein bisschen auf die Suche gemacht, was die Band selber über Song und Album sagt so vorab. Und sie haben gesagt, es ist eine große Herausforderung gewesen, das wohl am schwierigsten zu schreibende Album, was sie bisher veröffentlicht haben. Und auch eins, in dem es ein bisschen eine musikalische Wendung gibt. Also es soll im Vergleich zum Vorgänger, 2023 ist ja Ion erschienen, soll es mehr straightforward sein, was auch immer das heißen soll, aber auch melodischer sein und der alte Sound soll ein Stück weit zurückgelassen werden und man möchte sich jetzt auf der Platte zumindest mehr dieser ganzen Psychedelic-Rock-Geschichte widmen. Also bin ich mal gespannt auf das Album, hier auf jeden Fall schon mal Bees Made Honey in the Vein Tree mit dem Song Departure.

0: Departure, der neue Song von Bees Made Honey in the Vain Tree, die im September ein neues Album veröffentlichen. Bin ich gespannt, wie fandst du es jetzt?
1: Ja, also wie du gesagt hast, ein bisschen straighter soll es werden, gleichzeitig ein bisschen melodischer und ein bisschen so psychedelischer, ne? Ja, also straighter fand ich das nett.
0: Ja, finde ich auch. Also ich finde es auch immer, ich finde straightforward ist ja eh so ein Wort, ne? Das benutzt ja dann irgendwie jede Band, wenn sie um ihr neues Album
1: also,
0: redet. Ich
1: genau.
0: finde es auch nicht schlecht. Ich muss sagen, ich finde es nur irgendwie schade, weil ich insbesondere bei der Band eigentlich die Kombi aus diesen psychedelischen Anteilen, die es ja auch immer schon gab und eben den harten Riffs gut fand. Und ich höre ja durchaus auch gerne so eine Mucke, aber ja, bei Bees Made Honey in the Vain Tree fehlt mir dann schon noch die Härte, aber vielleicht kommt die ja noch, vielleicht gibt es ja noch ein paar Single-Auskopplungen und wenn nicht, dann werden wir ja im September mehr erfahren.
1: Also wie du gesagt hast, straight so, dann habe ich mal kurz rübergeblickt und 9,5 Minuten.
0: Ja, naja.
1: Ja. Egal.
0: In der Hinsicht bleiben sie sich treu, gell?
1: Ja.
0: Ja. Richtig. Und vielleicht kommen sie dann auch wieder nach Nürnberg für ein Konzert. Das weiß ich noch nicht. Was ich aber weiß, ist, dass am 12.07. ein sehr cooles Konzert stattfindet. Und zwar wird das präsentiert von Sabbath Festival, gemeinsam mit Low Frequency Assaults und dem KV-Kunstverein Hintere Kramergasse. Quasi ein Dreiergespann, was da die Kräfte bündelt und einen Abend mit zwei Bands uns kredenzt im KV. Einmal spielen Balbaskult, die dürfen ja auch dem einen oder anderen bekannt sein. Black Metal aus Kulmbach und quasi Headliner des Abends ist eine unorthodoxe Doom-Band, finde ich auch sehr schön, eine unorthodoxe Doom-Band aus Straßburg, Frankreich. Die mischen eben Doom mit ein bisschen Heavy Metal, das Ganze mit diesem französischen Touch. Dionysiac, ich hoffe, ich spreche diese Band jetzt richtig aus. Genau, die spielen am 12.07. ist ein Sonntag, dementsprechend auch schon geht es ein bisschen früher los, was ich sehr, sehr angenehm finde. Auf dem Sonntag, Einlass 17.30 Uhr, Beginn 18 Uhr, Eintritt ist frei, dafür gibt es eine Hutsammlung und genau.
1: Das ist gut, weil dann kann man gleich nebenan, wobei es schon ausverkauft ist, ne, aber weiter zum Konzert von New Model Army gehen.
0: Stimmt, richtig. Ja, na, vielleicht kann man da noch ein paar Tickets vorne abgreifen genau. von Leuten, die es dann verkaufen wollen. Kann man hin und her switchen. Definitiv. Ja, also ich bin gespannt. Ich habe Balbaskult natürlich schon live gesehen, aber Dionysiac nicht. Und bin gespannt, wie das so wird. Auf Platte klingt es cool. Es ist so ein bisschen kauzig, aber auf eine gute Art. Wenn es dann live cool ist, ist ja immer so eine, finde ich, so eine Gratwanderung. Ne? So kauzige Sachen können live echt cool sein oder ein bisschen anstrengend. Mal gucken, wie es wird. Wir hören direkt mal rein. Hier sind für euch Dionysiac mit dem Song La Verge Noire.
1: Aber wir waren jetzt bei Still Born Sold.
0: Ach so.
1: Ja.
0: Ich dachte, wir wollen jetzt den Konzert.
1: Ach so. Moment. Okay.
0: Sehr gut.
1: Das, ja.
0: Sorry. Merkt euch das, was wir gerade gesagt haben, denn Andi sucht jetzt den passenden Song raus.
1: Ich dachte mir schon, wie willst du jetzt die Überleitung zu Still Born Soul schaffen?
0: Ja, das wäre ein harter Cut auf jeden Fall.
1: Okay,
0: Still Born
1: Soul,
0: die hören wir auch noch, die spielen nämlich auch noch ein Konzert. Allerdings dauert es dann noch ein bisschen, Ende des Monats erst, und zwar in Fürth. Das dauert noch.
1: Alright, hier sind die Franzosen.
0: Hier sind die Franzosen.

0: ja, jetzt haben wir den richtigen Song hinterhergehängt. Ja. Genau, mit Stillborn Salt. Auch die werden hier demnächst auftreten.
1: Ganz
0: mal
1: genau.
0: Wieder.
1: Mal wieder, ja. Am 25. Juli nämlich, genauer gesagt. Und zwar im Kopf und Kragen in Fürth. Da spielen sie zusammen mit zwei anderen Bands dann noch. Bloody Gore, Thunderbolt. Die sind dort mit von der Partie. Und außerdem sind noch King Beast mit dabei aus Nürnberg. Und schwere Riffs, groovige Mid-Tempo-Passagen, also ähnlich wie Stillborn Soiled. Für alle, die da Bock drauf haben, ist die Death Metal Night im Kopf und Kragen unter dem Motto Blutrausch. Da könnt ihr Tickets im Vorverkauf kaufen, kosten 18 Euro und an der Abendkasse 23 Euro. Um 19.30 Uhr geht's los, Beginn 20 Uhr.
0: Von Clubgigs kommen wir zu Open-Air-Festivals. Da sind schon einige im Gange und eins, das dieses Jahr leider zum letzten Mal stattfinden wird, ist das Chaos Dissens Festival in der Nähe von Schleiz, genau gesagt im Ferienland Christendorf. Zum 10. Mal findet es statt und es hat sich irgendwie schon in den letzten Jahren, ich will nicht sagen angedeutet, aber es gab immer mal Gerüchte oder die Veranstalter haben nicht gewusst, ob sie wieder das Jahr darauf ein Festival machen. Jetzt ist es endlich soweit, jetzt haben sie dann letztendlich den Schlussstrich gezogen oder werden ihn ziehen mit dieser 10. Ausgabe. Du hast das Datum?
1: 16. bis 18. Juli.
0: 16. bis 18. Juli, also in gut 2,5 Wochen wird das sein. Und ja, ich finde, sie haben für diesen Schlussakkord ein richtig geiles Line-Up aufgestellt. Mit dabei sind Aura Noir aus Norwegen, die Black Thrash spielen und eine Scheibe haben, die ja, Black Thrash Attack heißt und darauf wird sich das Set wohl konzentrieren. Generell ist Black Thrash hoch angesagt bei diesem Festival, bei dieser Ausgabe des Festivals. Da sind einige dabei, unter anderem auch Bulldozer aus Italien, eine alte Black Thrash Speed Metal Band, die seit den 1980er Jahren gibt. Sentry sind mit dabei aus Schweden, da haben wir schon rauf und runter ein paar Songs aus ihrer letzten Scheibe gespielt. Deathhammer, das sind wieder beim Black Thrash aus Norwegen und ja, das Chaos Dissens ist ja immer wieder bekannt, also die haben ja auch immer eine bunte Mischung, ne? So aus ja. Black Metal, Thrash Metal, Heavy Metal, aber auch so ein paar abseitigen, psychedelischen, krautigen Sachen und da spielt eine Band aus Schweden, die heißt Denderhale, die so eine Mischung aus folk-inspirierten Kraut, düsterem Psych und Post-Rock machen, stelle ich mir spannend vor, okay. Ist immer mal wieder so ein kleiner ja, Farbtupfer ist in dem Zusammenhang vielleicht cool. Komisch gewählt dieser Begriff, aber ja, so ein kleiner Ausreißer zwischen all den härteren Sounds, ne? Mhm. Der dann auch wieder kommt von Diabolic Night aus Deutschland. Auch die spielen Black Speed Metal. Dötheimsgard, die avantgardistischen Black Metal mit Industrial-Elementen spielen, die vor einigen Jahren auch hier auf dem Chaos Dissens gespielt haben. Diesmal werden sie ein besonderes Black Medium Current Set machen, also von ihrer aktuellen Scheibe. Doombringer werden spielen aus Polen, die Death Black Metal machen. Eisenhand aus der Linzer Stahlschmiede.
1: Ja, da freue ich mich schon.
0: Da gibt's schon wieder.
1: Ich habe noch nie geschafft, live zu sein.
0: Ah, okay.
1: Bin gespannt.
0: Okay, ja.
1: Mhm.
0: Die machen natürlich Heavy Metal. Auch eine Band, die wieder schwer zu kategorisieren ist, weil sie so eine Mischung aus Psychedelic, Electro, Ambient machen, futuristisch auch unterwegs sind, aus Musikern bestehen von Bands Oranssi Pazuzu, Grave Pleasures und Kauko Lampi. Eine Band aus Finnland, Haunted Plasma. Ja, genauso wahrscheinlich abseitig wie eben hier diese Denderhale. Weiter geht's dann mit Massacre aus Kolumbien, die spielen Death Metal. Necromantien, auch die waren vor einiger Zeit auf dem Chaos Dissens vor einigen Ausgaben, haben da einen Abriss gemacht und das werden sie wahrscheinlich auch wieder tun. Auch da sind wir wieder im Black Thrash-Bereich. Okkulta aus Deutschland, Doom Black Metal, die ein bisschen so in der Celtic Cross-Ecke sich treiben. Obliteration macht Sinn, die zu buchen, weil da auch einige Necromantien-Mitglieder dabei sind, die allerdings spielen dann Death Metal. Pagan Alter, auf die freue ich mich ganz besonders, aus UK, die so diesen kauzigen Doom Metal machen, auch ein richtig starkes letztes Album gemacht haben. Poison Ruin aus Amerika, die auch so ein bisschen Anarcho-Crustpunk mischen mit verschiedenen anderen Sachen, American Post-Punk, New Wave, British Heavy Metal, Dungeon Synth, also das wird auch eine spannende Nummer werden. Sexmerk aus Polen, da wieder Black Thrash Metal, also sie wechseln sich immer so ab, ne? Einmal Black Thrash Band, dann irgendwie eine andere. Und Underground Fire aus Schweden, die irgendwie so

0: dran stattfinden wird, also im leeren Pool natürlich.
1: Unter Wasser.
0: Genau. Der Vorverkauf ist wohl schon abgeschlossen, weil da alle Tickets weggegangen sind, aber es wird wohl noch ausreichend Tickets in der Abendkasse geben, beziehungsweise ja. Open End irgendwie, was die Tickets betrifft, was ich auch spannend finde. Also es gibt ja keine Begrenzung, wahrscheinlich rechnen die dann doch nicht so, dass das aus allen Nähten platzt, aber wenn es so eine Mischung aus 800, 900 Leuten ist, dann ist schon auch richtig gut voll.
1: Ja, ich bin halt auch mal gespannt, wir hatten es gerade auf, ja, auch, weil ja noch so ein Surprise Act angekündigt
0: genau.
1: ist, wann die den veröffentlichen und ob dann der Run auf die Abendkasse dann eben groß sein wird oder nicht groß sein wird.
0: Also in meiner Fantasie wieder nicht bekannt gegeben, sondern das erfährt man dann, wenn man dann vor der Bühne steht und dann die Band anfängt zu spielen.
1: Ja.
0: Wie gesagt, ich sehe es mit einem lachenden und einem weinenden Auge, diese letzte Ausgabe vom Chaos Essenz.
1: Das wird ja mein erstes. Und auch mein letztes.
0: So schließt sich der Kreis dann.
1: Ich habe wenigstens einmal geschafft.
0: Ja, genau. Also, wobei ich auch sagen muss, ist so ein bisschen persönliche Note irgendwie. Wie es das erste Mal war, vor vielen, vielen Jahren, da war das halt richtig, richtig geil, weil einmal neu, du bist halt total abgeschieden in diesem stillgelegten Feriendorf mit so einem mobilen Charakter. Rundherum hast du halt Bäume, kein Netz irgendwie so 2-3 Tage lang und es war ein unglaublich geiles Ambiente. Und die Jahre danach hat man immer gemerkt, okay, der Borkenkäfer treibt da sein Unwesen auch. Die Bäume haben nicht mehr so ganz frisch ausgeschaut und letztes Jahr wurden dann, hat man gemerkt, okay, da ist der eine halt gerodet worden und plötzlich hat man auch punktuell Netz wieder und es war nicht mehr das Gleiche.
1: Ja, verstehe
0: ich total, ja. Okay, wir sind jetzt abgeschweift. Wir hören Necromantion von ihrer Scheibe The Visions of Trismegistos, den Song Neptune Descent und dann suche ich noch was von Pagan Altaros.

0: Das Chaos Descent Nummer 10 vom 16. bis 18. Juli findet da statt, unter anderem mit Necromantian und Pagan Alter, die wir beide gerade gehört haben.
1: Ja, wunderbar. Und vom Ausblick kommen wir auf einen Rückblick, denn vergangenes Wochenende war ich auf einem Festival namens Black Door. Das haben wir hier im Vorfeld auch schon ein bisschen beworben und ich habe davon geschwärmt, auch erzählt, dass ich nur ein einziges Mal da war und zwar in einer Corona-Edition 2020, wo so ganz wenig Leute auf Picknickdecken dann irgendwie ein paar Bands sich angucken durften. Und selbst das fand ich schon so gemütlich und ich habe es irgendwie die letzten Jahre immer nicht geschafft, irgendwie da wieder hinzufahren. In diesem Jahr allerdings schon. Und da gibt es jetzt nun eine kleine Empfehlung an dieser Stelle, weil wirklich mal von den absolut abgefahrenen Temperaturen von 38 Grad, die auf einem Festival, also nirgends, aber auch auf einem Festival wirklich keinen Spaß machen, das muss man sagen. Abgesehen, finde ich, ist das eine tolle Empfehlung, also gerade für hier im Raum Nürnberg Wohnende, weil es eben gar nicht so eine unfassbar weite Fahrt ist. Also 2,5 Stunden Richtung Passau ist man da dann auch schnell da und unterwegs und das Ganze findet statt in Thürnau nennt sich der Ort, so 10 Kilometer von Passau entfernt und es ist wirklich landschaftlich sehr, sehr schön. Ne? Niederbayern, du hast das Festivalgelände, ist auf der König-Max-Höhe nennt sich das, das ist wie so eine Aussichtsplattform. Das Ganze ist ja auch in so einem Luftkurort, also es ist schon alles sehr idyllisch. Ein paar Meter von der Bühne weg steht ein Hühnerstall und Hühner, die da frei rumlaufen, also es ist ganz toll und genau, kann man wirklich gut dann Urlaub auch mit Festival verbinden. Was ich dann auch getan habe, denn am Samstag war es ja wirklich dann absoluter Peak, was die Temperaturen, die Hitzewelle anging. Und gar nicht so weit weg von dem Festivalgelände gibt es dann einen coolen Badeweiher, an dem man sich dann auch gut gehen lassen kann. So 2 Kilometer ungefähr ist das weg. Also auch das Drumherum, mal damit angefangen, ist von dem Festival tatsächlich sehr zu empfehlen. Für einen kleinen Ausflug in die Region. Und line-up-technisch konnte sich 2026er Black Door auch sehen lassen. Es haben gespielt Godsleep, Düte, nein, stimmt gar nicht, ich bin im falschen Line-up. Das letzte Jahr Line-up, das macht keinen Sinn.
0: Habe ich gar nicht gesehen.
1: Godsleep haben auf jeden Fall gespielt, es haben Elephant Tree gespielt, es haben wirklich einige andere. Kombinat Robotron war auch so ein Highlight definitiv vom Black Door, was ja, die haben in der Scheune gespielt, es war nämlich eine Outdoor-Stage und dann auch eine Indoor-Stage, also so eine kleine alte Scheune wurde dann kurzerhand einmal umfunktioniert in eine Bühne und auch da sind ein paar Bands aufgetreten, was tatsächlich für auch den einen Tag, wo es eben so heiß und unfassbar sonnig war, auch dann eine gute Entscheidung gewesen ist, würde ich jetzt mal sagen. Und genau. Alles in allem wirklich ein gelungenes Festival. Highlights für mich persönlich. Ich habe ja nicht alles gesehen. Den Donnerstag habe ich verpasst und auch aufgrund der Hitze eben Teile des Samstags. Deswegen macht es keinen Sinn, da jetzt dann komplett alles runterzubeten, weil ich habe, wie gesagt, nur ein paar Bands gesehen. Aber Highlight für mich auf jeden Fall waren Elephant Tree. Die werden ja auch hier im November nochmal beim Sonus Obscura spielen. Für alle, die ein Ticket haben, können sich glücklich schätzen, die zu sehen. Immer eine tolle, fantastische Show. Kombinat Robotron, wie gesagt, haben auch sehr, sehr viel Spaß gemacht. Und dann am letzten Tag, am Samstag, haben dann noch am Abend Rotor gespielt. Eine Band, die ich auch sehr, sehr gerne mag, die auch hin und wieder mal auf gängigen Stoner- und Doom-Festivals spielen. Ich habe die vor ein paar Jahren mal auf dem Keep It Low in München gesehen, bin da so ein bisschen unverhofft reingestolpert in den Auftritt und war sehr, sehr geflasht. Ist komplett instrumental, ist eigentlich was mich nicht so abholt, wenn es so komplett ohne Gesang ist. Bei denen allerdings schon, weil ich die Songwriterisch sehr, sehr schätze und das einfach total Bock macht und die repetitive Art, mit der sie ja manche Songs dann eben schreiben, beenden, wie auch immer, irgendwie trotzdem catchy ist und nicht langweilt. Und das, finde ich, ist eine große Kunst, die man bei Rotor definitiv hervorheben kann. Deswegen hören wir jetzt auch den Song, den sie quasi als Zugabe gespielt haben beim Black Door Festival, nämlich Voll Last, denn das war der letzte Song des Sets und die Leute haben eine Zugabe gewollt und dann haben sie einfach dieses ultra-catchige Riff noch 10-mal gespielt. Als Zugabe. Hat funktioniert, die Leute haben es gefeiert. Hier sind für euch Rotor mit Volllast.

0: Fettes Riff und fettes Line-Up auf dem Black Door Festival 2026. Das waren Rotor mit dem Song Volllast und die haben sich die Bühnen dieses Festivals geteilt dieses Jahr. Jetzt habe ich auch das richtige Line-Up rausgesucht. Ordnung ist das halbe Leben. Mit Bands wie den Heavy Eye. Slow Mosa waren übrigens auch noch ein ziemliches Highlight. Kombinat, Robotron oder auch Bonglord.
1: 23:24 Uhr, noch 20 Sekunden lang. wir nähern uns langsam dem Ende von Zosch. 35 Minuten haben wir noch und mit dem nächsten kleinen Block wollen wir einen kleinen Kreis schließen, den wir am Anfang aufgemacht haben, als es um ja, Verlosungen ging oder Sommerloch, wie man es auch nehmen mag. Ne? Und wie gesagt haben, letzte Woche haben wir Plätze für Save the Core verlost, die dann ziemlich schnell weggegangen sind. Ja, das findet ja dieses Wochenende statt, genauer gesagt ja, am Samstag, am 4. Juli im Nürnberger Stadionpark. Beginn ist 12:30 Uhr. Mensch, die Zahlen. 12:30 Uhr, genau. Es wird Zeit für uns. 12:30 Uhr und wer das Save the Core kennt, weiß, dass da schon ein paar namhafte Bands aus dem Punk- und Hardcore-Bereich spielen werden. Bei dieser Ausgabe werden es niemand Geringeres als die Sex Pistols sein, die bis auf den Sänger natürlich in Originalbesetzung auftreten werden, mit Frank Carter als Sänger. Aber auch Agnostic Front und Biohazard sind mit dabei, aus den oberen Riegen, Walls of Jericho, dann die ein bisschen so den Metalcore da mit reinbringen. The Bones sind mit dabei, die Punk'n'Roll machen, No Fun at All, melodische Punkband, Strung Out, eine amerikanische Punk mit auch. Und Jaya the Cat, die ich witzigerweise, keine Ahnung, vor 15 Jahren bestimmt auch schon mal gesehen habe. Das war, keine Ahnung, was das war, Radio Z Sommerfest, irgendwas, eine Veranstaltung in... K4 damals noch, ne? Genau, da habe ich die irgendwo gesehen. Reggae, Ska, Punkrock machen die. Ja, genau. Also eine bunte Mischung auch innerhalb dieses Hardcore-Punk-Spektrums. Die Karte kostet auch stolze 101 €. Ein paar haben sich das letzte Woche sparen können. Ich bin gespannt, ich freue mich drauf, auch vor allem Biohazard und Agnostic Front, die ich beide einmal live gesehen habe. Das war wirklich grandios, was die alten Herren dann noch auf die Bühne bringen. Und ich lasse mich gerne positiv von Sex Pistols überraschen, bleib aber erstmal skeptisch.
0: Hast du die schon mal gesehen?
1: Nee, tatsächlich nicht. Ne?
0: Ja, weil dann, bist du da so skeptisch, weil die so alt sind?
1: Oder? Weil die so alt sind, ne? Und man weiß halt nicht, wie das dann wird. Ja, also gerade Sex Pistols, ne? Die haben ja im Prinzip ja nur ein Album, da werden sie alle spielen. Und das ist ja wirklich dann auch von diesem anarchischen Punk, wir scheißen auf alles, Leben. Und man weiß es ja, dass es irgendwann...
0: Auch aufs Alter scheißen wird.
1: Genau. Also... Ja. Bestes Beispiel, Toten Hosen, ne? Was die.
0: Ja, wobei die natürlich auch schon, ohne dass sie alt geworden sind, halt einfach in eine ultra kommerzielle Richtung abgebrochen
1: sind. Ja, früher. Ich meine, bei Sex Pistols wissen wir nicht, die haben ja bloß ein Album veröffentlicht, ne? Genau. Ja, und bei Toten Hosen, die waren ja früher auch schon ein bisschen so in diesem schrammeligen Punk unterwegs, was noch richtig cool war. Und dann sind die ja schon stetig größer geworden und natürlich auch kommerzieller. Und mittlerweile ist es ja, keine Ahnung.
0: Genau, aber dadurch, dass die Sex Pistols das ja nicht gemacht haben, vielleicht ist es ja auch noch
1: cooler. Genau, deswegen bleibe ich skeptisch. Ja, okay. Und lass mich aber gerne positiv überraschen. Mhm. So, genau. Gut, das war jetzt nochmal unser Rant zum Save the Core. Wir wollen das Ganze nochmal mit zwei Bands featuren, nämlich Agnostic Front, da gibt es von The Victim in Pain den Song Fascist Attitude und danach Biohazard von ihrer Urban Discipline den Song Business. What's wrong with another?

0: Eine Band, von der ich hoffe, dass sie irgendwann mal hier in Deutschland spielen, am besten in Nürnberg, Spitgod, waren das aus Portugal mit dem Song You Know It's Coming.
1: Wir sagen Tschüss für heute. Danke fürs Zuhören, danke fürs Mitmachen bei den Gewinnspielen. Zosch gibt es nächste Woche wieder in anderer Besetzung. Und wir werfen euch nochmal mit zwei Bands raus hier, verbunden mit einem Konzertinweis, zu dem schon ein kleiner Jingle heute lief.
0: Genau, einmal Eremit. Die spielen nämlich zusammen mit Brandlast und Fairy Duster am 9. Juli im Zentralcafé. Und wir hören jetzt dann gleich Eremit mit dem wunderschönen kurzen Songtitel namens Secret Powers Entrenched in an Ancient Artifact. Und den Anfang dieses Doppels machen Fairy Duster aus Fürth mit dem Song Affection. Gute Nacht!
1: Und von 0 bis 2 gibt es noch eine Folge von Lost and Found. Ciao, tschüss, gute Nacht.

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1: Hallo und willkommen zur Juli-Ausgabe von Lost and Found hier bei Radio Z. Mein Name ist Chris und in den nächsten zwei Stunden sind wir unterwegs auf dem internationalen Comic-Salon in Erlangen. Der Comic-Salon Erlangen ist das größte und bedeutendste Festival für Comic, Kunst und grafische Literatur im gesamten deutschsprachigen Raum. In diesem Jahr gab es die 22. Ausgabe des Comic-Salons und zwar von 4. bis 7. Juni über die gesamte Erlanger Innenstadt verteilt. In Stunde 1 sind wir im Erlanger Stadtmuseum unterwegs. Dort gibt es noch bis Mitte September die komische Kunst des Walter Mörs zu sehen. Unter der Überschrift »Was gibt es denn da zu lachen?« In Stunde 2 beschäftigen wir uns dann in einer Diskussionsrunde mit dem Thema »Prekariat trotz Comic-Erfolg« mit spannenden Panel-Teilnehmerinnen, die aus der Comic- und grafischen Kunst kommen und dort auch noch tätig sind und das teilweise ziemlich erfolgreich. Ich wünsche viel Vergnügen beim Reinhören und damit geht's direkt in das Stadtmuseum in Erlangen.
2: Mein Name ist Christine Vogt. Ich habe 2011 die erste große Walter-Mörs-Ausstellung bei uns in der Ludwig-Galerie Schloss Oberhausen gemacht. Ich hatte damals, als ich das Haus in Oberhausen übernommen habe, ich bin so eine ganz klassische Kunsthistorikerin, ich habe über das 16. Jahrhundert promoviert und ich hatte vorher noch nie einen Comic gelesen und ich hatte von Tuten und Blasen überhaupt keine Ahnung. Und ich habe eine Ralf-König-Ausstellung als erstes gemacht und der sagte dann, ich kenne Walter Mörs, mach doch mit dem mal was und so. Dann habe ich gedacht, ja, den kenne ich auch. Also ich kannte drei Comiczeichner, Ralf König, Walter Mörs und Brösel, also was man so kennen muss. Und dann habe ich Walter Mörs und so und dann bin ich da hingefahren und habe mir da Sachen angeguckt und war dann sehr beeindruckt von diesen Zamonien-Sachen, die kannte ich gar nicht. Und es war mir vollkommen unklar, dass das was Besonderes ist, bei Walter Mörs zu Hause zu sein. Weil als Ausstellungsmacherin ist das ganz normal, dass man die Künstler und Künstlerinnen besucht und guckt, was die an Material haben, um zu sehen, ob das überhaupt möglich ist, da eine Ausstellung rauszumachen und so. Und ich weiß erst jetzt, dass das was Besonderes ist. Also das wusste ich

den frühen Sachen oder von einer der frühen großen Arbeiten, der frühen großen Erfolge, nämlich Captain Blaubär. Jetzt kommt erstmal aus der Serie Museum bildet und hättet ihr es gewusst. Diese Puppen hier, die sind übrigens von Carsten Sommer gebaut. Alles Dreidimensionale, was Sie in der Ausstellung sehen, außer bei Arschloch und Öl, ist von Carsten Sommer. Das ist quasi Walters dreidimensionaler Puppenbauer. Und jetzt kommt, hätten Sie es gewusst, der Pullover von Captain Blaubär, der ist gar nicht von unten nach oben gestrickt, sondern von rechts nach links oder von links nach rechts, weiß ich nicht. Auf jeden Fall von der Seite und so, weil man die dann viel besser bespielen kann. Also man lernt nämlich schlaue Sachen, wenn man sich ins Museum begibt. Sie sehen hier, das sind die ersten Puppen, die für die Serie hergestellt wurden. Sie sehen sofort, das gelbe Bärchen fehlt. Das gelbe Bärchen ist schon den Weg alles Irdischen gegangen, weil die sind halt aus so einem komischen, aufgeschäumten, weiß ich nicht was, Material und die sind viel bespielt worden in der Serie und das hat es jetzt nicht mehr geschafft. Das hat es schon zerbröselt und Carsten hat schon bei unserer Ausstellung gesagt, nein, die Puppen können nicht nochmal ausgeliehen werden, die sind total marode und so, aber bis nach Erlangen haben sie es dann doch noch geschafft und Carsten hat es auch selber aufgebaut. Also das sind die originalen Puppen. Walter Mörs hat angefangen als Kinderbuchautor, wenn man so möchte, Kinderbuchzeichner auch und für die Filme natürlich und hat die ersten 104 Folgen von dem Captain Blaubär für den WDR entweder selber geschrieben oder dran mitgeschrieben und diese Figur des Lügenbärs, des Lügenkapitäns erfunden und das ist das Große. Er hat ja dann ab 1999 mit dem Zamonischen Kontinent angefangen. Also wir haben dem WDR zu verdanken, dass es den Zamonischen Kontinent gibt und die Zamonischen Romane, weil Walter nämlich total sauer war, dass der WDR mit der von ihm in den Rechten an den WDR abgegebenen Figur nicht mehr aus diesem Lügenbaron sozusagen gemacht hat. Und diese große Möglichkeit der Fantasie, und das ist ja Walters großes Thema, ist vom WDR aus seiner Sicht nicht genug ausgeschöpft worden, sondern da ist so eine biederer Opa, der den Bärchen irgendwie abends was Nettes vorm Zu-Bett-Gehen erzählt. Das fand er dann viel zu schnarchig und hat dann mit den 13,5 Leben des Captain Blaubär, die dann 1999 veröffentlicht worden sind, nochmal gezeigt, was kann man aus dem Blaubär eigentlich machen. Und das ist dann natürlich das nächste große Werk. Dazwischen kommt das kleine Arschloch. Das ist natürlich alle, was die so in groben Zügen in meinem Alter sind. Wir sind alle ich habe in den 90er Jahren studiert, Anfang der 90er Jahre angefangen. Da gab es ja kein WG-Klo, wo nicht das kleine Arschloch lag, also selbst das kannte selbst ich, deshalb meinte ich ja Walter Mörs, also so. Und das sind vielleicht die drei großen Komplexe. Es gibt noch als Sondergeschichten die wilde Reise durch die Nacht, die auch hier nicht gezeigt wird, oder seine Publikation zu Edward Gorey. Aber das sind die drei großen Sachen, nämlich Captain Blaubär, das kleine Arschloch und der Zamonische Kontinent. Hier, Captain Blaubär, könnt ihr euch gleich in Ruhe selber angucken. Es geht hier hinten weiter, gleich mit dem kleinen Arschloch. Und der Inhalt der Ausstellung ist, um nicht wieder eine Retrospektive zu zeigen, haben wir gesagt, okay, wir machen mal was zur Komik, zum Humor. Bei Walter Mörs, der natürlich ein weites Feld ist. Wir als Ludwig-Galerie und auch ich insbesondere, ich bin eben Kunsthistorikerin und keine Germanistin. Es gibt relativ viele, auch wissenschaftliche Arbeiten zu seiner Sprache, das füllt Regale, aber zu seiner Bildwelt, die genauso wichtig ist wie seine Sprache, gibt es unsere beiden Kataloge und drei oder vier kleinere Aufsätze. Also das ist noch ein Desiderat, wo noch viel geforscht werden kann. Und er ist aber jemand, der eben immer untrennbar das Bild und den Text miteinander verbindet. Das eine kann nicht ohne das andere sein. Es gibt keine Zeichnung ohne Text und es gibt keinen Text ohne Bild. Und das hat er auch schon bei diesen frühen Parodien gemacht. Jetzt sind wir bei der Frage des Humors, nämlich bei Arschloch in Öl. So, man sieht hier, das ist natürlich was für mich, wie die Kunstgeschichte hier von der Höhlenmalerei. Sie sehen hier vorne das kleine Arschloch, was Peppi jagt. Ihr kennt den armen Hund, der es ja auch nicht so einfach mit dem kleinen Arschloch hat. Also das kommt schon bei der Höhlenmalerei vor. Es geht über Dürer und die Renaissance bis zu Van Gogh oder Matisse Tanz oder der Schrei von Munk oder hier eben Roy Lichtenstein mit einer seiner Comic-Blondinen, du bist ein kleines Arschloch und das kleine Arschloch sagt, na und? Es gibt zu diesen Gemälden und auch zu den Skulpturen, es gibt ja auch skulpturale Parodien, diese Texte und diese Texte gehören zwingend mit dazu. Man kann also diese Werke, wenn man das gesamte Werk sozusagen aufnehmen möchte, nicht ohne die Texte sehen. Wir haben die diesmal nicht daneben gehängt, das haben wir bei unserer ersten Ausstellung gemacht. Das bedeutet aber, dass neben solchen kleinen Formaten auf einmal so viel Textmenge hängt, was fürs Hängen nicht so schön ist. Und deshalb gibt es jetzt hier einen Zettel, ist auch viel lesefreundlicher, insbesondere für alle mit Lesebrillen. Ich gehöre da nämlich auch zu. Und man kann das also da zusammen. Jetzt mal ein Beispiel, wo man das gut sehen kann. Das hier ist die sogenannte
sogenannte Fick

0: Phase von Saloniki, also ihr erinnert euch, das kleine Arschloch ist politisch unkorrekt und nimmt alles auf die Schippe, was man heute auch gar nicht mehr sagen darf und so. Man sieht hier eine Gruppe von kleinen Arschlöchern, die sich auf verschiedene Art und Weise sexuell und erotisch verlustieren. Diese Vase müsste eigentlich auf was draufgestellt werden, dass man die drehen kann. Der Film ist übrigens eine ganz, ganz große Anregung bei Walter Mörs aus. Und wo man dann eben quasi wie so einen Filmausschnitt in diesem Rund hat mit diesen Szenerien, die sich da abspielen. Ich kann noch eine kleine lustige Geschichte zu dieser Fickvase erzählen. Unsere Ausstellung ist auch schon in der Caricatura in Frankfurt gewesen. Und wie das so ist bei Museumsgeschichten, wir haben unsere Ausstellung abgebaut, die Fickvase sollte eigentlich nicht mit nach Frankfurt, die hatten da gar keinen Platz für. Ich hatte die extra auf Seite gestellt und eine meiner ordentlichen Kolleginnen hat dann alle Kartonagen zusammengestellt. So ist also diese Vase dann auch nach Frankfurt gekommen, die da gar nicht hin sollte. Die hatten auch gar keinen Platz. Und dann hat sich aber die lustige Begebenheit ergeben, dass bei der Eröffnung in Frankfurt der Direktor des Frankfurter Antikenmuseums da war, der auch ein Walter Mörs-Fan ist. Und der dann gesagt hat, was, die Vase ist über, dann stelle ich die doch in mein Museum. Und so ist also die Fickvase tatsächlich schon im Frankfurter Antikenmuseum gestanden und hat da zwischen den ganzen Originalen, ich weiß jetzt nicht genau, wie die Besucherinnen und Besucher das unterschieden haben, ich bin für die Antike auch keine Spezialistin, aber naja, also das ist, wäre auf jeden Fall sehr in Walters Sinne gewesen, dass man nämlich gar nicht genau weiß, ist das jetzt echt oder ist das jetzt so? Die Lügengeschichte und die Frage des Vertauschens und was ist die Wahrheit und kann man tatsächlich sicher sein über das, was hier berichtet wird, das ist ja eine seiner großen Grundlagen für alle Geschichten, die er macht. Ja, nach dem kleinen Arschloch, was Sie sich nachher drüben noch in den kleinen Räumen angucken können, kommt eben der Zamonische Kontinent und der ist hier angerissen oder in einem ersten Aufschlag vertreten. Also mit Hildegunst von Mythenmetz, seinem Alter Ego. Walter Mörs ist ja jemand, der öffentlich nicht auftritt und der als Person am liebsten verschwinden möchte. Nur die Älteren unter Ihnen haben ihn vielleicht schon mal vor, weiß ich nicht, 30 Jahren oder so. Da ist er, glaube ich, ein oder zweimal auf dem Comic-Salon in Erlangen gewesen. Das ist also alle, die ihn da gesehen haben, berichten ja auch bis heute davon. Es ist übrigens total schön, dadurch, dass Walter nicht öffentlich auftritt, das macht er übrigens nicht, weil er einfach keine Lust auf so viele Leute hat. Und er ist ja jemand, der unglaublich produktiv ist und eigentlich immer arbeitet. Man kriegt auch, wenn man mit ihm zu tun hat, immer morgens um 5 Uhr, dann liege ich noch in der Tiefschlafphase, also dann kriegt man schon Mails und dann ist er schon zugange und so. Und dadurch muss er eben auch keine Lesereisen oder was machen. Und was schön ist, wenn dann was Besonderes ist, lassen sich die Journalisten und Journalistinnen auch immer was Tolles einfallen. Hier läuft jetzt mit den Originalrequisiten aus der Augsburger Puppenkiste. Brigitte, ich bin immer noch neidisch, weil wir konnten die nämlich nicht ausleihen. Übrigens, wenn ihr wissen wollt, wie Walter aussieht, der sieht genauso aus wie diese Puppe. Also wenn man die Puppe sich gut verinnerlicht hat, dann könnt ihr Walter beim nächsten Mal erkennen, wenn er irgendwo ist. Und der hält halt mit Dennis Scheck hier so ein Interview mit dem Inselwitz natürlich in Anführungszeichen. Ist das nicht super? Das sind ja dieses, das kennt ihr auch von Michael Ende, ne? Das Wasser, was da so mit diesen Folien, ich liebe das. Und also die haben sich was da ganz Besonderes ausgedacht, um für die Insel der 1000 Leuchttürme und die ist auch schon hier ist er da im Porträt für die Insel der 1000 Leuchttürme, sich da ausgedacht haben. Man hat hier eben eine kleine Reihe von Porträts zu Hildegunst von Mythenmetz, also diesem dichtenden Lindwurm von der Lindwurmfeste. Walter wechselt ja komplett seinen Zeichenstil, also von einem total minimalistischen Ansatz bei dem kleinen Arschloch, wo wirklich ganz, ganz wenige Linien und Striche die Figuren definieren und er mit ganz wenig Farbe noch ein bisschen Räumlichkeit reinbringt, zu einer reinen Schwarz-Weiß, eigentlich Grauabstufungszeichnung und eben immer wieder mit historischen Vorbildern. Das ist natürlich das Porträt der Renaissance, was hier Vorbild steht. Und man sieht hier Hildegunst von Mythenmetz mit allen möglichen Figuren, hier die Schmerzen, Kerzen zum Beispiel, die da sind, oder Buchlinge oder so weiter und so weiter, die hier, also seinen Figuren, die hier vorkommen und eben hier, ja, der Dichter Drache. So, man sieht hier aber auch, dass Walter wirklich ein ganz grandioser Zeichner ist, auch hier mit dem Bleistift. Meistens zeichnet er nicht vor und wenn Sie sich gleich, Sie haben ja jetzt hier das Privileg, in einem Museum zu sein und sich tatsächlich die Originale angucken zu können. Sie werden auch sehen, dass die allermeisten Zeichnungen ohne jegliche Korrektur auskommen. Was ja auch sehr erstaunlich ist, ganz viele der Zeichnungen, was ja auch gar nicht verwerflich ist, sondern sind beim Zeichnen sozusagen auf der Suche nach dem Bild. Und Walter ist jemand, der total perfekt die Zeichnung, also hier auch in dieser Schraffurtechnik, ganz besonders einsetzen kann. Ich lege Ihnen sehr ans Herz, gucken Sie sich das an, das ist toll, wie hier Enzo und Gretel durch den Vorhang gucken oder hier Spiegel, das Krätzchen, Echo, das Krätzchen so und natürlich da ist und das leidende Männchen hier, das ist hier genau, also alles ganz wunderbar. Das hier ist ein weiteres Porträt zu den Flabeln, die er vor jetzt auch schon 2 Jahren, glaube ich, rausgebracht hat. Also die zamonische Fabel, die zamonische Lachfabel, die Flabel heißt im Fachbegriff. Und jetzt sind wir schon bei diesen ganzen Sprachbeugungen. Da kann ich aber nicht so viel dazu sagen, weil das eben germanistisches Material ist. Auch hier umgeben von den Figuren, die in diesen kurzen Geschichten vorkommen. Und dann eben damals bei uns ganz aktuell, als wir das gemacht haben, die Insel der 1000 Leuchttürme. Sie sehen hier Hildegunst, wie er also auch ausgestattet für die Insel. Er ist ja auf Eidanorn, also ein Anagramm von Norderney. Da gibt es ja auch die Geschichte dazu, dass Walter als 5-Jähriger oder was, weil er selber Asthma hatte, nach Norderney geschickt worden ist und traumatisiert war und jetzt endlich dieses Trauma mal aufarbeiten musste und deshalb dann Hildegunst auf die Insel geschickt hat. Sie sehen hier, das ist eine andere Zeichentechnik. Das ist nämlich Bleistift laviert mit Sepia-Tusche. Also, und Sie sehen hier, dass diese Blätter, das sehen Sie auch oben gleich bei den Originalen noch stärker, dass die Blätter sich so wellen. Das hat aber nichts damit zu tun, dass mein Kollege nicht gut gerahmt hätte. Das haben wir nämlich alles hier gerahmt so. Sondern das hat ja damit zu tun, dass in der Geschichte, also alle, die Insel der 1000 Leuchttürme gelesen haben, wissen das ja, dass Hildegunst ja zum Schluss, also der macht ja wie so ein zeichnerisches Tagebuch auf der Insel und zum Schluss ins Wasser fällt und in dem Rucksack die ganzen Zeichnungen haben, die sind da halt ein bisschen feucht geworden und deshalb sehen die jetzt eben so aus und da kann man eben dann auch nichts gegen machen. Das Besondere ist eben, dass hier Hildegunst auch der Zeichner ist. Hildegunst ist ja ab Enzo und Gretel ist er ja der Autor, der dann von Walter vom Zamonischen ins Deutsche übersetzt wird oder übertragen wird. Eigentlich schreibt er, wenn man dann das Vorwort oder das Nachwort, weiß ich jetzt nicht mehr, bei den Flabeln liest, eigentlich schreibt er das auch immer noch mal alles neu, weil er ja auch schreibt, dass der zamonische Humor, der kann gar nicht ins Deutsche übersetzt werden, sondern man muss das sozusagen gleich mit dem deutschen Humor machen, sonst versteht man es ja auch irgendwie gar nicht. Naja, und hier ist es eben so, dass Hildegunst auch die Zeichnungen anfertigt. Man sieht auch hier, wie er die Figuren entwickelt, hier in solchen kleinen Zeichnungen oder das unterschiedliche Aussehen der 1000 Leuchttürme, was ja auch viel ist. Und ja, das kann man hier einfach nochmal gut sehen, wie so ein neuer Kosmos, der ja nicht nur in Worten neu beschrieben wird, sondern eben auch ganz konkret in Bildern gefasst wird, wie der entsteht. So, jetzt gehen wir in dieser erstaunlichen Gruppengröße nach oben und außer Brigitte, die fährt mit dem Aufzug und wir gehen nach oben zu Quert. Ja, das ist jetzt das aktuelle Buch, was bei uns noch nicht hing, weil es dann nämlich schlicht und ergreifend noch nicht erschienen war. Ich bin also ganz neidisch, dass ihr diese ganzen tollen neuen Zeichnungen zu Quert zeigen könnt. Hier stehen wir auch vor Quert, wie gesagt, von Carsten Sommer, dreidimensional, genial umgesetzt. Hier, Quert ist ja der Galatprinz aus der 6234. glaube ich, Dimension. Der steht übrigens da drüben als Skulptur auch und der kommt ja aus den 13,5 Leben des Käpt'n Blaubär, wo ja Quert und Fredda die Berghutze, die kennt ihr mit den vielen abstehenden Haaren und so weiter, die ja verliebt ist in den Blaubär. Und die und der Blaubär, also zu dritt, gehen die ja in die Nachtschule von Professor Abdul Nachtigaller. Da sieht man da vorne die Zeichnung. Schule ist Nacht, ja, ihr erinnert euch. Und also aus diesem Roman, darauf bezieht sich Walter mit Quert. Also er macht gerne nicht nur Bezüge, wo er meinetwegen wie unten jetzt die Kunstgeschichte oder die Literaturgeschichte auf die Schippe nimmt. Also zum Beispiel bei seinen Büchern ist es ja so, dass er die ganzen literarischen Gattungen durchgeht. Zum Beispiel die Insel der 1000 Leuchttürme ist ein Briefroman. Eigentlich etwas total Schnarchiges aus dem 19. Jahrhundert. Wer hat von euch mal Hand aufs Herz das letzte Mal einen Briefroman gelesen? Ja, geht so, bei mir auch, also aber ich bin auch Kunsthistorikerin. Naja, und Enzo und Gretel ist ein Märchen, der Schrecksenmeister ist eine Novelle und es gibt Abenteuergeschichten bei Rumo zum Beispiel und so weiter. Also er nimmt das da so, immer gibt es Bezüge zu Bezügen zu Bezügen und er bezieht sich eben auch auf sich selber und Quert ist eben ein Bezug auf sein erstes Zamonienbuch und Quert fällt hier durch ein Dimensionsloch, das kennen wir aus Zamonien aber schon, dass es das gibt und er wacht wieder auf sozusagen in der neuen Dimension, nachdem er vorher so ein wabbeliger Galatprinz war, als Prinz Kaltblut. Hier ist er, der auf seinem Reittier Schneesturm sitzt, Reitwürmchen Schneesturm sitzt. Und Prinz Kaltblut kennt man natürlich auch aus allen Zamonien-Romanen, weil das sozusagen die Kitsch-Literatur des Zamonischen ist und immer wieder eine Rolle spielt. Und jetzt auf einmal ist dieser Ritter da und erlebt eben verschiedene Abenteuer. Das ist übrigens immer eigentlich Walters Ansatz, dass es wie so ein Roadmovie aufgebaut ist, jedes seiner Bücher, dass man immer von Station zu Station hoppt und immer ein neues Abenteuer an einem neuen Ort und mit neuen weiteren Figuren, die da sind, erlebt. Und hier wird eben wieder jetzt auch noch ein neues Land erfunden, nämlich Ormea. Also Zamonien hat Walter natürlich nicht ausgereicht, das ist ja auch klar, wenn man schon einen neuen Kontinent erfunden hat, dann ist ja auch langweilig, da muss man ja auch was Neues machen. Dann hat er das Inselreich mit Eidanon erfunden, so, und jetzt hat er halt Ormea erfunden. Das macht er auch gleich mit ganz, zum Beispiel Kreatopolis. Die Hauptstadt wird hier mit dieser Architektur gleich neu erfunden. Er ist auch ein großer Kenner von Flora und Fauna. Er ist also tatsächlich jemand, der, also Walter wird ja nächstes Jahr 70, ne? Und er ist tatsächlich eine Generation, der mit großen alten Büchern arbeitet. Ich war gerade zu so einer Veranstaltung zu KI, das liegt Walter relativ fern, sondern er ist jemand, der zum Beispiel, wenn er sich mit Fauna auseinandersetzt, dann hat er Herbarien, also große Bücher zur was sagt man da? Blumenkunde, wie?
1: Pflanzenkunde,
0: vielen Dank. Also so, ihr merkt schon, ich habe da überhaupt keine Ahnung von. Also so, das hat er dann daneben liegen und da setzt er sich mit auseinander. Und in solchen großen Dioramen setzt er das dann tatsächlich auch zeichnerisch um. Und er erfindet eben also die ganzen neuen Daseinsformen. Das ist ja auch eine Begrifflichkeit, die weiter benutzt werden, neu. Zum Beispiel da hinten sieht man den Medusenwächter mit diesen drei Köpfen. Und überhaupt die Janusmeduse spielt ja eine große Rolle. Aber andererseits, wie gesagt, werden auch Figuren wiederverwendet. Da drüben sieht man nämlich Queequeg. Das ist der Küstengnom aus der Insel der 1000 Leuchttürme, der da für Hildegunst von Mythenmetz eine große Rolle spielt und der hier zu dem Knappen von Prinz Kaltblut wird, also oder von Ritter Kaltblut wird. Also da immer wieder Bezüge, die da sind und eben immer mit diesen Zeichnungen. Und diese Zeichnungen, das muss man nochmal sagen, sind nicht irgendwelche Illustrationen, die sozusagen als schöne Bildchen mal irgendwie neben den Text gesetzt wird. Das ist ja überhaupt ein sehr deutsches Denken. Also wir sind ja jetzt hier auf dem Comic-Salon in Erlangen. Da können wir ja mal von den ganzen Franzosen und Belgiern und den Französischsprachigen mal sehr gut lernen, wo das Bild ernst genommen wird. In Deutschland denken ja noch also viele Leute, wenn sie das Wort Comic hören, das wäre was für Leute, die nicht lesen und schreiben können und für Kinder. Das wissen wir natürlich besser, dass das Quatsch ist. Und bei Walter ist es eben so, dass das Bild immer kongenial die Geschichte weitererzählt, dass das Bild tatsächlich, also ohne das Bild kann das Buch nicht sein. Und er ist auch schon ganz oft gefragt worden, ob er denn nicht mal ein Buch ohne Illustrationen machen könnte. Dann sagt er immer so launisch, wie er ja immer so antwortet in seinen Interviews und nach dem Motto, ja, das würde sich sein Verleger auch total wünschen, wäre ja auch viel billiger, ein Buch zu drucken, wo keine Abbildungen drin sind und so. Aber er könnte sich das nicht vorstellen, weil also das geht auch immer parallel, das Schreiben und das Zeichnungen, das wechselt sich bei ihm immer ab. Und das ist eben auch immer über einen sehr langen Zeitraum. Walter arbeitet immer an mehreren Projekten gleichzeitig, auch an sehr, sehr unterschiedlichen Projekten. Und zum Beispiel hier bei Quert ist es so, dass er damit schon angefangen hat, schon vor, was weiß ich, 10 Jahren oder noch mehr. Und dann hat er seinem Lektor, Wolfgang Ferchel, der ja zur Eröffnung und so weiter auch hier war, hat er dann so einen Auszug vorgelegt und hat gesagt, Wolfgang, willst du das mal angucken und so? Und dann hat Wolfgang das nicht so gut gefallen und hat gesagt, ja, nee, da wüsste er jetzt irgendwie nicht und das fände er jetzt irgendwie nicht so. Daraufhin hat Walter ihm 10 Jahre davon nichts mehr vorgelegt und ihm dann dieses Buch, so, Quert ist jetzt fertig, jetzt kannst du das mal als Lektor mal lesen und ich möchte das jetzt veröffentlichen. Und ja, ist ja auch ein Riesenerfolg gewesen, natürlich sofort. Also das ist auch sehr typisch für Walter, der macht natürlich auch vollkommen sein eigenes Ding. Und hier, wie gesagt, stehen wir jetzt in diesem neuen Kosmos, den er auch gleich bildreich mit Dimensionsloch und allem Schnipp und Schnapp. Übrigens auch, wo ich jetzt hier die Ormea-Karte sehe, Walter ist auch ein großer, also ich meine, der kann alle Gattungen, der kann als Schriftsteller alle Gattungen und er kann als Zeichner alle Gattungen. Also er ist nämlich nicht nur, dass er Pflanzen und Architektur kann und Porträt zum Beispiel auch oder die ganzen Figuren, sondern er ist auch ein großer Kartenzeichner, wie man das hier eben auch sieht. So, die Ausstellung, jetzt versuchen wir mal in den nächsten Raum zu gehen. Die Ausstellung geht hier jetzt weiter. Jetzt wird hier gerade gefragt, ob zum Beispiel hier bei der Wolpertin-Karte das auch ohne Vorzeichnung, also wenn er welche gemacht hat, hat er die nicht rausgerückt. Das muss man auch mal sagen. Aber er hat natürlich bei diesen Dingen immer Vorlagen. Hier ist es natürlich die mittelalterliche Stadtansicht, ja, die er hier sozusagen neu umdeutet für diesen Ort Wolperting, wo eben diese hundeartigen Wesen leben und so weiter. Und das sich als Vorbild genommen und da auf jeden Fall nach so einer historischen Karte ja, das aufgezeichnet und das mit reingenommen. Das kann man auch genau sehen bis zu den Straßenzügen und so. So, wir sind aber jetzt noch gar nicht, wir sind bis Wolperting noch gar nicht gekommen, sondern wir sind jetzt hier bei den 13,5 Leben des Käpt'n Blaubär. Ich habe schon gesagt, diese Blaubär-Figur ist aus Ärger entstanden oder dieses Buch ist aus Ärger über den WDR entstanden, weil er der Meinung war, dass der Blaubär nicht genug rausgearbeitet wird. Und Walter, das ist ja auch so eine Episodengeschichte, ne, wo der Blaubär natürlich heranwächst, aber eben auch verschiedenste Abenteuer erlebt. Das beginnt dann mit dem Blaubär, der in einer Nussschale aufgefunden wird. Das ist natürlich schon der erste Bezug zur Bibel. Warum soll man es auch drunter machen? Das ist natürlich Moses in dem Weidenkörbchen, ja, den er da zitiert. Und wo dann eben verschiedene, hier bei den Zwergpiraten, sieht hier schon, ist natürlich auch sehr, sehr lustig, apropos Humor, wie der Blaubär immer größer wird und bei den Zwergpiraten nicht mehr so gut arbeiten kann. Oder man sieht hier verschiedene Dinge, den Blaubär als 100-Jährigen. Eine meiner Lieblingszeichen ist ja hier Deus Ex Machina. Das ist ja dieser schlechtsichtige Flugsaurier, bei dem, das wollte ich schon weiter sagen, bei dem der Käpt'n Blaubär, also der Blaubär, den Navigator, weil der ja so schlecht sehen kann, den Navigator gibt und so weiter. Und dann passieren ja andere Dinge. Und der Flugsaurier, ne? Der dann und in diesem während der Blaubär also was anderes macht, geht der Flugsaurier zum Optiker und kriegt eine Brille. Und das wird dann da auch beschrieben natürlich in dem Buch und nochmal dieses, wie die Bilder da wirken, blättert man dann und liest dann das Deus Ex Machina und so und der hätte ja jetzt so und auf einmal blättert man dann um und dann guckt er einen so an. Also auch diese Bilder sind einfach, tragen total zu dem Humor und zu dem Lustigen, was in den Büchern da ist, bei. Oder meine Lieblingsgeschichte ist ja, hier haben wir jetzt also Professor Nachtigaller, hier das mit seinem Lexikon, quert, ne, den Blaubär und eben Fredda die Berghutze. Und Fredda die Berghutze wird ja genau beschrieben und wie hässlich die ist und dass die immer die Haare so abstehen hat und bla bla bla bla bla. Und dann ist das am Anfang, wo die halt zur Schule gehen und hinterher, ganz am Schluss des Buches, trifft der Blaubär Fredda nochmal wieder und Fredda ist frisiert und hat ungefähr so eine Frisur wie ich jetzt. Also das ist nämlich auch zum Beispiel sehr, sehr lustig und da spielt Walter natürlich auch mit dem, dass man zum Ende des Buches noch weiß, was man am Anfang des Buches gelesen hat, ja, dass man die sozusagen wiedererkennt, weil als Figur kann man die nicht gut wiedererkennen, weil die frisiert natürlich total anders aussieht.
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15: Ihr hört Lost and Found in der Juli-Ausgabe 2026. Wir sind unterwegs in der Sonderausstellung Was gibt es denn da zu lachen? Die komische Kunst des Walter Mörs. Noch bis 13. September läuft die Ausstellung im Stadtmuseum in Erlangen. Konzipiert wurde die Ausstellung von Christine Vogt, die dafür auch direkten Kontakt zu Walter Mörs hatte. Für den Comic-Salon in Erlangen und das Stadtmuseum musste die Ausstellung entsprechend angepasst werden. Und Christine Vogt war extra angereist, um Führungen zu machen.
0: Hier, es gibt hier sogar die Deluxe-Ausgabe. Walter zeichnet ja in Schwarz-Weiß. Das ist natürlich später wahrscheinlich auch von der Digital dann hinzugesetzt worden. Also ne, der Verlag macht dann so. Aber Walter zeichnet nicht so beim kleinen Arschloch, aber im zamonischen Kontinent ist es eben Schwarz-Weiß, was seine Bilder prägt. Der zweite Roman ist Ensel und Krete, wo natürlich das vermeintlich das Grimmsche Märchen, die Brüder Grimm sind mir ja gestern schon bei Lucky Luke begegnet, aber auch bei Walter gibt es die natürlich, großes deutsches Kulturgut, begegnen einem aber gar nicht wirklich, sondern hier das Pärchen von Ensel und Krete, die übrigens hier in Bauming dann unterwegs sind, auch wieder so eine schöne Karte. Heute weiß ich nicht, wie das ist, aber früher zu meiner Jugend war das ja tatsächlich so, also ich bin gebürtig aus dem Sauerland, das ist so eine Waldgegend in Nordrhein-Westfalen, da gab es tatsächlich immer diese Tafeln, was man nicht durfte und welche Tiere da leben und keine Ahnung was, also auch wieder was Walter da übernimmt. Und es ist das Buch, in dem Hildegons von Mythenmetz eingeführt wird, und zwar als Autor. Und eben als Autor, der mit seiner Leserschaft machen kann, was er möchte. Die Ensel und Krethel gelesen haben, erinnern sich, dass es da seitenweise, und wenn der Autor Bock hat, Brummeli, Brummeli, Brummeli zu schreiben, dann heißt es Brummeli, Brummeli, Brummeli, Brummeli, Brummeli, so. Und wenn ich das jetzt alles vorlesen würde, was in dem Buch steht, dann stehe ich hier morgen noch. Also, es gibt also eine lange, der Autor macht das. Und es gibt einen langen Anmerkungskatalog oder Apparat mit Fußnoten. Walter macht sich auch zu gerne über jegliche Form von Wissenschaft lustig. Und macht das eben genau mit diesen Fußnotengeschichten. Hier sehen wir jetzt verschiedene Figuren, die eine Rolle spielen in dem Buch. Also zum Beispiel Boris, der Verrückte, oder eben auch Ensel und Krethel. Und das ist übrigens auch sowas, ich habe ja schon gesagt, bei den Figuren von Walter weiß man irgendwie nie so genau, ist das jetzt tatsächlich so oder ist das jetzt die Wahrheit oder nicht. Bei den Lügengeschichten vom Käpt'n Blaubär ist das klar. Aber hier wie bei Ensel und Krethel, die sind eigentlich immer alle irgendwie breit. Also alle möglichen Figuren bei Walter Mörs sind immer irgendwie bedröhnt. Die gehen gerne in irgendwelche Sümpfe, wo irgendwelche Ausdünstungen sind, die einen auf keine Ahnung was für einen Trip bringen und so weiter. Also man weiß nie genau, ist das jetzt die Wahrheit der Geschichte? Davon ist auch so ein Pilz-Ding, was dann da hat er zum Beispiel übrigens mal was ausgeschnitten aus einem seiner Herbarien. Das kann man hier sehr schön an dem Original sehen und da reingeklebt. Das ist aber eher die Ausnahme. Und man sieht hier aber, wenn man jetzt stilistisch nochmal guckt, sagt jetzt die Kunsthistorikerin, dass er in seinem Stil, wie er Zamonien zeichnet, sich ganz offensichtlich an der Stilform des 19. Jahrhunderts, wie man das nämlich auch hier bei den komischen Pilzen sieht, mit diesen Schraffurtechniken und so weiter, dass er sich dem Ganzen anlehnt. Ja, das ist die Einführung von Hildegunst von Mythenmetz. Es geht hier weiter, so mit zum Beispiel dem Schrecksenmeister, einer Nacherzählung der Novelle von Gottfried Keller, den Mörs ja Gofried Letterkerl nennt. Wir haben das hier auch nochmal, oder die Kollegen haben das hier nochmal auf die Wand geschrieben. Diese Anagramme, dieses Spiel mit dem Vertauschen der Buchstaben zu neuen Namen und zu neuen Wörtern, ist ja was Walter sehr, sehr gerne macht. Und diese Novelle Spiegel das Kätzchen wird hier umgemünzt in Echo das Krätzchen. Also, das Kätzchen kriegt ein R dazu, und was aber gemacht wird, der Spiegel, der das Bild verdoppelt, wird zum Echo, was den Ton verdoppelt oder den Schall verdoppelt. Und das ist auch was Walter total gerne macht, also immer wieder auf die verschiedenen Dinge, was sowas bedeutet, hinzuweisen. Hier sieht man auch, dass er ein großer Filmfan ist, nämlich Nosferatu. Das ist natürlich ein Zitat der berühmten Laboratoriumszene. Und wenn wir jetzt noch schnell zu Romo rüberspringen, was nämlich noch davor ist, da sieht man hier, dass Fifta auch aus Nosferatu heraus zitiert wird. Und wenn hier noch jemand ein Promotionsthema sucht, also der filmische Anteil im Werk von Walter Mörs wäre ein Thema, was dringend noch wissenschaftlich bearbeitet werden müsste, wo es also sehr breite Möglichkeiten, also das kann ich Ihnen, ich habe keine Ahnung von Filmen, aber das kann ich Ihnen schon sagen, was in den Büchern da ist. Bei Rumo ist es ja so, das ist ja eine Splatter-Geschichte, ne? Da geht es ja nur, also Blut, Blut, Blut, das ist der große Tenor dieser ganzen Sache, wo es drum geht. Und er hat eben hier mit den Wolpertingern, hier sieht man nochmal, was für ein grandioser Porträtist Walter in seinen Zeichnungen ist, die verschiedenen Charaktere für hier Rumo als Junghund zum Beispiel und Rala natürlich, die Geliebte von ihm, herausgearbeitet hat. Die Karte nochmal, hier die Geschichte der Lindwurmfeste wird da erzählt und dann eben diese ganze Splatter-Sache, die eben hier mit Gaunab. Das ist übrigens ein Zitat von Quentin Masseis, das ist ein niederländischer Maler aus dem frühen 16. Jahrhundert, wo hier das Porträt der alten Dame oder der verrückten Dame von Quentin Masseis vom 1516 sozusagen parodiert wird. Und das ist eben auch das Schöne in seinen Romanen. Deshalb können Kinder wie Erwachsene, alle Schichten, Gebildete wie was weiß ich, das alle gut lesen. Es ist spannend und so, aber wir finden auch ganz viele Dinge, die wir kennen. Und garantiert finde ich als Kunsthistorikerin andere Sachen, die ich wiedererkenne, als vielleicht Leute, die sich im Germanistischen oder im Film oder in keine Ahnung was irgendwie gut auskennen. Und das ist was natürlich unheimlich Spaß macht, dass man und man natürlich auch total stolz ist und dann irgendwie denkt, ach guck mal, der Gauner, der sieht doch aus wie das Quentin Massalsbild, das ist mir doch sowieso klar. Das hängt doch in London in der National Gallery, wer weiß das denn nicht. Ne? Also so, das können wir auch noch gut mit dabei machen und auch diese kleinen Eitelkeiten von uns bedient Walter da natürlich auch noch mit. So, jetzt hier zurück zu dem Schrecksenmeister, auch einer meiner großen Lieblinge. Da geht es ja sehr stark ums Kulinarische. Hier sieht man, dass Walter auch ein ganz, ganz großer Stilllebenmaler ist. Das hier ist natürlich ein großes Zitat der Tische-Stillleben des 17. Jahrhunderts. Hier wieder Herbarien, habe ich schon genannt, das Laboratorium, was da ist und eben diese Küche. Und Eisbin, der Schrecksenmeister, ist natürlich auch ein Künstler und natürlich auch ein Maler. Und er bedient die Malerei der Katastrophenmalerei. Wer kennt sie nicht? Und man sieht hier den Wirbelsturm, der übrigens auch andauernd in Büchern vorkommt und den Ausbruch von dem Vulkan und andere Dinge, die da sind. Das ist auch wieder der Vorhang. Zum Beispiel Walter ist ein ganz großer Fan der mittelalterlichen Kunst- und Wunderkammer. Zum Beispiel so aufgehängte Fische, die gehören immer in die Kunst- und Wunderkammern rein. Und ich habe gestern schon gesagt, wenn wir uns jetzt noch im Mittelalter befinden würden, dann würde Timmy der Wal, ne, der würde auf jeden Fall von dem König von Mecklenburg-Vorpommern ausgestopft werden und in seine Kunst- und Wunderkammer gehängt werden. Das wäre so eine Berühmtheit, wie der erlangt hat. Das wäre also eine Trophäe, die man sich auf keinen Fall hätte entgehen lassen können. Also das alles wird hier zitiert und zeugt einfach von dem großen Wissensschatz, den Walter auch hat, weil der kann das ja nur zitieren, weil er das selber kennt. Ne? So, und damit setzt er sich ständig auch auseinander. Und Walter und seine Frau Elvira, übrigens unten das Schiff beim Käpt'n Blaubär, das heißt Elvira und das heißt deshalb Elvira, weil das nach seiner Frau benannt ist. Also Walter und Elvira, die fahren auch immer, die reisen ganz viel und die gucken sich dann auch immer alle möglichen Museen und Kuriositätengeschichten an und die schicken mir dann immer Fotos, als ob ich jedes abgelegene Museum der Welt kennen würde. Naja, das ist auch so ein Steckenpferd von denen, wo sie sich eben auch Anregungen holen, genau für solche kuriosen Geschichten, wie man sie hier sieht. Ja, hier kommen die Flabeln, die ich unten schon kurz angesprochen habe. Eine andere Humor, ein anderes Stilmittel im Humor bei Walter Moers ist die unerwartete Wendung. Es gibt ganz, ganz viele Geschichten, auch Bilder und so, aber vor allem auch Geschichten oder Teile der Geschichten, wo irgendwas passiert, wo man denkt, aha, jetzt erzählt er das und das und jetzt wird ja so und so passieren und es passiert genau was anderes. Also ein Beispiel ist zum Beispiel hier, es gibt eine Geschichte, eine Fabel in dem Buch, da spielt der Beißwolf und das Schmiegehäschen, hier, das steht auch da drunter, hat er sich an seine Figuren extra da dran geschrieben, damit er noch weiß, wer ist. Ne? So, und da weiß man ja genau, wenn der Beißwolf und das Schmiegehäschen und wenn es sozusagen um einen Serienmörder geht, da weiß man ja genau, was Sache ist und so und es ist nämlich genau nicht so. Also das ist was, dieses auf eine falsche Fährte führen, ist auch was ganz Typisches für Walter. Hier geht es aber auch darum, dass es um Genderfragen geht, dass es um Geschlechtsänderungen geht. Es werden die Beatles mit auf die Schippe genommen und alles Mögliche. Also es gibt ganz viele auch aktuelle Themen, also die Beatles jetzt nicht, aber die anderen Sachen, aktuelle Themen, die hier mit verwandelt werden und wo eben ja man auch wieder ganz, ganz viel wiederfinden kann, was man eben von sich selber kennt. Und es werden auch wieder Rückgriffe auf Zitate aus seinen eigenen Büchern gemacht, zum Beispiel hier die Zyklopen, die bei Rumo, also wer Rumo kennt, weiß, dass diese Zyklopen immer Raubzüge machen, da ist ja auch Rumo mitgeklaut worden. Und am liebsten was essen, was noch schreit und sich windet und sonst irgendwie was. Und hier ist es so, dass der Zyklop auf einmal Zeitung liest und dann das gleiche Problem hat wie ich, nämlich altersweitsichtig ist. Also so, das denkt man jetzt auch nicht unbedingt, aber so wird, also ne, es gibt so Anspielungen und die dann merkwürdig umgewandelt werden. So, jetzt kommen wir zu dem Werk, mit dem er vielleicht den allergrößten Erfolg gehabt hat, wobei das bei Walter schon schwierig ist zu sagen, ob das tatsächlich so ist. Nämlich die Stadt der träumenden Bücher. Walter Moers hat hier ja ein Buch geschrieben, das quasi den ganzen Literaturbetrieb und eben auch das ganze Verlagswesen und alles, was mit Bücherherstellung in irgendeiner Form zu tun hat, auf die Schippe nimmt. Hildegunst von Mythenmetz, sein Dichterpate, Lanzendelot von Silbendrechsler, den Sie hier im Bild finden, verstirbt. Und in diesem Erbe findet Hildegunst, der mittlerweile erfolgreich ist und fett und faul auf seiner Lindwurmfeste, hier ist sie ja auch schon, sitzt, findet einen Teil eines Manuskripts. Und das ist das Beste, was er jemals gelesen hat. Und er muss wissen, wer das geschrieben hat. Das ist übrigens ein typischer Grundgriff auch bei Walter, dass wir die ganze Zeit nicht wissen, was ist denn dieser geniale Text? Wie kann denn so ein genialer Text lauten? Das müssen wir uns schon selber überlegen. Und Walter arbeitet in seiner fantastischen Literatur an vielen Stellen mit Andeutungen. Weil das Beste, die beste Geschichte ist ja natürlich die, die wir selber schreiben. Weil das Beste ist ja, wenn wir uns zum Beispiel den Schattenkönig vorstellen, den er hier nur, das sind die drei Zeichnungen, die im Buch den Schattenkönig zeigen. Das Beste ist ja, wenn der Schattenkönig so aussieht, wie wir meinen, dass der Schattenkönig aussehen soll. Dann sind wir am allerzufriedensten damit, weil das ja unser Bild ist. Damit arbeitet übrigens sehr häufig fantastische Literatur, Walter eben auch. Er hat dann aber danach, also nach diesem großen Erfolg zusammen mit Florian Biege, einen Comic gemacht. Er ist nämlich immer wieder gefragt worden, oder es wird immer wieder gesagt, Walter, mach doch noch mal Comics, mach doch noch mal Comics. Die Leute meinen natürlich, mach noch mal kleines Arschloch. Das sagen die aber nicht. Die sagen, mach noch mal Comics. Denkt sich Walter, mache ich doch Comics, nämlich zu der Stadt der träumenden Bücher. Das hat er mit Florian Biege zusammen gemacht und er hat, also Walter hat das ganze Szenario gezeichnet. Das wisst ihr ja Gott sei Dank alle, was das ist. In Oberhausen muss ich das erklären. Also er hat das ganze Szenario gezeichnet und Florian hat das dann, naja, in so einer digitalen Ästhetik, würde ich jetzt mal sagen, umgesetzt. Es sind zwei Alben erschienen, also auch ein ganz anderes Format. Und da spielt der Schattenkönig jetzt eine Rolle und da ist er tatsächlich auch drin und wird dann auch als Figur gezeigt. Also ich finde meinen Schattenkönig viel besser als den da drin. Aber das ist jetzt eine andere Sache. Naja, auf jeden Fall wird diese ganze Geschichte, Hildegunst reist nach Buchheim, hat da Probleme mit den Bücherjägern und alles Mögliche, was da ist. Dieses Buch ist eben ein riesengroßer Erfolg. Und er wollte ja eine Trilogie, hier gibt es übrigens auch die Figuren, die eine große Rolle spielen, zum Beispiel die Schreckse Inazea Anazazi oder Fistomefels Mike oder die Buchlinge natürlich, die ganz wichtig sind. Und Walter wollte eine Trilogie zu dem Ganzen schreiben und er hat es aber nur bis zu zwei Bänden gebracht. Und dazu gehen wir jetzt nochmal nach nebenan oder gehen wir mal weiter, das ist ja hier der Rundgang eigentlich, nämlich das Labyrinth der träumenden Bücher, wo es ja sehr stark ums Theater geht. Und hier ist übrigens der Schattenkönig von Carsten Sommer als Skulptur dreidimensional umgesetzt. Und man sieht hier, Carsten hat, also während dieses hier, das sind alles Gussformen, da gibt es dann auch mehrere von. Aber den Schattenkönig, den gibt es nur einmal. Das sind nämlich alles tatsächlich Papierstücke, die Carsten so gefalten oder geschnitten oder ich weiß es auch nicht was, auf jeden Fall da reingesteckt hat und so. Das ist ganz, ganz fragil. Und habe ich gestern auch schon erzählt, dann war ich in Hamburg und habe unsere Ausstellung da nochmal vorbereitet und Walter hat mir die ganzen neuen Sachen gezeigt und der Schattenkönig stand bei denen in der Wohnung im Regal. Und Walter dann, guck mal, und der Carsten, der hat mir den Schattenkönig gemacht und so, das ist ganz, ganz fragil und nein, und den kann ich dir nicht ausleihen und so. Ja, ich so, wie jetzt, den kannst du mir nicht ausleihen, also das muss auf jeden Fall mit in die Ausstellung und so. Nein, und bei dem Transport und wenn der beschädigt wird, dann war ich total beleidigt und habe gesagt, Walter, ich mache seit 30 Jahren Museumsarbeit, unbeschädigter Transport ist mein zweiter Vorname. Also das ist ja nun wirklich ein Ding, dass du denkst, ich könnte dieses Ding nicht ohne Beschädigung sozusagen. Naja, es war dann aber so, dass Carsten dann eine besondere Kiste, die ein eigenes Kunstwerk ist, oder Brigitte? Also es gibt eine ganz besondere, ganz tolle Transportkiste, die Carsten dazu gebaut hat, wo dieser Schattenkönig, naja, egal, das nur am Rande zum Museumsbusiness. So, aber wir sind jetzt hier bei dem Labyrinth der träumenden Bücher, also eine große Geschichte, wo es ums magische Theater geht. Walter ist eben ein großer Theater- und wie gesagt Filmfan auch. Man sieht hier Hildegunst zusammen mit Inazea eben in dieser Loge und so weiter, die da ist. Und man sieht da hinten den Puppenspieler. Das Puppenspiel spielt für ihn eben auch eine große Rolle und so weiter und so weiter. Und das endet ja dann mit dem Satz, und hier fängt die Geschichte an und man erwartet den nächsten Band. Und so ist es bei Walter Moers. Alle Erwartungen werden enttäuscht. Das ist übrigens auch ein großes, großes Stilmittel bei Walter, dass das, was man erwartet, hat man ein Schmiegehäschen, hat man noch klare Erwartungen und schon ist es Mist. Und genauso ist es bei dieser Trilogie auch. Aber man darf schon verraten, dass er mit dem dritten Band, dem Schloss der träumenden Bücher, angefangen hat. Das kann man nämlich daran sehen, dass es diese Zeichnungen gibt. Diese Zeichnungen sind auch etwas sehr Besonderes. Die haben natürlich bei uns schon gehangen, ist klar. Aber sonst ist das eine Weltpremiere, weil die nämlich unveröffentlicht sind. Und Walter hat eben mit dem Schloss der traumenden Bücher angefangen, das zu schreiben und ist dann, was weiß ich, davon abgekommen. Wie gesagt, er arbeitet immer an verschiedenen so. Wir haben also Hoffnung, dass das Buch irgendwann noch kommt. Und hier kann man jetzt, also Walter äußert sich selbstverständlich nicht dazu, was das Thema des Schloss der träumenden Bücher ist. Aber wenn man sich das jetzt genau anguckt, kann man erwarten oder spekulieren, wie gesagt, die Enttäuschung wird schon kommen, dass es um die Buchlinge geht. Man sieht nämlich hier genau zum Beispiel, dass Walter, also verschiedene Buchlinge genau, also hier ist es zum Beispiel O. Johann Golgo van Fonteweg, das ist ja das Anagramm von Goethe, ne? Der ist ja der dickste, weil der ja am allermeisten geschrieben hat und so, und der soll zum Beispiel abnehmen und wird auf Diät gesetzt. Hier, Diät, man fragt sich natürlich, wie das gehen kann, weil das Werk ist ja da, aber das weiß ich jetzt auch nicht, das Buch ist ja auch noch nicht geschrieben. Oder man sieht hier, das finde ich sehr, sehr beeindruckend, Buchlinge sind ja bekanntermaßen Zyklopen, die haben also nur ein Auge, und Walter beschreibt hier, er schreibt es auch drunter, was es ist, die verschiedenen Gefühlszustände. Und er macht hier in 18 Ein-Auge-Porträts, macht er hier verschiedene, also welche Gefühle die haben können. Und das zeugt aus meiner Sicht nochmal von seinem wirklich sehr, sehr großen Fantasie, weil das muss man ja auch jeweils ein neues Bild überhaupt erstmal dafür finden. Ja? Und da ist Walter einfach auch ganz, ganz groß drin. Ja, es ist dann weitergegangen mit dem Bücherdrachen, ein etwas schmaleres Werk, wenn man so möchte. Hier nimmt Walter übrigens auch nochmal die Gattung des Comics mit auf. Also hier die ganze Rahmengeschichte ist, also das fängt vorne mit einem Comic an und endet. Hier ist übrigens wieder der Schattenkönig, also jetzt schon tatsächlich, man sieht jetzt schon genau, woran sich Carsten natürlich orientiert hat. Also es fängt mit einer Comic an und dann kommt die Geschichte und es endet auch mit einer comichaften Zeichnung. Auch hier ist es unklar, ob diese Geschichte zum Bücherdrachen tatsächlich passiert ist oder nicht, weil er redet die ganze Zeit von einem Traum in einem Traum in einem Traum in einem Traum. Und man sieht hier auch, dass das Motiv von Alice im Wunderland, nämlich das durch den Spiegel gehens, also man geht in eine andere Welt rein und man weiß irgendwie gar nicht mehr, ist das jetzt noch Realität oder nicht. Also das große Spiel, was Walter eigentlich die ganze Zeit betreibt, wird hier eben auch nochmal umgesetzt. Man sieht hier übrigens auch den Bücherdrachen, drüben war auch der Kanaldrache, der hing auch schon so hier unten hingehängt. Und man darf ja nicht vergessen, diese Dinge sind ja nicht für die Wand gezeichnet worden. Wir mussten natürlich auch einen Sonderrahmen, also für beide Drachen, mussten wir Sonderrahmen anfertigen lassen. Und die sind natürlich dafür gezeichnet, dass wir dieses Leseerlebnis haben. Ne? So, wo immer beim Seitenwenden hier uns ein neues Geflügel, also Flügelpaar quasi anschaut. Und auch da sieht man nochmal diesen Reichtum. Hier sieht man übrigens auch mal Korrekturen. Also wie gesagt, die es bei Walter sonst nicht so häufig gibt. Also jeder Flügel sieht anders aus, jedes Stück ist so und irgendwann kommt dann der Drache dann tatsächlich zum Ende, wenn er dann ja auch endlich gefunden wird und so weiter, kommt er dann auch mit ins Bild. Also eine ganz andere ästhetische Anmutung, als wir das jetzt hier in dem Ausstellungsbereich zeigen und ja das Ganze auch mit aufnehmen. So, und dann endet der Zamonien-Rundgang, nicht ganz, hier ums Eck gibt es noch Weihnachten auf der Lindwurmfeste, also Hamuli-Map, was noch da ist, was gestern schon angemerkt wurde, was denn mit Prinzessin Insomnia ist. Prinzessin Insomnia haben auch wir in Oberhausen rausgelassen, aus dem schlichten Grunde, also wir haben ja 900 Quadratmeter, wir hätten das schon noch hängen können, ihr hättet ja keinen Platz mehr gehabt, aber wir jetzt schon. Also das so, aber wir haben das rausgelassen, weil ja Lydia Rode da die Zeichnungen gemacht hat und da wir ja jetzt nicht Blätter mit Text an der Wand hängen, sondern die originalen Zeichnungen, habe ich mich dafür entschieden, das nur bei der Reihe, ich habe so eine Reihe gemacht mit den Covern, waren, die ich alle Bücher, die Walter gemacht hat, nebeneinander gestellt hat, damit man noch mal sehen kann, dass das also alles aus einem Guss ist. Er arbeitet übrigens mit Oliver Schmidt zusammen, also einem Gestalter, der auch wirklich, also diese Buchästhetik spielt für Walter eine ganz große Rolle. Die müssen alle gebunden sein, die müssen alle ein Lesebändchen haben, die sind in einer gewissen Farbigkeit, die haben alle Frontispize und so weiter und so weiter und so weiter. Also da kann man das sehen, aber sonst haben wir eben, weil es eine andere Zeichnerin ist, Prinzessin Insomnia rausgelassen. So. Und bei uns war eben das letzte oder das frischest erschienene Buch Die Insel der 1000 Leuchttürme. Und ich habe ja schon gesagt, hier ist Hildegunst dann auch der Zeichner. Es werden jede Menge neue Daseinsformen, die jetzt eben insular sind, von Walter erfunden. Und es gibt diese neue Technik, Bleistift mit lavierter Sepia-Tusche. Und die Humdudel zum Beispiel sieht man da hinten als neue Form oder hier unten sieht man, da gehört natürlich auch Quäquick mit dazu, der ja dann zum knappen Ono von Quert wird, also die Küstengnome, die da sind und die verschiedensten Dinge. Für mich war besonders schön, als ich dann nach Hamburg gefahren bin, Walter hat mir dann da die Zeichnungen zur Insel präsentiert und hatte dann so einen dicken Ordner, also bei denen, also Elvira, seine Frau, die legt das immer alles ganz ordentlich ab, die, also ist auch ganz prima, man kann immer bei jedem sagen, hör mal, ich möchte das ausleihen und das ausleihen, das ausleihen, es wird alles gefunden, es wird alles sofort ausgehändigt, das ist nicht immer bei jedem so, wenn man sich mit Comiczeichnern und Zeichnerinnen auseinandersetzt. Also als ich meine allererste Ausstellung in Oberhausen gemacht habe mit Ralf König, da war das so, da bin ich zu dem hin und so und dann kommt er irgendwann, dann waren wir uns einig, wir machen die Ausstellung, dann kommt er, stellt mir so eine Kiste auf seinen Tisch und sagt, bitteschön, Frau Dr. Vogt, das ist mein Lebenswerk, das können Sie jetzt ausstellen. Ich habe dann so einen Tack aufs Herz gekriegt und habe die Kiste aufgemacht und da waren lauter DIN A5 Blätter in Schwarz-Weiß drin und ungeordnet. Also 2 Wochen haben wir gebraucht, um die überhaupt erstmal in Ordnung zu bringen. Egal, das hat auch geklappt, aber bei Walter ist das so, ich kann Elvira alles fragen und es liegt alles irgendwie bereit. Und dann sagt Walter, ja, das hier habe ich noch so einen Ordner. Oder Elvira sagt, hör mal, der hat noch so einen Ordner. Da sind die ganzen Sonnenordner. Da sind die ganzen Zeichnungen drin, die alle nicht im Buch erschienen sind, die er alle verworfen hat. Das ist natürlich was, da hat man ja immer am allermeisten Lust darauf, ja, das zu zeigen, was nicht veröffentlicht ist. Und dann sage ich, Mensch, Walter, und das müssen wir unbedingt zeigen. Und er so, nee, und da weiß ich nicht, nee, und die will ich, deshalb habe ich die ja nicht, und so weiter und so weiter. Und dann habe ich ihn aber immer, und dann habe ich ihm noch eine Mail geschrieben, nochmal angerufen und Also meine Erfahrung ist, man muss den Leuten so lange auf den Wecker gehen, bis sie denken, komm, gib es ihr, dann hast du deine Ruhe. Naja, und auf jeden Fall, es war dann, also Walter ist dann auch so und dann war das schwierig und dann ist eine meiner Kollegen oder zwei meiner Kolleginnen sind dann nach Hamburg gefahren und haben den ganzen Sachen geholt, die wir dann also die mussten bei uns erstmal gerahmt werden und so. Und dann ruft mich Elvira an und sagt, hör mal, da deine Kolleginnen sind jetzt losgefahren, hat alles prima geklappt mit dem Verpacken und so hin und her und du wirst dich freuen. Ja, ich sage, ich freue mich ja auch, wenn das jetzt endlich kommt und so. Und der so, und sie so, nein, nein, Walter hat den Ordner rausgerückt. So, also ist dieser ganze Ordner ohne Auswahl, sondern der komplette Ordner mit zu uns gekommen. Da konnte ich da dann noch meine Auswahl raustreffen. Und wir haben bei uns so Räume, die sind so hinterm Treppenhaus, also so. Und dann habe ich das ganze Treppenhaus vollgehängt. Meine Kollegen und Kolleginnen meinten, dass ich diesmal auf keinen Fall alle Bilder, die mein Kollege Carsten Leidiger rahmen musste, alle aufhängen könnte. Also selbst unser Museum wäre dafür zu klein. Sie hatten aber Unrecht. Ich habe alles aufgehängt bei uns, also dass man das alles sehen konnte. Und hier sind jetzt leider nur beispielhaft einige der verworfenen oder vielleicht auch noch nicht ganz fertigen, zum Beispiel hier bei Inazea Anazazi. Das ist die Cousine von Izanea Anazazi, die wir ja drüben schon so. Die beiden sind in einer tiefen Brieffeindschaft miteinander verbunden. Und da gibt es eben auch eine besondere Geschichte in dem Buch. Also das ist die, die er verworfen hat und das ist dann die, die ins Buch gekommen ist. Und Hildegunst führt ja quasi so ein zeichnerisches Tagebuch und der reist die verschiedenen Leuchttürme da ab und so weiter und so weiter. Das müsst ihr sonst mal selber lesen. Aber um nochmal den Humor von Walter zu zeigen. Und Hildegunst kommt eben zu Izanea, man kommt auch ganz durcheinander, und sagt irgendwie, darf ich ein Porträt von Ihnen zeichnen? Und die Schrecksel sagt so, ach, der Meister zeigt ein Porträt. Ja, alles klar. So, also die reden dann da und machen da ihr Zeugs und er zeichnet die ganze Zeit und dann sind sie da irgendwann fertig. Und dann guckt er sich das Bild an und denkt, oh weia. Schrecksen sind ja so hässlich. Und auch wenn ich jetzt irgendwie eine Warze wegradiere oder da noch ein bisschen was, dann wird sie ja nicht wirklich schöner. Ich kann ihr auf gar keinen Fall dieses Bild zeigen, dann so. Und dann sagt sie, ja, kann ich jetzt mal mein Porträt sehen? Er so, nein, nein, das ist ja noch nicht fertig und das bringe ich dir beim nächsten Mal mit und hin und her und hin und her. Naja, und dann geht das und Geplänkel. Bei Walter ist ja auch die Wiederholung und das nochmal ist ja auch eins seiner Stilmittel im Schriftlichen. Und dann will er gehen und ist schon auch irgendwie klar, okay, er rückt da jetzt die Zeichnung nicht raus. Und im letzten Moment des Rausgehens reißt sie ihm dieses Blatt aus der Hand und dann guckt sie das an. Und auch da gibt es eine sehr, sehr lange Beschreibung, wo verschiedenste Gesichtsausdrücke, Mimiken und so. Und man weiß die ganze Zeit nicht, oh weia, wie findet die das jetzt, wie findet die das jetzt und so. Und man hat schon die ganze Zeit mit Hildegund zusammen Angst, dass es jetzt ein Riesentheater gibt. Und Schrecksen, die können ja auch so richtig zaubern können die nicht, aber die können schon so Sachen, die, glaube ich, unangenehm werden können und so. Also er hat natürlich auch ein bisschen Schiss davor. Und dann sagt sie zum Schluss, aber nachdem Walter in epischster Breite da, ne, so sagt sie, Sie wollen mir schmeicheln, dass ich noch so jung bin und so, naja, und so weiter und so weiter. Also das ist auch sowas, wie gesagt, immer dieses, wo man eigentlich gar nicht so richtig, ich finde auch, dass sie wirklich gut getroffen ist und absolut gut aussehend ist. Sie hat sich offensichtlich ja auch schick gemacht mit diesem super Hütchen und mit diesem Umhang, den sie da trägt. Also das ist nochmal was, wo hier jetzt tatsächlich das Bild in der Beschreibung, im Text auch nochmal eine ganz spezielle Rolle spielt. Das ist nicht immer der Fall, sondern häufig sind die Bilder eben so eingesetzt, dass sie die Geschichte weitererzählen oder uns eben die neuen Daseinsformen vor Augen führen oder wie auch immer da eben, wie gesagt, also ganz unbedingt mit, also auch hier zum Beispiel bei dem neuen Sport, der hier eingeführt wird und so weiter, uns da ja die Dinge quasi tatsächlich sichtbar machen. So, das ist jetzt der Rundumschlag hierzu. Jetzt sind wir leider in so einer Gruppengröße, dass wir zu dem kleinen Arschloch nicht zusammengehen können, was mir echt leid tut, weil ich bin auch gerne bei kleinen Arschlöchern. Und also, Sie gehen jetzt gleich hier hinten runter, den Laubengang nennt ihr das, ne? So, naja, da kann man schon auch nicht. So, und da findet man eben die Zeichnungen zum kleinen Arschloch. Sie kennen das alle, die sind natürlich sehr minimalistische Angelegenheiten. Es ist auch die erste kleine Zeichnung da, wo das kleine Arschloch geboren wird. Sie kennen das, die Mutter im Kreissaal und so eine Seite, ne? Und zum Schluss wird es dann da rausgezogen und macht auch gleich eine Demonstration, hält das hoch, der entbindende Arzt und sagt, es ist ein kleines Arschloch. Und eben die bekannten Dinge dazu. Wenn man weiter durchgeht, stößt man dann noch auf etwas, was natürlich auch wichtig für diese Zeit ist, nämlich Adolf, die Nazisau. Diese Adolf-Geschichten fangen ja an mit den ersten Seiten in der Titanic. Das sind auch die originalen ersten Seiten mit in unserer Ausstellung mit da. Es ist auch sehr, sehr lustig, wo bei Walter zu Hause verschiedene merkwürdige Leute klingeln. Zum Beispiel Prince, der ja dann Symbol zu der Zeit heißt, und Michael Jackson und eben Hitler. Und und dann gibt es da absurde Gespräche und so weiter. Und dann fängt Walter eben an, Adolf Hitler auf die Schippe zu nehmen. Walter nimmt nicht den historischen Hitler auf die Schippe, sondern er nimmt unser Hitlerbild. Darüber macht er sich lustig. Also es geht darum, sich darüber lustig zu machen, was weiß ich, Hitler als Vegetarier, Hitler als Maler, Hitler als Kriegsherr und keine Ahnung. Und schon dieser erste Strip in der Titanic ist damals so ein großer Erfolg, dass er dann, ich weiß nicht, 2 oder 3 Bände dazu zeichnet mit diesem Ich bin wieder da. Da wird ja auch diese Sprachbeugung, dieses Sprechen, diese besondere Aussprache, die bei Hitler natürlich immer parodiert wird, gezeigt wird. Und er, also Walter begründet auch in dem ersten Band, warum er das macht, warum er Hitler da zeichnet und so weiter, nämlich weil das so einfach ist. Man braucht nämlich nur so eine Nase und man braucht nämlich nur so und so die Augen und man braucht nur so und so den Schnäuzer und die Frisur und keine Ahnung, und dann ist Hitler schon fertig. Und dann ist das auch so eine Do-it-yourself-Anleitung, was auch typisch ist. Es ist natürlich auch ein kunsthistorisches Zitat, was es ja zum Beispiel in der Pop-Art Andy Warhol zum Beispiel sehr, sehr stark gibt und so weiter. Und da wird aber auch nochmal klar, wir haben ja bis heute, Hitler kann man ja prima wirklich alleine durch dieses Bärtchen und den Seitenscheitel. Mehr braucht man ja eigentlich gar nicht, um Hitler zu parodieren. Und das nimmt er da auch nochmal mit auf. Und es läuft auch der Clip der Bonka, was Sie vielleicht kennen, und die es nicht können, können sich auch in Ruhe zu Hause nochmal angucken. Da hat er ja sehr, sehr lange gebraucht. Also da hat er das ganze Szenario geschrieben natürlich. Da hat er sehr lange gebraucht, bis er eine Stimme gefunden hat. Also Walter ist auch so ein Perfektionist und der eben auch das Hören spielt in seinem Werk, ja auch in seinen Romanen, also auch zum Beispiel beim Labyrinth, eine sehr große Rolle. Rolle Musik und gesprochenes Wort und so weiter. Und er wollte keinen der üblichen Hitler-Parodisten nehmen und er hat dann Thomas Prior gefunden, der so ein, ich glaube, auch fränkisch oder süddeutsch gefärbte Hitler-Adapt ist, der eben dann dieses Lied Ich sitze in meinem Bunker und was dann Anfang der 2000er Jahre viral gegangen ist, wie man das ja heute nennt, also da wirklich durch die Decke geschossen ist. Walter und Elvira sind beide der Meinung, das konnte nur da zu der Zeit sein, weil das Internet da einfach noch nicht so überfüllt war, sage ich jetzt mal, wie das irgendwie heute ist, sondern noch was Besonderes war und damit einfach sehr, sehr große Bekanntheit errungen hat. Es wird übrigens immer wieder geschrieben, auch in der Presse, Walter würde deshalb nicht öffentlich auftreten, weil er eben die Sedler-Parodien geschrieben hätte und weil er Angst dafür hätte, von irgendwelchen Rechten verfolgt zu werden. Das stimmt so nicht. Er hatte sich schon bevor das Ganze losging, schon dazu entschieden, nicht mehr in der Öffentlichkeit aufzutreten. Aber wenn man ein Phantom ist, muss man natürlich dafür sorgen, dass es ganz, ganz viele Geschichten um einen herum gibt und ganz viele Mythen darum gesponnen werden und so weiter. Da gehört diese Geschichte zum Beispiel auch mit dazu. Und wenn Sie dann bis ganz hinten durchgehen, kommen Sie zu auch einigen meiner Lieblinge nochmal, nämlich zu den ganz, ganz frühen Dingen. Walter hat ja nicht mit dem Captain Blaubeer angefangen, sondern mit Professor Schimauski. Da wissen wir schon gleich die Professorenrolle, die hier sehen wir ja auch hinten bei dem Aideten, eben bei Nachtigalla und so. Die gibt es schon ganz früh und mein Liebling ist tatsächlich der Toasterdrache. Also wo ich die erste Ausstellung gemacht habe, seitdem weiß ich endlich, wie ein Toast entsteht. Und bei uns zu Hause wohnt jetzt auch in unserem Toaster ein Haustier, der Toasterdrache. Also ich kann keinen Toast seitdem mehr machen, ohne zu denken, oh, der Toasterdrache, der hat jetzt aber auch schon wieder viel zu tun. Der geht ja dann auch auf die Toasterinseln und so weiter. Das ist wirklich sehr, sehr schön, das lege ich Ihnen ans Herz. Und schon in diesen frühen Dingen spielt Walter mit der Autorenschaft. Und diese Frage, die ja auch bei Hildegunst und diesem, ne, dass er da ist, übrigens bei Quert, ist er jetzt wieder selber, also Walter, ist er jetzt wieder selber der Autor? Kann ja auch gar nicht sein, weil in Ormea wird ja gar kein Zamonisch gesprochen. Und wie soll dann bitte Hildegunst von Mythenmetz diesen Text da schreiben? Das geht ja auch gar nicht, ne? So ist ja klar. Und also schon in diesen frühen Dingen spielt er mit dieser Autorenrolle, in dem nämlich da ein Interview geführt wird, in dem er sich selber als Interviewer von Professor Schimauski herausstellt oder da anpreist oder ankündigt und das Ganze macht. Und Sie finden auch ein paar frühe Auszüge aus den ersten Comic-Heftchen. Aha ist das erste Heft, was von Walter erscheint. Ich sehe schon nicken. Und Hey ist das nächste. Da geht es ja immer um so ein Pärchen, also ein Mädchen und ein Jungen, die in so einem Sandkasten sitzen und philosophieren und auch politisch unkorrekte Dinge da machen und so weiter und so weiter. Also das kann man da auch sehen. Noch in einem anderen minimalistischen Strich, als man das dann hinterher beim kleinen Arschloch sieht. Man kann also auch prima erkennen, wie sich das sozusagen entwickelt und wie er für jedes Sujet und für jedes übergeordnete Thema, also damit meine ich jetzt für den Blaubeer, für das kleine Arschloch, für Zamonien, für die frühen Sachen, einen eigenen Strich entwickelt und da immer nochmal, also in der ja schon ausgefeilten Form, die er also auch am Anfang schon hat, man sieht von Anfang an, dass das einfach ein toller Zeichner ist oder er zeichnerisch sehr, sehr viel ausdrücken kann, dass sich das eben dann verändert. Vielen Dank, dass Sie mir so lange zugehört haben.
15: Vielen Dank an dieser Stelle an Dr. Christine Vogt für diese spannende Führung und die Erläuterungen zur Ausstellung. Sie selbst ist Leiterin der Ludwig-Galerie im Schloss Oberhausen, für die ursprünglich diese Ausstellung auch konzipiert wurde. Was gibt's denn da zu lachen? Die komische Kunst des Walter Mörs könnt ihr noch bis 13. September im Stadtmuseum in Erlangen sehen. Führungen und mehr Informationen im Web unter stadtmuseum-erlangen.de. Und das war Stunde 1 in Lost and Found hier bei Radio Z. Gleich sind wir weiter unterwegs auf dem internationalen Comic-Salon in Erlangen. Da geht es dann um das Thema Comiczeichnen und Prekariat. Mein Name ist Chris und ich sag bis gleich.
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15: Hallo und willkommen zur Stunde 2 von Lost and Found in der Juli-Ausgabe 2026 hier bei Radio Z. Wir sind weiter unterwegs auf dem 22. Internationalen Comic-Salon in Erlangen, der von 4. bis 7. Juni stattfand. In dieser Stunde 2 hören wir rein in eine Veranstaltung unter dem Titel Comic-Prekariat – Aufgeben oder Ausbrennen. Stattgefunden hat die am 5. Juni zwischen 18 und 19.30 Uhr in der Orangerie im Schlossgarten. und es geht darum, vom Beruf Comiczeichnen leben zu können. Im Gespräch hört ihr David Fülecki, Katrin Klinger und Eva Müller. Moderation Markus Pfalzgraf. Mein Name ist Chris und ich wünsche gute Informationen und eine spannende Stunde Lost and Found.
9: Herzlich willkommen hier in der Orangerie beim Comic-Salon Erlangen mit einem Thema, das David gerade schon als Jammerthema bezeichnet hat. Es geht um das Comic-Prekariat, Fragezeichen, aufgeben oder ausbrennen. Ich mildere diesen Titel aus dem Programmheft jetzt gleich auch schon ein wenig ab. Vielleicht wird es ja auch um Auswege aus prekären Arbeitsweisen und Arbeitsbedingungen gehen, die vielleicht verbesserungswürdig sind. Und das besprechen wir mit diesen drei Gästen. In der Mitte sitzt David Fülecki, sehr produktiver Mangaka mit einem eigenen Verlag, Delphinium Prints, aber hat auch schon für Carlsen, Tokyo Pop, Ultraverse, Zwerchfell und andere Verlage gearbeitet. Ist bekannt unter anderem für 78 Tage auf der Straße des Hasses, dem Zitat sinnlosesten Gemetzel der Welt. Dafür hat er den Peng-Preis beim Comic-Festival in München bekommen, aber auch schon den E-Com-Award hier in Erlangen für ein anderes Werk oder auch den Ginkgo-Award für die Kurzgeschichte O Züte, die zuletzt auch im Magazin Comics und mehr erschienen ist. David, wie hast du heute Nacht geschlafen und vor allem, wie lange hast du heute Nacht geschlafen?
10: Ja, Vorführeffekt, heute habe ich tatsächlich geschlafen. Und ich habe einen Verlagskollegen, der schläft da auch mit in dem Zimmer. Und wenn wir zusammen in einem Zimmer sind, so viel Schlaf findet man da nicht. Ist aber nichts Erotisches, der schnarcht. Nee, aber ansonsten, ja, tatsächlich, die wilden Zeiten in Erlangen sind vorbei, habe ich gedacht gestern, weil wir schon so Richtung um eins im Bett waren. Dachte ich, irgendwas stimmt hier nicht.
9: Und danach hast du nicht noch einen Manga fertig gezeichnet?
10: Ich habe keine preisgekrönte Kurzgeschichte danach noch gezeichnet. Ich bin dann wirklich einfach nur ins Bett gegangen. Das habe ich mir für die kommende Nacht aufgehoben.
9: Ah, sehr gut. Ich

0: Deswegen ist sie hier, sie hat diesen Beruf aufgegeben. Kurzer Moment des Schockzustandes. Wie geht's dir denn hier in Erlangen als, ich weiß nicht, darf man sagen, Ex-Zeichnerin? Und was hast du als solche hier bisher erlebt? Du signierst ja beispielsweise trotzdem noch.
1: Ich bin ja hier eingeladen als Comic-Aussteigerin tatsächlich. Und ich habe meinem ehemaligen Verlag Reprodukt auch gesagt, dass ich hier bin und dass, wenn sie irgendwas brauchen von mir, dass sie Bescheid sagen sollen. Dann kam die Antwort, dass ich doch signieren könnte am Stand. Und dann war ich heute dort und die haben leider meine Bücher vergessen.
0: Out. Das hat aber nichts damit, also das ist nicht die Rache der Verlagswelt an der verlorenen Künstlerin.
1: Nein, das war denen auch wirklich sehr unangenehm. Die haben einfach wahnsinnig viele Bücher dabei und vielleicht haben sie auch meine Kiste nur nicht gefunden, ich weiß es nicht. Aber ich hatte trotzdem eine schöne Zeit, alle zu sehen.
0: Das ist beruhigend und wir werden auch natürlich etwas weiter darüber sprechen, warum und wieso du diesen wunderbaren Beruf aufgegeben hast. Zuerst stelle ich euch aber noch Eva Müller vor, hier zu meiner Rechten. Ich will nicht sagen, sie ist dafür verantwortlich, dass wir ein paar Minuten später beginnen. Und ich will auch nicht sagen, die Bahn ist dafür verantwortlich, dass wir ein paar Minuten später beginnen. Aber es war ein sehr, sehr spannender Nachmittag für uns alle. Eva Müller hat an der HAW in Hamburg bei Anke Feuchtenberger studiert, hat dort Sterben ist echt das Letzte als Abschlussarbeit verfasst. Das ist dann auch 2017 bei Schwarzer Turm erschienen, hat dafür auch den ICOM-Preis bekommen. 2022 Scheiblettenkind bei Suhrkamp, kein Comic-Verlag, sondern ein Verlag mit Büchern, auch ohne Bilder. Und aktuell mit Unvergessen arbeitet sie Geschichten nationalsozialistischer Verfolgung aus Potsdam auf, gemeinsam mit der Bundeszentrale für politische Bildung. Aber heute hast du dir erstmal Erfurt angeschaut. Wie war's?
2: Ja, da war ich ein paar Stunden, weil der Flixtrain da gestrandet ist. Und das passt vielleicht zum Thema, weil eine Kollegin wollte mitfahren und dann mussten wir den Flixtrain buchen, weil sie sich die DB nicht leisten konnte. Die hat aber dann leider vor 3 Tagen abgesagt. Dann war ich allein mit dem Flixtrain.
0: In ihrem Flixtrain?
2: Ja.
3: Ach, das ist so eine Erfurt- und Erlangen-Verwechselgeschichte. Das passiert mir nämlich auch oft.
2: Nee, der Flixtrain fährt über Berlin und von Hamburg über Berlin nach Erlangen, keine Ahnung.
0: Na klar. Aber du bist da und es freut mich.
2: Da, ja, vor 2 Minuten angekommen oder so, 5.
0: Fantastisch. Und gleich noch auf Instagram gepostet. Toll.
2: Von hier direkt.
0: Ja, Eigenmarketing, auch darüber werden wir sprechen. Zunächst mal etwas allgemeiner eingestiegen. Die Comic-Gewerkschaft, für die du ja auch sozusagen hier bist, Eva, die hat ja, viele von euch Zeichnerinnen und Zeichner wissen das, so ein bisschen die Arbeitsbedingungen erhoben, mit dem Ergebnis, dass ungefähr 80% der Comic-Schaffenden auch andere Jobs haben, weil sie sie brauchen überwiegend. Und fast die Hälfte braucht finanzielle Unterstützung ihres Umfelds. Und daraus lässt sich natürlich schließen, dass Comics machen ein Beruf ist, der sehr viel mit Selbstausbeutung zu tun hat. David, vielleicht fange ich mit dir an. Wie ist bei dir das Verhältnis, gerade weil du auch so viele Comics veröffentlicht hast, das Verhältnis von Produktivität und Selbstausbeutung?
3: Ja, es ist ja dasselbe. Also ich habe zum Glück niemanden, der mich aushalten muss. Viele Leute bieten sich an. Ich sage immer, nein, danke, ich schaffe das allein. Ich wünsche mir aber schon so eine Sugar Mommy, dass meine Frau vielleicht das in Zukunft das finanziell die Grundabsicherung klärt und ich dann ein bisschen ruhiger rangehen könnte. Aber die hat gedacht, die holt sich dann so einen berühmten Comiczeichner und kann das alles ein bisschen ruhiger angehen lassen. Und ja, die ist jetzt sehr enttäuscht von der Situation und die versucht mich dann halt auch tatsächlich immer wieder rauszuholen aus diesem Loch und dass ich halt auch richtige Arbeit nachgehe, Regale einräume. Aber ich kriege manchmal Angebote, zum Beispiel von Agenturen, ob ich sowas nicht machen wollte. Ich glaube aber, das wäre einfach nur so dieses nächste Pfefferkuchenhausen, dass man dann reingelockt und langsam gegrillt wird. Und ich habe für mich halt einfach entschieden, ja, da ist halt nicht so viel Kohle, aber ich will Geschichten erzählen und dem opfere ich sehr, sehr viel. Und das funktioniert tatsächlich, dass ich davon leben kann. Ich kann auch die Familie davon ernähren, aber auf so einem sehr schlechten Niveau. Und wir hatten auch gerade das Thema Dosenpfand da hinten. Und es ist leider

0: Leider nicht mal irgendwie ein Witz oder so. Das ist halt leider manchmal, ich kann das schlecht ausblenden, wenn irgendwo eine Dose liegt. Und ich glaube, das ist ein Symptom dafür, wo ich da finanziell stehe. Aber ich habe tatsächlich durch auch Sparsamkeit und einen sehr bescheidenen Lebensstil, nah an der Obdachlosigkeit, habe ich das geschafft, für mich so ein System zu schaffen. Aber ich merke jetzt, ich habe jetzt gerade mal wieder so eine runde Zahl erreicht beim Alter, jetzt über 20 tatsächlich, und habe gemerkt, ja, aber so dieses System, was jetzt die letzten 10 Jahre wunderbar ging, das macht jetzt der Körper nicht mehr so richtig mit. Und jetzt muss ich eigentlich das System schon wieder überdenken. Ne? Und deswegen stehe ich jetzt gerade auch wieder vor so einer Herausforderung. Und das kann man eigentlich jetzt nur noch lösen mit mehr Geld. Das ist schwierig für die Verlage, denen geht es nämlich sehr schlecht, lässt man mich dann immer wissen.
1: Du hast gerade gesagt, du opferst sehr viel, unter anderem auch deinen Schlaf. Es gab eine Doku, ich glaube im MDR, ja. Und da hast du von 4 Stunden Schlaf gesprochen.
0: Ja.
1: Das ist ja schon hart an der Grenze.
0: Ja, das ist schon ein bisschen über die Grenze hinaus. Also das ist dann schon, wo man schon bei den Tschechen billiger tanken kann, soweit ist man dann schon über die Grenze hinaus. Es ist tatsächlich auch für mich erschreckend gewesen, wie viel Rückmeldung dann kam, aber eigentlich nur zu diesem Schlafthema. Ich glaube, dass ich halt so lebe, das erzähle ich halt schon seit Jahrzehnten, da bin ich auch oft auf Panel-Diskussionen, aber als dann in dieser Doku das Thema Schlaf halt nochmal so groß angesprochen wurde, weil das auch das Thema war, wo dann der Journalist direkt meint, oh Moment, Schlaf, aber Schlaf ist total cool. Ich so, ja, Schlaf ist cool, ich wünschte, ich hätte davon mehr. Ja, da müssen wir drauf eingehen. Und es war tatsächlich so, dass dann ganz Deutschland ganz emotional darauf reagierte, weil man dann halt gewohnt ist, ja, man schläft dann auch durchaus mehr als 4 Stunden. Und niemand bezog sich so wirklich auf das Thema, wie funktionieren Verlage, was ist ein Manga. Es ging immer nur um das Thema Schlafen. Bis heute verfolgt mich das. Ich habe dann aber tatsächlich dann auch nach dieser Doku, mir ging es okay, in Anführungsstrichen, und habe das aber tatsächlich für mich nochmal ein bisschen reflektiert und habe nach der Doku versucht, das so 5 Stunden hochzupegeln. Und es ist mir auch ganz gut gelungen. Aber ich habe auch direkt gemerkt, dass auch die Anzahl der Mails von Verlagen zugenommen hat. So, oh, aber unsere Zwischendeadline, da müssen wir mal drüber reden. Und wenn du dann aber mit sowas kommst, mit, ja, es ist eine gesundheitliche Entscheidung, dann sagen die zwar einmal, ah ja, ja, das ist schon gut, dass du darauf achtest, aber so 2 Tage später, jetzt wäre es schon aber auch wirklich wichtig, dass du jetzt fertig wirst.
1: Achte auf dich, aber die Deadline.
0: Genau, genau. Und das ist leider auch ein ganz großes Problem, was ich merke, so offen drüber reden mit Verlagen, wie halt die Situation ist und dass es eigentlich alles Quatsch ist, wie viel man damit verdient und was man dafür opfert. Das hören die sich mal kurz an, also vor allem die Redakteurinnen, die einem zugeteilt sind, aber wenn dann von der nächsthöchsten Instanz kommt, ja, aber der Herr Filecki, der sollte doch jetzt bitte langsam fertig werden, dann fällt denen auch nichts Besseres mehr ein, als mir halt nur noch mehr Druck zu machen. Und das ist aktuell auch wieder sehr viel.
1: Du hast auch in dieser besagten Doku den bemerkenswerten Satz fallen lassen, ich habe das Glück, dass ich noch nicht daran zerbrochen bin.
0: Ja, ich glaube, das ist wirklich so die große Frage, die ich auch immer wieder Nachwuchs-Mangaka vor allem dann stelle. Könnt ihr euch vorstellen, das halt jahrzehntelang zu machen, so im stillen Kämmerlein ganz viel dafür zu opfern und auch zunehmend mehr? Weil nur weil ihr jetzt vielleicht mit 16 produktiv seid, bedeutet das nicht, dass ihr mit 25 noch so produktiv seid, geschweige denn mit 40. Und ich glaube, ich habe halt einfach so eine Resilienz. Ich habe kein natürliches Zeichentalent oder so, aber das Talent, was ich habe, ist halt, dass ich das abkam. Und ich habe jahrelang auch gedacht, oh, zum Glück hatte ich noch keinen Burnout. Und dann bin ich neulich mal durchgegangen, was so von der WHO als Burnout-Symptome halt deklariert wird. Und habe ich gedacht, die habe ich doch alle jetzt gerade in dem Moment sogar. Und habe halt einfach gemerkt, nee, ich habe das halt einfach verschleppt jahrzehntelang und habe halt auch schon so bleibende Schäden dadurch. Ich habe halt nur gedacht, ja, der Burnout ist doch, wenn du dann so 2 Wochen halt gar nichts mehr machst. Aber nee, ich habe tatsächlich so volle Checklist, voller Pokédex.
1: Also und das geht doch nicht mehr drin. Eigentlich bist du mittendrin im Burnout.
0: Ja, also ich habe tatsächlich, jetzt gerade geht es mir gut. Ich habe aber heute nicht nennenswert gearbeitet. Alle, die mich am Stand besucht haben, wissen das. Aber ich hatte tatsächlich jetzt auch letzte Woche wieder so eine Phase, wo es schon kritisch war. Und ich habe auch, wie gesagt, gerade nach der Selbstreflexion, nach dieser Doku, das war ja letztes Jahr im Februar, März, habe ich eigentlich versucht, da nicht wieder reinzurutschen. Habe versucht, die Work-Life-Balance mehr so in Richtung Life mal wieder zu korrigieren. Und merke aber, dass das immer wieder zyklisch, und wir reden hier von Monatszyklen, ja, die anderen Monatszyklen, dass ich dann immer wieder doch in sowas reinrutsche, dass ich dann eine Woche habe, wo ich 3 Nächte nicht schlafe. Und das kommt immer wieder zurück. Egal, wie sehr ich das reflektiere, egal, wie sehr ich verstehe, was das Problem ist, da kommen von außen so viele Faktoren auf einen reingeprasselt, dass man es halt einfach nicht umgehen kann.
1: Katrin, du hast einen bemerkenswerten Schritt gewagt. Du hast das aktive Comiczeichnen verlassen. Ist das deine persönliche Burnout-Prävention gewesen?
2: Ich weiß nicht genau, was auf der Burnout-Checkliste ist, aber ich hatte nicht das Gefühl, ich kriege einen Burnout. Das war eher so eine Sache von, dass es während der Pandemie so losging, dass ich darüber nachgedacht habe, okay, kann ich mir eigentlich vorstellen, das in 20 Jahren noch so zu machen alles? Und ich habe während der Pandemie, eigentlich genau zum Anfang im März 2020, kam mein Buch raus. Und das war natürlich ein unglücklicher Zeitpunkt. Und ich hatte gerade ein Baby bekommen, unser zweites Kind. Und in dieser Situation zu Hause zu sein mit diesem Buch, mit dem nicht so viel passiert und Lesereise wird abgesagt und dieses ganze Zeug, hat das so angefangen zu arbeiten, aber es war nicht so, dass ich dachte, wenn ich so weiterleben muss, kriege ich einen Burnout, sondern ich konnte mir das auf einmal einfach nicht mehr vorstellen. Also ich war da 40 und ich konnte mir auf einmal nicht mehr vorstellen, so weiterzumachen. Und jetzt alles so wahnsinnig traurig. Ich habe das wirklich alles sehr gern gemacht. Ich hatte auch Freude an dem Buch, auch wenn ich damit keine Lesereise gemacht habe und so. Aber irgendwie hatte ich auf einmal so das mehr und mehr das Gefühl, ich glaube, ich habe genug gehabt davon, von diesem ganzen Lebensstil und so. Und das war gar nicht so, dass ich gedacht habe, oh, mir geht so schlecht oder sowas. Aber ich habe da nicht mehr so eine Zukunft drin gesehen. Und so gesagt zu bekommen, dass man einen nicht systemrelevanten Beruf hat und die Konsequenzen davon und dass man einfach gar kein Geld mehr verdienen konnte. Ich habe auch einen Partner, der auch selbstständig ist. Und wir hatten uns da vorher einfach nicht so viel Gedanken drüber gemacht, weil es halt immer irgendwie gelaufen ist. Ich hatte nicht so viel Arbeit, dass ich nur 4 Stunden schlafen konnte, sondern es war eher so eine Sache von, ich habe immer sehr lange an diesen Comics gearbeitet und zwischendurch halt immer irgendwelche Aufträge gemacht, um damit Geld reinzubringen. Und die kam dann halt so und dann hatte ich wieder Geld und habe ich wieder überlegt, was mache ich als nächstes. Und es war einfach diese ständige Unsicherheit, was wohl, wo das Geld als nächstes herkommt, die so ein bisschen mir das verdorben hat auf Dauer. Und das hatte natürlich auch was damit zu tun, dass ich dann 2 Kinder hatte auf einmal. Das ist einfach von der Verantwortung, also ich weiß nicht, wie viele Kinder du hast.
0: Auch 2.
2: Also ich finde, die Verantwortung, die dann so auf einem lastet, gerade wenn man jetzt nicht einen Partner hat, der irgendwie Anwalt ist oder sowas oder Arzt, keine Ahnung. Ich habe dann einfach nicht mehr so gut geschlafen und hatte immer mehr so Sorgen, die so an mir gearbeitet haben. Aber es war nicht so, dass ich dachte, oh, Hilfe, ich kriege einen Burnout. Aber ich konnte mir einfach längerfristig das alles überhaupt nicht mehr vorstellen. Und davor konnte ich das halt schon. Und sagen wir, wenn das mit Corona nicht gewesen wäre und ich nicht die Familie gehabt hätte, dann würde ich immer noch Comics machen, auf jeden Fall. Wenn ich alleine wäre, würde ich immer noch Comics machen, weil ich kam schon über die Runden. Aber Mir hat das einfach nicht mehr so viel Spaß gemacht, dass ich dafür diese ganzen anderen Sachen in Kauf genommen habe. Also bevor Spanien rauskam, da hatte ich dann schon das Baby und ich habe diese ganze Wochenbettzeit dafür verbracht, dass ich so am Computer saß und habe die letzten Korrekturen gemacht. Und das war so total normal, dass ich so dachte, ja, das lohnt sich.
1: Aber jetzt auch nicht so gesund.
2: Nee, ist natürlich auch nicht so gesund. Und das ist auch im Nachhinein, habe ich gedacht, das ist wahnsinnig schade, weil ich mich an diese Zeit mit dem ganz neugeborenen Baby, erinnere ich mich gar nicht ans Baby, sondern an diesen Bildschirm und wie ich da so das Lettering so einsetze und so. Und Und was man halt alles so dafür aufgibt, man bekommt das halt nicht in der Form zurück, dass sich das lohnt, finde ich. Also das ist jetzt alles nur meine Meinung. Für mich war das so, dass ich das Gefühl hatte, das, was ich da gebe, das kommt einfach finanziell nicht wieder. Und in dem Moment, wo ich das Buch auch nicht mehr so präsentieren konnte und keine Leute getroffen habe, war das auch noch weg, weil das natürlich immer Spaß macht, 3 Jahre an so einem Ding arbeiten und dann aber lauter Lesungen haben. Und in dem Moment, wo das nicht passiert ist, habe ich so gedacht, okay, ich muss mich, glaube ich, vielleicht mal umgucken.
1: Jetzt finde ich auch ganz, ganz wichtig, dass du sagst, das ist deine Geschichte, das ist deine Entscheidung, das ist deine Perspektive. Trotzdem nickten alle gerade sehr, als es um das Thema Kinder und Wochenbett ging. Eva, du hast ja auch eine ähnliche Erfahrung.
3: Ja, ich habe keinen Mutterschutz gehabt. In meinem Wochenbett habe ich eine Bewerbung geschrieben, weil ich dachte, ich kann das ja alles nicht mehr. Dann habe ich Bewerbungen geschrieben, ist egal welche, auch im Kunstbereich. Die war natürlich grottig. Ich habe die hinterher gelesen, da waren lauter Fehler drin und so, ich habe mich richtig geschämt, aber ich so das Gefühl habe, das muss sein. Und ich stand nach 3 Monaten, saß ich auch im Atelier und habe gezeichnet wieder. Also, und manchmal denke ich so, warum habe ich das gemacht? Also, weil mein Kind jetzt einfach größer ist und die Zeit hätte ich auch anders verbringen können. Also es sind immer solche Struggles, oder? Man ist immer in solchen Struggles, weil man liebt, was man tut. Man liebt, was man tut. Es ist einem wichtig. Man mag alles daran. Man macht es, weil man irgendwie so einen Drang hat. Ich will das jetzt nicht so romantisieren oder so. Man hat so einen Drang. Gerade als Comiczeichnerin ist es ja so, das ist ja so eine krass, ich weiß gar nicht, wie man es nennen soll, aber so eine repetitive, krasse Arbeit, die einen so reinsaugt, wo man so drin versinkt. Und ich liebe diesen Tunnel. So, ne? Also das hat alles seinen Sinn für mich, aber ich bin immer im Ambivalenten. Also seit ich Mutter geworden bin, ist es ganz doll. Also ich denke, was mache ich hier eigentlich mit meiner Zeit? Für die paar Hanseln, die unsere Bücher lesen, das werde ich so aggressiv manchmal innerlich. Ne? Und bin immer in diesen Ambivalenzen am Hin- und Her-Switchen. Ich bewundere Katrin für so eine klare Entscheidung auch. Schon lange, das weiß sie auch, ne? Weil mir das schwerfällt. Genau, aber es ist schon hardcore, wie viel Stunden wir arbeiten für so wenig Geld. Das ist schon hardcore und das geht an allem Arbeitsrechtlichen, was alle anderen machen, echt vorbei. Muss man echt sagen, wenn ich höre, 4 Stunden Schlaf, das würde der, wenn man in einer Gewerkschaft ist, in einer, keine Ahnung, IG Metall, die würden dem Arbeitgeber den Vogel zeigen. So, ne? Die würden sofort zum Streik aufrufen und sagen, hier, wir legen alles nieder und das war's. Das bringt bei uns halt nichts. Apropos Systemrelevanz. Also ja, dann finden die Verlage jemand Neues, der jünger ist, keine Kinder hat, den Drang hat und fit ist und Bock auf Kunst hat und es halt macht. Also.
0: Ja, ja, gerade das Thema Systemrelevanz. Wir haben halt leider in Deutschland, das ist auch so ein Thema, mit dem ich jetzt seit vielen, vielen Jahren halt immer wieder alle näher von halt auch mit Verlegern rede und mit dem Markt und so weiter, mit Leuten von Thalia. Wir haben ja auch die IG Comic, die sich um sowas jetzt kümmern soll. Und ja, wir sind halt nicht relevant für irgendeine Infrastruktur in Deutschland. Das ist in fast allen Comic-Märkten ist das ja anders. Und ich bin halt so sozialisiert worden, ich will Manga machen und in Manga... Also in Japan ist ein Manga systemrelevant, weil da eine komplette Wirtschaft davon abhängt, dass die Manga-Zeichner funktionieren. Und so bin ich aufgewachsen, deswegen habe ich das auch dankend angenommen, weil ich aber auch dachte, irgendwann wächst du da rein, irgendwann hast du ein Produkt geschaffen, wo sich Millionen Leute weltweit drauf freuen. Und ich glaube, das wäre nämlich auch der Punkt, du hast jetzt auch gesagt, die paar Hanseln. Und ich glaube, das ist nämlich auch der Punkt, der vielleicht für dich dann nochmal interessant gewesen wäre. Was wäre denn, wenn es nicht nur ein paar Hanseln sind, wenn du halt weißt, da warten da halt zehntausende Leute auf das Buch, dann entscheidest du dich wahrscheinlich nochmal anders. Und ich habe halt Glück im Unglück, ich habe dann manchmal diese Produkte, wo ich weiß, die haben so eine große Zielgruppe und das zieht einen auch immer wieder rein, weil man weiß, das ist dann schon irgendwie relevant, das ist auch tatsächlich für irgendwelche Verlage und angrenzende, weiterführende Wirtschaftsketten relevant, dass ich dieses Buch mache. Auch das lassen mich dann teilweise die Verlage wissen. Und dann kann man manchmal auch ein Preisschild dranhängen, wenn man eine Woche später abgibt. Aber ich habe auch trotzdem gemerkt, als bei mir dann das erste Kind da war, so wie das aus der Mama da so rausflutschte, in dem Moment habe ich gedacht, ach, scheiß auf die Deadlines. Ich habe es mit einem Schlag habe ich es nicht mehr so richtig empfunden. Und ich habe mit der Geburt des ersten Kindes habe ich dann angefangen, auch Deadlines mal zu reißen. Ich dachte, warum? Ist doch egal. Die Leute warten ja nicht wirklich drauf, wenn wir mal alle ganz ehrlich sind. Dann können wir doch einfach das so machen, dass ich das Buch fertig mache, dass es gut wird. Und wenn es da ist, verkaufen wir es. Und dann haben wir alle ein gutes Buch. Ich bin noch gesund. Aber so funktionieren halt die Verlage nicht. Aber ich habe zumindest diese Erkenntnis für mich gefunden und habe halt gelernt, das ist ja eigentlich wirklich alles auch ein bisschen albern. Aber ich glaube, und das ist nämlich der Punkt, ich glaube, wenn du ein japanischer Mangaka wärst, dann würdest du nicht an diesen Punkt kommen. Dann weißt du, ja, nee, da ist eine riesige Industrie dahinter, die kann ich jetzt nicht im Stich lassen. Und deswegen gibt es da halt auch diese ganzen verwahrlosten Mangaka-Kinder in Japan.
1: Ja, direkt.
2: Darf ich ganz kurz was dazu sagen, mit den, wie das für mich wäre, wenn es 10.000 Leute darauf warten? Das habe ich ja von Anfang an gewusst, dass das nicht so ist. Also weil meine Ecke oder vielleicht auch Evas Ecke des Comic-Marktes, mein erster Comic Katas Welt hat in der ersten Auflage 500 Stück. Das war noch vor Reprodukt. Und
3: meine auch.
2: Also ich habe nie gedacht, dass besonders viele Leute das kaufen werden. Ich hätte mich schon gefreut, wenn alle Auflagen mal verkauft worden wären. Jetzt ist Katzas Welt zum zweiten Mal aufgelegt worden, zum dritten Mal inzwischen. Aber das sind ja Mini-Zahlen und ein ganz kleiner Markt nur. Aber ich habe das halt immer gedacht, dass das wie so eine Eintrittskarte ist für interessante andere Sachen, zu denen man dann eingeladen wird. Jetzt nicht nur so, ich darf auf einem Comic-Salon signieren oder sowas, sondern, weiß nicht, irgendwelche Jobs und Aufträge und Workshops und so Sachen. Und dazu halt noch diese Bücher, die Spaß machen zu machen. Das war so meine Vision davon.
3: Ja, da habe ich auch nochmal. Die Relevanz liegt für mich auch woanders, gar nicht so in den Verkaufszahlen. Die sind halt in unserem Bereich nicht so hoch. Bei Surkamp natürlich ein bisschen höher, aber das ist auch kein Vergleich zu deinen Zahlen. So.
0: Aber ich muss nochmal ganz kurz festhalten, bei mir ist so etwa jedes 10. Buch hat mal höhere Verkaufszahlen. Ja. Sonst bin ich auch diese paar hundert gewohnt. Ja,
3: ja, aber
0: ein paar hundert tatsächlich.
3: Oh Gott,
0: krass. Ja. Wenn man 4 Stunden schläft, schafft man das.
3: Ja, die Relevanz liegt bei mir einfach in dem intrinsischen Ding, Geschichten erzählen zu wollen und auch irgendwie was bewirken zu wollen. Also ich will mit meinen Arbeiten halt auch was bewirken. Ich habe auch so eine aktivistische fast schon Motivation. Ich war vor 2 Wochen bei Alison Bechdel. Und die das auch hat, das hat mich wieder sehr mitgenommen. Ich dachte, ja, das macht alles Sinn. Community, darüber schreiben, Leute mitnehmen, Themen benennen, die wichtig sind. Kunst machen halt, Kultur machen, die wir ja alle brauchen. Also diese Systemrelevanzfrage ist auch eh so ein bisschen schwierig, weil was wäre die Welt ohne Kultur? Was wäre hier in Deutschland ohne Kultur? Netflix aus, kein Buch mehr da, nichts mehr da, keine Musik mehr da. Es hat schon Relevanz. Es wird nur nicht in diesem kapitalistischen System als relevant gesehen. Die Relevanz ist aber ja eigentlich sehr hoch. Und da muss man sich fragen, wo können wir das Geld hernehmen? Wer ist dafür verantwortlich, dass es das Geld für Kunst und Kultur gibt? Wenn es die Verlage nicht sind, weil die selber nicht viel haben, wer ist das? Also vielleicht Institutionen oder so, ne? Denke ich so, weil es ist ja schon auf eine Art systemrelevant, weil das wäre eine Katastrophe ohne Kunst und Kultur. Und jedes Opernticket, jedes Theaterticket, jedes Musikkonzert ist gefördert, Leute. Das ist gefördert. Und in der Literatur, I don't know, nicht so. Klar gibt es da mal Förderungen, dann hast du mal ein Jahr ein Stipendium, kriegst 3.000 Euro im Monat. Die Leute sagen, wie krass, so viel Geld. Und dann guckst du, Medianlohn in Deutschland ist 2,8. Toll, kriegst du mal ein Jahr 3.000 Euro.
1: Das ist dann wahrscheinlich das bestbezahlte.
3: Das ist das bestbezahlte Stipendium Deutschlands. Und ich hab das bekommen und bin umgekippt fast vor Schnappatmung, weil ich dachte, ein Jahr lang meine Ruhe. Ich konnte es nicht glauben, wirklich. Und dann sind ganz viele schlimme Sachen passiert mit Care-Arbeit, kranker Vater, dies, das, Ananas, und dann war das Jahr vorbei. Ja.
1: Da ihr jetzt schon mehrfach Verlage angesprochen habt, macht das denn einen Unterschied, was für Verlage das sind, wie viel oder wenig Geld da ist? Du, Eva, hast ja zum Beispiel bei Surkamp veröffentlicht. Macht das irgendeinen Unterschied?
3: Das macht einen Unterschied zu einem ganz kleinen Verlag, aber auch keinen Riesenunterschied. Also ein halbes Jahr konnte ich von dem Vorschuss leben, wenn ich wirklich, wirklich sparsam lebe. Wirklich auf Hartz-IV-Niveau. So, ne? Dann hast du so ein halbes Jahr Vorschuss. Gearbeitet habe ich an Scheiblettenkind 4 Jahre, sowas. Mein Geld habe ich anders verdient mit Workshops, Lesungen, so Sachen. Und dann kann man halt weniger Comic zeichnen oder man schläft halt nicht mehr. Oder man ist nicht so ordentlich für seine Freunde und Familie da. Man will ja auch noch leben. Und so, das macht schon einen kleinen Unterschied, aber im Endeffekt ein halbes Jahr oder so. Ne? Und es ist schon krass, dass an so einem Buch die Verhältnisse, wer wie viel verdient, schon enorm schief liegen, weil ein Verlag verdient einen großen Batzen, der Vertrieb verdient einen Batzen, die Buchhandlung verdient einen Batzen und wir verdienen meistens unter 10%. Das muss man einfach mal sagen, wenn ich das Leuten sage, ich kriege von einem Buch unter 10%, also irgendwie unter 2 Euro, dann fallen die in die Kinnladen runter. Aber das ist Reality.
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1: Und wie ist es im Manga-Bereich? Muss man es dann nach Japan schaffen, um da irgendwie, also du, David, hast ja gesagt, du kannst irgendwie davon leben, wahrscheinlich eher mit Betonung auf irgendwie.
0: Ja.
1: Ist das in Japan anders?
0: Ja, also ich habe die Zahl tatsächlich jetzt auch in Vorbereitung auf unser Gespräch erst gehört, heute früh, glaube ich, im Hotel, dass tatsächlich nur etwa 1000 japanische ComiczeichnerInnen davon wirklich so leben können. Und das ist tatsächlich viel weniger, als ich dachte, weil ja in Japan diese ganze Verwertungskette halt darauf ausgelegt ist, dass auch sehr viele Leute sehr viel Geld damit machen. Aber das ist auch nicht unbedingt das, was bei den Mangaka ankommt. Es gibt auch ein paar sehr schöne Bücher. Es gibt zum Beispiel das Buch Der Ausreißer. Das kann sich wirklich auch jeder mal durchlesen. Vielleicht kennen es auch manche. Das passt vielleicht zu dir. Ich will dich jetzt nicht auf Gedanken bringen. Da geht es um einen Mangaka, der, glaube ich, in den 70er Jahren unterwegs ist. Und damals war es noch normal, dass man so etwa 3-4 wöchentliche Serien abgegeben hat. Also 20 mal 3 oder 4 Seiten. Und der hat dann einfach von einem Tag auf den anderen gesagt, ach nee, ich will lieber obdachlos sein. Der hat eine Familie und ist dann halt einfach in die Nachbarschaft zu den Mülltonnen gezogen. Das ist halt eine echte Geschichte. Und Japaner kennen die Geschichte. Das ist auch so ein Mahnmal. Und ist aber auch, der hat das halt zu einer coolen Autobiografie dann wieder als Comic verarbeitet, weil der kann auch nicht anders. Zwischendurch kommt der mal wieder zurück, arbeitet mal wieder, hat dann aber wieder gemerkt, ach ja, stimmt, das ist ja scheiße. Ach, ich werde wieder Penner. Also, ich überleg's dir, aber tatsächlich, das hat so eine gewisse Romantik. Ich lese so das Buch und nehme mir die völlig falschen Infos raus. Ja, stimmt, du kannst ja, wenn du den Rettich nochmal schälst, schmeckt der nicht so bitter. Ja, ist das vielleicht nicht die Info, die ich mir jetzt rausnehmen sollte? Aber ja, die eigentliche Frage.
1: Also selbst in dieser Industrie, in der so viel Geld ist, ja, kriegen die KünstlerInnen auch nicht viel.
0: Genau, am Ende. Und man muss dazu sagen, Manga ist halt ein absolutes Billigprodukt. Und du hast in Japan ja diese Erstverwertung in einem Magazin, da kriegst du ein Honorar und dann kriegst du nochmal eine Zweithonorierung durch die Bücher. Und dadurch kommt schon was zusammen. In Deutschland haben wir das nicht. Wir haben in Deutschland die Magazine nicht. Du kriegst halt einmal einen Vorschuss für dein Buch, dann heißt es immer, ja, das verkaufen wir bestimmt sehr, sehr oft. Dann gibt es nochmal Tantieme. Ich habe insgesamt 2 Bücher, die Tantieme abwerfen, wo ich dann nochmal einmal im Jahr was bekomme. Ich bekomme natürlich diese Royalty-Reports, also wer es nicht weiß, man kriegt halt einmal einen Vorschuss und dann sprichst du mal mit dem Verlag und sagst, ja, das ist sehr wenig. Und dann sagt der Verlag immer, ja, aber wir rechnen damit, dass wir sehr oft das Buch verkaufen werden. Und das bedeutet so, ab nächstem Jahr kriegst du dann jedes Jahr nochmal so ein paar tausend Euro. Und das ist halt dann so ein passives Einkommen. Dann ist man Privatier nach 5 Veröffentlichungen. Und ja, wir hatten gerade die Frage so unter uns. Ich habe über 100 Bücher rausgebracht mindestens. Und 2 davon werfen Tantieme ab. Und wir reden ja dann davon, dass vielleicht so ab dem 2., 3. Jahr vielleicht so 50 Euro nochmal im März kommen. Ne? Das ist nochmal ein Eisbecher. Und ja, also das funktioniert nicht.
3: Freut sich trotzdem, oder?
0: Und man, ja, das schon. Und man kriegt ja anteilig am Buch was. Und das ist nämlich das nächste Problem. Manga kostet in der Regel so, als ich angefangen habe, 5 Euro. Und Surkamp-Bücher sind ja ein bisschen teurer und das ist auch akzeptiert. Das ist ja kulturell auch nochmal so eine Ebene, wo man dann halt auch die Ärzte erreicht als LeserInnen. Und die haben dann auch mal einen Zwanni. Aber die Manga-Kids haben 5 Euro und du kriegst dann halt die entsprechenden Prozente, aber von 5 Euro.
1: Also 50 Cent oder so.
0: Nicht mal ganz unbedingt. Also ich habe wirklich Bücher, da bin ich so, also man kann so auf Stundenlöhne umrechnen, aber ich habe bei meinen früheren Büchern habe ich mir manchmal so diesen Gag erlaubt, mitzuschreiben, wie lange habe ich jetzt wirklich dran netto gearbeitet und kam dann bei so einem Stundenlohn von 30 Cent aus. Also einfach nur der Vorschuss
1: und so durchgerechnet. Und so ein Vorschuss bedeutet ja wahrscheinlich bestenfalls 1, 2, 3 Monate Miete oder so und dann ist es ja auch rum, oder?
0: Ja, genau, ja. Das passt ganz gut. Das heißt, wenn man einfach nur die Miete bezahlen will, muss man schon in meiner Branche etwa 4 Bücher im Jahr machen. Ich habe letztes Jahr 9 Bücher rausgebracht und da war jetzt nicht so viel übrig, sage ich mal. Und ich bin super sparsam. Also wenn da nicht noch der Dosenpfand oben drauf käme, wäre es kritisch. Und die Leute wissen das aber nicht. Also deswegen habe ich es jetzt extra nochmal vorgerechnet so ein bisschen, weil auch heute mehrere Leute zu mir kamen und so, oh ja, du musst ja in Geld schwimmen. Ich habe jetzt auch gerade wieder einen Bestseller gehabt. Und da passiert aber nichts auf meinem Konto. Und Bestseller bedeutet überhaupt nicht, dass da nochmal irgendwo Geld herkommt. Weil das halt so lange dauert, so einen Vorschuss aufzubrauchen. Das ist Wahnsinn, das ist unrealistisch.
3: Bei Surkamp denken die Leute auch immer, dass das dann... Die können gar nicht glauben, wie wenig Geld das ist. Also mich hat auch mal eine Co-Autorin angesprochen und gesagt, sollen wir nicht ein Buch zusammen machen? Du bist ja jetzt bei Surkamp, dann können wir das teilen und so. Und dann habe ich ihr gesagt, für das letzte Buch habe ich das bekommen und da hat sie sich nie wieder gemeldet. Ja. Weil die dachte, dass dann halt alles gut ist. Ne?
0: Ja, nee, also das habe ich auch früh aufgegeben, einfach nur zu glauben, da jetzt kommt eine E-Mail von einem ganz großen Verlag und die bezahlen dann ja viel mehr und viel fairer. Nee, das ist überhaupt nicht so. Ich will jetzt auch keinen Verlag schlecht machen. Das ist einfach, wie der Markt funktioniert. Deswegen meine ich halt, daran arbeiten wir halt auch mit dieser IG Comic, dass halt diese Vermarktungskette halt in eine andere Richtung geht, dass man über weitere Kanäle einfach noch mehr holt. Und dein Ansatz ist ja auch wichtig, ja, dass man einfach noch mehr Wasserhähne aufdreht, wo dann manchmal eine Münze rauskommt. Eine Kollegin von mir, die hatte halt mal diese Metapher mit diesen Hähnen geprägt. Die hat gemeint, die hat 6 Hähne, die kann die nach Belieben aufdrehen. Und aus allen Hähnen kam aber unfassbar viel Geld, weil die halt relativ früh sehr gescheit sich verkauft hat. Und die ist dann in diese ganze Webcomic-Geschichte früh reingestartet. Und die hat dann wirklich aus Charme immer diese Hähne manuell zugedreht. Sprich, die hat zum Beispiel ihr Patreon dicht gemacht, weil es ihr unangenehm war, wie viel Geld sie damit verdient hat. Also das gibt's schon auch, aber das hat sie auch nicht glücklich passieren gemacht.
1: Hat das, Hat das auch was mit der fehlenden Akzeptanz des Comics bei großen Verlagen oder mit der fehlenden Akzeptanz des deutschen Mangas zu tun?
0: Nee, also ich glaube, die wissen alle sehr wohl, dass, also gerade für mich Manga, ja, ist ja ein wichtiges Thema, dass das der Platzhirsch gerade in der Comicbranche ist, dass man da viel Geld rausholen kann. Und ich glaube auch, und das wurde ja gerade auch schon vorgerechnet von Eva, die Bücher, die ich rausgebracht habe, die haben unterm Strich fast alle den Verlagen doch ganz gut schwarze Zahlen gebracht. Es gibt vielleicht so ein paar dabei, da hat man sich verkalkuliert. Das liegt aber nicht an meinen Comics, die ich da gemacht habe, sondern weil es halt schlecht vermarktet wurde. Aber ich habe es für mich manchmal so ein bisschen spaßeshalber hochgerechnet. Ich weiß ja dann teilweise die Verkaufszahlen, rechne das dann hoch und dann ein bisschen was bleibt ja bei Amazon oder den Händlern. Und trotzdem waren das eigentlich immer Gewinne für die Verlage. Aber der Spielraum ist halt wirklich einfach dann nicht da.
3: Ja, und im Verlag haben ja auch alle einen festen Job.
0: Ja.
3: Die sind sozialversicherungspflichtig angestellt. Die haben einen festen Job einfach. Wer keinen festen Job hat, sind die Bücher machen, von denen die Leute leben, die einen festen Job haben.
0: Ja.
3: Ist schon irgendwie krass. Also es ist schon irgendwie krass, wenn man drüber nachdenkt, dass so wir echt so... Im Comic-Bereich ist es ja alles auch nochmal anders. Ich will jetzt nicht die Verlage so dissen, die haben ja auch, das sind ja auch Leute, die da sau viel Zeit reinstecken und wenig verdienen und es auch schwierig ist, ne? Aber es ist trotzdem krass,
1: ja, und trotzdem,
3: dass es bei uns noch heftiger ist.
1: Und trotzdem ist es ja auch so, ein niederländischer Autor hat es mal so formuliert, als er eine Romanfigur von einer Vernissage hat berichten lassen, der Künstler war der Einzige im Raum, der nichts daran verdient hat. So ist das ja bei euch im Grunde auch. Auch wenn die Verlage, wie ihr natürlich richtigerweise sagt, jetzt auch nicht gerade im Geld schwimmen, aber warum seid ihr am Ende der Verwertungskette? Ohne euch gibt's Comics nicht. Fiese Frage, Entschuldigung.
0: Möchtet ihr das denn beantworten?
1: Wir können ja mal die Zitat Paar Hanseln einbeziehen.
0: Ja.
1: Als deren Anwalt ich mich mal kurz aufschwinge. Ich habe mich übrigens noch gar nicht vorgestellt. Bei der Gelegenheit hole ich das kurz nach. Mein Name ist Markus, ich bin Journalist. Davon kann man so okay leben, aber das nur am Rande. Vielleicht gibt es an der Stelle schon einen Wunsch aus dem Publikum, eine Anmerkung, eine Frage.
3: Oder vielleicht auch jemand von einem Verlag, der eine Idee dazu hat, warum wir die Letzten sind, so in der Kette. Nee, also ohne Druck einfach, da gibt es ja auch, da wird ja nicht viel drüber gesprochen. Da wird ja nicht viel untereinander drüber gesprochen. Ich weiß es nicht so genau, weil alles viel Geld kostet wahrscheinlich.
0: Also dazu kann ich vielleicht sagen, leider sind die Verträge, auch so Knebelverträge oft, dass das so ein Total Buyout ist, dass man halt doch wieder alle Rechte abgeben muss und sagt dann der Verlag, sonst interessiert es uns nicht, weil du hast, ich weiß nicht, ob es bei euch auch so ist, weil ihr macht ja andere Bücher als ich, aber ich habe immer so einen riesen Punkt zu Merchandise und das klingt immer auch gut, das steht dann immer drin, ja, und dann machen wir noch Kissen und irgendwie Lutscher mit den Motiven drauf, eine Kinderüberraschung, da tun wir die rein, das passt jetzt vielleicht nicht unbedingt, wenn man irgendwie Holocaust aufbereitet, da irgendwie eine Kinderüberraschung dazu, aber das steht bei mir immer drin. Ich denke, ja cool, da gebe ich gerne auch ein paar Rechte für ab oder alle Rechte, weil ich daran ja nochmal verdienen würde. Aber leider ist die Realität, dass die Verlage dann eigentlich nie was damit machen. Und ich glaube nämlich auch, wenn man nochmal festlegen würde, dass einfach das bedeutet, okay, ihr kriegt die Rechte, aber ihr habt auch die Verpflichtung, euch darum zu kümmern, dass da was passiert. Ich glaube, dann hätten die auch nochmal mehr so dieses Gefühl, ja, komm, lass uns jetzt noch mal ein bisschen mehr in das Marketing investieren. Lass uns mal noch versuchen, da irgendwie das Buch häufiger zu verkaufen, um eine Basis zu schaffen für halt diesen Überbau aus Merchandising und Adaption, dass dann vielleicht doch noch mal eine Trickfilmserie draus gemacht wird. Und davon könnte man leben. Und ich glaube, der Punkt ist halt, die Verlage sind ja wie eine Agentur, die sagen, ja, wir übernehmen ab da dann diese Vermarktung. Ihr müsst euch dann nicht mehr kümmern. Das klang für mich immer, damals, als ich angefangen habe mit so ja, 18 oder so, hatte ich, glaube ich, meinen ersten Vertrag. Da klang das total cool, weil ich dachte, das passiert ja alles. Aber das macht kein Verlag. Sie könnten, genau, und sie sollten auch, aber sie machen es halt einfach nicht. Und oft bin ich dann derjenige, der dann im Hintergrund Networking betreibt und Leute kennenlernt aus dieser und jener Branche, Games-Branche, Brettspielbranche, Animationsbranche, und ich schicke dann immer den Verlagen E-Mail-Kontakte und sage dann, ich habe jetzt schon das Vorgespräch geführt, ihr müsst den Fisch nur noch aus dem Wasser ziehen. Und dann kommt immer, oh, wir wissen gar nicht, wer dafür verantwortlich ist, ach, wir haben auch gar keine Lust. Das Buch ist doch schon durch, lass doch einfach Ruhe. Das ist doch egal. Und ich denke, ja, für mich ist es halt eben nicht egal. Ich bin schon darauf angewiesen, dass jetzt nochmal was mit dem Buch passiert. Und das ist halt leider in Deutschland so, und ich mache keine Lesung in der Regel. Für mich ist das so, wenn ein Buch rauskommt, dann ist das für mich ja auch schon seit 3-4 Monaten abgeschlossen. Und dann ist das auch vorbei. Da ist der Lebenszyklus des Produktes beendet, und in jeder anderen Comicbranche ist das nicht so. In jeder anderen Comicbranche ist der Comic die Basis, und dann kommt alles andere. Dann kommt die Adaption, dann kommt da auch die Presse und kümmert sich noch mit drum, das nochmal groß zu machen. Ja, heute habe ich erst gelesen, dass die Persepolis-Zeichnerin leider gestorben ist. Das ist ja auch so ein schwieriger Titel, der aber so geschickt vermarktet wurde. Jeder kennt den, da ist Oscar-Nominierung bei rumgekommen. Und ich denke mir, wir haben in Deutschland ganz viele tolle Künstlerinnen, die dieses Potenzial haben, die Werke geschaffen haben, eine Barbara Jelin und so weiter. Die könnten alle solche Vermarktungsketten um diese Bücher aufbauen, aber es kümmert sich halt einfach niemand drum. Und ich meine es nicht wegen Barbara Jelin, dass ich jetzt einen bestimmten Verlag anspreche, nur ein Beispiel, Isabel Greiz und Reinhard Kleist, wenn wir da alles haben, die haben alle das Potenzial, das wäre alles möglich, aber es gibt halt da einfach in der Regel nichts hinaus über dieses Erscheinen des Buchs.
1: Vielleicht ist dann die ganze Comicbranche immer noch zu klein dafür.
0: Ja, aber es ist immer so ein Totschlagargument. Es ist halt so klein, weil halt niemand dann ansetzt. Mhm. Und ich habe es jetzt gerade auch wieder bei einem meiner aktuelleren Bücher, diese besagte Bestseller, einfach japanisch gemerkt, wenn du das halt richtig platzierst, wenn du da halt, wir haben einen Typ, von Reprodukt, glaube ich, ist das einer, der so Pressemensch ist. Der hat das fast im Alleingang halt mit so groß gemacht, würde ich mal sagen. Ja, wir haben es gezeichnet, aber das ist halt so ein Zeichen für mich gewesen, wenn du einen Typ hast, der dann Ahnung hat, der weiß, wen er dann ansprechen muss bei irgendeiner Tageszeitung und so weiter, dann wird das auf einmal ganz schnell ganz groß. Dann ist es vielleicht doch die Aufgabe von dem entsprechenden Mensch, von dem Pressemensch oder dem Verlagsmensch generell, so die Story hinter dem Produkt zu finden. Wie kann man das gut vermarkten? Da wurde das halt schnell gefunden. Und dann hatten wir wirklich viele Monate lang immer irgendwo eine Story in der Presse zu dem Thema. Und dann merkst du, die Verkaufszahlen, es geht einfach immer weiter. Man muss halt aber auch ein bisschen an das Produkt glauben. Und das ist halt der Punkt. Und ich habe das Gefühl, dass ganz oft die Verlage einfach, dass das denen egal ist, was ich da gezeichnet habe. Die haben ja nichts damit zu tun, so nach dem Motto.
1: Einfach japanisch ist ja jetzt so ein Beispiel für ein Buch, das ja auch irgendwie eine Art, ich will jetzt nicht sagen Ratgeber, aber so in die Richtung schon ist, dass dann auch in einem Buchladen in einem anderen als dem Comicregal stehen kann. Mhm. Ist das auch ein Faktor?
0: Ja, das ist ein Faktor, aber ich glaube, wenn wir nicht immer wieder da Öl ins Feuer gießen würden, wäre das halt auch ganz schnell raus. Also die meisten Buchhandlungen, die nehmen ja mal so 3 Bücher. Und wenn die wegverkauft sind, dann bestellen die in der Regel nicht nach. Die müssen immer wieder erinnert werden, dieses Buch existiert. Und das ist halt einfach durch dieses geschickte Marketing auch um dieses Buch rum. Und wir machen ja auch ständig ein Panel und so weiter, machen Signierstunden, bieten uns an, haben auch hier in Erlangen ein Panel. Und dadurch wird das immer wieder in Erinnerung gerufen. Und die sehen dann halt auch vielleicht die Buchhändler, ach ja, stimmt, dieser Titel, der ging ja ganz gut weg. Da können wir ja mal wieder ein paar bestellen davon. Das ist halt nicht so selbstverständlich, dass sich das immer weiter verkauft. Also wir müssen auch viel dafür machen. Aber es zeigt halt, dass es möglich ist. Und das ist jetzt, also es ist ein gutes Buch, aber es ist jetzt auch nicht irgendwie ein ganz besonderes Buch im Vergleich zu den vielen anderen Büchern, die ich so mache. Und ich habe aber das Gefühl, bei den vielen anderen Büchern, da hat halt einfach dann niemand Lust, sich dann nochmal dahinter zu setzen und diese Story dahinter zu finden, den Vermarktungsansatz, was man damit machen kann. Ich glaube, das liegt halt auch daran, dass die halt alle eine Distanz dazu haben. Ich bin halt voll drin, ich muss das Ding ja zeichnen, ich habe da teilweise jahrelang das jeden Tag vor der Nase, und für mich ist es natürlich auch wie so, ja, es ist halt so ein Angriff auf mich selbst, wenn ich dann das Gefühl habe, dass außer mir dann niemand so drin ist. Das halt einfach, ja, es wird halt so als ein Produkt gesehen und dann bietet man es ein paar Händlern an und dann ist der Verlag raus aus der Nummer.
2: Muss ein paar gute Worte über meinen Verlag sagen, meinen Ex-Verlag, auch wenn sie meine Bücherkiste nicht dabei haben. Ich habe schon das Gefühl, dass da nicht genug für mein Buch getan wurde und das ist das Problem, sondern ich muss kurz überlegen, wie ich das sage. Ich finde, bei so einem kleinen Verlag wie Reprodukt, ist jemand hier von Reprodukt? Ich sage jetzt was Nettes über euch. Die paar Leute, die da arbeiten, die beobachten, glaube ich, ziemlich genau, welches von diesen vielen Sachen, die sie rausbringen, vielen guten Sachen, die sie rausbringen, sich irgendwie verkaufen lässt für das kleine Kaufpublikum, was es gibt in Deutschland. Und da wird auch Energie reingesteckt und der Rest wird halt dadurch querfinanziert. Und da wird dann auch nicht gesagt, Katrin, dein Buch verkauft dich nicht oder sowas, sondern das ist halt auch klar, dass das, was ich da gemacht habe, da hat, glaube ich, keiner gedacht, oh, das wird so ein richtiger Kracher. Ich glaube, dass ich nominiert war für Max-Moritz-Preis damals, da waren die schon so, oh, ah, und ich war auch selber so, na gut. Und ich glaube, und da kann ich jetzt auch nicht für die anderen sprechen, die hier so sitzen, aber ich glaube, Leute, die so Bücher machen wie ich zum Beispiel, so Comics wie ich, oder gemacht habe, ich hatte schon eine ziemlich genaue Vorstellung davon, was ich anders machen müsste, damit es sich richtig gut verkauft oder was für Themen ich da beackern müsste, damit es sich richtig gut verkauft oder endlich mal in Farbe und sowas. Und vielleicht, keine Ahnung, jeder hier weiß ja, welche Art Comics sich am besten verkaufen. Aber ich hatte halt keinen Bock, sowas zu machen. Dann kann ich auch zur Bahn gehen, wenn ich sowas mache. Und das wollte ich mal sagen. Ich finde nicht, die Verlage, die ich kennengelernt habe, finde ich nicht, dass die das halt so rausschicken und dann nichts mehr machen, sondern die machen für die Bücher, wo es sich finanziell lohnen wird, schon viel, hatte ich den Eindruck. Und der Rest, der wird halt auch gemacht und das ist ja auch gut so.
1: Also es ist schon so ein bisschen eingepreist und das schließt sich ja sicherlich auch gar nicht aus, was ihr an Erfahrungen unterschiedlicher Art berichtet. Ja, bevor wir zu Lösungsansätzen kommen, die vielleicht einige anwesende KünstlerInnen, aber auch uns zitierte Paar Hansel interessieren, die Katze ist aus dem Sack, du arbeitest bei der Bahn, bei einer Bahn.
2: Bei einer Bahn. Ich hab eine Ausbildung gemacht zur Zugführerin im Fernverkehr. Jawohl.
1: Das ist doch ein Beruf, die Frage hast du leider wahrscheinlich auch schon öfter gestellt bekommen, der sich hervorragend eignet, um Alltagsbeobachtungen zum Beispiel in einen Comic zu gießen. Wenn ich jetzt auch denke an die Serie von Anke Engelke, die sie da auf YouTube gemacht hat. Also das ist ja ein unfassbar reicher Schatz an Situationskomik, der doch nur danach schreit, in einem Comic verarbeitet zu werden. Oder?
2: Es haben auch tatsächlich viele Leute gedacht, ich würde das so undercover-mäßig machen, um Comics darüber zu machen. Und ich wurde auch, als ich dann meine Uniform zum ersten Mal anhatte in der Öffentlichkeit, wurde ich gefragt, ob ich Cosplay mache. ich habe aber nicht vor, da einen Comic drüber zu machen. Also das hat verschiedene Gründe. Einmal den Grund, dass ich natürlich auch ein NDA unterschrieben habe und einfach interessante Sachen gar nicht erzählen darf. Und zweitens habe ich einfach gar keine Zeit, mehr Comics zu machen. Also wirklich überhaupt keine Zeit zwischen den Kindern und dem Job. Und ich habe auch komischerweise gar keinen Drang. Also ich nehme mal an, die meisten hier wissen nicht, was ich für Comics gemacht habe. Ich habe einen Comic darüber gemacht, wie ich in einem sehr anstrengenden Lokal auf dem Kiez in St. Pauli Prostituierte mit Kaffee versorgt habe, die sehr anstrengende Gäste waren. Und Touristen. Und das ist Katzas Welt. Und der zweite Band ging um einen Job, den ich hatte, wo ich Online-Kommentare moderiert habe. Also ich habe so eine Historie von, ich mache Comics über meine Jobs. Und das kam schon daher, dass mich die Jobs wahnsinnig gestresst haben und ich den Eindruck hatte, ich muss das irgendwie verarbeiten. Und ich bin einfach wirklich gerne Zugführerin und ich fahre wirklich gerne Zug und habe nicht das Gefühl, ich muss das irgendwie verarbeiten. Also das ist natürlich auch sehr stressig, aber ich bin da einfach irgendwie gut angekommen und habe nicht so ein Gefühl, das noch weiter verarbeiten zu müssen.
1: Ist aber schon natürlich ein bisschen ironisch, dass du nach Büchern über prekäre Jobs deinen prekären Job gewechselt hast.
2: Ja.
1: Dann kommen wir doch mal zu möglichen Lösungsansätzen. Katrin, was hätte dich denn in der Comicbranche halten können?
2: Also ich habe auch, wie Eva, mich immer wieder auf so Stipendien beworben und so, aber ich habe gemerkt, dass das einfach gar nicht für mich funktioniert hat. Also abgesehen davon, dass ich sehr viel Ablehnungen bekommen habe natürlich. Ich habe mir schon immer sowas gewünscht, dass ich eine Art Anstellung irgendwo finde, und für mich wäre da eigentlich nur sowas in der Lehre in Frage gekommen. Also irgendeine Dozentenstelle, und das ist jetzt natürlich sehr persönlich, das ist jetzt nicht die große Lösung für alle Comiczeichner, aber es gibt einfach sehr wenige Professuren und sehr wenige Dozentenstellen, und wenn, dann sind die begrenzt. Also ich war auch mal ein Semester an der HW und ich fand es herrlich und danach halt nie wieder. Und ich hatte dann was, genau so kam das mit der Bahn. Ich hatte dann was in Aussicht und ich dachte, das läuft gut. Und dann wurde das Berufungsverfahren abgebrochen wegen einem Fehler. Und es wurde gesagt, vielleicht in einem Jahr schreiben wir es nochmal aus.
3: Das war meine Wochenbettbewerbung.
2: Und dann habe ich gedacht...
1: Wir reden von einer Professur im wissenschaftlichen Bereich.
2: Ja, genau. Und dann habe ich gedacht, wenn ich jetzt noch ein Jahr warten muss, ich kann jetzt einfach nicht mehr warten. Ich habe die ganze Pandemie durchgewartet, jetzt ist Schluss. Ich google jetzt mal Quereinstieg. Und so kam das dann. Aber ich glaube, ich wäre Comiczeichnerin geblieben, wenn ich irgendeine Art von Anstellung gehabt hätte, die von der Arbeitszeit her noch Platz gelassen hätte, um noch eigene Arbeiten zu machen und mich nicht mehr so von Auftrag zu Auftrag hätte hangeln müssen. Aber es gibt einfach, glaube ich, fast nichts.
3: Das gibt es nicht, oder? Also wenn man Familie hat, gibt es das nicht, oder? Weil man muss ja dann, also normale Menschen haben eine Teilzeitstelle und Familie. Und wenn du eine Teilzeitstelle und Comic zeichnen und Familie hast, schläfst du nur 4 Stunden. Oder? Also das ist irgendwie so, das gibt es nicht. Man kann das nicht selber lösen. Wir können das nicht lösen als Individuen, finde ich. Es geht einfach irgendwie nicht. Es muss irgendwas anderes her, was uns versorgt. Oder so Sachen sterben halt aus. Die Zeiten werden härter, sage ich ja nur. Also das geht irgendwann einfach nicht mehr. Das schaffen Leute nicht mehr. Man merkt es jetzt schon, wenn so ich die Studierenden angucke, die einfach für ein WG-Zimmer 600 Euro bezahlen, nur am Ackern sind und so. Da ist kein Raum und keine Luft im Kopf für Kunst, das ordentlich zu Kunst zu schaffen. Das geht vielleicht, wenn die Eltern Geld haben. Und dann hat man irgendwann eine Kunst, die nur noch von Privilegierten gemacht wird, die dann auch entsprechend also ich sage jetzt nicht, dass sie schlecht ist, aber es ist eine bestimmte Form, marginalisierte Stimmen fehlen und so. Und es muss irgendwas her, was so universell ist, denke ich so. Das sind Utopien, die ich denke, aber so was wenn ich jetzt so an Förderungen denke, das ist irgendwie ein fieses System. Es gibt ein Stipendium, da bewerben sich hunderte Leute drauf, wir gehen alle mit unseren Kolleginnen in Konkurrenz. Das fühlt sich beschissen an. Ich kriege 30 Absagen im Jahr, ich schreibe 30 Bewerbungen für irgendwelche Stipendien. Das ist so viel Zeit und so viel Arbeit und so viel alles. Und da steckt auch so viel Bürokratie dahinter, wo ich mich frage, wenn man das alles abschaffen würde und einfach den Leuten ein Geld geben würde, ohne die ganze Bürokratie und den ganzen Mist, ob das nicht funktionieren würde. Das machen sie in Irland. Sowas vielleicht. Ich habe keine Lösung parat, weil es geht ja jetzt um Lösungen. Aber dass man mal so ein bisschen mehr in Richtung denkt, wir können das als Individuum nicht lösen, das muss anders gelöst werden, politisch.
9: Den nächsten Teil überspringen wir aus Zeitgründen und kommen dann gleich zum Ende.
1: Zwischen Selbstverlag und Suhrkamp, so hätte man dieses Gespräch auch nennen können.
3: Ich will auch gar nicht, dass die Verlage weniger Geld kriegen, mit ihren, weil die übernehmen ja diese administrative Tätigkeit und ja auch nicht, da wird ja niemand ultra reich mit einem Verlag. Ich glaube, selbst Suhrkamp im Vergleich zu wirklich reichen Firmen, keine Ahnung, nennt man das Firmen, ich frage mich, ob das überhaupt der richtige Weg ist, das von den Verlagen abzuverlangen, weil das ist halt einfach ein, man kann ja nicht 60 Euro für einen Comic verlangen, wisst ihr, was ich meine? Das bezahlt ja dann niemand mehr. Also es ist irgendwie...
2: Man muss mehr Leute zwingen zu kaufen.
3: Ja, keine Ahnung. Aber wie gesagt, jeder Opernplatz ist mit über 100 Euro subventioniert.
0: Mussten Scheiblettenkind
3: da so viele hin,
0: Print also, machen warum für 25 sind wir, Euro.
3: Ja, aber warum sind wir nicht... Das ist ja so ein Unterschied zwischen Pop und Hochkultur, der in Deutschland gemacht wird. Zu Kultur und warum gibt es diesen Unterschied? Warum wird dieser Unterschied gemacht in der Kultur? Warum ist das Ballett so wertvoll und warum ist der Mangaka nicht so wertvoll oder der Manga oder der Comic oder so? Und warum muss das dann Graphic Novel genannt werden, um wertiger zu sein, um in deutsche Hochkultur zu passen oder so? Also es ist alles so ein bisschen seltsam in Deutschland, finde ich. Und da würde ich gerne ansetzen.
9: Und an dieser Stelle endet passend, aber auch aus Zeitgründen Comic-Prekariat aufgeben oder ausbrennen. Wenn ihr das Gespräch komplett hören wollt, schreibt an lostandfound@radio-z.net. Das war der 22. internationale Comic-Salon Erlangen in Lost and Found. Die nächste Lost and Found-Sendung hört ihr in der Nacht von 5. auf 6. August zwischen 0 und 2 Uhr morgens. Bis dahin verabschiede ich mich am Mikrofon und Technik Chris.
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0: Ja, es ist irgendwie gefühlt 20 Grad kälter als noch vor genau einer Woche. Hier im Studio allerdings nicht. Wir schwitzen weiter und deswegen dachte ich, mache ich mir mal einen Dutt, was schlecht ist, weil ich meinen Kopfhörer nicht aufsetzen. Ja. Also es geht schon struggle ich los, hoffentlich gleich nicht weiter.
1: Aber du hast ja gerade von Gallarose gehört, wir hauen uns erstmal ein Bier rein und dann wird schon kühler hier.
0: Dann passen auch die Kopfhörer auf.
1: Genau.
0: Bin mir sicher.
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